0: Halten, wenn du Richtung Heidelberg fährst.
1: Lifehack.
0: Genau.
1: Kann man sich merken.
0: Ja.
1: Gut, so. War das schon die Frequenz?
2: Genau.
1: Genau, die Telefonnummer sagen wir heute nicht. Und wir bitten trotzdem doch dann alle mal anzurufen. Hallo?
0: Und Informationen gibt es auf bermudafunk.org, ja. Und auch den Livestream. Und bevor die Reha von meinem mitgebrachten oft und viel und gern gelesenen, ja, Buch, was vorliest, während ich ihren Song dann starte mit einem Herrn mit einer Haarspray-fixierten Frisur. Wir verraten noch nicht, wer es ist. Noch kurz, wir hörten eben Cluster vom Album Zuckerzeit, weil heute ist das Thema Zucker.
1: Das war toll.
0: Wir hörten den Titel Karamell. Und ich finde, mehr Bands oder Duos sollten Fotos machen, wo der eine beim anderen auf dem Schoß sitzt.
1: Sehr schön. Das finde ich herrlich.
0: Ja. Rodelius und Möbius. Grüße gehen übrigens raus. Ja.
1: Gut, soll ich mich dem Buch widmen?
0: Ja, bitte sehr.
1: Also ich möchte vorausschicken, das Buch heißt Eine kurze Geschichte der alltäglichen Dinge von einem Autor namens Bill Bryson.
0: Mhm.
1: Und das sieht spannend aus. Das würde ich auch lesen. Jetzt hier
0: der erklärt anhand von Räumen in einem Haus, ja, eigentlich alles. Er hat auch ein Buch, das heißt Eine kurze Geschichte von fast allem. Und das hier ist aber anhand von Hausräumen. Und wir sind hier im Esszimmer zum Gell? Thema Zucker.
1: Mhm. Mhm. Gut, es geht los. Die Briten hatten Zucker schon immer geliebt. So sehr, dass sie ihn, als sie ihn zu Zeiten Heinrichs des VIII. Zum ersten Mal bekamen, auf alles streuten. Auf Eier, Fleisch und sogar in Wein. Sie häuften ihn auf Kartoffeln und Gemüse, sie futterten ihn, wenn sie es sich leisten konnten, löffelweise pur, und obwohl er sehr teuer war, konsumierten ihn die Leute, bis ihre Zähne schwarz waren. Und wenn das nicht auf natürlichem Wege geschah, halfen sie mit künstlichen Mitteln nach, weil sie zeigen wollten, wie reich sie waren und wie herrlich luxuriös sie lebten. Doch dann wurde Zucker dank der Plantagen auf den westindischen Inseln zunehmend erschwinglich und die Leute entdeckten rechtzeitig, dass er besonders gut im Tee schmeckte. Am süßen Tee labte sich die ganze Nation. 1770 belief sich der Pro-Kopf-Konsum von Zucker schon auf 18 Pfund und das meiste davon wanderte anschließend in den Tee. In Klammer, das klingt ziemlich viel, wenn man nicht weiß, dass die Briten heute pro Person jährlich über 70 Pfund Zucker konsumieren, während die US-Amerikaner satte 150 Pfund vertilgen. Klammer geschlossen. Wie Kaffee hielt man Tee für gesundheitsfördernd. Neben vielem anderen linderte er angeblich Schmerzen beim Stuhlgang. Ein holländischer Arzt, Cornelius Bontekoe, empfahl den Konsum von 50 Tassen am Tag und in extremen Fällen von bis zu 200, wenn man fit bleiben wollte. Zucker spielte auch eine Rolle in einer weniger löblichen Entwicklung, dem Sklavenhandel. Fast der gesamte Zucker, den die Briten konsumierten, wuchs auf Plantagen der westindischen Inseln, auf denen Sklaven arbeiteten.
0: Danke sehr. Das war, wie man gemerkt hat, ging es hauptsächlich um den Tee, aber ich fand auch, das ist bei mir auch hängen geblieben, das Thema mit den schwarzen Zähnen, dass Leute, ach, weil sie auch zeigen wollten, so, ich habe Kohle, und die haben nur so getan, als ob, und haben sich dann die Zähne geschwärzt, um so auszusehen, als würden sie Zucker konsumieren.
1: Absurd.
0: Und das Sklavenhandelthema hatten wir ja vorhin schon angerissen.
1: Die Zähne waren nicht nur schwarz, sondern die gingen ja auch kaputt.
0: Ja.
1: Die fielen ja auch aus, zerkrümelten.
3: Auch ein gutes Zeichen. Heute ist eigentlich im Gegenteil, ja, also...
0: Ja. Heute gibt es was, ich weiß gar nicht, was es ist bei Kindern. Wie heißt es nochmal? Kreidezähne. Ich weiß nicht, was da los ist.
1: Eine Neuzeitplage. Mhm. Genau. Mhm.
3: Wie viel Zucker wird in der BRD konsumiert im Moment pro Jahr? Habt ihr es präsent?
1: Nee. Nein.
3: Ich glaube auch 33 bis 34 Kilogramm. Mhm.
0: Aber
3: das heißt,
1: wie viel ist das, ein Pfund?
3: Zucker? Ja. In Pfund ist doppelte.
1: Okay.
3: Oh Gott. Das heißt eigentlich, dass man so eine Südzucker, Rübenzuckerpackung, sagen wir so 3/4 bis 4/5 pro Woche zu sich nimmt.
1: Mhm.
3: Ja.
1: Fatal.
3: Und es ist ja schon viel, also so ein Kaffeelöffel Zucker ist ja schon, macht ja schon süß, wenn man ihn irgendwo reinschüttet. Ja. Und aber der Plan der Ernährungswissenschaftler ist, den Zuckerkonsum zu halbieren. Und selbst die reaktionäre Bundesregierung, die wir im Moment haben, hat, glaube ich, doch im Programm für 2028 die Zuckersteuer einzuführen auf die Süßgetränke.
0: Was dann erst? Da lassen sich aber ganz schön Zeit.
3: 28, naja, es braucht alles seine Zeit, bis da die
1: Gesetze umgetippt werden.
3: Und genau, und bis die Zuckerindustrie ihr Veto oder ihre Lobby hat spielen lassen, dass es nicht für jeden Zucker gilt, sondern nur für dieses und jenes.
1: Bestimmte Mengen, ja.
0: Es gibt ja, ich habe ja gemeint, diesen versteckten Zucker, also Pizza, Ketchup und so.
1: Genau.
0: Die Frage, ich wollte noch sagen, es gibt auch so fancy Getränke mit Zuckerersatz, die aber nicht so wie Zero oder Light sein wollen, sondern die sagen, du machst was Gutes für dein Gedärm, weil noch ein bisschen Apfelessig drin ist und irgendwas anderes. Und ich habe die mal probiert, oder wir haben sie verkostet und die waren gar nicht schlecht.
1: Was war das so fermentiert? Kombucha und so?
0: Nee, ich habe jetzt auch kein Anschauungsexemplar dabei, aber die sind gar nicht schlecht. Wobei eine Sorte von vier schmeckt zu sehr nach Apfelessig, aber
1: also das sogenannte Switchel?
0: Nee,
1: okay. Okay, das kenne ich nicht, Britta.
0: Also das gibt's. Und dann wäre noch die Frage, wie viel Zucker man im Tee und im Kaffee nimmt. Und du bist ja vegan oder vegetarisch?
1: Vegan, ja.
0: Ich bin vegetarisch und ich will nicht sagen Richtung vegan, weil vegetarisch ist einfach vegetarisch.
1: Teilvegan.
0: Aber ich mag auch Milchprodukte nicht und verschiedene Milchersatzprodukte. Du sparst dir damit ja den Zucker im Kaffee und Tee, weil die sind ja meistens schon gesüßt mit diesem Kalziumanteil.
1: Ah ja.
0: Also die sind meistens süßlich.
1: Also es gibt, genau, es gibt Hafermilch, die hat eine gewisse Natursüße. Und es gibt aber auch entzuckerte Hafermilch. Und ich mag meinen Kaffee nicht arg süß. Deswegen bin ich da sehr picky. Hafermilch muss dann schon irgendwie wenig Zucker drin haben. Oder dann die Sojamilch, die hat kaum Zucker. Ja, es ist das mit dem Milch, mit den alternativen Pflanzenmilchen ist so eine Geschichte mit der Süße. Ja, das stimmt. Aber ja, also ich glaube, Sojamilch hat weniger Zucker als Kuhmilch. Deswegen kann man sich da tatsächlich was wegsparen.
0: Weiß ich gar nicht, aber kann sein.
1: Ich meinte, ja.
3: Ich glaube auch, das ist so ein bisschen out, oder? Dass Zucker im Kaffee
1: generell
3: genommen wird.
1: Ich glaube, man gewöhnt sich das schon eher ab, ja.
0: Soll ich noch zwei Anekdoten erzählen?
1: Bitte.
0: Ich dachte, ich hätte gar keine. Billy klingt voll begeistert.
3: Na klar.
0: Oder Billy hat schon so viel gehört in der Sendung, der sagt einfach, na klar, und lehnt sich zurück. Weil jetzt kann alles kommen.
1: Abgefeimt.
0: Aber es ist nicht so spannend. Einmal, als ich in England war, das erste Mal, oder das zweite Mal, nee, es war das erste Mal, und mir wurde schwarzer Tee angeboten, war die Frage, ob ich Zucker dazu will. Nee, die Frage war, ob ich Milch will oder Zucker.
1: Beides.
0: Und ich kannte den englischen Tee damals noch nicht, den schwarzen, und hatte mir gerade daheim abgewöhnt, Zucker in den Pfefferminztee zu tun als jugendliche Person. Und dann hat mir der englische Tee ohne alles die Zunge heftig gegerbt, weil ich hatte Milch im Tee und Zucker habe ich mir gerade abgewöhnt. Aber jetzt liebe ich den englischen Tee. Das ist wie englische Salt and Vinegar Chips. Die müssen einem den Mundraum gerben.
1: Absolut.
0: Sodass man auf keinen Fall eine ganze Tüte auf einmal essen kann.
1: Auch den Zahnschmalz schön angreifen, ja.
3: Noch eine.
0: Genau, ich überlege gerade, was die zweite war.
1: Aber genau, trinkst du jetzt den englischen Tee mit Zucker und Milch?
0: Jetzt ist es leider zu heiß in meiner Wohnung. Das ist sehr traurig, um meinen englischen Frühstückstee zu kochen. Aber den trinke ich dann mit einem Milchersatz, der süß genug ist.
1: Beides in einem.
0: Genau.
1: Sehr clever.
0: Ich überlege gerade, was das zweite war. Vielleicht...
1: Ist es dir entfallen?
0: Ja, vor lauter Erinnerung an den Gerbenden, an die Gerbstoffe. Ja, vielleicht fällt es mir noch ein, vielleicht auch nicht. Wir haben schon einen Titel ausgewählt.
1: Einen sehr schönen.
0: Ja, wir haben sogar zwei Titel ausgewählt. Wenn ihr die zwei relativ kurzen Songs hört und schon ein bisschen das schlechte Gewissen euch plagt, könnt ihr euch auch zwischendurch die Zähne putzen. So, weil wir hören jetzt zwei zahnangreifende Songinhalte, die aber auch lecker sind eigentlich. Ja.

0: Shark eats ice.
1: Ja.
2: Im Cadillac.
1: Genau.
3: Im Cadillac.
1: Der Zucker im Kaffee, wollte ich noch kurz sagen, zufälligerweise, meine Ohren spitzten sich, weil ein Haifisch erwähnt wurde. Und wir hatten schon einen Song rein von Konrad Schnitzler und Gregor Schnitzler. The Shark Eats Ice. Der Haifisch isst sein Eis im Cadillac. Also zweimal leckere Sachen, die mit den Zähnen was machen können, und zweimal Haifische.
2: Das war Fügung.
1: Ja.
2: Ich glaube, das Universum hat da mitgemischelt. Synchronizität nennt man das doch, oder?
3: Ja,
2: oh, ihr Billy. Oh nein. Nee, die Britta geht.
3: Sie geht aufs Klo.
2: Die Britta geht aufs Klo.
3: Aufs Klo.
2: Pinkeln.
3: Da können
2: sie
3: wir das,
2: pinkeln.
3: Das Thema Karl May vielleicht.
1: Oh nein, dann verpasse ich das. Ich bräuchte so einen Transistor.
3: Ansprechen und abhandeln. Karl May und der Zucker. Ja, Karl May und der Zucker.
2: Aber das ist doch noch vor der Industrialisierung, Karl May, oder? Diese Geschichten. Oder ist das parallel?
3: Nö, die Geschichten spielen ja im Prinzip zwischen 1870 und 1900.
2: Ah, okay. Ja, okay.
3: Mhm. Aber sie spielen zur Hälfte im Wilden Westen, ja.
2: Mhm.
3: Und ich kann mich nicht erinnern, dass da jemals Süßwaren verzehrt worden wären. Es sind immer also es ist immer Fleisch, vielleicht
2: ja, ein bisschen
3: Maiskürze, aber ansonsten immer Bärentatzen, Rinderlende.
2: Was halt satt macht, ja. Mhm. Keine Gourmandise.
3: Keine Süßigkeiten. Dagegen im Orient, ja, durchaus Süßwaren.
2: Die mit den Datteln, die Trockenfrüchte, oder?
3: Die Datteln, ja, das ist ja Fruchtzucker.
2: Genau, Fructose, ja.
3: Aber, also konkret fällt mir ein im Band von Bagdad nach Stambul, Teil 3 des großen Orient-Zyklus, ja. Da werden ja sowohl Cara Benemsi als auch Haji Halif Omar als auch Sir David Lindsay verletzt in einem Überfall der BB-Kurden, ja, und erwachen in einem Zelt, wo sie gepflegt werden von irgendjemand, ja. Und es werden Speisen hereingebracht, ja. Und zwar salzige und süße Speisen, ja. Und Cara Benemsi wählt ich sag mal, die getrocknetes Fleisch mit irgendwas oder Hummus oder so, ja. Und Haji Halif Omar wählt die Süßspeisen, darunter kandierte Nüsse, also mit Zuckerguss überzogene Nüsse, Rosinen und dergleichen, ja. Und das kommt relativ häufig in den ganzen Orient-Erzählungen vor. Man wird beim Scheich zu einem großen Diner eingeladen und da werden auch Süßspeisen gereicht. Ja.
2: Mhm.
3: Ist nicht weiter interessant, aber das ist so die, sagen wir, die Zuckervariante.
2: Okay.
3: In Karl May. Einmal geht es auch um einen Zuckerbäcker, der in Schmugglergeschäfte verwickelt ist.
2: Aber sowas, auch im Orient.
3: Ja, der ist sowohl Zucker als auch Färber. Da wird immer so ein bisschen drauf abgehoben, rote Hände im Teig, Zuckerkringel und so. Ja,
2: ja.
3: Mehr habe ich eigentlich zum Thema.
2: Genau, so ein orientalisches Thema, aufgrund wahrscheinlich der Datteln. Weil die Dattel ist ja eine sehr, sehr zuckerhaltige Frucht, die ja da Agogo wächst.
3: Ja, die wird ja geradezu besungen. Genau. Möglicherweise auch im Koran, keine Ahnung. Ja, aber immer die Süße. Es gibt ja auch unheimlich wahnsinnig viele Sorten Datteln. Die einfache Dattel, die gehobene Dattel und so. Ja,
2: ja, genau.
3: Ich esse selten Datteln. Ja, zu Weihnachten gibt es manchmal.
2: Aber genau, das wäre mal meine Frage, Billy. Deine Zuckerfreiheit, wenn ich jetzt einen Kuchen nur mit Datteln süßen würde, würde das da auch dazu zählen oder nicht?
3: Ja. Ja,
2: ja.
3: Eigentlich schon. Ja,
2: Zucker ist Zucker. Ja, okay.
3: Es geht ja um die Süßspeise. Was das jetzt, ob das Agavendicksaft ist oder
2: Marmelade.
3: Oder Marmelade.
2: Mhm.
3: Aber das sind ja auch gewissermaßen beliebige Kategorien.
2: Mhm. Also,
3: Ich verzichte auf Süßes, weiß aber auch, dass in Champagner auch Zucker drin ist. Zucker drin ist.
2: Langkettige irgendwas, Zuckermoleküle, genau. Aber ja, kannst du dann auch vorholen? Also kannst du dann irgendwie lange zuckerfrei leben und dann dafür ein Stück Kuchen, was sich dann irgendwie so verdünnt auf die Zeitachse gesehen?
3: Ich bin ein Süchtiger, ja. Also,
2: bist du zuckersüchtig?
3: Nee, ich bin generell ein Süchtiger.
2: Ah, okay.
3: Alkohol, Tabak, Zucker oder so. Ja. Es ist immer am besten 100%.
2: Okay.
3: Zu sagen, nicht heute esse ich mal ein Stückchen, dann esse ich morgen zwei Stückchen. Ist es bei mir, bei anderen Leuten ist es anders, ja. Ja.
2: Die Britta ist so auffällig still. Die hat schon lange fertig gepinkelt. Die sitzt da wieder.
1: Ich habe meine Notizen studiert und ich habe noch so random Sachen, weil ich ja relativ spontan in die Sendung kam.
2: Was am besten vorbereitet ist von allen.
1: Zum Beispiel, ich wollte jetzt nicht unbedingt Musik davon spielen, weil wir haben ja doch relativ viel, wir haben ja einiges an Musik dabei. Mhm. Übrigens spielen wir wahrscheinlich nicht Sugarcane von Sonic Youth, weil das ist ein super Song, aber es ist halt sehr bekannt und dann kommt stattdessen Zucker im Café, weil das hört man ja nicht so oft.
2: Das ist zu Mainstream. Wir gehen lieber so auf die Kleinen.
1: Aber auch schön.
2: Ja.
1: In meinen Notizen steht noch, ich glaube, sie ist gerade theoretisch 100 geworden, Marilyn Monroe.
2: Ja.
1: Bei genau. Manche mögen's heiß, heißt sie ja Sugar.
2: Stimmt.
1: Und sie heißt Sugar in Anführungszeichen Kane Kowalczyk. Also, guten Abend, mein Name ist Zuckerrohr Kowalczyk. Wobei der Sugarcane ist, glaube ich, auch dieser gestreifte kleine Gehstock, den man zu Weihnachten Amerika wahrscheinlich hat.
2: Stimmt.
1: Oder ist es ein Sugarcane? Ja, Cane ist ja auch ein Gehstock.
2: Cane, ja.
1: Stimmt.
2: Michael Cane.
1: Ich glaube, der schreibt sich Anderst. So, meine andere Randnotiz war die Zucker-Abrahams-Zucker-Regisseure, die zum Beispiel die Nackte Kanone gemacht haben. Stellt euch jetzt einfach die Titelmelodie vor von die Nackte Kanone. Und
2: gute Frage, Vicky. Kannst du mal ansingen?
1: Nein, lieber nicht. Aber danke, dass du fragst. Du hast selbst schon einen Song ausgewählt.
2: Hab ich, genau, stimmt.
1: Sehr international.
2: Mhm. Das ist meine Aufgabe.
1: Ja. Möchtest du dazu was sagen oder danach? Weil wir hören jetzt zwei Songs hintereinander
2: Das klingt gut. Also ich kann dazu sagen, ich mache jetzt einen Spoiler. Ich habe von France Gall Les Sucettes ausgewählt. Mhm. Den Song hat Serge Gainsbourg für sie geschrieben und er ist sehr, ich sag mal, zweideutig in sexueller Hinsicht. Mhm. Und France Gall hat ja behauptet, sie hätte das damals nicht gecheckt. Und sie hätte das niemals gesungen, wenn sie das schon damals gewusst hätte. Da war sie noch, glaube ich, unschuldige 17 Jahre alt oder weiß auch nicht mehr. Hm. Und es geht um Lutscher, die in einer unverwechselbare Form haben und auch das Wortspiel mit den Pennies. Also in Frankreich gab es ja logischerweise keine Pennies. Aber so wie man Penny halt auf Französisch ausspricht, kann das auch Penis heißen. Also lasst euch das mal auf der Zunge zergehen. Pun intended.

0: Der längste Song heute Abend bisher. Ich glaube, man spricht sie Chibo Matto aus. Ein Song aus den 90ern. Und das war jetzt so ein bisschen das Gegengewicht zu dem France Gall, beziehungsweise Search. Ich nenne ihn immer, um ihn zu disrespecten, Search. Gainsbourg.
1: Search, Gang, genau, Search, Gainsbourg.
0: Obwohl ich mag Requiem pour un con, oder wie heißt der
1: gerne? Pour un con, ja,
0: sehr schön,
1: ja.
0: Guter Song, gute Percussion.
1: Ja, ja.
0: Aber wir hatten jetzt ein bisschen als Gegengewicht so etwas, also ich denke mehr selbstbestimmte Frauen.
1: Und ja.
0: Ich habe auch gesehen, ihr Album heißt Viva! Ausrufezeichen La Woman und die Lyrics, die Texte sind hauptsächlich zum Thema Essen, das passt ja.
1: Mhm.
0: Chibo Matto. Auch ein sehr schönes Video von Michel Gondry.
1: Ah, warte.
0: Ja, ja.
1: Okay, toll.
0: Mit verschiedenen Zeitebenen.
1: Gute Franzose.
0: Ja, wobei ich ihn ein bisschen zu hassen gelernt habe in der Dokumentation, wo er eigentlich nur über sich selbst rumpienst. Aber seine Werke schätzte ich.
1: Vielleicht sind das einfach französische Dudes. Ich weiß es nicht.
0: Im Video wird auch in echt geduscht und auch mit Zucker geduscht und das stelle ich mir sehr unangenehm vor. Aber es sah schön aus auf den Haaren.
1: Mhm.
0: Kurz wollte ich noch anmerken, es gibt ein Biergetränk. Mir fällt auch, das ist gut wegen der Schleichwerbung, mir fällt nicht ein, von wem das war. Es war eine schwarze Flasche mit roter Schrift, ich glaube aus dem Osten.
1: Mhm.
0: Und die hatten, das war nicht wie Radler, sondern wie Kirschbier. Und ich glaube, das war die perfekte, das perfekte Kifferbier,
1: ja.
0: Wenn man seinen Konsum mischen möchte. Wenn man gern Beikonsum hat, wenn man einen durchzieht, weil in diesem Bier auch Zucker drin war.
1: Ja.
0: Und es war ein stärkeres Bier als ein schnödes Radler. Das heißt, man konnte Bier trinken und hatte Zucker und Fruchtgeschmack.
1: Bier, da genau. Also kennst du Monaco? Monaco.
0: Nee.
1: Das gibt es in Frankreich und auch in der Schweiz. Das ist Bier mit Grenadinesirup, also Granatapfelsirup. Mhm. Schmeckt leider noch gar nicht so schlecht. Das zieht echt auch.
0: Der Gehalt wie Biergehalt oder?
1: Ja, also ich würde mal sagen, ein Bier mit einem Schuss Sirup eigentlich. Also der Zucker optimiert natürlich den Alkoholeinfluss.
0: Das erinnert mich an die Frage, ob man im Wassersprudler, im Sodasprudler auch abgestandenes Bier wieder aufsprudeln kann. Ich habe die Frage nicht gestellt, aber vielleicht machen das Leute mit Sirup.
1: Könnte man das mal testen mit dem Abstand?
0: Aber nur einmal.
2: Könnt ihr euch eigentlich daran erinnern, dass es mal in den 90ern Pepsi farblos gab?
1: Nee, Crystal Pepsi.
0: Ich kenne das nur natürlich. Aus den Simpsons. Crystal.
1: Hast
0: Cola.
1: Du das nicht erlebt?
0: Nee.
1: Das hab ich gefeiert. Fand ich super.
2: Ja,
1: hat sich überhaupt nicht durchgesetzt.
0: Voll unnötig, diese Farbstoffsachen.
1: Absolut. Was hast du für einen Jahrgang? Hast du das nicht erlebt? Bist du späte 80er?
0: Nee. Das erwähne ich in der Sendung, in der wir über Jahrgänge sprechen.
1: Okay, wir machen das auf Mikrofon.
0: Nein, ich kann das gut beantworten, die Frage. Ich bin Xennial, wir sind eine Mikrogeneration, weil das ist die Generation, die keinen gejuckt hat. Wir sind zu jung für Generation X und zu alt für fucking Millennials.
1: Ja. Ach komm, Xennial, okay. Und an die ist Crystal Pepsi
0: vorbeigegangen. Es wurde vor uns gezaunt worden.
1: Also auf alle Fälle Crystal Pepsi, ja, ist mir ein Begriff. Habe ich gern getrunken.
2: Ja, also wird ja gesagt, die Leute hätten nicht erkannt, dass es sich um Cola handelt. Ja.
1: Nee, das war auch faszinierend. Das ist, als würdest du eine blaue Banane essen oder so. Das war ganz ungewöhnlich. Hat mir gefallen, muss ich sagen. Aber wohl nur mir.
0: Ich könnte mir auch vorstellen, dass es, wenn man Lust hat auf ein Cola-Bier, das sehr gut taugt, weil beim Cola-Bier, wenn es so ekelhaft ausflockt, liegt es am Farbstoff in der Cola.
1: Ist das so?
0: Ja.
1: Das reagiert dann mit irgendwie...
0: Irgendwann gibt es so eklige Flocken, ja.
1: Ja, ja. Sieht schrecklich aus.
0: Zuckercouleur.

0: auf dem Zucker würfeln.
1: Ah, nee, bei mir war das schon in Sirupform gepresst, kondensiert.
0: Ja. Interessanterweise erinnere ich mich daran, dass wir uns ausziehen mussten. Also nicht ganz nackt, aber in...
1: Für die Schluckimpfung.
0: Vielleicht.
2: Hast du auch noch
0: ja,
2: so
0: eine... Ja, ich habe auch die Pocken. Ah, ja. Die Pocken, vielleicht ist es vielleicht gleichzeitig, möglicherweise, oder also oder ich verwechsel es, ja. Wir mussten uns bis auf die Unterwäsche ausziehen, ja. Und
1: das
0: Norbert,
1: ist verstörend.
0: Norbert hatte lange Unterhosen an. Ja, das war ist meine
2: vielleicht
0: Erinnerung
2: wurdest du als
0: an
2: Kind, Sache. Vielleicht musstest du auch husten und wurde es als Kind schon gemustert gleichzeitig. Schluckimpfung, Pocke und dann noch gemustert. Huste mal.
0: Wirklich, die langen alles Unterhosen sind mir in Erinnerung geblieben von der okay. Sache und der Zuckerwürfel.
2: Hm. Wer war das mit den langen Unterhosen?
0: Ich glaube Norbert oder Reinhard.
2: Ja, aber wer ist das?
0: Boah.
2: War das so eine Gruppenschluckimpfung im Kindergarten? Stimmt.
0: Nee, ja. Schule.
2: Ja
0: in der Schule,
2: oder?
1: Ja.
0: Mhm. In der Volksschule Hochdorf.
1: Mhm.
0: Ja,
1: oh!
0: Ja, ihr könnt weitersprechen.
1: Also ist das, du musst auf laut.
2: Ein Privathandruf.
0: Alex, hallo.
1: Mach mal laut.
2: Warte mal, aber Billy hat gemeint, wir sollen weitersprechen.
1: Okay, na gut.
2: Also es ist ein Hörerinnenanruf.
3: Ich bin in den ersten 10 Minuten der ersten Stunde drin.
2: Ah.
3: Weil ich nämlich eingenickt war.
0: Oh, das ist schlimm, dass du
1: das
0: bei unserer Sendung einschläfst.
3: Ja, ja. Und ich wollte jetzt aber mal direkt etwas richtigstellen. Es handelt sich mitnichten um eine false memory, dass ich dich mit einem Slip gesehen habe. Ich nämlich ganz genau in der Öffentlichkeit hören möchte.
0: Ich bitte darum. Ja.
3: Kann ich das gerne noch erklären,
1: wie es dazu kam.
3: Das war nämlich ganz banal, als ich bei dir übernachtet habe. Und da habe ich dich mehr als einmal im Slip gesehen. Und das sah dann nämlich so aus, es war meistens im Herbst oder Winter, dass du einfach nur vorm Schlafengehen deine Hose ausgezogen hattest. Also das heißt, du trugst noch dicke Socken, Pulli, ein Hemd und so weiter und hattest einen Slip an.
0: Alex, du täuschst dich, ja. Du täuschst dich. Wir können Reenactment machen demnächst mal. Ich habe noch die ganzen Unterwäschesachen aufgehoben. Ja, das ist, also vielleicht ist es eine Zwischenform. Das ist vielleicht eine, aber es ist kein Slip. Ja, ich weiß, was ein Slip ist. Ja, das ist so penisbetont und so dreieckig. Dunkelblau. Es ist dunkelblau. Von der Firma Götzburg kann ich die trage ich seit Jahrzehnten und es sind keine Slips, ja. Das sind.
3: Wollte ich sagen, irgendwie ist der Empfang auch ganz schlecht. Also so, also das wirklich nur als Richtigstellung. Das war also überhaupt kein False Memory Phänomen.
0: Deines Erachtens, du bist dominant in deiner Argumentation, aber ich könnte Zeuginnen anbringen. Ja. Ich trage vielleicht Schlips, aber keine Slips, ja. Also
1: Schlips,
0: Und esse Flips, ja. Aber gut. Ja, vielen Dank.
1: Danke, Alex.
2: Danke für den Anruf zum Thema Zucker.
3: Spaß. Also bis dann. Tschüss.
0: Danke. Tschüss.
2: Danke für den Anruf zum Thema Zucker.
1: Ah ja, indirekt. Ich glaube, Billys Beine sind schon Zucker im Slip.
2: Aber wenn ich war nicht dabei, aber wie gesagt, vielleicht ist der Beinteil hochgekrochen oder
1: genau, das kann ja sein, genau.
2: Ja, oder das war ein Fiebertraum.
0: Von
1: oder,
0: ihm.
1: Oder
0: von
1: viel Alkohol, Alex, ja. Viel Alkohol, ja. Viel Schnaps.
2: Ja.
1: Drückt die Sinne.
0: Ich habe ganz vergessen, Alex zu fragen, was er für Unterhosen trägt.
1: Das hätte mich jetzt auch interessiert. Die lockere Boxershorts oder die. Naja. Genau, wir kommen vom Thema ab.
2: Vielleicht gibt es ja in der nächsten Sendung auch eine Richtigstellungsanruf zum Thema Zucker. Mal schauen.
1: Das fände ich gut.
2: Ja, zum
1: Korrigenda.
2: Thema
1: ja, eine Sendung zum Korrigenda. Alle Fehler, die wir jemals gemacht haben. Das fände ich ganz gut.
0: Wir sind beim Thema Zuckerersatzstoffe.
1: Genau.
2: Oder wir sind eigentlich noch beim Thema Krankheiten.
1: Stimmt, unbedingt. Karies haben wir schon abgehandelt.
2: Aber ich muss sagen, ich bin selbst überrascht. Die Songs sind alle so kurz heute. Naja.
1: Das ist gut. Kann man mehr dazu sagen.
2: Okay, wir haben Zuckeraustauschstoffe, Zuckerersatzstoffe und Krankheit. Sollen wir die Lieder hintereinander spielen? Oder.
1: Ich bin pro. Lieder, ja. Also ein bisschen komprimieren hier.
2: Ja. Ach, ja. Also wir haben 2 Minuten und ich glaube 2x2 Minuten.
1: Wunderbar.

0: Substitutes.
1: Das Geschrei kommt von draußen.
0: Ich wollte gerade fragen, ist das noch auf dem Plan?
1: Genau. Live aufgenommen.
0: Das Monem.
1: Ich wusste irgendwie nicht, dass ich diese besitze, aber sie hat auch keine Hülle, deswegen konnte ich sie mir nicht bildlich merken. Substitute von The Who.
0: Die war wirklich fantastisch. Hat mich sehr gut gefallen.
1: Ich mag den Song auch sehr gerne.
0: Substitute.
1: Und auch wenn der Zucker nicht drin vorkommt, musste sofort an den Song denken. Zuckeraustauschstoffe, Süßstoffe. Das sind zwei verschiedene Sachen anscheinend.
0: Ja, genau.
1: Weil es ist ein Substitut.
0: Mhm.
1: Und dann frug ich mich, ich glaube, der Song ist von 1966, wenn ich mich nicht irre, so wie der von Frost Gall wahrscheinlich. Ich frug mich, ob es da schon Süßstoffe gab, als der Song erschien, weil sie hätten ja auch mal als Substitute Süßstoffe erwähnen können, aber angeblich ist der erste Zuckerersatzstoff der älteste synthetische Süßstoff Saccharin aus dem Jahr. Aha. Wollt ihr raten?
2: 78.
1: Welches Jahrhundert?
0: 19.
1: Ich glaube, ich habe es vorhin aber schon erwähnt. 1878.
0: Was?
1: Und da ist irgendwie was übergekokelt und dann wurde der zufällig entdeckt. Und ich hatte, weil ich 1 Million Lieder rausgesucht habe für heute und die Technik macht Klammer auf Klammer zu, habe ich nur kurz geschaut, auch Aspartam, angeblich 1965, wurde auch durch Zufall entdeckt.
0: Echt?
1: LSD wurde ja auch durch Zufall
0: sonst doch
2: in Amerika.
1: Da fällt mir gerade ein. diese ganzen Laborentdeckungen, das gibt's wahrscheinlich gar nicht mehr, weil alles so sauber ist. Und du kannst auch nicht mehr als Künstler oder Künstlerin rumpennern.
0: Nee, du musst schon Plan
1: und
0: haben.
1: Und Kunst vor dich hin machen, weil ich glaube, wo wurde gerade das BGE gemacht? In Australien, damit du ein bisschen Kunst machen kannst. Aber das ist ein anderes Thema. Wir sind ja beim Thema Zucker.
0: Aber genau, es gibt keine Zuckerzufälle mehr.
1: Ja.
0: Wenn man mit Zucker mit irgendwas anderem einköchelt, das muss man schon planen. Das gibt es nicht mehr so ohne weiteres. Okay, genau, Zuckeraustauschstoffe sind ja diese Zucker, irgendwas, Alkohole.
1: Ja.
0: So
1: Erythrit,
0: Birkenzucker, Xylit und so Gedöns. Habe ich auch schon gekauft.
1: Stevia. Was aber tatsächlich gefährlich sein kann, ist Süßholz. Und es steht auf wenigen Tees, auf manchen Tees steht es dabei, dass du aufpassen musst, wenn du mit deinem Blutdruck schon Probleme hast oder Medikamente nimmst. Darfst du nicht so viel Süßholz konsumieren.
0: Weil es den Blutdruck steigert.
1: Ja, oder es macht irgendwas mit dem Blutdruck. Ich habe einen Tomatenketchup bekommen, der heißt Zero und hat keinen Zusatz von Zucker und Salz. Und der Süßstoff darin ist Sucralose.
0: Sucralose, das klingt erfunden.
1: Ja, vielleicht ist es auch fake. Das ist gegaslichtert.
0: Genau, gegaslichtert weißer Zucker. Hm.
2: Könnt ihr euch noch daran erinnern, dass man früher im Süden Europas angekommen ist, sag mal in Neapel auf dem Bahnhof, dass da Händler standen, die diese Stangen, Süßholzstangen.
0: Ah, zum Kauen.
1: Nee, ich bin aber auch nicht so viel rumgekommen als
2: ich
1: Kind
2: auch,
1: im Urlaub.
2: Einmal bin ich da angekommen in Neapel, da stand der.
0: Genau, die gab es bei uns dann auch am Kiosk zu kaufen, Süßholzstangen.
2: Man kann man drauf rumkauen oder? Ja, die so wie ein Ast.
0: Wie ein Stöckchen, wie ein vom Baum abgezweigt.
2: Hat drauf rumgekaut, sofort sind die Zähne schwarz geworden, kann man sagen. Ja.
1: Das passt noch kurz zum Thema Krankheit. Ich habe ganz vergessen zu sagen, ein Künstler unserer Zeit, er identifiziert sich als 19-jähriger, fettleibiger Alkoholiker, so beschreibt er sich selbst, geboren einen Tag vor dem 11. September, Jim E. Brown, wir hörten, I'm a pre-diabetic. Und davor sagt er, I'm not so energetic von seinem wunderbaren Album The Sky is Ugly. Und er hat auch ein Lied Fatty Liver von einem anderen Album. Die Fettleber, die anscheinend, wenn sie nicht alkoholisch bedingt ist, nicht von Fett kommt, sondern von Zucker. Und damit ist nicht der raffinierte Zucker gemeint, sondern Zucker an und für sich.
0: Blut, also ja. Ich habe eine Freundin, die das hat, die eigentlich kaum Alkohol trinkt. Die hat eine Fettleber.
1: Ja.
0: Aufgrund von. Die trinkt, also
1: Freund
0: die
1: von mir auch, der ist relativ schmal und hat auch eine Fettleber.
0: Ja. Verrückt. Toi, toi, toi. Wo ist die Leber? Hier.
1: Wir müssen schon Abmoderation machen.
0: Oh Gott.
2: Und Hänsel und Gretel.
0: Oh nein.
2: Hänsel und Gretel, ja.
0: Erzähl mal kurz.
2: Ja, ihr erinnert euch noch, wie die da kommen, so an das Häuschen, ja? Mhm. Und wie ist das? Was ist das Häuschen?
0: Lebkuchen.
2: Es ist aus Brot gebacken.
0: Ach so.
2: Mit einem Dach aus Kuchen und Fenstern aus Zucker, ja? Und Hänsel sagt mal, ich esse mal ein bisschen Kuchen vom Dach, ja? Und es wird auch im Verlauf des Märchens klar, es handelt sich um eine Butzenscheibe. Also weil Gretel nimmt so eine ganze runde Scheibe aus dem Fenster raus und knuspert die, ja, und der Knusper, Knusper, ja, kommt ja dann gleich die Hexe, Knusper, wer knuspert und so, ja, kommt raus. Und was mir auch entfallen war, ja, die lädt die dann zum Essen ein. Man könnte denken, die Kinder sind satt oder so. Nee, kommt rein, Kinder, wir essen was. Und was gab's? Pfannkuchen mit Zucker. Ja, das ist eigentlich der Beitrag zum Thema Hänsel und Gretel.
1: Passt zu dem Zuckersong von International Music mit dem Haus. Versiegelte Fenster und gezuckerte Ziegel. Wir hören jetzt noch einen Musikwunsch. Ach, die Abmoderation. 89.6, Mannheim 105.4 Heidelberg. Wir sind die Radiotrinkenden. Ich bin nur zu Gast. Ich identifiziere mich heute als Radiotrinkende.
0: Unbedingt. Du trinkst ja hier.
1: Ja.
0: Und ich finde, du hast dich sehr gut eingefügt. Du hast eigentlich uns übertroffen.
1: Danke.
0: Du bist eigentlich die Nummer 1 Radiotrinkende jetzt schon auf Platz 1.
1: Würde ich jetzt nicht sagen, aber...
0: Ja, doch. Das muss man jetzt so festhalten.
2: Ebenso. Genau. Dito, dito.
1: Wir hören jetzt noch Sugar Sugar von den Keimen.
0: Genau, die Keime als Abrundung zum ersten Song von den Orchies.
1: Ja, und wenn wir danach nicht noch sprechen, kommt danach noch ein Song, der nicht direkt mit Zucker zu tun hat, sondern mit Booger Sugar oder Nose Candy. Das müsst ihr dann in der nächsten Sendung besprechen.
0: Unbedingt.
1: So, The Germs.
2: Was war das Thema? Pferd?
0: Oder was? Katzen. Katzen. Ach, ja. Genau, 2. Juli.

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1: Herzlich willkommen zur Sendung Bermuda Music Spezial beim Bermudafunk in Mannheim auf der 95,4. Ihr könnt auch im Livestream zuhören unter www.bermudafunk.org. Am Mikrofon ist der Markus heute mit einer Stunde Jazz am Mittag. Und ich steige heute ein in die Sendung mit Musik von Shabaka Hutchins, ein britischer Jazzmusiker, der ja in vielen, vielen Projekten involviert ist. Und man kann schon so sagen, dass er in den letzten 10 Jahren der britischen Jazz-Szene schon seinen Stempel aufgedrückt hat. Und er wechselt auch immer wieder mal so ein bisschen seinen Stil. Das letzte Album, das er rausgebracht hat, das hat mich ziemlich überrascht. Das war ein Flötenalbum. Ja, jetzt geht's wieder zurück Richtung Jazz, aber auch da geht es mit in Richtung Hip-Hop, Spoken Word Parts. Und ich hatte das Album ja in einer der letzten Sendungen schon mal mit dabei. Das heißt übrigens Off the Earth, am 6. März erschienen unter seinem Vornamen Shabaka. Ja, und jetzt habe ich es heute nochmal mitgebracht. Letzte Woche habe ich eher so 2 Stücke gespielt, die ja auch so Hip-Hop-Elemente haben. Und jetzt stelle ich euch mal ein Stück vor, das auch wiederum so ein bisschen mit Beats arbeitet. Also auch das aktuelle Album ist wieder wirklich gut geworden und man merkt, dass er immer noch Ideen hat. Er ist ja sonst noch involviert bei seinen Gruppen Sons of Kemet und The Comet is Coming. Und jetzt, wie gesagt, wieder ein Album unter seinem Namen. Wir hören rein. Das Stück, das ich heute hier noch eingestellt habe, heißt Step Lightly.

I am so tired of these wars, so hieß dieses Stück von Yamira's Solar Explorers. So heißt dieses Jazz-Trio um die Berkeley-Absolventin und Gitarristin Yamira Gerke, geborene Bostonerin. Ja, und sie hat am renommierten Berkeley College studiert und da auch ihren Abschluss gemacht. Und hat auch schon einiges an Musik veröffentlicht, also einige Soloplatten, war auch in verschiedenen Band-Musikprojekten involviert. Ja, und ihr aktuelles Trio, da kommen noch dazu der Pianist Sascha Ladi und die Schlagzeugerin Ria Rother. Ja, und die haben ein feines Album rausgebracht auf dem eigenen Label von Yamira Gerke, Fat Banshee Records, so heißt das Label, und das Album heißt Andromeda Galaxy. Ja, und wenn man mich fragen würde, wie man diese Art von Jazz hier bezeichnet, die von dem Trio gespielt wird, dann würde ich am ehesten wohl antworten, es hat sowas Space Jazziges. Also wir hören weiter rein in dieses schöne Album von Yamira's Solar Explorers. Das nächste Stück, das ich hier eingestellt habe, heißt Ode to Jürgen.

Ihr hört immer noch die Sendung Bermuda Music Spezial beim Bermudafunk in Mannheim auf der 89,6, in Heidelberg auf der 105,4. Am Mikrofon ist der Markus. Ihr könnt natürlich auch im Livestream zuhören unter www.bermudafunk.org. So, das eben war Jazzmusik aus Luxemburg, aus unserem Nachbarland, aus einem von 9 Nachbarländern, die Deutschland hat, wie ich heute bei einer Quizfrage wieder dazugelernt habe. Ja, die Musiker heißen Vince. Nein, ich fange erstmal mit dem eigentlichen Jazz-Trio an. Michel Reiß am Klavier, Marc Demuth am Bass, Paul Wildgen am Schlagzeug. Ja, die sind in ihrem Heimatland in Luxemburg schon recht bekannte Jazzmusiker, hier vielleicht auch bei den Jazz-Gourmets. Ja, und sie haben sich an der Highschool kennengelernt und haben dieses Trio Reiß, Demuth, Wildgen 1998 gegründet, haben seitdem viele, viele Konzerte gespielt. Zwischendrin lag das Projekt auch mal auf Eis. 2011 haben sie wieder zusammengefunden, haben auch Platten rausgebracht inzwischen. Und nun brandaktuell ein neues Album, das genau heute, wenn ihr live zuhört, am 19. Juni 2026 erscheint, und zwar auf einem italienischen Label Cam Jazz. Und ihr habt es ja eben gehört, das war hier wohl mehr Musik als nur eine reine Trio-Besetzung. Ganz klar, im Hintergrund habt ihr ein Orchester gehört, und zwar haben sie diese Platte aufgenommen zusammen mit Luxembourg Philharmonic unter der Leitung als Dirigent von Vince Mendoza. Und ihr habt sicherlich auch ein Saxophon gehört, und da muss man natürlich erwähnen, dass bei diesem Album ein prominenter Gast mitgewirkt hat, nämlich der Saxophonist Joshua Redman, bei 3 Stücken am Saxophon zu hören. Ja, und wie sie ihn kennengelernt haben oder woher diese Bekanntschaft rührt, das erzähle ich euch gleich. Zunächst hören wir uns noch ein Stück an von Reiß, Demuth, Wildgen, zusammen mit Luxembourg Philharmonic with Vince Mendoza featuring Joshua Redman. So heißt das ganze Musikprojekt. Das nächste Stück heißt Cross Country, und das erste Stück, was ihr gehört habt, das hieß Freedom Trail. So heißt auch das Album.

Das war das Musikstück Cross Country vom Jazz-Trio Michel Reis am Klavier, Marc Demuth am Bass, Paul Wilken am Schlagzeug. Und die haben zusammen aufgenommen mit Luxemburg Philharmonic unter der Leitung von

Ja, und Joshua Redman hat sich mit der Musik von Reis, Demut, Wilken verbunden gefühlt, hat also die wirklich gut gefunden und hat tatsächlich auch Kompositionen von ihm mit anderen Bands auch oder mit seiner Band auch live gespielt und die Musiker haben immer wieder zusammengearbeitet. Es gab dann sogar eine Europa-Tour im Jahr 2018 als Quartett. Ja, und jetzt eben dieses von mir hier erwähnte und vorgestellte Projekt. Und da hören wir jetzt noch ein letztes Stück daraus, diesmal ohne Joshua Redman am Saxophon. Das Stück heißt Where the Heart Beats. Und hört mal hin, also mich hatte so ein bisschen von den Orchestermelodien und von den Sounds an den großen Komponisten Ennio Morricone erinnert.

C'est comme ça, c'est la vie, so hieß dieses Stück des französischen Jazz-Posaunisten Daniel Zimmermann und seinen Mitstreitern. Ja, und die Mitstreiter und Mitstreiterinnen, das sind namentlich Pierre Durand an der Gitarre, Elise Blanchard am Bass und Julien Charlet am Schlagzeug. Und dann gibt es noch Gäste, Son Severino am Gesang und Thomas de Pourquery am Saxophon. Und das Album, das Daniel Zimmermann mit seinem Quartett veröffentlicht hat, heißt Snapshots, ist schon zu Beginn des Jahres rausgekommen, geht eher so ein bisschen in die Fusion-Richtung. Ja, und mit seiner Musik werde ich die Sendung jetzt auch beenden. Das war eine Stunde Bermuda Music Spezial beim Bermuda-Funk in Mannheim auf der 89,6, in Heidelberg auf der 105,4 zu hören. Am Mikrofon war der Markus, schön, dass ihr mit dabei wart. Und jetzt nochmal Musik von Daniel Zimmermann, Yellow Moon, eine Coverversion eines Stücks von den Neville Brothers. Und dann bleiben vielleicht noch eine Minute Zeit und dann hören wir nochmal in das Stück Papillon rein. Ja, und ich sage tschüss, bis bald.

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1: Neue Platten.
0: Jawohl, neue Platten.
1: Ist was von mir dabei?
0: Nee, ich glaube
1: okay.
0: Ich befürchte, neue Platten, nein, das war keine
1: Rockwurst.
0: Absicht.
1: Nein, alles gut. Macht nichts. Ich kaufe anders Platten als Rockwurst, aber manchmal kaufe ich halt auch. Ist egal. Ich finde es immer wieder spannend und jetzt bin ich auch mal gespannt, was da so alles kommt. Und die Sendung ist vorproduziert am 26.05. und die erste Sendung ist der 20.06.
0: Jawohl.
1: Genau, und das alles beim Bermuda Funk. Entweder im Stream auf der Homepage oder unter den Frequenzen 105,4 und 89,6 MHz.
0: Yes.
1: Im UKW oder UKW, ist es noch UKW?
0: UKW.
1: Ich weiß gar nicht, ob, also. DAB, ob wir eine DAB-Frequenz haben, keine Ahnung.
0: Also, I don't know.
1: Scheißegal, genau. Aber wie gesagt, es ist vorproduziert und könnte im Wiederholungsbetrieb laufen und wir fangen jetzt einfach an mit Musik.
0: Yes.
1: Es ist eine neue Platte, das Lied ist aber nicht neu.
0: Ist nicht neu.
1: Aber ich verstehe das mit der neuen Platte nicht. Hattest du die noch gar nicht?
0: Nein, ich habe die natürlich auf LP, aber ich habe sie jetzt als Single. Und die wollte ich unbedingt haben zum Auflegen.
1: Ja, jetzt.
0: Ich bin ja bei mir eskaliert, das Plattenkaufen ja gerade seit einem Jahr, weil ich völlig angefixt bin auf Singles. Und zwar für mein DJ-Set, für so New Wave, Post-Punk, Underground-Pop, wie ich es nenne. Und das Geile ist an der Musik, das gibt's oftmals ganz, ganz billig. Also ich habe ganz viele Platten für 50 Cent oder so.
1: Das ist ja geil.
0: Die hier hat jetzt irgendwie, keine Ahnung, 5 Euro gekostet, aber die habe ich auch länger gesucht. Die ist komischerweise ist die nicht so gut zu finden. Die Rede ist von einem wunderbaren Klassiker des Genres, nämlich I Ran von Flock of Seagulls.
1: Yes.
0: Das habe ich auf dem Flohmarkt in Mannheim gefunden, was sehr zu meiner Freude gereicht
1: hat. Okay.
0: Gut.
1: I Ran, the Flock of Seagulls.
0: Yes.

0: The Flock of Seagulls, Iran, kennt natürlich jeder, der unserer Generation oder so angehört, weil das lief früher mal rauf und runter.
1: Es ist ein Spitzenlied, also tolle, die ersten zwei Platten sind ziemlich cool, innovativ, würde ich sagen.
0: Ja.
1: Und tolle Musik, ja. Und es gibt so viel geile Musik, die man so billig auf dem Flohmarkt oder im Ramschregal oder so bekommen kann. Zum Beispiel habe ich irgendwann entdeckt, also Michael Rother ist eine der Hälfte von Neu, super klassische Band, die ganz viele Britpopper als Einfluss benennen. Und die Platten von Neu sind ja irgendwie schwer zu kriegen, beziehungsweise jetzt vor ein paar Jahren neu aufgelegt worden. Aber Michael Rother, die haben beide danach Solo gemacht. Der Schlagzeuger, wie heißt er? Egal. Er hat La Düsseldorf gemacht. Und Michael Rother hat Solo gemacht. Und ich habe eine Platte von dem und die finde ich cool. Und dann habe ich diese hier gefunden. Die heißt Katzenmusik. Ja. Und ist eher unscheinbar. Und die ist aber total geil. Tut mir leid. Ich finde das geil. Das ist so super melodiöse. Das ist so irgendwie Kraut, also so zwischen Krautrock und Tatort-Titelmusik.
0: Ja, es ist ganz spannend, was da entstanden ist in der Zeit. Sehr melodiös, viel Synthesizer-Einsatz, aber auch noch viel noch analoge Instrumente. Das ist ganz interessante Mischung.
1: Also ich finde, sowas hier nimmt auch sowas wie Mike Oldfield vorweg, so Instrumentals. Also das hier ist dann oftmals viel repetitiver. Ja, so. Auf jeden Fall ist es geil. Sollte man sich reinziehen.
0: Ja, sehr gut.
1: Okay, Michael Rother mit Katzenmusik 2 von der Platte Katzenmusik. Schwierig, weil jedes Lied heißt Katzenmusik mit einer Nummer hinten dran.
0: Ja,
1: und da muss man sich erstmal merken, welches Lied war denn jetzt eigentlich das Geile. Das ist ein bisschen schwierig als Hörer. Gut, Katzenmusik 2 von Michael Rother. Bitteschön.

0: Michael Rother, Katzenmusik 2.
1: Ja, ja, Michael Rother.
0: Typisch, passt zu dieser Zeit und ja. So ein selten dämlicher Titel. Also ja. Nein, nicht selten dämlich, aber, ja,
1: aber es ist
0: mal anders irgendwie.
1: Und also natürlich aus der Zeit, auch legendär, weil von Conny Plank produziert. Ja. Das hört man irgendwie auch der Platte an.
0: Irgendwo im Hunsrück in einem Bauernhof.
1: Genau. Studio. Und ich sag dir, man müsste mal eine Sendung über Conny Plank Platten machen. Ich hab mir jetzt in meinem 7-inch waren quasi fast sämtliche frühen Ultravox Singles, also von der Besetzung mit Stewart, die gibt's halt, kriegst du nachgeschmissen. Mm-mm. Und die sind alle von Conny Plank produziert und die haben alle so einen geilen Klang. Das ist der Hammer. Das ist, also, egal. Gut, jetzt kommt was, das heißt Cold Iron Shackles. Das ist von einem Sampler, der heißt Negro Prison Songs.
0: Oh.
1: Das ist so Field Recordings, die in den 30er, 40ern, da sind so Wissenschaftler quasi rumgefahren, nachdem sie gemerkt haben, dass das ein Kulturerbe ist, und haben dann auf Feldern, in Baumwollfarmen und in Gefängnissen und so haben die Lieder aufgenommen. Und, ja. Negro Songs of Protest, sorry.
0: Ah.
1: Das sind quasi frühe Protestlieder, bevor jetzt Woody Guthrie und so unterwegs war. Und die sind aber in Gefängnisse gefahren und dann haben die dort aufgenommen. Und die mussten die Lieder oftmals so ein bisschen verklausulieren, dass sie nicht von den Wärtern quasi direkt bestraft wurden. Und ich habe rausgesucht Cold Iron Shackles, weil da mehrere Leute singen. Die Lieder sind zum Teil so ein bisschen, also ja, ohne Instrumente, einer singt halt irgendwie was vor, ist manchmal ein bisschen schwierig anzuhören. Auf jeden Fall ein historisches Dokument.
0: Gut.
1: So, bitte. There is von der Platte Negro Songs of Protest, Cold Iron Shackles, bitteschön.

0: Cold Iron Shackles von was?
1: Ja, von Negro Songs of Protest.
0: Negro Songs of Protest. Gut, jetzt kommt was, das fand ich total interessant. Habe ich noch nie was von gehört. Aber jetzt dann Krokus doch.
1: Ja.
0: Sag.
1: Ich habe von der Band gehört, ich bin aber nicht mit dem Oeuvre so vertraut, habe dann mal irgendwann eine Platte gefunden, gesehen im Laden, habe es nochmal ein bisschen reingehört und hat mich nicht gleich gecasht, vor allem war die Platte jetzt nicht so, die hat dann irgendwie 25 Euro gekostet, ist es sicherlich wert, aber das war jetzt nicht so zu mitnehmen. Und dann habe ich mal ein bisschen nachgelesen, das ist so eine sehr frühe, also so zu Punk-Zeiten eine Band, so Post-Rock, also die im Prinzip im Punk-Spirit, aber nicht in dieser CBGB-Szene anscheinend drin waren. Die haben direkt, ohne überhaupt ein Lied zu haben, einen Plattenvertrag bekommen, weil es also die Zeit war, wo so Zeug gefragt war und weil der Gitarrist von den Stooges da dabei ist. Und ich glaube, die Sängerin, das ist so eine Künstlerin. Und das ist ziemlich geil. Das passt eigentlich voll in die Punk-Zeit. Das ist halt nicht so Haut drauf, aber so wie das ganz früh war, okay, wo die alle so ein bisschen unterschiedlich waren. Das ist ziemlich geil. Destroy All Monsters heißt die Band, habe ich noch gar nicht gesagt. Destroy All Monsters heißt die Band. Das ist aus dem Jahr 77, glaube ich, und das Lied heißt Bored. Das war, glaube ich, die erste Single.
0: Okay, dann hören wir uns das jetzt an.
1: Und die habe ich in einem Laden in Metz gefunden für, ich weiß immer noch nicht, warum die so billig war. Ich habe den Haken noch nicht gefunden, aber sie ist geil und ich habe sie natürlich gekauft. Okay, Destroy All Monsters mit dem Lied Bored.

0: Destroy All Monsters mit Board. Und jetzt kommt was, das kennt man auch.
1: Kennt man auch.
0: Wahrscheinlich hast du es dann als Single gekauft.
1: Ja, ich habe die Platte schon immer.
0: Kann ich mir gut vorstellen.
1: Doch, also das fand ich von damals, also das ist eins von den Liedern, die ich schon damals geil fand, als es rauskam. Und ich fand Boxerbeat immer das geilste Lied. Die erfolgreicher war ja die zweite Single, Just Got Lucky. Kennt man vielleicht eher.
0: Ich bin immer Joe Boxer, ist für mich Boxer.
1: Genau, Boxerbeat, finde ich auch. Und die Platte habe ich habe sogar eine Sonderversion, da ist so aufgeklebt, so ein Leporello zum Ausklappen.
0: Okay.
1: So ziemlich cool. Und dann jetzt gucke ich halt nach Singles und dann fällt einem das Ding halt mal irgendwann in die Hände für 50 Cent. Und sehr geil, das spiele ich dann auch mal demnächst. Ich finde den Anfang so geil, wie bevor dann die Musik anfängt. Das ist ziemlich cool. Ja. Werdet ihr gleich hören.
0: Ja, genau.
1: Boxerbeat. Und war auch geil, war die Optik. Die haben sich so wie so Gangmitglieder aus den 30ern so gekleidet. Stimmt. Ziemlich. Und das Auge hört ja bekanntermaßen auch mit.
0: Das ist aber schon lange.
1: Lange. So Mitte 80er, würde ich sagen. Okay. Also hier ist die Band Joe Boxers mit dem Lied Boxerbeat.

0: Joe Boxers mit Boxerbeat.
1: Boxerbeat.
0: Ja, Boxerbeat.
1: Excellent Song.
0: Ja, finde ich auch.
1: Yes.
0: Und jetzt haben wir als nächstes Rheingold.
1: Ich auch, oh ja.
0: Irgendwie war auch so zu Anfängen meiner Musikzeit.
1: Ja.
0: War überhaupt nicht meine Musik, da waren bei mir halt irgendwie so Gitarren angesagt, aber die gab's halt.
1: Ja, Rheingold ist erstaunlich. Ich habe die Platte, also die findet man oft. Ich habe die immer, die kaufe ich mir demnächst mal. Ich habe immer wichtigere Sachen und nicht. Man weiß ja, dass man die immer wieder kriegt. Die Platte, diese blaue, die wollte ich immer kaufen wegen Fluss, weil das finde ich das geilste Lied überhaupt da drauf. Aber die Platte ist, habe ich mir jetzt mal so bei Spotify angehört, die ist einfach der Hammer. Das ist so eine perfekte Mischung aus Krautrock und New Wave, finde ich. Und die Band ist so zumindest halb respektabel. In dem Buch Electricity kommen die ganz gut weg. Haben nicht so viel Szene-Credibility wie jetzt andere Bands. Ja. Aber warum auch immer. Ja. Es ist anscheinend, das ist mehr wie so ein Solo-Projekt von einem Typ. Ich finde, was ich von denen kenne, finde ich eigentlich alles ziemlich geil. Und das hier ist interessant, das ist nämlich aus der Spätphase, da waren sie schon voll auf dem absteigenden Ast. Und das ist interessant, ich hab von einer anderen Band neulich auch so eine Single aus der Spätzeit und die war eigentlich voll gut, nur damals wollte es niemand mehr wissen, so weißt du.
0: Okay.
1: Und das hier ist so eine Mischung aus eigentlich ziemlich geil und so beginnender Peinlichkeit, finde ich so. Aber ich finde es eher auf der geilen Seite, muss ich gestehen. Und ich kannte das nicht. Ich habe gedacht, also Rheingold, das kaufe ich jetzt mal.
0: Okay.
1: Von 1982 oder so. Ich finde es geil.
0: Okay, dann hören wir es jetzt an.
1: Gut. Via Satellit von der Band Rheingold.

0: Via Satellit, Rheingold.
1: Yes.
0: Und jetzt geht's weiter mit The Box.
1: The Box.
0: Sagt mir gar nichts.
1: Ja, und da ich gestehe, sagt mir auch nichts.
0: Und war das auf dem Sampler oder auf einer Single?
1: Nee, Single. Ich war in Köln. Also ich immer überall, wo wir hingehen, gucke ich einfach. Also wir gehen irgendwo hin, das legen wir vorher fest und dann gucke ich, ist da irgendwo vielleicht ein Plattenladen, wo man beim Vorbeilaufen mal kurz rein kann. Und da war ein cooler Laden, der hatte echt coole Platten und der hatte auch ein extra Fach für so New Wave Kram und dann habe ich geguckt und habe mal so ein bisschen reingehört und gedacht, okay, das ist was. Und es ist so, okay, es ist jetzt nichts, was mich vom Sockel reißt, aber es ist so aus von 1980, 81, 82, so ein amtliches Indie-Dings und deshalb ziemlich cool. Und es heißt Old Style Dropdown.
0: Old Style Dropdown, okay.
1: The Box. Und Box. Ihr bildet euch selber ein Urteil und sendet euer Feedback ein. Und wir verlosen...
0: Was?
1: Verlosen wir was?
0: Haben wir was?
1: Wir verlosen einen guten Wunsch.
0: Ich habe noch ein Cinderella-Album.
1: Okay. Oh. Ah ja, übrigens...
0: Und
1: Die Dingsbums vom Müllerfunk, die Britta,
0: ja.
1: die hat vor ungefähr 12 Jahren von uns ein Album gewonnen. Das habe ich auch noch, Britta, falls du das hörst. Ich habe extra aufgehoben. Gut, okay, also wir spielen jetzt The Box mit Old Style Dropdown.

0: The Box mit Old Town,
1: Old Style
0: Dropdown. Yes. Okay. Und jetzt kommt eine Band, die ich sehr mochte, die eine Zeit lang sehr präsent waren für mich und dann komplett in der Versenkung verschwunden sind. Ich weiß gar nicht, ob es die noch gibt oder.
1: Ja, interesting.
0: Oder ob es die noch gibt. Wooden Tops, die waren auch mal. Die haben im Kapitol gespielt, dann gab es so ein schönes Open Air in Mannheim mit
1: Stray Cats,
0: Pokes.
1: Oh, das war der Hammer.
0: Flashstones
1: noch. Ja, Hammerfest.
0: War ziemlich geil.
1: Ja, krass.
0: Ja. Und jetzt kommen die Wooden Tops. Und warum kommen sie?
1: Ja, in dem Laden in Metz, in dem tollen, der die günstigen Singles hatte.
0: Okay.
1: Der war der Single von Wooden Tops. Da dachte ich, Wooden Tops, da kann man ja nicht so verkehrt liegen.
0: Tatsächlich.
1: Und das ist so ein typisches Wooden Tops Lied. Das ist so sehr, sehr schnell, so mit so einem schnellen Schlagzeug, mit so einer quasi Akustikgitarre und diesem typischen Gesang. Gute Musik.
0: Ja. Sehr schön, dann hören wir es uns jetzt an.
1: Move Me von den Wooden Tops, bitteschön.

0: Move Me, The Wooden Tops. Und weiter geht's gleich, dass wir noch ganz viel spielen können mit Ultravox. Das hatten wir es gerade vor kurzem.
1: Ultravox.
0: Gerade vorhin ja.
1: Über Ultravox. Genau. Ja. Genau, das ist eine von den, also natürlich gab es ein Leben vor Midsure. Ja. Das sind die
0: mit John Vox.
1: Die wichtigen, die richtigen Musikkenner finden das ja das einzig Wahre.
0: Ja,
1: kann man auch schon. Ich finde aber das mit Midsure eigentlich sehr geil. Und wenn man ab Midsure rechnet, die ersten zwei oder drei Platten,

0: Ultra Walks, Passing Strangers. Passing Strangers. Und jetzt kommt, jetzt gehen wir rüber nach Amerika. Single oder keine Single?
1: Platte. Platte. Und da muss ich was dazu sagen.
0: Ja, klar, musst du was dazu sagen.
1: Ja, natürlich.
0: Sagen.
1: Genau, ja, wir reden von den Four Tops.
0: Ja.
1: Oder?
0: Ja.
1: Four Tops.
0: Four Tops.
1: Wo habe ich das gekauft? Ich glaube, auf dem Flohmarkt. In der Plattenbörse. Plattenbörsen sind ein gutes Pflaster für gute, günstige Platten.
0: Echt?
1: Wenn nämlich manche Plattenhändler haben dann so Ramschregalplatten dabei, die sie nicht für 30 Euro Stück verkaufen können, die hauen sie dann für 5 Euro Stück raus. Da sind manchmal richtig geile Sachen dabei. Unter anderem eine Four Tops Live-Platte. Und das ist geil, weil das sind ja alles so geile Musiker und Sänger gewesen. Und die haben ja quasi jeden Tag 1, 2, 3 Konzerte gemacht. Die waren sowas von tight eingespielt. Mhm. Und da ist eine Live-Aufnahme von den Four Tops und das ist, man kennt ja die Lieder, wenn man dann aber die auf der Bühne wahrnimmt, wie die dann so reden und was die so für Show machen und so. Wie heißt der? Levi Stubbs, der Sänger, hat ja Billy Bragg ein Lied drüber gemacht, Levi Stubbs Tears. Und der ist so cool auf der Bühne und der singt so geil. Und

0: die singen, die Harmonien und die Band ist sowas von tight und dann singen sie ihre ganzen Hits. Und jetzt kommt, habe ich ausgewählt, Can't Help Myself in so einer ganz langen Version, wo er dann quasi mit dem Publikum so interagiert. Und jetzt muss man wissen, das waren ja oftmals kein Konzert für eine Band. Das waren dann, die haben dann so Residencies gemacht, ein paar Tage in dem und dem Hotel in Las Vegas, 3 Shows am Tag. Okay. Und dann waren immer noch andere Bands dabei. Und in der Show war, glaube ich, The Supremes und Marvin Gaye. Und dann singen sie Can't Help Myself und singen. Und dann kommen plötzlich die Supremes auf die Dings und hörst du Diana Ross Can't Help Myself mitsingen. Das ist einfach so, das ist so geil. Ich kann gar nicht genug kriegen davon. Okay. Das ist einfach so gut, auch musikalisch und so. Das ist der Hammer. Also hier, wer irgendwas für Soul oder für die Four Tops übrig hat, das hier ist ein Diamant. Die Four Tops mit Can't Help Myself von der Live.
1: Na, also dann bin ich auch, ich bin da sehr gespannt drauf. Ja. Irgendwie, ja, ich bin da gespannt drauf. Jetzt kommen die Four Tops. I Can't Help Myself. Live.

0: Four Tops, I can't help myself.
1: Ja, also Hammer, er wird mir bestimmt beipflichten. Das ist ein unfassbarer, toller Aufnahme von einem unfassbaren, tollen Lied, von einer unfassbaren, tollen Band ist. Ja. Ich bin sehr zufrieden.
0: Das freut mich. Ja. Jetzt kommt auch wieder was, eine interessante Mischung. Wie kommt es dazu?
1: Ja, die Sparks waren ja eigentlich, haben ja so als Art-Rock-Band angefangen, Mitte der 70er mit This Town Ain't Big Enough for the Both of Us. Ich habe da zwei Platten, das ist ganz, ganz coole Musik. Und irgendwann haben die sich neu erfunden und wurden zu so einer Art, zu dem ersten Synthie-Duo, also so späte 70er, waren nur noch zu zweit und haben ziemlich viele so Synthie-Platten rausgehauen. Und hier ist ein Lied, was sie mit Jane Wedlin so Anfang der 80er aufgenommen haben. Jane Wedlin, wer das nicht weiß,
0: kommt
1: von den Go-Go's und die hat auch einen Solo-Hit mit Rush Hour.
0: Ja.
1: War ein cooles Lied eigentlich.
0: Ja, fand ich
1: und
0: cool damals.
1: Die ist eine coole Socke, die Go-Go's spielen jetzt wieder und du musst dir die mal angucken. Die sieht also immer noch so Punk aus, so richtig, also cool. Und das Lied ist so ein bisschen so ein bisschen Devo, man merkt, dass sie Devo gehört haben. Ist natürlich lang nicht so cool und ist ein bisschen zu hitmäßig und so. Aber es ist gut, kann man lassen. Habe ich als Single gefunden in so einem Ramsch-Ding.
0: Ah, Belinda Carlisle habe ich noch überlegt.
1: Ja, Belinda Carlisle, genau.
0: Okay, aber die hat ja dann. Naja, egal. Hier sind die Sparks und Jane Wedlin mit
1: Cool Places.
0: Cool Places.

0: Sparks and Jane Wheatlin mit, oh, ich habe schon wieder vergessen.
1: Cool Places.
0: Cool Places, sag's doch.
1: Yes.
0: Ich sehe dann immer so, okay, ja. Wir haben noch ein Lied, für, ganz ja. kurz, wir sagen gerade nochmal, ich mache gerade nochmal den Abspann, Radioaufschnitt beim Bermuda-Funk, 105,4, 89,6 MHz Frequenzen. Die Sendung ist vorproduziert, könnte im Wiederholungsbetrieb laufen und natürlich auch immer als Stream abzurufen auf der Homepage vom Bermuda-Funk.
1: Yes.
0: So, und jetzt kommt noch ein Lied, The Photos mit More Than a Friend.
1: Yes, More Than a Friend ist die B-Seite von, das habe ich jetzt total vergessen.
0: Von Friends.
1: Nee, es ist eine B-Seite, weil die A-Seite hat mir nicht so gut gefallen.
0: Okay.
1: Und das habe ich in dem Plattenladen in Köln mit dem coolen Indie-Regal gefunden und ich musste Platten kaufen.
0: Okay.
1: Das, kennst du das?
0: Ja.
1: Das passiert mir ungefähr jede Woche einmal.
0: Ja, ja.
1: Seitdem es mit den 7 Inches eskaliert und die so schön handlich sind, muss ich mal aufpassen, dass ich keine echte Sucht entwickle. Also die Fotos, so eine 1980 New Wave Band, ganz amtlich, ganz okay.
0: Okay.
1: Mit dem Lied More Than a Friend. Und das war's. Und wir sagen, bis in ein oder zwei Wochen, wenn es wieder heißt, darf ein Scheibchen mehr sein.
0: Bye bye.

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2: Ja, seid gegrüßt, liebe HörerInnen des Bermudafunk zur Juni-Ausgabe von Pressing. In der Erstausstrahlung am 2.6.2026 ab 20 Uhr auf den Antennenfrequenzen des Bermudafunk 89,6 oder 105,4 MHz, dem Kabelanschluss, oder ihr hört Bermudafunk über den Livestream, zum Beispiel von der Homepage des Bermudafunk www.bermudafunk.org. Hört ihr die Sendung zu einem anderen Zeitpunkt, dann läuft sie in der Wiederholung. Ja, heute mit einem Special zum sogenannten Sommermärchen 2006 oder wie die Fußball-WM der Männer die Rückkehr des Nationalismus befeuerte. Als im Sommer 2006 die Fußball-Weltmeisterschaft in Deutschland begann, wollte das Land für einige Wochen ein anderes sein. Millionen Menschen feierten auf Straßen und Fanmeilen, schwarz-rot-goldene Fahnen hingen plötzlich überall an Balkonen und Autofenstern. Public Viewing Zonen verwandelten Innenstädte in nationale Festplätze. Internationale Medien beschrieben ein einerseits weltoffenes und entspanntes Deutschland, das eine historische Last scheinbar abgestreift habe. Politiker sprachen von einem unverkrampften Patriotismus. Kommentatoren von einer Normalisierung des Nationalgefühls. Die Weltmeisterschaft erhielt rasch den Namen Sommermärchen. Tatsächlich markierte dieses Turnier einen kulturellen Einschnitt. Jahrzehntelang war der öffentliche Umgang mit nationalen Symbolen in Deutschland auf offizielle Anlässe oder auf ein dezidiert rechtes Umfeld beschränkt. Die Erfahrung des Nationalsozialismus hatte dazu geführt, dass Schlüsse aus dem sogenannten Nationalstolz gezogen wurden. Zwar existierten selbstverständlich nationale Identifikationen, doch sie wurden meist zurückhaltender artikuliert, beziehungsweise war ein spezieller Hintergrund gegeben. Die Bilder des Sommers 2006 schienen dieses Verhältnis grundlegend zu verändern. Viele BeobachterInnen interpretierten die Euphorie als Zeichen einer gereiften Demokratie. Deutschland, so die Erzählung, habe gelernt, patriotisch zu sein, ohne nationalistisch zu werden. Schwarz-Rot-Gold erscheine nun nicht mehr als Symbol aggressiver Abgrenzung, sondern als Ausdruck eines offenen, pluralistischen Selbstverständnisses. Doch schon damals gab es warnende Stimmen. KritikerInnen fragten, ob die europäische Wiederentdeckung nationaler Symbolik tatsächlich so harmlos sei, wie Politik und Medien behaupteten. Sie verwiesen darauf, dass nationale Identität niemals politisch neutral ist. Jede Form von Patriotismus wirkt zwangsläufig die Frage auf, wer dazugehört und wer nicht. Gerade rechte Akteure verstanden früh, welches Potenzial in dieser kulturellen Verschiebung lag. Für sie bot der WM-Sommer die Möglichkeit, nationale Gefühle neu zu politisieren und ethnisch aufzuladen. Während große Teile der Öffentlichkeit den neuen Patriotismus als Ausdruck liberaler Weltoffenheit interpretieren, sah die extreme Rechte darin eine historische Chance zur gesellschaftlichen Anschlussfähigkeit. Die NPD erkannte dies besonders früh. Die Partei befand sich Mitte der 2000er Jahre in einer Phase relativer Stabilisierung. Nach dem Einzug in den Sächsischen Landtag 2004 hoffte sie auf weitere Wahlerfolge. Die Weltmeisterschaft erschien als idealer Moment, nationale Themen emotional aufzuladen und in die gesellschaftliche Mitte zu tragen. Die berüchtigte Kampagne gegen den Nationalspieler Patrick Aubameyang war dabei kein isolierter Tabubruch, sondern Teil einer strategischen Intervention. Die Botschaft weiß nicht nur eine Trikotfarbe für eine echte Nationalmannschaft, zielte bewusst darauf ab, ethnische Vorstellungen von Nationen wieder öffentlich diskutierbar zu machen. Die Partei wollte die Vorstellung etablieren, dass Deutschsein primär biologisch und kulturell definiert sei. Dass diese Kampagne damals breite Empörung auslöste, zeigt, dass die Grenzen des Sagbaren noch deutlich enger gezogen waren als heute. Zugleich zeigt enorme mediale Aufmerksamkeit aber auch, wie geschickt die NPD kulturelle Konflikte instrumentalisierte. Sie verstand früh, dass moderne rechte Politik weniger über klassische Parteiprogramme funktioniert als über symbolische Provokationen. Während Deutschland den WM-Sommer feierte, registrierten Sicherheitsbehörden zugleich einen massiven Anstieg rechter Straftaten. Die Zahlen waren alarmierend. Im Jahr 2006 wurden mehr als 18.000 rechtsextrem motivierte Straftaten erfasst. Damit überstieg die Zahl rechter Delikte jene linksextremer oder islamistischer Straftaten deutlich. Dennoch dominierte in der politischen Öffentlichkeit zunehmend ein anderes Bedrohungsszenario: der islamische Terrorismus. Nach den Anschlägen vom 11. September 2001 hatten sich sicherheitspolitische Prioritäten grundlegend verschoben. Innenpolitische Debatten wurden zunehmend durch Terrorwarnungen, Integrationsfragen und Sicherheitsgesetze geprägt. Bundesinnenminister Wolfgang Schäuble erklärte den islamischen Terror zur größten Bedrohung der Demokratie in Deutschland. Obwohl die statistische Realität gleichzeitig einen kontinuierlichen Anstieg rechter Gewalt dokumentierte. Diese Diskrepanz verweist auf ein grundlegendes Problem deutscher Sicherheitspolitik der 2000er Jahre. Rechte Gewalt wurde häufig als regionales, subkulturelles oder jugendliches Problem behandelt, nicht jedoch als strukturelle Gefahr für die Demokratie. Dabei existierten zahlreiche Warnsignale. Bereits damals berichteten Beratungsstellen für Opfer rechter Gewalt von sogenannten Angstträumen in ostdeutschen Regionen. Migranten, alternative Jugendliche oder politische Gegner vermieden bestimmte Orte aus Angst vor Angriffen. Rechte Gruppen dominierten öffentliche Plätze, Jugendclubs oder lokale Szenen. Die Polizei registrierte nicht nur eine steigende Zahl rechter Straftaten, sondern auch eine zunehmende Brutalisierung. Besonders besorgniserregend war die hohe Zahl von Körperverletzungen. Opfer waren häufig Menschen mit Migrationshintergrund, Obdachlose, Linke oder Personen, die vom Täter als fremd wahrgenommen wurden. Trotzdem blieb die gesellschaftliche Aufmerksamkeit begrenzt. Rechte Gewalt erzeugt selten dieselbe mediale Intensität wie islamistische Anschläge. Das liegt auch in ihrer Struktur. Während islamistische Attentate oft spektakulär und zentral organisiert erscheinen, wirkt rechte Gewalt häufig dezentral, lokal und alltäglich. Gerade darin liegt jedoch ihre gesellschaftliche Wirkung. Sie schafft Einschüchterung im Alltag. Der Begriff der No-Go-Areas, den Politiker wie Claudia Roth damals verwendeten, beschrieb genau diese Dynamik. Gemeint waren Regionen oder Stadtteile, in denen Minderheiten oder politische Gegner faktisch nicht sicher waren. Solche Räume entstanden nicht nur durch physische Gewalt, sondern auch durch soziale Dominanz. Rechte Jugendgruppen kontrollierten öffentliche Plätze, verbreiteten Angst und schufen ein Klima der Einschüchterung. Viele Kommunen reagierten lange hilflos oder defensiv. Teilweise wurden rechte Vorfälle relativiert oder als Jugendproblem abgetan. Hinzu kam die Angst vor Imageschäden. Gerade kleinere Städte wollten nicht als Zentren rechter Gewalt wahrgenommen werden. Eine der folgenreichsten Erkenntnisse der 2000er Jahre bestand darin, dass rechtsextreme Einstellungen keineswegs auf organisierte Neonazi-Milieus beschränkt waren. Die Friedrich-Ebert-Stiftung veröffentlichte 2006 die Studie »Vom Rand zur Mitte«, genau dies empirisch belegte. Die Untersuchung zeigte, dass autoritäre, fremdenfeindliche und antisemitische Einstellungen tief in der Gesellschaft verankert waren. Besonders beunruhigend war die Erkenntnis, dass viele dieser Einstellungen nicht als extrem wahrgenommen wurden, sondern als gesellschaftlich akzeptabel galten. Die spätere qualitative Folgestudie »Ein Blick in die Mitte« vertiefte diese Befunde. Die Forscher analysierten Gruppendiskussionen mit Menschen aus unterschiedlichen sozialen Milieus. Dabei zeigte sich, wie selbstverständlich rassistische oder ausgrenzende Aussagen häufig geäußert wurden. Die Studie beschrieb mehrere zentrale Mechanismen. Erstens existierte ein stark gesellschaftlicher Konformitätsdruck. Menschen hatten das Gefühl, sich anpassen zu müssen, um akzeptiert zu werden. Gleichzeitig wurden Abweichungen sanktioniert. Besonders Migrantinnen oder Arbeitslose galten vielen Befragten als Gruppe, die sich anpassen müssten. Zweitens zeigte sich ein erschreckend geringes Verständnis demokratischer Prozesse. Demokratie wurde oft nur akzeptiert, solange sie ökonomische Stabilität garantiert. Sobald Unsicherheiten entstanden, stieg die Bereitschaft, autoritäre Lösungen zu akzeptieren. Drittens spielte die NS-Vergangenheit weiterhin eine zentrale Rolle. Menschen, die sich aktiv mit dem Verbrechen des Nationalsozialismus auseinandersetzten, zeigten signifikant geringere rechtsextreme Einstellungen. Umgekehrt förderte die Ablehnung historischer Verantwortung autoritäre Denkmuster. Diese Befunde widerlegten die Vorstellung, Rechtsextremismus sei ein isoliertes Randphänomen, vielmehr existierte eine breite gesellschaftliche Anschlussfähigkeit autoritärer Einstellungen. Genau diese Anschlussfähigkeit wurde später von der neuen Rechten strategisch genutzt. Während klassische Neonazi-Parteien wie die NPD auf offene Provokation setzten, entwickelte die neue Rechte seit den 1990er Jahren eine andere Strategie. Ihr Ziel war nicht primär der unmittelbare Wahlerfolg, sondern die langfristige Veränderung gesellschaftlicher Diskurse. Zentrale Akteure dieser Strömung waren Einrichtungen wie das Institut für Staatspolitik, die Zeitschrift Sezession oder der Verlag Antaios. Besonders Götz Kubitschek entwickelte sich zu einer Schlüsselfigur dieser Szene. Auch für Kubitschek und sein Sprachrohr Sezession markierte das Jahr 2006 ein Wendepunkt. Bis 2006 war die Sezession eine Vierteljahresschrift. Aufgrund der gestiegenen Nachfrage und oder finanzieller Zuwendungen konnte er 2007 die Auflagenzahl verdoppeln. Sie erschien nun im Zweimonatsrhythmus. Orientierung holte sich die neue Rechte von der Idee der Metapolitik. Der Begriff geht auf den marxistischen Theoretiker Antonio Gramsci zurück, wurde jedoch von rechten Intellektuellen adaptiert. Die Grundannahme lautet, politische Macht entsteht nicht zuerst durch Parlamente, sondern durch kulturelle Hegemonie. Wer Begriffe, Narrative und kulturelle Vorstellungen prägt, beeinflusst langfristig auch politische Entscheidungen. Genau darauf zielten Projekte wie die Sezession. Die Zeitschrift verstand sich nicht als klassisches Parteiblatt, sondern als intellektuelles Organ einer kulturellen Gegenbewegung. Sie veröffentlichte Essays, philosophische Texte und politische Analysen, die häufig an akademische Debatten anknüpften. Dadurch unterscheidet sich die neue Rechte stark vom traditionellen Neonazismus. Statt aggressiver Skinhead-Ästhetik setzt sie auf intellektuelle Selbstinszenierung. Zielgruppe waren nicht primär gewaltbereite Jugendliche, sondern Studenten, Akademiker und konservative Intellektuelle. Inhaltlich vertrat die neue Rechte zentrale antidemokratische Positionen. Liberalismus, Gleichheitsvorstellungen und pluralistische Gesellschaften wurden als Ausdruck kulturellen Verfalls dargestellt. Stattdessen propagierten ihre Vertreter ethnokulturelle Homogenität, autoritäre Ordnungsvorstellungen und identitäre Konzepte von Nation. Sie sollte die Frage aufwerfen, wer als wirklich deutsch gilt. Dass Ovomoyela Sohn eines nigerianischen Vaters war, genügte der NPD, um seine Zugehörigkeit in Frage zu stellen. Diese Strategie setzte sich später in veränderter Form fort. Besonders die Debatten um Mesut Özil zeigten, wie stark Fußball zum Austragungsort gesellschaftlicher Konflikte geworden war. Özils Rücktritt aus der Nationalmannschaft und seine Aussage, er sei Deutscher, wenn wir gewinnen und Immigrant, wenn wir verlieren, markierten einen Wendepunkt. Die Diskussion offenbarte, dass nationale Zugehörigkeit in Deutschland weiterhin häufig ethnisch kodiert wird. Spieler mit Migrationsgeschichte repräsentieren Deutschland oft nur unter Bedingungen sportlichen Erfolgs. Bei Niederlagen werden ihre Loyalität oder kulturelle Zugehörigkeit schneller in Frage gestellt. Rechte Akteure instrumentalisieren diese Konflikte systematisch. Für sie symbolisierte die multikulturelle Nationalmannschaft eine gesellschaftliche Entwicklung, die sie grundsätzlich ablehnen.

Die NPD blieb trotz einzelner regionaler Erfolge politisch marginal. Ihre offene Nähe zum historischen Nationalsozialismus verhinderte breitere gesellschaftliche Anschlussfähigkeit. Dennoch wirkte sie langfristig als ideologisches Labor. Viele Narrative, die zunächst in neonazistischen und neurechten Milieus formuliert wurden, tauchten später in modernisierter Form innerhalb der AfD auf. Dabei erfolgte keine direkte organisatorische Kontinuität, wohl aber eine diskursive Verschiebung. Die AfD gab sich zunächst als eurokritische Partei, die aber bereits damals nationalistische und völkische Züge trug. Das rechtsextreme Gesicht dieser Ausprägung war sicherlich Gründungsmitglied Alexander Gauland. Der rechtsextreme Einfluss wurde über die Jahre immer deutlicher, beziehungsweise musste nicht mehr mit Eurokritik getarnt werden. Da man merkte, dass ausgrenzende Thesen von der Gesellschaft durchaus gutiert werden. Nationalistische und völkische Strömungen wurden immer deutlicher. Besonders der sogenannte Flügel um Björn Höcke orientierte sich ideologisch stark an Konzepten der neuen Rechten. Höcke selbst verwendete wiederholt Begriffe und Denkfiguren, die deutliche Parallelen zu neurechten Theorien aufweisen. Dazu gehörten ethnokulturelle Vorstellungen von Volk, Warnung vor Umvolkung oder die Ablehnung pluralistischer Gesellschaften. Auch andere AfD-Politiker griffen ähnliche Narrative auf. Maximilian Krah bezeichnete die deutsche Nationalmannschaft als politisch korrekte Söldnertruppe und Regenbogenmannschaft. Solche Aussagen knüpften direkt an die Formel der identitären Kritik an pluralistischen Gesellschaften an. Die entscheidende Veränderung besteht darin, dass solche Positionen heute nicht mehr ausschließlich von randständigen Neonazi-Parteien vertreten werden, sondern von Bundestags- und Europaabgeordneten. Dadurch verschiebt sich das gesellschaftliche Koordinatensystem. Während Vogt 2006 mit seinen ausgrenzenden Darstellungen von schwarzen Nationalspielern noch vor Gericht landete, waren die Äußerungen der AfD-Politiker juristisch folgenlos. PolitikwissenschaftlerInnen sprechen in diesem Zusammenhang häufig von einer Entgrenzung des Sagbaren. Gemeint ist die schrittweise Verschleierung dessen, was öffentlich diskutiert werden kann, ohne sofort gesellschaftlich isoliert zu werden. Diese Verschiebung erfolgt selten abrupt. Vielmehr handelt es sich um einen langsamen Prozess kultureller Gewöhnung. Rechte Akteure testen kontinuierlich Grenzen aus, provozieren bewusst Empörung und verschieben dadurch langfristig den öffentlichen Diskurs. Besonders soziale Medien beschleunigten diese Entwicklung. Plattformen wie Facebook, YouTube oder TikTok ermöglichten die direkte Verbreitung rechter Inhalte ohne klassische journalistische Filter. Gleichzeitig belohnen algorithmische Strukturen emotionalisierende und polarisierende Inhalte. Die neue Rechte verstand diese Dynamik früh. Statt ausschließlich auf Parteipolitik zu setzen, investierte sie massiv in digitale Öffentlichkeiten. Rechte InfluencerInnen verbanden politische Botschaften mit popkulturellen Formen, Ironie und Meme-Kommunikation. Dadurch erreichten rechte Narrative besonders junge Zielgruppen. Viele Inhalte wirkten zunächst nicht offen extremistisch, sondern präsentierten sich als rebellische Gegenkultur gegen politische Korrektheit. Diese Strategie war äußerst erfolgreich. Begriffe wie Altparteien, Systemmedien oder Remigration verbreiteten sich weit über extremistische Milieus hinaus. Die Grenze zwischen konservativer Kritik und autoritärem Nationalismus wurde zunehmend unscharf. Die Selbstenttarnung des nationalsozialistischen Untergrunds im Jahr 2011 markierte einen Schockmoment der deutschen Nachkriegsgeschichte. Über Jahre hinweg hatte die Terrorgruppe Menschen ermordet, Bombenanschläge verübt und Banken überfallen, ohne dass Sicherheitsbehörden die Taten als rechten Terror erkannten. Stattdessen gerieten Angehörige der Opfer selbst unter Verdacht. Die Ermittlungen konzentrierten sich lange auf angebliche Verbindungen zur organisierten Kriminalität. Rassistische Stereotype beeinflussten die Ermittlungsarbeit massiv. Der NSU-Komplex offenbarte nicht nur individuelle Versagen, sondern strukturelle Probleme innerhalb deutscher Sicherheitsbehörden. Rechte Gewalt
oder systematisch unterschätzt, während migrantische Communities unter Generalverdacht gerieten. Diese Fehleinschätzung hatte gravierende Folgen. Sie beschädigten das Vertrauen vieler Menschen in staatliche Institutionen nachhaltig. Zugleich zeigten sie, wie tief gesellschaftliche Vorurteile auch innerhalb staatlicher Apparate verankert sein können. Die Anschläge von Halle und Hanau machten deutlich, dass rechter Terror keineswegs ein Problem der Vergangenheit ist. Beide Täter radikalisierten sich in digitalen Räumen und orientierten sich an internationalen rechtsextremen Netzwerken. Der Anschlag von Halle richtete sich gezielt gegen Juden und Muslime. Der Täter versuchte an Yom Kippur in eine Synagoge einzudringen. In Hanau ermordete ein Rechtsextremist 9 Menschen mit Migrationsgeschichte. Diese Taten zeigten die internationale Vernetzung moderner rechter Ideologien. Viele Täter beziehen sich auf ähnliche Narrative, Verschwörungserzählungen über Bevölkerungsaustausch, Antifeminismus, Rassismus und Antisemitismus. Digitale Plattformen spielen dabei eine zentrale Rolle. Internationale Foren, Streaming-Plattformen und soziale Netzwerke schaffen transnationale Räume rechter Radikalisierung. Täter beziehen sich gegenseitig aufeinander und inszenieren Anschläge als Teil eines globalen Kulturkampfes. Die langfristige Stärke der neuen Rechten liegt weniger in Wahlergebnissen als in kulturellen Verschiebungen. Viele ihrer Narrative sind heute weit verbreitet, ohne dass ihre Herkunft immer sichtbar wäre. Dazu gehört etwa die Vorstellung, Deutschland verliere seine kulturelle Identität durch Migration, auch Warnungen vor Gender-Ideologie, Frühsexualisierung oder woker Kultur folgen oft demselben kulturkämpferischen Mustern. Besonders erfolgreich war die Rechte dann, kulturelle Konflikte emotional aufzuladen. Fragen von Sprache, Symbolen oder Identität werden nicht mehr als politische Detailfragen behandelt, sondern als existenzielle Auseinandersetzungen um die Zukunft der Nation. Gerade deshalb spielen Fußball, Popkultur oder Sprache eine so zentrale Rolle. Sie wirken identitätsstiftend und emotionalisierend. Rechte Politik funktioniert heute häufiger weniger über klassische Wirtschaftsthemen als über kulturelle Konflikte. Auch klassische Medien trugen verstärkt zur Normalisierung rechter Diskurse bei. Häufig wurden provokante Aussagen rechter Politiker aus Reichweitenlogik heraus massiv verbreitet. Empörung erzeugt Aufmerksamkeit und Aufmerksamkeit erzeugt politische Sichtbarkeit. Gleichzeitig entstand in Teilen der Öffentlichkeit ein Misstrauen gegenüber etablierten Medien. Rechte Akteure nutzten dies systematisch und propagierten den Begriff der Lügenpresse. Ziel war es, journalistische Institutionen grundsätzlich zu delegitimieren. Die Folge ist eine fragmentierte Öffentlichkeit. Menschen bewegen sich zunehmend in ideologischen Informationsräumen. Rechte InfluencerInnen, alternative Medienplattformen und Telegram-Kanäle schaffen eigene Gegenöffentlichkeiten, in denen Verschwörungserzählungen und Desinformationen zirkulieren. Die größte Herausforderung besteht heute weniger in der Existenz offener Neonazi-Gruppen als in der schrittweisen Erosion demokratischer Normen. Autoritäre Narrative werden zunehmend normalisiert, während Vertrauen in Institutionen sinkt. Demokratie erscheint vielen Menschen nicht mehr als selbstverständlicher Wert, sondern als funktionales System, das sich ständig rechtfertigen muss. In Krisenzeiten steigt die Bereitschaft, autoritäre Lösungen zu akzeptieren. Die Studien der Friedrich-Ebert-Stiftung zeigten bereits Mitte der 2000er Jahre, wie stark Demokratie an ökonomische Erwartungen gekoppelt wurde. Diese Entwicklung hat sich seither eher verstärkt. Das Sommermärchen bleibt deshalb ein ambivalenter Erinnerungsort. Für viele Menschen symbolisiert es Offenheit, Lebensfreude und einen entspannten Patriotismus. Gleichzeitig markiert es aber einen historischen Moment, in dem nationale Symbolik massiv normalisiert wurde. Rechte Akteure erkannten früh, dass sich daraus politische Chancen ergeben könnten. Der Partypatriotismus des Jahres 2006 bescherte nationalistischen und identitären Vorstellungen langfristig
eine breite kulturelle Basis. Nicht, weil Millionen Fußballfans plötzlich rechtsextrem geworden wären, sondern weil nationale Identität stärker emotionalisiert und öffentlich inszeniert wurde. Rechte Bewegungen konnten daran anschließen und behaupten, sie seien die eigentlichen Vertreter nationaler Interessen. Heute zeigt sich, wie nachhaltig diese Verschiebungen waren. Positionen, die einst mit Figuren wie Udo Vogt inszeniert assoziiert wurden, erscheinen inzwischen in modernisierter Form innerhalb parlamentarischer Debatten, während Europa- und Bundestagsabgeordnete gegen eine angebliche woke Nationalmannschaft polemisieren oder ethnokulturelle Vorstellungen von den Nationen vertreten, knüpfen sie an dieselben ideologischen Grundmuster an. Die Geschichte der vergangenen zwei Jahrzehnte zeigt deshalb vor allem, eine Demokratie ist nicht nur eine Frage von Institutionen, sondern auch von kulturellen Selbstverständlichkeiten. Rechte Bewegungen verstanden früh, dass politische Macht über Sprache, Symbole und Emotionen entsteht. Das Sommermärchen war wohl nicht Ursprung des modernen Rechtsextremismus, aber in Teilen sein Wegbereiter. Denn es war ein kultureller Moment, in dem nationale Identität neu emotionalisiert wurde und damit auch Räume entstanden, in denen rechte Akteure ihre Vorstellungen von Nation, Zugehörigkeit und kultureller Homogenität erfolgreich platzieren konnten. Die eigentliche historische Verschiebung liegt heute nicht in der Stärke klassischer Neonazis, sondern darin, dass rechte Deutungsmuster zunehmend in den gesellschaftlichen Mainstream einsickern. Genau darin besteht die langfristige Wirkung jener metapolitischen Strategien, die seit den 2000er Jahren von der neuen Rechten verfolgt wurden. Die zentrale demokratische Herausforderung der Gegenwart besteht daher nicht allein im Kampf gegen organisierte Extremisten. Sie besteht ebenso darin, demokratische Kultur gegen die schleichende Normalisierung autoritärer und ausgrenzender Weltbilder zu verteidigen. Denn Patriotismus kann nie harmlos sein, auch wenn er als Partystimmung verkauft wird. Zuletzt wieder deutlich mit Gigi D'Agostinos L'amour toujours Adaption zum Ausdruck gebracht. Sah alles wie 2006 aus.

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20 Jahre später bleibt vom Mythos Sommermärchen neben dem entfesselten Nationalismus vor allem ein gigantischer Korruptionsskandal. Denn hinter den Bildern von Fanmeilen und Fußballfesten stand ein System aus Bestechung, Verschleierung, Machtpolitik und millionenschweren Täuschungsmanövern. Die Fußball-WM 2006 war offenbar nicht nur ein sportliches Großereignis, sondern auch Ergebnis eines internationalen Netzwerks korrupter FIFA-Funktionäre, opportunistischer Verbandsmanager und eines deutschen Fußballbundes, der bereit war, Regeln zu brechen, um den größten Erfolg seiner Geschichte zu sichern. Das Urteil des Landgerichts Frankfurt am Main gegen den Deutschen Fußballbund markierte deshalb mehr als nur das Ende eines Steuerverfahrens. Es war eine historische Abrechnung mit einem System, das über Jahre hinweg versuchte, seine eigene Korruption zu verschleiern. Die Richterin Eva Maria Distler fand Worte, die weit über juristische Feststellungen hinausgingen. Sie sprach von Verschwendung, Inkompetenz und aktiver Unterstützung eines korrupten FIFA-Systems. Der DFB, einst moralische Institution des deutschen Sports, erschien plötzlich als Organisation, die sich für unangreifbar hielt. Der DFB kann sich nicht alles erlauben, selbst wenn der Fußball das liebste Kind der Deutschen ist, sagte Distler. Der Satz markiert den eigentlichen Kern des Sommermärchenskandals. Die Kollision zwischen nationalem Mythos und institutioneller Realität. Als Deutschland im Juli 2000 den Zuschlag für die Fußballweltmeisterschaft 2006 erhielt, galt dies als Triumph nationaler Diplomatie. Der damalige FIFA-Präsident Sepp Blatter verkündete das Ergebnis mit sichtbarer Überraschung. Deutschland hatte sich gegen Südafrika durchgesetzt, mit 12-11 Stimmen. Entscheidend war die Enthaltung des neuseeländischen Delegierten Charles Dempsey, der entgegen den Erwartungen nicht für Südafrika stimmte. Noch am selben Abend begann die nationale Euphorie. Die Bewerbung war von Franz Beckenbauer angeführt worden, der längst nicht mehr nur Fußballidol war, sondern nationale Integrationsfigur. Der Kaiser galt als charmant, weltgewandt und unpolitisch. Seine Aura machte ihn zur perfekten Symbolfigur für die deutsche Bewerbung. Kaum jemand stellte damals die Frage, wie eine FIFA-Wahl tatsächlich funktioniert. Denn längst war der Weltfußballverband ein System politischer Deals, wirtschaftlicher Abhängigkeiten und persönlicher Loyalitäten. Stimmen wurden organisiert, Netzwerke gepflegt, Gegenleistungen erwartet. Die FIFA war keine demokratische Institution, sondern ein globales Machtkartell. Innerhalb dieses Systems spielte der katarische Funktionär

Das Schiff und enger Vertrauter Beckenbauers überwies das Geld 2002. Jahre später stellte sich heraus, dass die Summe offenbar dazu diente, Stimmen innerhalb der FIFA zu sichern. Im Zentrum stand Mohammed bin Hamman. Nach Darstellung der Ermittler floss das Geld letztlich als Schmiergeldzahlung an den katarischen FIFA-Funktionär, um Unterstützung für die deutsche WM-Bewerbung zu organisieren. Damit erhielt der Mythos des Sommermärchens eine fundamentale neue Bedeutung. Denn wenn die Weltmeisterschaft tatsächlich durch Bestechung beeinflusst wurde, war der größte sportliche Erfolg Deutschlands nicht Ergebnis fairer Konkurrenz, sondern Resultat korrupter Machtpolitik. Der DFB bestritt dies über Jahre hinweg vehement. Immer wieder erklärten Funktionäre, es habe keine Stimmenkäufe gegeben. Franz Beckenbauer erklärte mehrfach, er habe niemanden besprochen. Gleichzeitig konnten zentrale Geldflüsse lange nicht plausibel erklärt werden. Genau diese Widersprüche machten den Skandal so explosiv. So lag der eigentliche juristische Kern des Verfahrens nicht direkt im Stimmenkauf, den sieht man juristisch wohl inzwischen als gegeben an. Juristisch relevant war die Verschleierung und die steuerliche Komponente. Als Robert Louis Dreyfus schließlich nach Jahren die Rückzahlung seines Darlehens verlangte, standen die Verantwortlichen vor einem Problem. Wie sollte man erklären, warum ein gemeinnütziger Sportverband plötzlich Millionenbeträge zurückzahlte, deren Ursprung und Zweck völlig unklar waren? Die Lösung war eine Konstruktion, die das Landgericht Frankfurt später als bewusste Legende bezeichnete. Offiziell deklarierte der DFB die Zahlung als Beitrag zu einer geplanten WM-Eröffnungsgala. Diese Gala fand jedoch nie statt. Die Richterin Eva Maria Distler formulierte es später unmissverständlich. Alle handelten mit dem gemeinschaftlichen Willen, dass der Grund für die Zahlung nicht öffentlich wird. Mit anderen Worten, die Funktionäre wussten genau, dass die wahre Herkunft und der wahre Zweck des Geldes nicht ans Licht kommen durften. Der DFB machte die Zahlung schließlich steuerlich als Betriebsausgabe geltend. Genau darin sah das Gericht die Steuerhinterziehung. Die Konstruktion war hochkomplex. Geld floss über die FIFA. Die Rückzahlung wurde verschleiert. Die Buchung wurde als legitime Ausgabe deklariert. Gleichzeitig sollte jede Verbindung zum Stimmenkauf unsichtbar bleiben. Das Gericht sprach deshalb ausdrücklich von einer bewussten Legendierung. Keine Figur ist enger mit dem Sommermärchen verbunden als Franz Beckenbauer. Für Millionen Deutsche verkörperte er den Fußball selbst. Weltmeister als Spieler, Weltmeister als Trainer, später WM-Chef. Der Kaiser war nationale Ikone. Genau diese Symbolkraft schützte ihn lange vor kritischen Fragen. Dabei wären diese schon länger fällig gewesen, hatte er seinen Lebensmittelpunkt doch nicht nach Kitzbühel wegen der schönen Aussicht gewählt, sondern wegen eines günstigen Steuermodells. Oder sein Abstich als Kosmos New York soll auch nicht rein sportliche Gründe gehabt haben. Auch damals wollte er wohl Steuerermittlungen zuvorkommen. Beckenbauer präsentierte sich aber stets als freundlicher Patriarch des deutschen Fußballs. Politische oder wirtschaftliche Machtkämpfe schienen nicht zu seinem öffentlichen Bild zu passen. Doch genau diese Aura machte ihn für das FIFA-System so wertvoll. Beckenbauer konnte Türen öffnen, Vertrauen schaffen, Einfluss ausüben. Die Ermittlungen der vergangenen Jahre zeichneten jedoch ein anderes Bild. Ein Funktionär, der bereit war, sich auf das korrupte System der FIFA einzulassen. Besonders problematisch war dabei seine Nähe zu Mohammed bin Hamman. Bin Hamman galt schon damals als umstrittene Figur. Später wurde er lebenslang von der FIFA gesperrt. Gegen ihn standen massive Korruptionsvorwürfe im Raum. Dass ausgerechnet an ihn Millionenbeträge flossen, war deshalb hochbrisant. Beckenbauer selbst entzog sich einer vollständigen juristischen Aufarbeitung. Verfahren gegen ihn wurden aus gesundheitlichen Gründen eingestellt. Damit blieb die zentrale Symbolfigur des Sommermärchens letztlich ohne rechtskräftiges Urteil. Doch der politische Schaden war längst entstanden. Um den Sommermärchenskandal zu verstehen, muss man das System FIFA verstehen.
Über Jahrzehnte entwickelte sich der Wille.

Weltfußballverband zu einem nahezu staatsähnlichen Machtapparat. Milliardenumsätze, globale Sponsorenverträge und politische Einflussnetzwerke machten die FIFA zu einer der mächtigsten Organisationen der Welt. Gleichzeitig fehlten wirksame Kontrollmechanismen. Funktionäre konnten enorme Macht ausüben, ohne demokratische Transparenz oder externe Aufsicht. Unter Sepp Blatter entstand ein System gegenseitiger Loyalitäten. Entwicklungsgelder, Stimmenbündnisse, politische Deals, wirtschaftliche Abhängigkeiten. Die Vergabe von Weltmeisterschaften wurde dabei zum zentralen Machtinstrument. WM-Turniere bedeuteten Milliardeninvestitionen, globale Aufmerksamkeit, politische Prestigegewinne, gigantische wirtschaftliche Interessen. Entsprechend hart wurden Bewerbungen geführt. Spätestens seit den Korruptionsskandalen um Russland 2018 und Katar 2022 wurde offensichtlich, wie tief Korruption im FIFA-System verankert war. Die deutsche WM erscheint heute nicht mehr als Ausnahme, sondern als Teil eines globalen Musters. Im Oktober 2015 veröffentlichte der Spiegel jene Recherche, die das gesamte Gebäude des Sommermärchens erschütterte. Die Enthüllungen über die 10 Millionen Schweizer Franken markierten den Beginn einer der größten Sportskandale der deutschen Nachkriegsgeschichte. Plötzlich stand nicht mehr die Frage im Raum, ob es Unregelmäßigkeiten gegeben hatte, sondern wie tief die Korruption tatsächlich reichte. Die Reaktion des DFB war chaotisch. Statt transparenter Aufklärung an jahrelanges Krisenmanagement voller Widersprüche, interner Machtkämpfe und Kommunikationsdesaster. Wolfgang Niersbach trat schließlich als DFB-Präsident zurück. Doch damit begann erst der eigentliche Zerfall. Immer neue Dokumente tauchten auf, immer neue Widersprüche wurden sichtbar, immer neue Funktionäre gerieten unter Druck. Der DFB verlor nicht nur seine Glaubwürdigkeit, sondern auch seine moralische Autorität. Das Urteil des Landgerichts Frankfurt war deshalb weit mehr als ein Steuerverfahren. Richterin Eva Maria Distler formulierte eine fundamentale Kritik an der Führungsstruktur des DFB. Sie sprach von Verschwendung, Inkompetenz, fehlender Transparenz, mangelndem Respekt gegenüber der Justiz. Besonders scharf kritisierte sie den Umgang des Verbandes mit den Ermittlungen. Die vom DFB beauftragte Kanzlei Freshfields habe katastrophal gearbeitet. Unterlagen seien nicht herausgegeben worden. Die internen Untersuchungen hätten eher dem Schutz einzelner Funktionäre gedient als echter Aufklärung. Die Richterin stellte offen in Frage, ob der Verband die Justiz überhaupt ernst nehme. Bemerkenswert war dabei die politische Dimension ihrer Aussagen. Distler kritisierte nicht nur individuelles Fehlverhalten, sondern eine gesamte Organisationskultur. Der DFB erschien in ihrer Darstellung wie eine Institution, die sich über Regeln erhoben fühlte. Besonders grotesk wirkte die finanzielle Dimension der Aufarbeitung. Der DFB gab Millionenbeträge für Anwälte, Ermittler und Gutachten aus. Allein das Freshfields-Gutachten kostete mehr als 5 Millionen Euro. Die Richterin sprach von astronomischen Summen. Hinzu kamen interne Ermittlungen, Beraterhonorare, Kommunikationsstrategien, Schadensbegrenzungskampagnen. Der Verband versuchte mit enormem finanziellen Aufwand die Kontrolle über den Skandal zurückzugewinnen. Doch genau dieser Aufwand verstärkte vielerorts den Eindruck institutioneller Selbstherrlichkeit. Während Amateurvereine um Fördergelder kämpfen, verbrannte der reichste Sportverband Deutschlands Millionen für Krisenmanagement. Der Sommermärchenskandal ist daher mehr als eine Geschichte über Fußball. Er erzählt von Macht in modernen Gesellschaften, von Institutionen, die glauben, Regeln gelten nur für andere, von nationalen Mythen, die kritische Fragen überdecken, von der Korruption globaler Sportorganisationen und von der Schwierigkeit demokratischer Gesellschaften, ihre populärsten Institutionen kritisch zu kontrollieren. Das Urteil gegen den DFB markiert deshalb einen historischen Moment. Zum ersten Mal wurde gerichtlich festgestellt, die deutsche WM 2006 war nicht nur Fußballromantik, sie war auch Ergebnis krimineller Energie und bewusster Verschleierung. Der Mythos des Sommermärchens existiert meist nur noch in Bildern. Aus dem sogenannten Partypatriotismus
ist eine von der AfD-dominierte Öffentlichkeitskultur geworden. Hinter den Bildern von Fanmeilen und Fahnen erscheinen heute weitere Bilder. Konten, Darlehen, Schmiergeld, Vertuschung. Und die Erkenntnis, dass selbst der populärste Sport der Welt nicht außerhalb politischer und wirtschaftlicher Machtstrukturen existiert. Vielleicht liegt genau darin die eigentliche Tragik dieses Skandals. Das Ereignis, das Millionen Menschen als authentischen Moment gemeinschaftlicher Freude erlebten, zugleich Teil eines korrupten Systems gewesen ist. Am Ende bleibt die Erkenntnis, dass Märchen selten gut enden. Auch das Sommermärchen entgeht wohl diesem Narrativ nicht.

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Ja, wenn es wieder heißt, Anpfiff, Pressing. Macht's gut, bis dann, tschüss.

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Alle hassen den G7. So tönte es gestern am Sonntag, 14. Juni in Genf, an der riesigen Demonstration gegen den G7-Gipfel in Evian, Frankreich. Die Organisatorin von No G7 sprechen von Zehntausenden von Teilnehmenden und einem Riesenerfolg. Im Folgenden einen akustischen Eindruck der sehr kraftvollen Demonstration, die von den feministischen Streikkollektiven der Romandie angeführt wurde. In deren Blog klang es unter anderem so.

0: das Lied im Originaltext auf Französisch.
1: On est là, même si Trump et ses copains ne le veulent pas. 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
0: Und in deutscher Übersetzung, wir sind da, auch wenn Trump das nicht will. Wir sind da, wir stehen Palästina und allen Ermordeten bei. Auch wenn Trump das nicht will, wir sind da.

0: Beaten. Die Solidarität mit Palästina war allgegenwärtig.
1: Viva, viva Palästina!
0: Aber auch die Solidarität mit den Sans-Papiers wurde lautstark bekundet.

zu Deutsch, oh la la, alle sans papiers regularisieren.

Natürlich war auch der antifaschistische und antiimperialistische Block groß und lautstark vertreten. Aber da die Demo sehr durchmischt und sehr vielfältig war, wurden diese Parolen vielerorts gerufen. Die Polizei hat alle Zufahrtsstraßen entlang der Demo-Route blockiert mit Robocops-Ausrüstung und mit Polizeibussen, darunter auch ein deutscher Räumpanzer. Entlang der bewilligten Route wurden Gitter aufgestellt und die meisten Geschäfte waren mit Holz verbarrikadiert. So ging die Demo bis vor die UNO. Dort blockierte die Polizei mit Tränengaseinsätzen den hinteren Teil der Demo. Erst eine Stunde später gelang es dem hinteren Teil der Demo, sich wieder mit dem vorderen Teil der Demo zu vereinen. Aber ab hier war die Demo begleitet von Tränengaseinsätzen, extrem vielen Polizeikontrollen, Festnahmen und einem Kessel am Ort der Besammlung und des Endes der Demo, aus dem die Menschen erst nach 22 Uhr rauskamen. Beenden möchte ich diese akustischen Demo-Eindrücke mit der Parole «Allen hassen den G7» und den Trommlerinnen aus dem feministischen Block. Dieser Bericht wurde zusammengestellt von Bianca.

0: Der Kanton, das ist in Deutschland vergleichbar wie auf Landesebene. Und es wurde jetzt auch viel, auch außerhalb von Bern und sogar überregional, dieses Verbot, sage ich jetzt mal, aufgegriffen. Es ist in dem Sinne noch kein Verbot. Das hat auch damit zu tun, dass in diesem politischen Vorstoß, das ist mega schwammig formuliert und unter anderem haben die Leute, die diese Motion eingereicht haben, also von der SVP, sich auch auf das falsche Nachrichtendienstgesetz gestützt. Sie stützen sich eigentlich nicht auf den Artikel 74, das eigentlich sagt, dass Organisationen verboten werden können, sondern sie stützen sich auf den Artikel 73, das eigentlich mehr ein Tätigkeitsverbot verlangt. Aber das ist eigentlich auch ein wenig sekundär, weil eigentlich die Regierung, also die Landesregierung, dann gesagt hat, okay, es gibt eigentlich gar keine gesetzlichen Voraussetzungen, um ein Verbot oder was auch immer durchzusetzen. Und sie haben jetzt gesagt, dass sie sich auf Bundesebene dafür einsetzen, dass die entsprechenden juristischen Grundlagen geschaffen werden. Solche Forderungen, die sind eigentlich nicht neu in Bern und auch in der Schweiz. Es gab eigentlich schon vor ein paar Jahren einen Vorstoß in einem anderen Kanton. Es wurde abgelehnt. Es wurde witzigerweise sogar vor ein paar Monaten auf Bundesebene eingebracht und abgelehnt. Die Politiker der SVP, also der eine, der das eingebracht hat, Thomas Fuchs, der ist schon seit über 20 Jahren in der Politik. Der kennt auch noch die Zeiten vor 20 Jahren, wo es auch sehr große antifaschistische Demonstrationen und Bewegungen in Bern gab und schon damals eigentlich immer wieder versucht hat, die Repression gegenüber antifaschistischen Gruppen oder Kreisen aufzudrehen. Und das andere ist, dass es gerade auch so ein kleines politisches Momentum gibt. International passiert sehr viel mit Ungarn, Holland, den USA. Es gab in Bern letztes Jahr im Oktober eine Pro-Palästina-Demonstration, die große Ausschreitungen mit sich gebracht hat und danach eigentlich schon eine sehr große Welle an Forderungen von der Law and Order-Fraktion eigentlich kam, dass man härter gegen ja, Linke vorgehen muss und vielleicht auch um ein wenig inhaltlich auf diese Motion einzugehen. Also die Motion redet einerseits von einem Verbot der Antifa und einem Verbot vom Schwarzen Block. Und es gab dann im Parlament noch die Debatten. Und das war eigentlich schon ziemlich interessant, weil eigentlich haben alle Kräfte oder alle bürgerlichen Parteien quasi ihre Interpretation, was jetzt genau damit gemeint ist, reingebracht. Und das war vielleicht auch die Stärke, sage ich jetzt mal, dieser Motion, dass sie durchkam, weil es war nicht nur die SVP, die sehr weit rechts steht, sondern es waren auch vor allem die bürgerlichen Parteien wie die FDP, EDU, ÖVP und Mitte, die eigentlich dazu beigetragen haben, dass diese Motion überhaupt angenommen wurde. Und das ist, glaube ich, halt der große Unterschied zu den letzten Jahren. Konsequenzen jetzt mit dieser Motion hat es sicherlich noch keine. Es gibt aber im Parlament schon sehr viele andere Motionen oder geplante Verschärfungen. Beispielsweise sollte das Nachrichtendienstgesetz neu aufgelegt werden und da werden auch zum Beispiel sehr viele neue Kompetenzen gegenüber, ich sage jetzt mal Gewaltextremismus, sind geplant, dass die dort eingebaut werden. Ich denke, es ist mehr so das politische Zeichen, das mit dieser Annahme gesetzt wird. Und im Prinzip wird eigentlich alles, was irgendwie sich als antifaschistisch betitelt, wird mehr oder weniger irgendwie kriminalisiert oder in eine demokratiegefährdende Ecke gedrückt. Was ich auch sehr interessant fand, waren die Voten der Ratslinken, weil die sind historischerweise immer ein wenig distanziert, was so Antifaschismus anbelangt in der Schweiz. Und eigentlich ausnahmslos alle Parlamentarierinnen der Ratslinken haben sich in ihren Voten als antifaschistisch bekannt, was ein wenig überraschend war. Und ich glaube, irgendwie merken doch auch sehr viele Leute in der Schweiz, dass diese so autoritäre Tendenzen eigentlich immer stärker auch bis in die Mitte der Politik vordringen. Und glücklicherweise hat jetzt in diesem Fall auch linken Parteien in der Schweiz oder in Bern zumindest versucht, sich da auch schon gleich von Anfang an ein wenig entgegenzustellen.
1: Du hast jetzt von den Reaktionen und dem Bekenntnis der parlamentarischen Linken zum Antifaschismus gesprochen. Es gab auch eine Demo der antifaschistischen Bewegung der Außerparlamentarischen in Bern. Was für Reaktionen gab es noch und welche braucht es vielleicht auch noch jetzt auf diese Motion?
0: Es gab, bevor die Motion angenommen wurde, schon eine antifaschistische Demo, die eigentlich mehr so generell den Rechtsruck in der Schweiz, dem Erstarken von faschistischen Gruppen und solchen Sachen thematisiert hat. Dort ging die Demo am Parlamentsgebäude vorbei und interessanterweise wurde dort das Gebäude dann auch von der Polizei geschützt. Der gleichen Woche wurde die Motion angenommen und am darauffolgenden Tag gab es eine Spontandemonstration mit ungefähr 300 Leuten und auch da wurde dann nochmal das Regierungsgebäude ja von der Polizei geschützt und es irgendwie noch so ein interessantes Zeichen ist zu sagen, okay, es darf irgendwie keinen Protest geben vor diesem Ort. Es gab dann auch noch eine Banneraktion während der Demo, wo ein 5x4 Meter Banner gehisst wurde mit dem Slogan, dass der Faschismus an Boden gewinnt und der Regierungsrat die Antifa verbieten möchte, also das ja völlig eigentlich abstrus ist. Und ansonsten gab es wirklich, also ich habe das Gefühl, das Thema wurde sehr breit auch aufgegriffen, in der antifaschistischen oder revolutionären Bewegung auch europaweit eigentlich. Also sehr viele Gruppen, die gerade Soli-Arbeit machen, im beispielsweise Antifa-Ostverfahren, Budapest-Komplex, haben das aufgegriffen, viele Antifa-Gruppen. Wir haben sogar witzigerweise von einer Ultra-Gruppe von Ametsport Nachrichten erhalten. Sie haben auch noch einen Solidaritätsbeitrag gemacht. Ja, also ich denke, die Reaktionen, die gehen sehr weit über Bern hinaus. Und was einerseits natürlich auch sehr ermutigend ist, zu sehen, okay, man ist nicht alleine mit dem. Und auf der anderen Seite aber auch schon sehr krass ist, zu sehen, dass irgendwie nach USA, Holland, Ungarn, jetzt irgendwie Bern als quasi nächste Stadt oder die Schweiz als nächstes Land irgendwie in diese Richtung weitergeht. Und vielleicht auch noch zum Zeigen, wie so die politische Lage in der Schweiz ist oder wie so die politischen Eigenheiten sind in der Schweiz, weil sie sich auch immer ein wenig unterscheiden von beispielsweise Deutschland oder so. In der Schweiz war eigentlich so diese ganze Gesinnungsfreiheit, das ist irgendwie ein sehr hohes Gut, das eigentlich nie wirklich angetastet wurde. Und gerade auch aktuell, also es sind eigentlich nur drei Organisationen verboten und das ist die Al-Qaida, die Hamas und Daesh, also der Islamische Staat. Und jetzt soll die Antifa folgen, das ist schon sehr krass. Und ja, ich hoffe mal auch, dass da irgendwie mehr Leute mit diesem Diskurs um Meinungsfreiheit und Gesinnungsfreiheit auch aufgreifen und thematisieren.
1: Wie du schon sagtest, reiht sich da die Entwicklung in Bern leider international in eine Entwicklung ein. Haben wir jetzt, glaube ich, schon mehrfach festgestellt und sieht auch jeder, der sich offenen Auges mit linker Politik beschäftigt. Eine Antwort darauf kann und muss sein, dass man sich solidarisiert, sich connectet, sich vernetzt, sich gegenseitig unterstützt, auch über Landesgrenzen hinaus, auch über Sprachbarrieren vielleicht hinaus. In diesem Sinne vielleicht die Frage, wo kann man sich denn informieren über politische Entwicklungen in der Schweiz? Was sind da so Adressen, wo man sich informieren oder halt auch gleich vernetzen kann?
0: Ja, auf jeden Fall. Also ich denke, du machst da noch eine sehr wichtige Ergänzung. Ich glaube, grundsätzlich ist es auch etwas, das bei zum Beispiel Budapest-Komplex oder Antifa Ost auch ein wenig gemerkt hat, dass eigentlich die Repression ja doch sehr stark oder immer wie mehr über Landesgrenzen hinaus zusammenarbeitet. Beispielsweise hat jetzt auch die Kantonspolizei von Bern an der Sicherheitskonferenz in München teilgenommen, das erste Mal. Und ich denke, da müssen quasi auch Strukturen oder Vernetzungen, die quasi ja nicht nur irgendwie im eigenen Land sind, was schon manchmal schwierig genug ist, sondern halt auch wirklich wieder wie früher ja überregionale Strategien entwickeln und auch Erfahrungen austauschen. Und ich denke, ja, sich informieren ist sicher wichtig. Ja, vieles findet Menschen irgendwie auf barrikade.info, das ist so ein Infoportal. Es gibt verschiedene Antifa-Gruppen. Da muss man ein wenig so lokal schauen. Es sind sicher so Gruppen wie das offene Antifa-Treffen in Bern oder die Seiten der AG Antifa Bern empfehlenswert. Ansonsten ist es manchmal etwas zersplittert in der Schweiz. Also es gibt eigentlich nicht so überregionale Seiten, die das irgendwie groß abdecken. Und ansonsten denke ich, ist sicherlich wichtig, Solidarität zu zeigen. Es tut den Menschen auch hier wirklich gut, wenn jetzt irgendwie Solidaritätsbotschaften kommen. Und gleichzeitig denke ich aber, ist es am wichtigsten auch immer die Kämpfe zu verbinden, weil im Prinzip in diesem Motionstext geht es irgendwie um die Antifa oder irgendwie um den schwarzen Block in Anführungszeichen, aber gemeint sind natürlich Anarchistinnen, Kommunistinnen, alle möglichen sozialen Bewegungen und da ist es auch wichtig, dass man Erfahrungen mit Repression, die man macht, dann auch irgendwie teilt mit anderen Bewegungen und auch im Austausch ist. Und deswegen finde ich zum Beispiel jetzt auch wichtig, an dieser Stelle zu sagen, dass wir auch sehr solidarisch sind mit zum Beispiel allen Angeklagten im Antifa-Ost-Verfahren, im Budapest-Komplex, auch in Graz stehen Leute vor Gericht und alle anderen, die irgendwie auf unterschiedliche Arten gerade diese autoritären Tendenzen auf unterschiedliche Art und Weisen erleben.

0: Wir haben den gemeinsamen Anspruch, der AfD zu widersprechen, und der leitet uns auch. Wir möchten gemeinsam sichtbar machen, dass Erfurt bunt, vielfältig und solidarisch ist.
1: Das sagt Clara. Sie ist Pressesprecherin beim Bündnis Zusammenstehen. Und das Bündnis hatte gestern am Mittwoch zu einer Pressekonferenz eingeladen. Anlass ist das Wochenende rund um den 4. Juli. Dann wird die AfD ihren Bundesparteitag in der Messe Erfurt abhalten. Und dagegen regt sich Protest. Verschiedene Bündnisse möchten am 1. Juli-Wochenende ihren Widerspruch gegen den AfD-Bundesparteitag auf die Straße bringen. Zusammenstehen? Das ist ein breites Bündnis, getragen von Gewerkschaften, Kirchen, Religionsgemeinschaften, Wohlfahrtsverbänden, vielen Initiativen, Vereinen, Vertreterinnen aus Kultur und Wissenschaft und engagierten Einzelpersonen. Den Aufruf haben über 100 Organisationen und Einzelpersonen unterzeichnet. Pressesprecher Adrian fasst grob zusammen, welche Versammlungen Zusammenstehen am 4. Juli plant.
2: Am 4. Juli organisieren wir dafür 3 Kundgebungen in der Innenstadt. Dort wird es verschiedene Schwerpunkte geben, die uns an der Demokratie sehr wichtig sind. Außerdem gibt es natürlich diese große Demo an der Messe. Dort rufen wir gemeinsam den Menschen dazu auf, lautstark gegen den Bundesparteitag der AfD ein Zeichen zu setzen und zu zeigen, dass die AfD hier in Erfurt nicht willkommen ist.
1: 4 Versammlungen an 4 Orten in der Stadt. Am Anger, Hirschgarten, Theaterplatz und an der Messe. Mehrere 10.000 Teilnehmende werden erwartet. An allen Orten sind viele Organisationen beteiligt. Es wird den ganzen Tag über Mitmach- und Infostände geben. Es gibt auch Chill-Out-Bereiche, Bühnen für Musik und Reden. Viele Menschen aus der Erfurter Zivilgesellschaft sind vor Ort, aber auch PolitikerInnen aus Lokal- und Bundespolitik werden sprechen und zum Austausch einladen. Und jeder Ort hat so seinen eigenen Schwerpunkt. Zunächst der Blick auf den Anger. Fridays for Future möchte am 4. Juli das gesamte Anger-Dreieck bespielen. Ihr Motto lautet Vielfalt for Future. Der Fokus liegt auf Klimagerechtigkeit, Klimaschutz und auf den Herausforderungen des Klimawandels. Anmelder Pascal Kahlensee von Fridays for Future erläutert, wie der Tag beginnen wird.
3: Gestartet wird das mit einem Gottesdienst um 10 Uhr, initiiert vom Bistum Erfurt und der evangelischen Kirchengemeinde und der jüdischen Landesgemeinde zusammen. Da sind die Mitwirkenden auch Bodo Ramelow, der Herr Hose, Herr Schneider, unser Umweltminister und Katrin Göring-Eckardt. Das wird alles mit einem kleinen Streichkonzert untermalt.
1: Soweit ein Ausblick auf das Programm für den Bereich Anger und Anger-Dreieck am 4. Juli. Ort Nummer 2 ist der Hirschgarten. Hier hat die Arbeiterwohlfahrt eine Versammlung geplant. Der Hirschgarten trägt seit 2 Jahren zusätzlich den Namen Platz der Kinderrechte. Und das Motto und der Schwerpunkt der Versammlung dort lautet passenderweise Zusammenstehen für Kinder- und Menschenrechte, vielfältig und solidarisch und weltoffen. Über 30 Organisationen werden sich beteiligen. Was sie eint, weiß Melanie Morawa vom AWO-Kreisverband Erfurt.
4: Die stellvertretend stehen für die, die sich jeden Tag wie 10.000 andere Menschen haupt- und ehrenamtlich für Chancengleichheit, für gleichberechtigte Lebens- und ja auch Liebesbedingungen, für Bildung, Schutz vor Gewalt und Diskriminierung einsetzen, eben auch für Kinder- und Menschenrechte.
1: Die Menschen, die den Hirschgarten besuchen am 4. Juli, können sich aufs Mitmachen freuen.
4: Sondern es wird wirklich Aktionen geben. Es geht um Musik, es geht um kreative Workshops, es geht um Mitmachangebote, die alle zum Ziel und Anlass haben, sehr laut, sehr kreativ, solidarisch und bunt zu zeigen, was wir alles quasi dem AfD-Bundesparteitag auch wieder spielen können, also entgegensetzen können. Das heißt, da auch die herzliche Einladung, da gerne mit hinzukommen. Das wird auch ein Safe Space werden, gerade auch für Kinder und für andere betroffene Personengruppen. Wir haben zum Beispiel jetzt auch mit dabei die Gruppe gegen Rechts, den Beirat für Menschen mit Behinderungen. All die werden auch mit dabei sein. Es gibt Roten Barkas als Demokratiemobil, die Luise. Es werden Bauklötzchen als Stempel benutzt. Es werden Skulpturen entstehen. Es gibt Fotoboxen. Und auch für den erfrischungsbedürftigen Gaumen 2 Eisfahrräder, die wir gerade momentan mit dabei haben und ein Puppentheater auf der Bühne. Es gibt Gruppen- und Paartänze, die angeboten werden. Und wir haben auch Samba-Gruppen mit dabei.
1: Sagt Melanie Morava vom AWO-Kreisverband Erfurt zu den geplanten Aktionen am Hirschgarten am 4. Juli. Kommen wir zu Ort Nummer 3, dem Theaterplatz. Auch dort wird es am 4. Juli ein buntes Programm geben. Das Motto hier lautet: Demokratie braucht Kultur. Vielfältig, weltoffen, solidarisch.
5: Um zu zeigen, dass Demokratie Vielfalt, kulturelle Vielfalt, menschliche Vielfalt braucht. Und das entgegenzusetzen der Einfalt, denn der Bundespartei der AfD nach Erfurt bringt, die kulturelle Einfalt.
1: Sagt Bernhard Wanner von den Omas gegen Rechts Erfurt. Der Einfalt stellt das Bündnis am Theaterplatz ein buntes Programm dagegen. Am Theaterplatz bekommen vor allem auch die Menschen eine Stimme, die neu nach Deutschland gekommen sind. Verschiedene Migrantinnenorganisationen werden vor Ort sein, aber auch Erinnerungs- und Gedenkpolitik spielt eine Rolle. Es gibt Möglichkeiten, die Wut kreativ auszudrücken und ins Gespräch zu kommen, rund um die Frage, was Demokratie für uns bedeutet. Eine Chill-Ecke haben alle Kundgebungsorte, aber am Theaterplatz oder ganz in der Nähe hat sie einen besonderen Namen, die Oma-Oase. Sie wird im Klostergang zu finden sein.
5: Dort wird es ein Programm geben, gestaltet von Oma-Gruppen aus ganz Deutschland. Informationen, Snacks und Getränke. Einfach mal am Kaffeetisch mit Oma und Opa, um dort auch mal auszuspannen. Und auch das gegen die seniorenfeindliche Politik der AfD zu setzen.
1: Zur Oma-Oase und bunten Programm lädt Bernhard von den Omas gegen Rechts am 4. Juli ein auf den Theaterplatz und in den Klostergang. Zentraler Kundgebungsort am 4. Juli ist die Messe Erfurt. Drinnen findet der Bundesparteitag der AfD statt. Draußen auf dem Parkplatz vor der Messe lädt das Zusammenstehenbündnis zum lautstarken Protest ein. Mit Bühnenprogramm, Livemusik und Redebeiträgen. Michael Rudolph vom Deutschen Gewerkschaftsbund Hessen-Thüringen gibt einen Ausblick auf das Programm.
6: Es wird einen Politik-Talk geben, wo heimische Bundestagsabgeordnete zu Wort kommen, aber auch Wissenschaftler wie Matthias Gwendt werden dort sprechen und Vertreterinnen und Vertreter zahlreicher anderer Bündnisse gegen Rechtsinitiativen, ATTAC beispielsweise, auch der AWO-Vorsitzende ist bei uns nochmal. Das wird nochmal der gemeinsame Treffpunkt werden und natürlich der Ort, wo in Hör- und Sichtweite zur

0: Deutschland aus im rumänischen Wahlrecht und Verfassungsrecht nicht wirklich beurteilen. Ich kann Ihnen nur aus der Erfahrung der deutschen Geschichte sagen, wie wichtig es ist, dass eine Demokratie sich auch gegen ihre Feinde wehren können muss, weil man sonst etwas erlebt, was wir Deutsche erlebt haben, dass nämlich ein Staat umfunktioniert wird und die staatlichen Institutionen umfunktioniert werden und am Ende die Freiheit stirbt.
1: Mhm. Ja, okay. Herr Abraham, vielen Dank für das Interview. Vielleicht, vielleicht haben Sie noch ein paar Schlussgedanken, die Sie unseren Zuhörern mitteilen wollen, was Sie sich für vom deutsch-polnischen Verhältnis für die nächsten 5 oder 10 Jahre wünschen würden. Wie soll es hier weitergehen?
0: Ja, ich möchte ein Thema noch eben kurz ansprechen, und das ist etwas, was mir sehr am Herzen liegt, vor allen Dingen hier in meinem Heimatland in Brandenburg, und das ist das Erlernen der polnischen Sprache. Ich finde es ganz wichtig, dass gerade in den Grenzregionen zu Polen die Schülerinnen und Schüler Polnisch lernen und auf polnischer Seite natürlich Deutsch lernen. Englisch ist eine Hilfe, aber unter Nachbarn sollte man sich zumindest ein wenig auf der Sprache des Nachbarn ausdrücken können. Und dazu möchte ich alle ermuntern, über den Grenzraum hinaus, und reisen Sie und sprechen Sie mit Deutschen, mit Polen. Es ist immer wieder eine schöne Erfahrung.
1: Ja, dem kann ich mich nur anschließen. Allerdings muss ich aus der Erfahrung sagen, dass für die Schulpolitik die Bundesländer zuständig sind und man dann von der Bundesebene doch wenig Durchgriffsrechte hat. Oder haben Sie da gewisse Möglichkeiten, sich hier in Sprache
0: werfen? Wir haben kleine Möglichkeiten. Ich weise auf das Koordinierungs- und Kompetenzzentrum Polnisch in der Nähe von Görlitz in Klostermarienthal hin. Hier wird das Erlernen von Polnisch erleichtert für die Institutionen. Aber Sie haben natürlich völlig recht, der Schulunterricht, und auf den habe ich abgezielt, ist Sache der Länder. Völlig richtig.
1: Mhm. Gut, also ich hoffe auch, wir versuchen auch nach Kräften, die polnische Sprache hier hörbar machen zu lassen. Bedanken uns für das Interview und ich hoffe, wir bleiben im Gespräch. Und
0: alles Gute auch meinerseits. Vielen Dank und auf Wiederhören.

0: 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Und heute ist eine Ausgabe vom Dienstag, den 16. Juni 2026. Stimmt dieses Datum nicht, hört dieses Sinn in der Wiederholung. Der erste Beitrag von heute hieß Demonstration gegen den G7-Gipfel in Genf. Akustische Eindrücke. Und diese wurden gesammelt von Bianca von Radio Lora. Und sie schnitt O-Töne mit aus Evian. Dann Antifa-Verbot in Bern. Hintergründe, Einordnung, Konsequenzen. Ist ein Beitrag der Massivredaktion von Radio Korax aus Halle. Und die sprachen mit Max, der in der antifaschistischen Bewegung in Bern organisiert ist. Dann gab es einen Beitrag kreativ, friedlich und vielfältig. Das Bündnis Zusammenstehen ruft am 4. Juli zu Protesten und einem Demokratiefest auf. Ein Beitrag von Christin von Radio Frei aus Erfurt. Genau, und sie schnitt Eindrücke mit aus der Pressekonferenz im Juni. Ja, dann Vollversammlung der Studis gegen Rechts Erfurt, hieß ein Beitrag von Christian von Radio Frei. Und er sprach mit dem Universal-Redakteur Christian. Genau. Und der letzte Beitrag, der hieß Interview mit dem Polen-Beauftragten der Bundesregierung Knut Abraham. Ein Beitrag von Robert Konert von Lora München. 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An Musik hörtet ihr heute Leo mit Le Banana Split. Dann die Four Tops mit Reach Out, I'll Be There. Dann Céline Dion mit Pierre Payen. Mal Élevé mit Résistance Mondiale. Vive la Fête mit dem Titel Quatsch. Und nochmal Vive la Fête mit dem Titel Noir Désir, was ihr gerade eben hörtet. Und zum Abschluss spiele ich noch Michel Sardou mit Enchantant. Und sage damit Tschüss von meiner Seite aus bis Donnerstag um 16 Uhr. So nah könnt ihr aber morgen schon um 17 Uhr hören. Und gleich im Anschluss radioaktiv und um 20 Uhr den Bermuda-Funk. Und damit ist, denke ich mal, alles gesagt und sagt damit Tschüss, wie schon gesagt, von meiner Seite aus bis Donnerstag.
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1: Von der alten Feuerwache über das Opal-Festivalzentrum bis hin zum VfR-Stadion. Den Auftakt macht am 18. Juni in der alten Feuerwache Mannheim Word Up Poetry Slam Deluxe. Ab 20 Uhr treten dort wieder Poetinnen im klassischen Slam-Wettstreit gegeneinander an, mit eigenen Texten, Performance und Publikumsjury. Ab dem 23. Juni verlagert sich das Programm in den öffentlichen Raum ins Opal-Festivalzentrum des Mannheimer Sommers. Dort beginnt um 19.30 Uhr die Performance Hunter, eine theatrale Auseinandersetzung mit Rollen, Regeln und Konkurrenz auf einem Basketballfeld. Der Ort wird zur Bühne für ein Spiel über Gemeinschaft, Körper und Machtverhältnisse. Hören wir doch mal rein.

So, das war Hunter und direkt im Anschluss um 22 Uhr folgt Tripod Swan von Moritz Simon Geist im Festivalzentrum. Der Musiker arbeitet hier mit einer Roboterband. Mechanische Instrumente wie kalibratige Klangerzeuger oder automatisierte Drums spielen präzise elektronische Musik. Der Eintritt ist auch hier frei. Die Performance verbindet Technik, Soundkunst und Clubästhetik. Und da hören wir jetzt auch mal rein.

Das war Moritz Simon Geist. Und am 24. Juni steht um 20 Uhr ein Solokonzert von Cat Frankie im Opal auf dem Programm. Das ist die Sängerin von Hunter, die wir vorhin schon gehört haben. Die australische Musikerin bewegt sich zwischen Indie, Folk und experimenten Vocalstrukturen und nutzt Gitarre und Loopstation, um vielschichtige Klangräume zu schaffen. Um 22 Uhr folgt im Rhein-Neckar-Stadion des VfR Mannheim die Neufassung von Beyoncés Album Lemonade durch das Ensemble Wooden Elephant. Das Werk wird für Streichquintett und Sprecherin neu interpretiert und verbindet poppolitische Themen und Kammermusik im offenen Stadionraum. Und dann hören wir einmal nochmal in Cat Frankies Solo rein und anschließend noch ein bisschen Beyoncé-Musik.

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1: So, das war Beyoncé, die leider nicht in die Feuerwache kommt. Aber dafür kehrt am 27. Juni das Programm in die alte Feuerwache zurück. Beats und Bummeln startet nämlich um 15 Uhr und verwandelt das Gelände in einen offenen Flohmarkt mit Musik, DJs und sommerlicher Atmosphäre. Neben Ständen mit Vintage, Kunst und Secondhand steht das entspannte Zusammensein aber auch im Vordergrund. Der Eintritt ist hier frei. Wer noch einen Stand erwerben möchte, schaut gerne auf unserer Webseite nach und holt euch einen. Im Juli folgt vom 9. bis 11. Juli Pflanzen für alle im Studio. Der große Pflanzenverkauf basiert auf einem nachhaltigen Konzept. Pflanzen aus europäischer Produktion werden direkt und günstig angeboten, begleitet von Beratungen und einem offenen Rundgangssystem. Der Eintritt ist nach wie vor frei. Die Veranstaltung läuft jeweils ab 10 Uhr. So. Und damit verabschiede ich mich auch schon. 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Außerdem ist heute auch mein allerletzter Arbeitstag in der Feuerwache und somit war das auch meine letzte Radiosendung. Ich hatte hier immer sehr viel Spaß, anfangs noch mit Lilly und zum Schluss dann mit Ambrosia, die Sendung ab jetzt weiterführen wird. Danke auch an die alte Feuerwache für 3 Jahre lange Begleitung durch meine Ausbildung und besonders auch an Tammy und Batzi, meine Ausbilder. Wer also noch eine Veranstaltungskauffrau sucht, ich bin auf der Suche, meldet euch bitte. Und zum Schluss tease ich euch aber auch noch die bevorstehende Sommerbühne an mit Acts wie Freezo, Tiavo, Annie und Udo West. Viel Spaß und alles Gute!

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0: So, den Anmoderationsteil haben wir erfüllt und heute ist es nicht das königliche Wir, sondern ein physisches Wir in der Sendung Red. Nämlich, bevor ich was zur Musik sage, muss ich sagen, heute ist ein Gast in der Sendung Red. Bitte stellen Sie sich vor.
1: Ja, hallo, hier ist Clyde von FKT und Clyde grüßt Bonnie.
0: Ja, von mir gehen auch Grüße raus, beziehungsweise heute gehen Grüße rein innerhalb vom Studio 1 und aber auch Grüße raus. Ich würde auch Leute von diversen Sendungen grüßen.
1: Als da wären?
0: Zum Beispiel Martin von der Rote, ist voll ungewöhnlich, ich grüße eigentlich nie Leute. Martin von der Rote Faden, der bestimmt mindestens ein Lied heute gut findet. Erik von Toposkop. Die Cluster-CD habe ich dabei, aber heute liegt auch die Platte davon auf.
1: Ich grüße noch den Roman. Ich bin ja gleichzeitig auch mit ihm im Klanghausfunk tätig und auch den Helmut, ja, der da auch zugegen ist.
0: Und Alexander von Ohrenschmaus grüße ich auch noch. Und wir haben bestimmt Leute vergessen. Ah, zum Beispiel die Radiotrinkenden. Nämlich diese Sendung heute hat ein Thema, was schon lange nicht mehr vorkam. Wie soll ich sagen, ich sprang bei den Radiotrinkenden ein und aufgrund von Vorkommnissen war ich dann nicht nur Gast, sondern habe sozusagen auch die Technik übernommen und auch Musik rausgesucht. Ihr könnt die Sendung noch nachhören, vielleicht aber auch nicht. Also wenn diese Sendung Red live ist, könnt ihr die Radiotrinkenden noch nachhören. Klammer auf Klammer zu, der Wortanteil darf nicht so hoch werden, wir sind ja eine Musiksendung, keine Kultursendung. Das Thema war Zucker und ich habe so viel Musik rausgesucht, dass ich jetzt in der Sendung Red auch das Thema Zucker habe und hier den Gast neben mir auch zum Thema Zucker. So, und jetzt würde ich was zur Musik sagen.
1: Gern doch.
0: Das habe ich noch spontan gefunden, nachdem ich eh schon 1000 Stunden vorbereitet habe, nämlich ich glaube, die lief auch schon mal in der Sendung, die 7-Inch Things Go Better with Coke von Dave D. Dozy, Beaky, Mick and Titch. Und auf der Platte sind auch die Supremes und Ray Charles. Wobei, irgendwie glaube ich, dass da auch Petula Clark drauf. Das ist so Werbung für Coca-Cola, eine 7-Inch. Und wie man gehört hat, äußerst beschwingt und unbeschwert, dass man sich die Cola reinhaut, weil Sachen besser gehen mit Coke. Ich weiß nicht, ob es ein Kokain-Seitenhieb war, aber vielleicht geht es auch wirklich nur um Cola. Und was danach kam, das habe ich auch spontan gefunden, nämlich ich dachte daran, dass Matthew Herbert, seines Zeichens ein Mensch, der Konzeptalben macht und andere Musiken, kennst du Matthew Herbert?
1: Nein, ist mir bisher jetzt unbekannt.
0: Das war jetzt musikalisch auch nicht mein Favorit heute, aber ich dachte an sein Konzeptalbum, es schreibt sich Plat du Jour. Anscheinend spricht man es Plat du Jour. Und es ist, wie gesagt, ein Konzeptalbum. Es ist aus dem Jahr 2005. Damals wurde es auch in Red vorgestellt. Ich glaube, ich habe den Song zum Thema Weißbrot gegen braunes Brot gespielt, Vollkornbrot. Da ging es um die Belastung von Vollkornbrot. Jetzt wird es etwas kompliziert. Dieses Album ist laut der knappen Bandcamp-Informationen eine Erkundung der Lebensmittelindustrie und unserer industrialisierten Esskultur mit Themen wie industrialisierte Tierhaltung und Tierleid natürlich, Kaffee, Lebensmittelverschwendung, Markenwasser in Flaschen, Nigella Lawson, die gekocht hat für Tony Blair und George W. Bush, ich glaube im Jahr 2003. Und wir hörten den Track Sugar und ich glaube, dieses Album hat ungefähr 2 Jahre Vorbereitung gekostet, 6 Monate in den Aufnahmen, was gar nicht so lang klingt. Ich habe das mal übersetzt von den Liner Notes. EUF-subventionierter Zucker, der in die Weltmärkte abgeladen wird und die globalen Preise künstlich drückt, hat besonders verheerende Auswirkungen auf ehemalige Sklavenkolonien in der Karibik, die ursprünglich zur Zuckerproduktion gegründet wurden. Wir haben ihn, also jetzt sprechen die Musiker und Musikerinnen oder nur Musiker, wir haben ihn verbrannt, geschmolzen, gerührt, aufgelöst, fallen gelassen, zerkleinert, gemahlen, gerieben und gekocht. Alle Melodien, Basslinien und Akkorde wurden mittels einer Dose Cola erzeugt, die 10 Teelöffel Zucker enthält, jedenfalls damals. Ebenfalls gespielt wurde auch ein Sixpack Coke und eine Schachtel Frosties Turbos, die aus über 41% Zucker bestehen. Und dann steht in den Liner Notes nur zu diesem Track, 75% der FDA gemeldeten allergischen Reaktionen wurden durch Aspartam verursacht, das von Monsanto entwickelt wurde. Ihr seht schon, der Bildungsauftrag in der Sendung ist heute ziemlich erfüllt. Und ja, nicht zu jedem Song gibt es so viel zu sagen, aber ich fand es als Intro vielleicht ganz gut, weil der Zucker und auch die Süßstoffe, da gibt es natürlich mehrere Pole. Einmal von der Unbeschwertheit, der Süßigkeit, zum Thema Krankheit und ja, sonstige Auswirkungen, sage ich mal, vom Zucker als ernstes Thema.
1: Mir fällt noch kurz zum Cola-Song ein. Die Tochter vom Herrn Onassis, das war ein griechischer Reeder mit mehreren Öltankern und entsprechend viel Vermögen. Die Tochter von diesem Herrn Onassis hat auch unheimlich gerne Cola getrunken und irgendwann wurde mal der Zucker umgestellt. Möglicherweise war ursprünglich Rohrzucker aus Südamerika dabei und dann wurde das irgendwie von woanders her bezogen. Sie hat sich dann eine komplette Lagerhalle voll noch mit dieser alten Cola liefern lassen.
0: Waren wahrscheinlich noch in Flaschen, oder?
1: Das war mit Sicherheit noch in schönen alten Glasflaschen.
0: Ja.
1: So. Da schmeckt es ganz besonders gut.
0: Das egal kann ich nicht beurteilen. Marke. Wir kommen jetzt zu einem weiteren Zuckersong. Nicht alle Songs sind so direkt Sugar und Zucker. Wir hören jetzt zwei deutsche Sachen. International Music. Ich will wie immer ein bisschen Zucker, ein bisschen Zucker. Und auch das Dach ist gedeckt mit riesigen Spiegeln, versiegelten Fenstern und gezuckerten Ziegeln.

0: Ja, das war jetzt eben als letztes Stück Cluster, und zwar Cluster mit C, da gab es ja verschiedene Versionen und das Stück hieß heißt Marzipan, und da stelle ich mir zu der Musik vor, wie ich auf dem Sofa zu Hause liege und Marzipankartoffeln vertilge und dabei dann auf der Packung sehe, dass 100 Gramm ca. 430 bis 525 Kilokalorien haben. Ja, aber ich erinnere mich auch gerne sehr positiv an Marzipan, und zwar während meiner veganen Zeit gab es einen, oder den gibt es immer noch, einen deutschen Schokoladenhersteller, und der hatte drei Sorten, die damals noch nicht ausgewiesen, aber wir haben das durch Recherchen festgestellt, vegan waren, und eine davon war die Marzipan, sehr lecker, mit Zartbitterschokolade.
1: Ja, ich erinnere mich auch noch dran, dass man die irgendwie vegan essen konnte. Und ich weiß nicht, warum das umgestellt wurde. Liegt es an der Schokolade?
0: Nee. Also Marzipan ist nach wie vor vegan.
1: Ah, okay.
0: Halbbitter ist auch vegan. Lediglich Pfefferminz, da war früher Sojalecithin drin. Das haben sie jetzt irgendwie umgestellt, warum auch immer.
1: Ah, okay. Ja, ich hatte auch die CD-Form davon dabei, von Cluster. Zeig mal dein Plattencover.
0: Ah ja, genau, das schöne Plattencover
1: mit den tollen Süßigkeiten. Die CD ist schwarz und da steht Zuckerzeit in einem schönen, wahrscheinlich handgemachten Schriftzug. Und was mir bei der CD sehr gefällt, ist, dass, ich glaube, Herr Möbius sitzt bei Herrn Rödelius auf dem Schoß, oder ist es umgekehrt?
0: Das hat so den Anschein, ja.
1: Ja, das könnten ruhig mehr Musiker machen. Und hier ist ein Kaugummiautomat, also nicht einer, der an die Wand gehört, sondern ein freistehender. Und ja, zum Thema Zuckerzeit, es befindet sich Zuckerwerk drin und auch Sachen, die ich ziemlich ekelhaft in Erinnerung habe, diese bunten Dinger, in denen Lakritz drin ist. Aber naja, es ist wie alles Geschmackssache. Dafür sind auch leckere Sachen dabei.
0: Ja,
1: diese
0: auch
1: himbeerförmigen zum Beispiel.
0: Die waren lecker, aber es ist auch viel mit Gelatine drauf. Und ja.
1: Ja.
0: Es genügt das Bild. Wir wollen es nicht hier vertilgen.
1: Genau. Dafür hören wir jetzt Musik von jemandem, wenn es genehm ist.
0: Sehr, sehr gerne.
1: Den wir auch live gesehen haben. Ein Künstler unserer Zeit. Von seinem Album The Sky is Ugly hören wir einen Titel. Es ist natürlich Jim E. Brown und es ist jemand, der, habe ich das schon gesagt, viele Sachen vertilgt. Ich wollte anschließen, aber ich habe mich verloren in den Augen von Jim E. Brown, der von seinem Albumcover von The Sky is Ugly auf uns nicht herabschaut, sondern ja, wir sind gleich auf mit ihm. Er leidet. Und wir hören jetzt einen doch recht beschwingten Song mit dem Titel I'm a Pre-Diabetic. Bitte sehr.

0: Ja, bitte?
1: Ach,
0: du bist es.
1: Ja.
0: Guten Tag, Monster.
1: Ich, ja, gut. Guten Tag.
0: Weißt du, das ist eine Überraschung für mich, dass du kommst.
1: Ja.
0: Warum hast du mir nicht gesagt, dass du vorbeikommst?
1: Denn ich, ja.
0: Denn ich weiß ja gar nicht, was ich dir anbieten soll.
1: So?
0: Ich habe ja nichts.
1: Ja?
0: Ja, was?
1: Kekse.
0: Ach, Kekse. Ja, ich weiß schon. Ich habe nur gerade keine Kekse,
1: keine,
0: weißt du?
1: Keine Kekse?
0: Nein, wenn ich gewusst hätte, dass du kommst, ja, dann hätte ich...
1: Ja? Was?
0: Was? Ach so, aber ich habe ja nicht gewusst, dass du kommst, weißt du? Ja, das musst du doch verstehen. Ich habe nämlich eigentlich schon alles vorbereitet.

0: Kekse?
1: Nein, sei ganz ruhig, Krümelmonster.
0: Wo sind meine Kekse?
1: Na, du wartet doch mal, sei doch nicht so ungeduldig.
0: Nein, ich bin nicht ungeduldig, ich will Kekse, Kekse.
1: Aber nein, es gibt keine Kekse.
0: Warum gibt es keine Kekse?
1: Das wirst du gleich sehen.
0: Was soll denn dieses Ticken?
1: Was soll was?
0: Telefon.
1: Jetzt ist er fertig.
0: Was ist fertig?
1: Mein Kuchen. Mein fabelhafter, selbstgemachter Kuchen. Große Klasse, was? Genug, gefällt er dir nicht?
0: Ich will aber lieber Kekse.
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1: Na, wie geht's, na, wie steht's, na, wie geht's?
0: Kekse schmecken aber doch.

0: Ja, eine seltene CD in der Sendung Red. Da läuft der Song noch ein bisschen aus. Wir hörten Yola Tengo mit dem fabelhaften 90er-Jahres-Song Sugar Cube, der Zuckerwürfel. Wie fandest du Yola Tengo?
1: Ja, war ganz okay. War ganz okay, die Musik.
0: Nicht so deine Mucke.
1: Nicht ganz.
0: Aber es ist so Musik aus der Jugend oder Spätjugend, wo man dann so einen Softspot behält. Ich meine, manche Sachen findet man dann in der Zwischenzeit nicht mehr so gut, aber Yola Tengo mag ich immer noch und die sind sehr vielseitig. Und ich habe jetzt das Originalalbum nicht, das ist eine Compilation von 1985 bis 2003, Prisoners of Love.
1: Das war jetzt auch nicht schlecht, und es nicht irgendwie missverstanden zu wollen.
0: Ja, die Geschmäcker sind ja verschieden.
1: Genau.
0: Und auch beim Zucker und Zuckeraustauschstoffen wahrscheinlich gibt es Leute, die den Unterschied erschmecken.
1: Sehr gut.
0: Und hier eine Schallfolie ist hinter mir, die hatte ich auch bei den Radiotrinkenden dabei, bei der Zuckersendung. Originalaufnahme Sesamstraße, Buch und Schallplatte, einzige autorisierte Originalaufnahme. Und das war natürlich der Titel Hätte ich dich heute erwartet, Ernie plus Krümelmonster. Und hier ist auch drauf, Krümelmonster lebt Diät. Das habe ich in den Radiotrinkenden nicht gespielt und ich glaube, heute hören wir es wahrscheinlich auch nicht, weil wir sehr viel Wortanteil haben und sehr viel Musik. Aber ich wollte noch sagen, zu diesem Lied, ich meine, es klingt natürlich sehr beschwingt und es ist auch ein krasser Ohrwurm. Hätte ich dich heute erwartet, hätte ich Kuchen da. Aber wenn man mal den Song 2 oder 3 Mal hört, könnte man auch daran denken oder es fällt einem auf, hier kommt unerwarteter Besuch, was nicht jeder mag.
1: Ja, ich mach das.
0: Dann macht man gar nicht erst die Tür auf.
1: Genau. Ja. Die Tür bleibt zu.
0: Ich weiß auch nicht,
1: allein.
0: Ich weiß auch nicht, ob Ernie und Bert eine Gegensprechanlage haben. Also einmal kommt unerwarteter Besuch. Gleichzeitig ist, glaube ich, Ernie eher so der Extrovert, der extrovertierte Mensch, wollte ich gerade sagen, die extrovertiertere Puppe, der dann sagt, oh, ich liebe es, wenn Leute mich spontan besuchen. Und er hat sogar Kuchen gebacken, also hat er den uneingeladenen Besuch sozusagen erwartet, sagt aber, hätte ich dich heute erwartet, hätte ich Kuchen da, hat den echt Kuchen da, das ist voll das Psychostück. Und dann kommt noch dazu, dass das Krümelmonster voll undankbar ist und lieber Kekse hätte. Also ganz viel auf einmal, ja, a lot to unpack.
1: Ich erinnere mich gerade wieder an meine Oma, bei der gab es ständig Kuchen. Hm. Die hat zu allen Gelegenheiten hat die Kuchen gebacken, auch wenn es keine Anlässe gab. Es gab immer Kuchen.
0: Ja, aber das ist doch schön.
1: Es war super lecker. Teilweise mit frischem Obst aus dem eigenen Garten.
0: Ja, wenn die Leute, abgesehen, wenn du jetzt mal die gesundheitlichen Themen weglässt, wenn die Leute mehr Kuchen essen würden, wäre, glaube ich, die Welt auch etwas friedlicher. Weil, ich meine, Kuchen macht eigentlich die Laune nicht schlechter, wenn man sich nicht gerade vielleicht einen Bienenstich auf nüchternen Magen reinzieht.
1: Das behaupten andere Leute auf von Reggae-Musik.
0: Klammer auf, Klammer zu. Ja, wir sind noch in der Sendung Red, wo die Geschmäcker verschieden sind. Und das war das Thema mit Gäste und unerwarteter Besuch. Jetzt habe ich noch was zum Thema Zuckerwürfel bereits vorbereitet. Ich habe hier schon etwas vorbereitet. Heute auf Papier übrigens.
1: Ja.
0: Nämlich Yola Tengo. Wir hörten ja Yola Tengo mit Sugar Cube und das trifft auf etwas anderes, was ich recherchiert hatte, nämlich, wie oft sage ich eigentlich nämlich heute? Ja, wenn Sie eine Meinung dazu haben, schreiben Sie eine E-Mail an sich selbst und dann red@bermudafunk.org. Und bei Yola Tengo heißt es, whatever you want from me, whatever you want I'll do, I'll try to squeeze a drop of blood from a sugar cube. Und ja, mein Gast hier ist ja auch in der Sendung FKT, Bonnie und Clyde, immer international übersetzend, inkludierend. Deswegen habe ich jetzt auch was übersetzt. Was auch immer du von mir willst, was auch immer du willst, ich tue es. Ich versuche, einen Tropfen Blut aus einem Stück Würfelzucker zu pressen. Klingt natürlich nicht mehr so schön wie im Englischen. Und bei Genius, früher war ich bei einer anderen Webseite mit Songtexten. Ich habe den Namen vergessen, weil ich sie nicht mehr benutze, Klammer auf, Klammer zu. Aber bei Genius hat jemand geschrieben, das wäre vermutlich eine Anspielung auf das Sprichwort, aus einem Stein lässt sich kein Blut pressen. Ich weiß nicht, ob es das auch im Deutschen gibt, das ist aus dem Englischen jetzt. Man kann nichts herausholen, was von vornherein nicht vorhanden ist. Die Person im Lied wird versuchen, das Unmögliche zu tun. Das kann man gut und schlecht deuten. Ich würde es eher gut deuten, dass man ja, den anderen so mag, dass man versucht, aus einem Sugar Cube einen Drop of Blood zu squeezen. Ich sehe das eher als positiv gedeutet und hier ist nämlich auch noch die Songzeile oder Zeilen. And though I like to act the part of being tough, I crumble like a sugar cube for you. Heißt so viel wie, und auch wenn ich gern den Harten spiele, zerbreche ich für dich wie ein Stück Würfelzucker.
1: Schöne Liebesbekundung.
0: Ja.
1: Und im Zusammenhang mit Zucker werden wir vielleicht noch mehrere davon heute hören.
0: Genau. Und bei Yola Tengo ist ja auch ein Ehepaar. Georgia heißt die Frau, sie spielt Schlagzeug und singt auch. Jetzt muss ich mal überlegen, Ira ist der Sänger und Gitarrist. Und ich weiß nicht, ob George Bass spielt. Wenn das nicht stimmt, schreiben sie eine Beschwerde an sich selbst und an Reddit beim Mutterverbundblog, aber vielleicht heißen sie so. Jedenfalls, ich hatte dann plötzlich festgestellt, während der Wortanteil in der Sendung so hoch wird, dass wir wahrscheinlich 3 Zuckersendungen machen werden. Oder?
1: Mal schauen. Ich bin dabei.
0: Also wieder die Zusammenhänge in der Sendung Red. Ich hatte schon was rausgesucht zum Thema Würfelzucker. Und als ich dann nochmal den Song von Yola Tengo vorgehört hatte, ich kenne den Text schon, ist mir aufgefallen, der Zusammenhang zu meiner Würfelzucker-Recherche, nämlich zum Thema Blut, der Ausschnitt von Wikipedia, zusammengefasst, 1840 erfindet Jakob Christoph Rath, der schreibt sich wie Rad, seines Zeichens Direktor der Datschitzer Zuckerraffinerie in Böhmen, den ersten Würfelzucker, weil seine Frau Juliane sich beim Herausbrechen aus den vorher üblichen Zuckerhüten den Finger verletzt hatte und ihren Mann daraufhin bat, kleinere Zuckerportionen herzustellen. Er hat dann die Würfelzuckerpresse erfunden und den ersten Würfelzucker hergestellt. Die ersten mit Lebensmittelfarbe rot eingefärbten Zuckerwürfel, Sugar Cubes, schenkte er seiner Frau zur Erinnerung an den Vorfall. Frau Rath hatte die blutbespritzten Zuckerstücke dennoch ihren Gästen angeboten, da Zucker damals sehr wertvoll war. Also Blut und Zucker, Sugar Cube und Blood zweimal. Und wir hören jetzt.
1: Ja, ich möchte noch ganz kurz anmerken, ja, mit dem jetzigen Wissen über diesen Song, den wir vorhin gehört haben und von dem ich gesagt habe, der gefällt mir jetzt dann doch deutlich besser.
0: Siehst du?
1: Ich werde ihn nochmal anhören.
0: Genau, und man kann auch, ich mag auch simple Songtexte, auch wie bei Jim E. Brown, weil man damit auch gut Englisch lernen kann, würde ich schätzen. Mhm. Und wir hören jetzt etwas, was du mitgebracht hast, passenderweise.
1: Die Sugar Cubes
0: mit Deus. Oh, Deus, so wie die Band Deus.
1: Genau, aber das Stück heißt einfach so.
0: Na gut, dann zuckern wir mal weiter, bitte sehr.

0: Hoppla. Das freie Radio wäre ja nicht das freie Radio ohne technische Pannen.
1: Aber es läuft doch eigentlich ganz gut.
0: Ja, wobei in meiner Sendung nach 1 Million Stunden Vorbereitung auch oft super tolle Übergänge, Eigenlob stinkt, drin vorkommen. Heute ist es alles etwas spontaner, aber wir haben schöne Musik und...
1: Und Spaß.
0: Ja, und ernste Zuckerthemen und fluffige Zuckerthemen. Was hörten wir? Yola Tango, die Sugar Cubes, Sugar Ray Buckmiller und ein Titel Sugar Water von Cibo Matto. Italienisch für Crazy Food, ein Album von 1996, Viva la Woman, zum Thema Essen.
1: Ja, zu Zuckerwasser habe ich vielleicht auch noch eine kleine Recherche angestellt. Da geht es um die lieben Bienen, denen gerne mal der Honig weggenommen wird, um ihn zu vertilgen. Und sie bekommen dann stattdessen als Ersatz für den entnommenen Honig Zuckerwasser oder Zuckersirup. Die Mischung ist 1:1 oder je nachdem 1:2, also ein Teil Wasser, zwei Teile Zucker. Und die Bienen brauchen das als lebensnotwendige Nahrungsreserve für den Winter und die Aufzucht ihrer Nachfolger.
0: Ja, die Bienen. Ich habe bei mir öfter mal ganz kleine Bienen, die finde ich eigentlich ganz angenehm. Die berüsseln ordentlich jede Blüte, die es gibt. Auch den, wie heißt es, was bläulich-lila
1: bläulich blüht
0: und Wespen fernhalten soll.
1: Der Lavendel?
0: Genau, die berüsseln den Lavendel ordentlich.
1: Der leckere Lavendelhonig.
0: Ja, genau. So, bevor wir jetzt noch einen Song spielen oder 50 Songs. Und wow, das, ich spüre gerade deine Sendung, bei der du eine Hälfte bist, FKT-Pony und Kleid, hier rüberschwappen zum Thema, das Konzept ist, dass wir kein Konzept haben.
1: Naja, wir haben sehr gut zugehört, sehr gut verfolgt die Sendung. Und es ist natürlich immer schwierig, wenn der eine nicht vom anderen weiß, was genau er mitbringen wird oder was genau er sagen möchte. Aber darin liegt zumindest bei mir und bei Bonnie dann der Reiz dieser Sendung. Also wir erfreuen uns da auch jedes Mal darüber, was der andere dann so mitbringt. Und
0: ja, also das gefällt mir heute auch sehr gut.
1: Schätze eine Überraschung.
0: Dass ich dich mit Yola Tango dann doch, ich will nicht sagen begeistern konnte, aber dass du sie doch ganz okay findest.
1: Ja, nachdem ich den Text gehört habe.
0: Ja. Da fällt mir gerade ein, ich habe noch eine andere Überraschung zum Thema Saccharin. Aber ich fühle mich trotzdem etwas konzeptlos, obwohl wir ein Konzept haben. Das wollte ich nur damit sagen. Und jetzt, während ich mich konzeptlos fühle, eine vorbereitete Sache, nämlich Notizen zu Süßigkeiten und Kosenamen, weil ja unheimlich viel, jetzt liegt auch was auf, Lovely Sweet Darlene von der Band My Bloody Valentine in einer frühen Inkarnation. Da möchte ich gleich mal deine Meinung hören, aber nur wenn du eine hast, nämlich meine Notizen dazu, Süßigkeiten und Kosenamen, Zuckerpuppe, es gibt ja diesen Zuckerpuppensong, Sweets for my sweet, Sugar for my honey, Sugar, Sugar Baby, Candy Girl, hat mich dann irgendwie auf die Frage gebracht, sollen nur Frauen in Anführungszeichen süß sein? Siehe auch Pralinen und Kuchen, diese werden doch eher assoziiert mit alten Damen beim Kaffee und Kuchen und mit Torte. Geschenke an Frauen sind Pralinen. Also ich meine jetzt vielleicht nicht unbedingt jetzt gerade, aber es hat eine lange Historie. Süßigkeiten essen hauptsächlich Kinder. Also es ist alles sehr unmännlich, theoretisch. Und auch Duschgele für Frauenzielgruppen sind eher blumig, fruchtig, süßlich, ja, während die männliche Zielgruppe eher Herbes und Kräftiges angepriesen bekommt. Haben Sie eine Meinung dazu?
1: Ja, ich habe ja tatsächlich mal auch den Beruf des Zimmermanns erlernt und bei uns eine Zimmerei, aber das war dann auch mehr mit einem Augenzwinkern gemeint, hat dann auch mal der Meister einmal gerufen, als es anfing, etwas zu nieseln und wir dann schon angefangen haben, jetzt regnet es gleich wieder. Ja, da hat er dann so über die Baustelle gerufen, seid ihr aus Zucker oder was? Und das ist tatsächlich eine übliche Redewendung, die gegenüber Männern gerne benutzt wird.
0: Da habe ich was Passendes.
1: Ah, herrlich. Ganz so krass war es wahrscheinlich noch nicht, aber in etwa.
0: Ja, aber das mit ich bin doch nicht aus Zucker, habe ich auch schon mal gehört. Stimmt, ja, Männer, jetzt wo wir gerade den Hintergrundsound haben, Männer weigern sich auch oft Regenschirme zu benutzen, egal wie sehr es schüttet, keine Ahnung warum.
1: Ja, es ist einfach, dass ich, wenn ich das jetzt auch als Anspielung auf mich verstehen darf.
0: Nee, das war ganz generell gemeint.
1: Ich trage gerne Kapuzenpullis und habe da eine Kapuze dran. Die genügt mir dann schon ganz gut eigentlich, um mich vor dem Regen zu schützen oder mein Haupthaar. Und ich habe gern beide Hände frei.
0: Ja, wenn du jetzt Fernsehmoderator wärst mit Haarspray-Produkt, dann würdest du wahrscheinlich einen Schirm benutzen auf dem Weg ins Studio.
1: Möglicherweise.
0: Ja. Wir kreuzen
1: aber
0: jetzt
1: hier sind
0: gleich.
1: Wir ja im Radio, man sieht uns nicht.
0: Zum Glück.
1: Und heute regnet es auch nicht.
0: Schade. Wir kreuzeln jetzt gleich in die zweite Stunde. Wie gesagt, My Bloody Valentine, das kann ich noch kurz sagen. Ach, schöne Hintergrundsounds. Lovely Sweet Aline von My Bloody Valentine. Hier steht nämlich was sehr Wichtiges drauf. Allerdings ist es etwas schwer zu lesen. Ihr dürft euch jetzt nicht über den Sound beschweren. Ah, genau. Da steht nämlich hinten drauf, auf dieser 12-Inch, Turn Treble and Volume Up. Ich habe jetzt Treble nicht ganz so hoch gedreht. Aber, naja, ihr könnt euch ja vorstellen, wie es klingen würde, ich denke, das sind die Mitten. Wenn die Mitten noch höher wären, würde es ordentlich die Fontanelle wegfräsen. Aber, wir hören jetzt Lovely Sweet Darlene als Beispiel für das Sweet-Thema. Ich habe zwar auch Candy Girl dabei, aber wahrscheinlich werden wir es nicht spielen. Hier sei noch kurz angemerkt, Lovely Sweet Darlene ist anscheinend nur ein Traum von jemandem. Also jemand träumt. Das ist natürlich nicht so schön, weil es nicht Realität wird, aber Teile vom Text sind ganz nett, zum Beispiel I touch your hair, I touch your lips, and I imagine we kiss. Lovely, sweet Aline, darling of my dreams.

0: Wir sind in der zweiten Stunde der Sendung Red arriviert, heute mit Konzept, auch wenn sich etwas konzeptlos anfühlt. Und die zweite technische Panne, aber wie Richard Marsh von XP UK auf Bermudafunk auch sagt, we are legally obliged, euch mitzuteilen. Ihr hört den Bermudafunk oder Sie hören den Bermudafunk, man muss ja nicht jeden duzen. Klammer auf Klammer zu, 89.6 OKW Mannheim, 105.4 Heidelberg. 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Und heute sitzt neben meiner Wenigkeit ein Gast, der bestimmt auch gleich was sagt. Zu dem Song, der nach My Bloody Valentine, Lovely Sweet Darlene erschallte.
1: Ja, mein Name ist Clyde und ich freue mich, hier in dieser Sendung Gast sein zu dürfen. Da hätte ich nie dran gedacht. Und soll ich jetzt gleich was zu meinem Song sagen? Ja, es war von Frittenbude, das Stück Zucker plus E. Frittenbude, Fritten ist auch eine Köstlichkeit, die nicht unbedingt gesund ist, aber sehr, sehr lecker schmeckt, zumindest mir. Und bei Zucker plus E handelt es sich um einen Song, da geht es um zwei Liebende und deren Festhalten, wenn alles zerbricht. Und ich habe jetzt nirgendwo etwas finden können, was der Titel tatsächlich bedeutet, vor allem was dieses Plus E in diesem Titel bedeutet. Aber ich habe mir Gedanken gemacht und klar ist natürlich, der Zucker symbolisiert die Liebe. Jemanden zu lieben bedeutet sprichwörtlich, sein Leben mit Zucker zu bestreuen. Und wir haben ja eben auch schon diese großen Namen gehabt, die gerne mit Zucker belegt werden. Auch der süße Geschmack eines Kusses wird gerne mit Zucker umschrieben. Und das Plus E, da habe ich mir jetzt so gedacht, ein Pärchen, das an dem festhält, obwohl alles zerbricht, vielleicht hat es was mit den Konservierungsstoffen oder mit diesen Zusatzstoffen, mit diesen E-Nummern zu tun, die man oft auf Lebensmitteln findet. Denn diese Zusatzstoffe verlängern zum einen die Haltbarkeit und verbinden auch Substanzen, die sich normalerweise nicht mischen.
0: Emulgatoren.
1: Zum Beispiel. Sehr gut, sehr gebildet. Ich bin begeistert. Der Bildungsauftrag ist erfüllt, schon in der zweiten Stunde ganz zu Beginn.
0: Zwei Lieder hintereinander, beziehungsweise in meinem Lied kam das Wort Kiss vor, in deinem hast du es interpretiert. Und die Musik emulgiert, obwohl sie sehr unterschiedlich ist, My Bloody Valentine. Eine sehr schöne 12-Inch. Und deins war eine durchsichtige...
1: Eine transparente 7-Inch.
0: Das erinnert mich dran. Bei den Radiotrinkenden hat der Billy Crystal Clear... was war das nochmal? Crystal Clear Pepsi oder so erwähnt. Die an mir vorbeigegangen ist.
1: Ach, aber, ja, stimmt.
0: Wir kreuzeln jetzt weiter zur Musik, wenn ich mich recht entsinne. Und zwar zu einem Herrn. Das war ein Vorschlag bei den Radiotrinkenden von der Rea und das ist eigentlich, nicht unbedingt was ich in Red spielen würde, aber es passt sehr gut zum Thema und ich habe auch tatsächlich eigentlich zwei Anekdoten dazu. Wir hören jetzt was aus einer Zeit, wo vielleicht noch nicht so viele E's erfunden waren. Gleichzeitig soll man das nicht beschönigen oder verklären, weil damals war die Welt bestimmt auch voller Chemie in Polyesteranzügen. Und Haarlack. Aber do not fret the international listeners. Nach diesem schlagerhaften Song, anders kann ich nicht sagen, kommt wieder, ich will nicht sagen coolere Musik, aber das, was danach kommt, finde ich schon sehr cool. Und das sage ich nicht nur, weil es um eine coole Sache geht, die man verspeist.

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1: Ja, auch mein Lieblings-Eis-Esswetter, sage ich mal ganz unvorbereitet. Es gibt kein besseres Eis-Esswetter als Regen, weil dann muss man nicht Schlange stehen.
2: Ja, und wir haben ja eben Konrad Schnitzler gehört mit seinem Sohn Gregor. Und Konrad Schnitzler war ja auch mal Teil von Cluster gewesen, allerdings Cluster mit K. Und nachdem Rydelius und Möbius ausgestiegen sind und Cluster mit C gegründet hatten, hat er Cluster mit K dann nochmal weiter fortgeführt, unter anderem mit einem Herrn Sequenzer. Und den anderen Namen weiß ich jetzt nicht mehr, aber vielleicht dazu später mehr.
1: Ja, das wird nachgereicht.
2: Genau, wie bei der Bundespressekonferenz.
1: Und ich habe den Song kennengelernt auf Büro B, wenn ich mich recht entsinne. Ich besitze es noch nicht physisch. Sowas von Egal 2, German Synthwave Underground 1981 till 1984. Oder 284 heißt es wahrscheinlich. Ja, sehr schöne Compilation, die ich auch in der Sendung Red vorgestellt habe. Und bei euch, FKT, Bonnie und Clyde, lief auch schon was davon. Ah, da ist auch das mit den Tennisbällen, glaube ich, drauf.
2: Sehr gut.
1: Muss man nachschauen, bei mir zumindest bei den Playlisten bei red.bermudafunk.org. Ja, und ich habe es schon wieder voll verdrängt. Zucker im Kaffee, das hatte die Rea bei den Radiotrinkenden rausgesucht. Und ich hatte da, als ich zu Gast war, ich identifizierte mich als Radiotrinkende. Klammer auf Klammer zu, ich hatte auch Konrad und Gregor Schnitzler bei Shark Eats Ice, der Haifisch isst sein Eis im Cadillac. Ich finde den Song super und ich mag auch den stumpfen Text. Dort in der Live-Sendung ist mir aufgefallen, dass, also natürlich offensichtlich ist hier der The Shark Eats Ice, der Haifisch, ja, aber auch bei Zucker im Kaffee, abgesehen davon, dass es offensichtlich darum geht, dass man Zucker im Kaffee gerne mag, geht es dann plötzlich um einen Mann, der einen Löwen in Afrika schießt und einen Haifisch mit einer Hand fängt. Und dann spitzte ich die Ohren, weil hier haben wir zweimal Haifische. Trotzdem irgendwie merkwürdig, im Zucker-Kaffee-Song dann plötzlich Haifische und Löwentötereien aufzuführen. Leider zu spät eingefallen ist mir, dass es noch die Black Coffee Band gibt. Die hat mal beim Pennerfest gespielt. Im Jutz und da waren ein paar gute Bands. Ich habe es leider nur zum ersten Tag geschafft, aber Black Coffee waren sehr gut. Irgendwann vielleicht, stimmt, ich meine, sie könnten in die Zuckersendung passen, weil schwarzer Kaffee funktioniert ja nur in der Abwesenheit von Milch und Zucker, sonst würde man ja ihn einfach nur Kaffee nennen, aber schwarzer Kaffee ist schwarzer Kaffee.
2: Als Nicht-Kaffeetrinker habe ich mich schon immer gefragt, was schwarzer Kaffee ist. Weil ich letztens auch bei uns im Büro einen schwarzen Kaffee servieren musste. Das haben dann netterweise die Frauen aus der Buchhaltung schnell gemacht, gekocht. Und ich habe den dann nach oben gebracht, ins Besprechungszimmer. Und
1: hast du die Credits dafür eingeheimst?
2: Es wurde sich bedankt. Und ich habe mir beim Gang von der Küche in dieses Besprechungszimmer, also unser Chef hat sich da mit jemandem getroffen, und hatte darum gebeten, dass ich eben diesen Kaffee bringe. Bei dem Weg dahin habe ich mich die ganze Zeit gefragt, warum ist der schwarze Kaffee nicht schwarz, sondern hat so eine weiße Oberfläche.
1: Wer weiß.
2: Was war da los?
1: Keine Ahnung, aber es gibt ja auch noch Zichorien-Kaffee, Muckefuck oder was anderes. Ich habe ja gesagt, es gibt Anekdoten. Ich versuche sie kurz zu fassen oder mittelkurz. Meine englische Tee-Anekdote, also zum Thema Zucker im Kaffee. Ich war in England und ich war 16 und hatte mir gerade zu Hause abgewöhnt, Zucker in den Pfefferminztee zum Beispiel zu tun. Und der deutsche schwarze Tee ist so schlaff wie immer noch, also. Und der englische schwarze Tee war mir damals neu und mir wurde angeboten, ob ich Zucker oder Milch in den schwarzen Tee möchte. Und ich dachte so, Milch im Tee. Und den Zucker hatte ich mir gerade abgewöhnt und habe dann diesen schwarzen englischen Tee konsumiert, der mir dann alle meine Poren im Mundraum gegerbt hat.
2: Vergleichbar mit dem türkischen Tee auch, oder?
1: Ja, aber ich mag den englischen lieber. Und wir hatten es ja bei den Radiotrinkenden, ich habe schon in der ersten Stunde erwähnt, ich hatte so viele Lieder als Gast vorbereitet zum Thema Zucker, dass es jetzt in meine Sendung geschwappt ist. Und jetzt habe ich mir selbst einen Gast geholt, das ist irre.
2: Wahnsinn, was sich so alles tut in all den...
1: Ja. Jedenfalls hatten wir es bei den Radiotrinkenden auch von Zuckeraustauschstoffen, dazu später mehr. Und auch Milchersatz, zum Beispiel im Kaffee, weil sowas wie Hafermilch hat eine eigene Süße, dann brauchst du gar keinen Zucker mehr im englischen schwarzen Tee oder im Kaffee. Zweite Anekdote, die ist irgendwie ein bisschen unerfreulich. Wir sind an einem Schulkiosk von der Berufsfachschule. Das ist übrigens das wäre ein guter Jimmy Brown-Titel. Ich sah, wie jemand am Berufsfachschulkiosk sich 8 Süßstoffe in den Kaffee drückte. So war es auch. Und es war, also man hat wirklich mitgezählt, weil es hat auch ein bisschen gedauert. Es war nicht so schnelles Geklacker, sondern so gemächliches, wie viel kommen denn jetzt noch? Der Berufsfachschulkiosk. Da war auch die Butter so dick auf den Brötchen, dass man das irgendwie so, weiß nicht, so faustdick rauspulen konnte. Kalte, klotzige Butter. Dazu fällt mir ein, dass im Englischen, zumindest in einem Monty Python Sketch, ich glaube The Ministry of Silly Walks, heißt die Sekretärin, glaube ich, Miss Two Sugar Lumps oder so.
2: Oh, cool.
1: Und Sugar Lumps, ich bin mir aber gerade nicht sicher, ob das einfach so Klötze sind oder wie Candiszucker vielleicht. Also, es ist der zurecht gemeißelte Zuckerhut, der vorhin erwähnt wurde, bevor der Zuckerwürfel erfunden wurde, hatten wir vielleicht Zuckerklötze.
2: Ein hervorragender Sketch oder Kurzfilm oder wie will man es nennen, und ich erinnere mich da sehr gerne dran. Auch an die Frau, die dann ins Büro, glaube ich, sogar reinkommt.
1: Genau.
2: Aber ich kann mich auch nicht
1: mehr erinnern. Kaffee verschüttet.
2: Ja, aber ich aufgrund der Art, wie sie läuft.
1: Ne? Genau.
2: Und ich kann mich aber nicht mehr an den Namen erinnern. Nee.
1: Schade. Also ich dachte, dass sie bringt Tee mit 2 Lumps of Sugar, aber ich glaube, sie heißt so. Können wir ja noch nachprüfen. Wir hören jetzt musikalisch was ganz anderes, aber thematisch passend, nämlich. Ich blättere in meinen reichlichen romanhaften Unterlagen. Wir hören jetzt etwas von einer Compilation. Ihr kennt bestimmt alle Alan Lomax, der durch die Lande gereist ist und hat Oral History oder halt die Leute aufgenommen, so wie sie klangen und sangen. Vor allem, soweit ich mich erinnere, in ländlichen Gebieten in Amerika. Dieser Song, den wir gleich hören, ist von Alan Lomax's Prison Songs, Historical Recordings from Parchman Farm von 1947 bis 1948 und das heißt Volume 1 Murderous Home. Und ihr könnt mal selber nachschauen, hier ist die Person nur als BB, also B.B. gecredited. Mit Lead Vocals. Hier ist noch Vocals, Percussion und X-Strokes, also eine Axt wird gespielt von diversen Leuten. Und wir hören den Titel, wie gesagt, Black Woman. Nur echt ohne Räusperknopf. Und so viel zum Thema Zucker im Café, weil hier sagt die Person, also die den Song singt oder spricht, I don't want no sugar in my coffee, it makes me Lord, Lord, it makes me mean. Also hier macht der Zucker im Kaffee die Person böse oder schlecht drauf. Hey, black woman, what she do mean?

0: Ja, der Song Verhalt. Wunderschönes Stück. Ruhigen gediegen. Aber den Text kenne ich leider nicht. Vielleicht klärt uns die Moderatorin darüber auf in der nächsten Zeit. Während es regnet, fällt mir jetzt auch gerade ein. Es regnet natürlich nicht wirklich. Das ist natürlich ein Fake, aber ein sehr schöner Fake. Und ich hatte ja auch mal in einem Laden hier in Mannheim für gebrauchte Schallfolien gearbeitet und da wurde auch eine solche CD angekauft, die ich so gleich mit meinem Kollegen am Tresen dann abgespielt habe. Und wir hatten uns köstlich darüber amüsiert. Es, glaube ich, war ähnliches Wetter wie heute. Die Sonne hat geschienen. Und so wie die Leute in den Laden kamen, hatten sie den Regen gehört und wir haben uns darüber oder damit darüber vergnügt. Wie drückt man das richtig aus?
1: Das war erbaulich.
0: Ja, wir hatten Freude daran. Und die Leute auch, glaube ich.
1: Ja, wir sind noch in der Sendung Red. Heute mit doch recht hohem Wortanteil. Kommt da vielleicht auch nochmal eine Gewitterwolke? Das ist ja nur noch am... Naja.
0: Jetzt geht's
1: Danke.
0: Los. Wow.
1: Ach, ja. Dress for the weather you want, not the weather you have. Wir haben aber das Thema Zucker. Nach dem von Alan Lomax aufgenommenen Song Black Woman hörten wir Nina Simone. Nicht, weil sie eine Black Woman war, sondern ich fand, das hat vom Tempo gepasst. Und den Song hatte ich auch schon sowieso schon rausgesucht. I want a little sugar in my bowl. Ich möchte ein bisschen Zucker in meiner Schüssel. Und auch da habe ich dann mich wieder ins Kaninchenloch begeben der Recherche. Und das Internet sagt uns, das ist kein exaktes Cover, aber der Song borgt heftig, jedenfalls auf Englisch, it borrows heavily, von Bessie Smiths, wobei es gibt verschiedene Interpretinnen, Need a Little Sugar in My Bowl, was angeblich ein sexueller Song ist. Wikipedia hat auch die Bezeichnung Dirty Blues dafür, wenn man Themen wie Sexualität oder häusliche Gewalt angesprochen hat, aber das halt nicht direkt besingen konnte. Aber hier, the slight switch from need to want, also es ist nicht ein need, sondern I want a little sugar in my bowl. Diese kleine Änderung von brauchen zu wollen, wandelt das Lied von einem Ausdruck unkontrollierbaren Verlangens hin zu einer selbstbestimmten Entscheidung. Und ja, das ist eine gute Aussage. Ich habe auch den Text mir nochmal angeschaut von Nina Simones Version oder Song. Und es ist tatsächlich, klingt nicht sexuell, sondern sie sagt so, ey, ich will, also man kann auch sagen, ich will auch ein Stück vom Kuchen, aber sie beschreibt es halt auf eine bessere Art. Und jetzt kommen wir zur Beschreibung beziehungsweise zu den Infos von dem anderen Song. Der eben lief, der war auch, ja, man kann natürlich auch den Blues haben, wenn man Zucker konsumiert. Zum Beispiel, wenn der Blutzucker hochschießt und man dann, ja, sich gar nicht so gut fühlt. Dieses kurze Zucker-High. Und hier ist aber, wie soll ich sagen, eine Band oder ein Sänger, Jonathan Richman und Songschreiber, der... ja, auch zwischen den Polen oszillieren kann. Er macht auch viel Tralala und Schalala Musik. Manchmal braucht man so hirnerweichende Musik, die wirklich süßlich ist, im wahrsten Sinne des Wortes und auch schön und einen erfreut. Hier hatten wir aber die Modern Lovers. Wir hatten sie in einer Konstellation mit dem Titel Hospital. Und da ist eine sehr schöne Textzeile, an die ich oft denken muss. Das ist sehr melancholisch. Das heißt, I go to bakeries all day long. There's a lack of sweetness in my life. Ich gehe den ganzen Tag lang in Bäckereien. Es besteht ein Mangel an Süße in meinem Leben. Das ist doch sehr melancholisch.
0: Ja, vielleicht habe ich sogar noch was Passendes dazu zu fortgeschrittener Zeit.
1: Ja, wir hören jetzt aber noch etwas Längeres von den Modern Lovers mit Jonathan Richman in einer etwas anderen Konstellation. Ja, der Song ist ein bisschen länger. Dafür hatten wir heute sehr viele kurze Lieder und eine Fliege im Studio, wie bei den Radiotrinkenden auch, die an den Zucker will. Wir hören jetzt von den Modern Lovers den anderen Pol der Sweetness, nämlich positiv und freudig, wenn der Ice Cream Man kommt. Und auch der Text ist schön simpel. Der Ice Cream Man kommt und man sagt, er soll seine Glocke erklingen lassen und dann will man sich ein Eis holen. Bitte sehr.

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0: So, ganz schön viel heute, viele Infos, viele Musik. Wir hörten eben etwas, dazu sage ich gleich was. Davor hörten wir die Modern Lovers nach dem eher deprimierenden Hospital, ich habe schon den Text zitiert, hörten wir den sehr erbaulichen Ice Cream Man, Ring Your Bell.
1: Ja, und den
0: Ding, Ding.
1: Ding, Ding.
0: Ja, und danach The Devil in Miss Jones mit Sugar Hole, was du ausgewählt hast, liebster Gast.
1: Genau, The Devil in Miss Jones, die Band um Martin Kircher, früher mal oder bestand aus Leuten von Billy and the Willies. Und in dem Song Sugar Hole, der eigentlich in Englisch gesungen wird, ging es um jemanden, der im Sterben liegt, der wohl kein schönes Leben hatte und darum bittet, dass man ihm, eben wenn er dann tot ist, etwas Zucker in das Loch in seinem Kopf streut. Und damit ist wohl der Mund gemeint. Und dazu habe ich noch herausgefunden, das Bestreuen der Lippen und das Legen von Zucker in den Mund von Verstorbenen ist ein uralter traditioneller Brauch, der vor allem in ländlichen Regionen in verschiedenen europäischen Volksglauben verwurzelt ist. Zucker oder auch Honig sollten dem Verstorbenen eine süße letzte Reise und ein gutes Weiterleben nach dem Tod symbolisieren. Ja, und bei dem Iceman habe ich immer vergnüglich an meine Zeit, oder ich wohne ja immer noch in meiner Wohnung, das schon lange, aber es gab mal so eine Zeit, da ist der Iceman immer bei uns vorbeigefahren und hat auch mit seiner Glocke geläutet. Und wenn man nur einen Ticken zu spät war, hat man, ich wohne ja nur im ersten Stock, hat man das Eisauto wieder davonfahren sehen. Das Konzept war jetzt nicht so.
0: Da war dann der Doppler-Effekt, wenn die Ring Your Bell Ding Ding weggedingt ist.
1: Ja, es kamen auch noch andere Leute und der ist dann einfach wieder weggefahren, wenn du nach einer Minute nicht unten warst. Naja.
0: Jetzt wird die Zeit etwas eng in der Sendung Red. Ich kann ja schon mal die Abmoderation machen, auch wenn es noch, fast zu früh ist. UKW 89.6, 105.4 für Mannheim und Heidelberg auf dem Querfunk als Austauschsendung läuft diese zweistündige Musiksendung auch. Und das Ganze auf dem Bermudafunk, red.bermudafunk.org für die Playlisten. Jetzt können wir vielleicht kurz das Fenster schließen, während ich 50 Stunden über Saccharin referiere. Tut mir schon im Voraus leid. Ich wollte eigentlich noch was über Zuckerei erzählen. Lieber Gast, soll ich Zuckerei oder Saccharin machen? Ich muss eigentlich Saccharin machen, weil wir hörten Substitut von The Who. Danke sehr.
1: Bitte, bitte.
0: Der erste Zuckeraustauschstoff war Saccharin im Jahr 1878. Deswegen hat es mich gewundert, dass The Who, obwohl der Song sehr clever ist und mir auch sehr gut gefällt, also der Text ist clever, da gab es schon längst 1966 Zuckeraustauschstoffe und der älteste synthetische Süßstoff, Saccharin. Und auch durch Zufall entdeckt wurde Aspartam 1965. Und Wikipedia habe ich konsultiert. Nachdem Konstantin Fallberg ein Reaktionsansatz außer Kontrolle geraten und dabei übergekocht war, bemerkte er einen süßen Geschmack auf seinen Händen. Und die Substanz, die dafür verantwortlich war, ist als Saccharin bekannt geworden. Und es war bezogen auf die Süßkraft um 1890 etwa zwei Drittel billiger als der herkömmliche Rübenzucker. Und die Rübenzuckerindustrie hat eine Verdrängung der Rübenzuckerindustrie war zu erwarten. Aber es gab Schwierigkeiten in der Handhabung und Saccharin konnte sich in der privaten Küche nicht durchsetzen. Infolge von Interventionen der Zuckerindustrie erfolgte 1902 in Deutschland ein Süßstoffverbot. Nur für den Bedarf von Diabetikern durfte das noch produziert werden. Und ähnliche Verbote gab es in fast allen europäischen Ländern, mit Ausnahme der Schweiz. Und da ist ein schwunghafter Schmuggel entstanden, wusste ich auch nicht. Saccharin wurde zum Beispiel in Autoreifen, Särgen oder in gelöster Form in Champagnerflaschen transportiert, in Briefen und Päckchen ins Ausland verschickt. In Äther gelöstes Saccharin konnte man in Altarkerzen eingießen. Die wurden im Kloster Einsiedeln geweiht. Und danach kann man das mit Natriumhydroxid extrahieren, falls ihr das machen wollt. Wisst ihr jetzt, wie es geht? Dann konnte man das Wachs wiederverwenden. Und dann steht hier noch, im deutsch-österreichischen, schweizerischen Grenzgebiet verdanken ganze Siedlungen ihre Existenz dem Schmuggel von Saccharin. Im bayerischen Bischofsreuth wurde eine ausgehöhlte Heiligenstatue, der Saccharinheilige oder Saccharin-Nepomuk, regelmäßig in einer Prozession nach Böhmisch-Röhren über die österreichische Grenze gebracht. Die Schmuggelroute wurden nie aufgedeckt. Und jetzt noch das Letzte. Grüß nochmal an den Billy von den Radiotrinkenden. Anarchisten aus Zürich, aber auch Deutschland und Österreich, unter ihnen Johannes Nohl, verwendeten Einnahmen aus dem Schmuggel unter anderem zur Finanzierung der Zeitschrift Der Weckruf. Und wir hören jetzt Musik, die gar nichts damit zu tun hat. Bitte sehr.

0: Ja, das war die Sendung Red. Cheerio, ich lasse den Gast noch etwas sprechen.
1: Ja, als Stammhörer hat es mich sehr gefreut, auch mal hier live im Studio mit dabei sein zu dürfen. Weiter so. Ja, und vielleicht mal auch bei uns zu Gast im Klanghausfunk oder bei Bonnie and Clyde. Unsere hervorragende Moderatorin hier.
0: Ja, ich ärgere mich trotzdem, dass das Zuckerei, ich habe extra das Buch mitgebracht, das schon auseinanderfällt.
1: Du schreit nach einer neuen Sendung.
0: Yes, Sugar.
1: Nach einer weiteren
0: Part
1: Sendung, Entschuldigung.
0: Ja. Wir hören jetzt noch eine zweite Version von Sweet Jane in der Sendung
1: Red.

Mit einem musikalischen Gruß an die Ukraine begrüße ich euch wieder zu einer weiteren Sendung Junk Room beim Freien Radio Rhein-Neckar, dem Bermuda-Funk. Und den hört ihr in Mannheim unter den Frequenzen 89,6 MHz oder in Heidelberg unter 105,4 MHz. Letzte Sendung hatte ich ja ganz entsprechend der Thematik von Junk Room alte Lieder, vergessene Lieder, Lieder, die man so im Radio nicht hört, gespielt. Ich hoffe, es hat euch gefallen, auch wenn es ein bisschen, ja, obskurs vielleicht ein bisschen war, eben wie die Fünf Schwäne oder dass Hannes Wader auch Volkslieder singt. Und in der heutigen Sendung bleibe ich ein wenig wieder bei der Thematik Junk Room. Allerdings eher unbekannte Lieder, unbekannte Songs, meist auch von unbekannten Sängern, die ich euch vorstellen will, die aber doch relativ aktuell sind. Und beginnen möchte ich mit Laura Chavez, Born on the Bayou, eine Instrumentalnummer. Sie ist Blues-Gitarristin, wie der Name schon sagt, kommt sie aus Mexiko oder hat mexikanische Wurzeln. Und wenn man eine LP nur mit Instrumentalnummern aufnimmt, hat man es sehr schwer in der Pop-Rock-Branche, ja, damit einen großen Hit zu landen. MG5 waren ja in den 50er oder 60er Jahren ja halbwegs bekannt mit ihren Instrumentalnummern. Green Onion war ja einer ihrer Hits. Aber ja, man will ja doch den Gesang hören. Und deswegen stelle ich euch jetzt hier, ich spiele noch ein paar Nummern mehr, aber jetzt als erstes die erste Nummer von Laura Chavez, Born on the Bayou.

Wenn eine neue CD oder LP veröffentlicht ist oder wird, dann kommt es immer sehr darauf an, von wem. Wenn wir zum Beispiel nehmen jetzt so die Stars, Taylor Swift oder jetzt aktuell Paul McCartney oder auch Ringo Starr. Wenn da eine neue LP rauskommt, dann ist halt die Werbemaschine wird angetrieben, hochgefahren und jeder weiß Bescheid. Und dann gibt es aber auch viele LPs von Künstlern, ja, die kommen auf den Markt und da gibt es nicht diese doch kostspielige, intensive Werbekampagne, so eben auch von Joe Jackson, im Prinzip ein alter Hund in der Rock- und Popbranche, der leider nie so ganz den Durchbruch geschafft hat, obwohl er sehr gute Musik mitschreibt, aufnimmt, produziert, von Kritikern gelobt wird, so auch seine aktuelle, vor kurzem erschienene LP Hope and Fury. Ja, und da stelle ich euch drei Nummern vor. Du, du, du, Fabulous People und End of the Pier. Und bei vielen Künstlern, auch so bei George Jackson, es gibt gewisse Elemente, die man immer wieder hört, vor allem bei den zweiten Nummern, so der Klavierpart, die Percussions, typisch George Jackson, aber das gefällt mir eben. Also, ich hoffe, es gefällt euch auch.

Die nächste Nummer, der nächste Interpret, Eric Clapton, und die Nummer Nobody Knows You When You're Down and Out sind beides ja nun wahrlich nicht Unbekannte. Aber die Version, die ich euch jetzt hier vorstelle, die finde ich so gelungen, so spontan, einfach klasse. Und zwar der kurze Hintergrund. Eigentlich wollte Eric Clapton ein Unplugged-Konzert in der Royal Albert Hall in London spielen, 2022. Aber wie man ja weiß, war damals Lockdown und das Konzert musste er absagen. Es lief unter dem Begriff The Lady in the Balcony. Und Eric Clapton hat aber gesagt, naja gut, ich habe ja schon alles organisiert, ich habe die Musiker und alles, und ist mit den Musikern ins Studio gegangen und hat live im Studio dann das gespielt, was er eigentlich ja dann dem Publikum vortragen wollte. Und diese LP kann man natürlich kaufen, aber die Eröffnungsnummer, Nobody Knows You When You're Down and Out, die finde ich wirklich, die hat was für sich und deswegen spiele ich sie. Und dann noch anschließend eine weitere Instrumentalnummer von Laura Chavez.

Übrigens, die LP von Laura Chavez, von der ich jetzt Instrumentalstücke spiele, heißt My Voice. Und jetzt komme ich zu der nächsten, ja, Neuveröffentlichung, auch nicht von so einem Unbekannten, Peter Doherty, einer meiner, so, wenn man so will, ja, Hintergrundlieblinge, von denen ich immer wieder gerne höre, die Musik. Und wenn man sich die neue LP Felt Better Alive kauft, man kriegt den typischen Peter Doherty, den melancholischen Doherty. Jetzt nicht den punkig-rockigen. Beide gefallen mir. Aber hier ist es eher so der melodiöse Peter Doherty. Und aus seiner aktuellen LP, die drei Nummern, Calvados, Pot of Gold and the Day the Byron Died.

Komme ich jetzt zu einer LP von der Gruppe Badfinger von 1970. Also wie gesagt, ist das jetzt nichts Neues, aber es ist neu aufgelegt, diese LP. Und ich habe gesehen, beim Jürgens Rockstore in Essen-Steele, sie gibt es. Aber okay, die kaufst du dir. Und da lernt man doch immer wieder was Neues dazu. Also Badfinger ist ja so im Umfeld der Beatles, die ist die Band entstanden. Sie hatten auch ihren ersten Vertrag bei Apple und galten so ein bisschen so, ja, stark von Beatles beeinflusst. Stimmt auch so weit. Aber hatten aufgrund auch von schlechtem Management, also jetzt nicht von den Beatles, sondern von ihrem Manager, der sie ausgenommen hat. Zwei Bandmitglieder haben auch Selbstmord begangen deswegen. Hatten aber eine relativ kurze Karriere. Aber was ich hinaus wollte, die letzte Nummer, die ich aus der LP spiele, die lautet Without You. Und ich hatte immer gedacht, Without You ist eigentlich von Harry Nilsson komponiert worden. Nein, die Nummer stammt von der Band im Original von Badfinger aus ihrer, ja, man kann so sagen, Debüt-LP Now Dies. Und aus dieser LP, die jetzt wieder neu aufgelegt worden ist, stelle ich euch vor Better Days, No Matter What und eben diesen Schmachtfetzen Without You.

Und zum Schluss möchte ich euch noch von einem Musiker namens Dion Musik vorstellen, den ich eigentlich kenne, so aus den 60er Jahren mit den Liedern The Wanderer, Runaway Suit und Teenager in Love, also Teenie Pop. Und er hat eine wirklich gute Doppel-LP aufgenommen, Blues with Friends. Die habe ich mir gekauft, einfach um zu sehen, der Dion, Teenager, und jetzt so gute Bluesmusiker, gut, dass ich es genommen habe. Da sind Leute drauf wie Jeff Beck, Joe Bonamassa, John Hammond, Paul Simon, Steve Van Zandt, Bruce Springsteen. Also da ist wirklich die Crème de la Crème der Musiker. Und war also überrascht, dass eben Dion so gute Bluesmusik macht. Ich habe es mir auch gekauft, weil er in den späten 80ern eventuell eingestiegen wäre bei den Traveling Wilburys, diese Supergroup, gegründet von George Harrison mit Bob Dylan, Jeff Lynne, Tom Petty und eben Roy Orbison. Und Roy Orbison ist ja nach der ersten LP verstorben. Und da war kurzzeitig ein Gespräch, dass Dion ein Mitglied werden sollte. Ist es halt nicht gewesen. Aber bin angenehm überrascht über die Musik, die ich euch vorspiele. Aber ich will mich jetzt schon mal verabschieden. Ich hoffe, es hat euch gefallen beim Freien Radio Rhein-Neckar, dem Bermuda-Funk unter den Frequenzen 89,6 MHz in Mannheim, 105,4 MHz in Heidelberg oder unter bermudafunk.org. Und ich spiele euch jetzt noch vor Kicking Child und die Nummer zusammen mit Jeff Beck, Can't Start Over Again. Hoffe, dass euch die Sendung gefallen hat. Bis zum nächsten Mal. Ciao.

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0: Heute ist Montag, der 15.06.2026 und wer brav mitzählt, der weiß Bescheid. Das ist der dritte Montag im Monat und diesmal ist es wieder soweit. Ich habe tatsächlich einen Gast, eine Gästin korrekterweise. Herzlich willkommen, Juliana Blumenschein.
1: Vielen Dank.
0: War der Name halbwegs gut ausgesprochen?
1: Sehr gut, das hast du super gemacht.
0: Also dann nehme ich das mal als gutes Zeichen, dass das vielleicht auch den Rest der Sendung gut klappt. Du bist ja nicht neu hier im Studio, in diesem schon. Du warst früher im Großen und bist jetzt abgestiegen ins Kleine.
1: Traurig.
0: Nein, eigentlich ist es das Exklusivere, das Top-Studio hier in der alten Feuerwache.
1: Das stimmt.
0: Und du bist zum dritten Mal hier.
1: Ne? Ja,
0: du warst genau. Einmal mit Martin Simon hier.
1: Für die IG Jazz, genau. Für das Landes Jazz Festival damals.
0: Das war 2023.
1: 2023 hat Mannheim das Landes Jazz Festival präsentieren dürfen.
0: Und man die IG Jazz spricht heute noch auf den Straßen davon in Mannheim. Und dann warst du das letzte Mal vor gar nicht allzu langer Zeit da mit Daniel Prandtl zusammen.
1: Genau, auch für die IG Jazz, dieses Mal fürs 40-jährige Jubiläum, das am 15. Mai hier in der alten Feuerwache stattgefunden hat.
0: Und jetzt mache ich gleich mal einen Schwenk.
1: Genau.
0: Weil ich nämlich nicht da war an diesem fantastischen Abend. Ich habe aber nachher gehört, wie toll es war und ich habe es ja schon von der Ankündigung mitbekommen. Es war gut.
1: Es war richtig gut. Es war sehr schön rund der Abend. Es war sehr gut besucht. Es war eine schöne Stimmung. Rundum zufrieden waren wir.
0: Das kann ich mir vorstellen. Ich habe ja mitgekriegt, wer alles gekommen ist und es tut mir leid. Ich entschuldige mich. Ich versuche das irgendwie irgendwann mal wieder gut zu machen, dass ich dann auch auflaufe.
1: Aber du hast uns ja dieses Interview möglich gemacht und deswegen sind ja auch bestimmt so viele Leute gekommen.
0: Ja, und das wäre dann für mich schon fast ungemütlich geworden mit diesen vielen Menschen. Also von daher eigener Fehler sozusagen.
1: Genau.
0: Selber schuld. Ja, und heute, wenn wir von eigen sprechen, bist du in eigener Sache hier im Studio?
1: Ja, endlich mal, genau.
0: Ja, das freut mich auch ganz besonders,
1: ja,
0: auch
1: danke.
0: Wenn wir schon natürlich Musik von dir gehört haben. Du bist eine Sängerin.
1: Das stimmt.
0: Komponistin auch.
1: Ja.
0: Texterin.
1: Genau.
0: Gesangslehrerin wahrscheinlich auch natürlich.
1: Ja, auf jeden Fall.
0: Was noch?
1: ich meine, die IG Jazz haben wir natürlich jetzt erwähnt schon, da bin ich auch im Vorstand.
0: Das ist aber ein Ehrenamt.
1: Das ist ein Ehrenamt, genau. Und alles andere ist kein Ehrenamt.
0: Okay, IG Jazz ist dann aber auch Spaß an Organisation generell, glaube ich, irgendwie ein bisschen und Kommunikation wahrscheinlich auch.
1: Ja, vielleicht eher Spaß an Kommunikation und vor allem Wille, eine Szene hier in Mannheim zu pflegen. Eine Szene, eine Musikszene, eine Jazzszene und Kultur am Leben zu erhalten.
0: Ein schönes Ziel und eine tolle Aufgabe und
1: irgendjemand muss es machen. Und ich mache es doch auch meistens sehr gerne.
0: Ich wollte gerade sagen, du wirkst auch immer so, als würde es dir Spaß machen und von daher ist es ja eigentlich eine sehr angenehme Geschichte. Ja, Musik. Wir haben uns vor der Sendung schon getroffen und sind ein bisschen rumgelaufen und haben über dein Geburtsjahr gesprochen.
1: Das
0: so stimmt. Im Kontext von anderen Themen, was ich damals schon alles gemacht habe, wo du noch gar nicht auf der Welt warst.
1: Ja.
0: Du bist Jahrgang 92, darf man sagen.
1: Ja, auf jeden Fall.
0: Also noch ziemlich jung.
1: Kommt drauf an, wen man fragt.
0: Und wer daneben sitzt, ist alles relativ. Also
1: genau.
0: Hier gegenüber dem Moderator siehst du verdammt jung aus, muss man sagen. Deswegen machen wir Radio auch und man sieht nicht so viel. Du bist in Deutschland auf die Welt gekommen.
1: Das stimmt, ja, genau, in Freiburg.
0: In Freiburg ist ja eigentlich auch ein Katzensprung. Warum geht man vom schönen Freiburg in Richtung Mannheim?
1: Da musst du meine Eltern fragen. meine Eltern sind dann zwischen Karlsruhe und Mannheim hingezogen und deswegen bin ich wirklich nur in Freiburg geboren und in Bad Schönborn aufgewachsen.
0: In Bad Schönborn, ist jetzt wirklich ganz in der Nähe, dann bist du eigentlich nicht weit gekommen.
1: Das stimmt.
0: So gesehen. Wir kommen im Laufe der Sendung vielleicht noch drauf, dass es vielleicht doch manchmal ein bisschen weiter rausgeht.
1: Ja.
0: Man hat es vielleicht gehört, ich habe deinen Vornamen vorhin versucht korrekt auszusprechen. Wenn man den auf dem Papier so sieht, klingt urdeutsch. Besonders schön deutsch, Blumenschein ist ein super Name.
1: Ja.
0: Und Juliana ist eigentlich auch ein schöner Name. Und so habe ich dich auch früher bezeichnet. aber ich lasse mich ja belehren und der Name ist Juliana.
1: Genau, Juliana, weil eben meine Eltern sind Brasilianer und den Namen gibt es auch in Brasilien, nur wird er da einfach ein bisschen anders ausgesprochen.
0: Jetzt sind wir schon ein bisschen beim Kern angelangt.
1: Genau.
0: Brasilien ist das richtige Stichwort. Sind deine Eltern irgendwie nach Deutschland gekommen oder sind da schon Generationen quasi in Deutschland?
1: Nee, meine Eltern sind nach Deutschland gekommen. Mein Vater hat deutsche Vorfahren, deswegen auch der deutsche Nachname. Mhm. Aber schon mein Opa und auch eben mein Vater sind beide in Brasilien geboren und meine Mutter hatte mit Deutschland gar nichts am Hut. Und meine Eltern.
0: Hat sie denn heute ein bisschen was mit Deutschland am Hut, oder?
1: Meine Mutter lebt leider nicht mehr, deswegen hat sie gerade gar nichts mit keinem Land mehr am Hut. Aber sie war immer sehr verbunden mit Brasilien auf jeden Fall. Aber meine Eltern sind, nachdem sie geheiratet sind, nach Deutschland gekommen, um eigentlich Musik zu studieren. Mhm. Und mein Vater hat auch Musik hier studiert. Und genau, und deswegen kam dann der Weg, nachdem man Vorfahren hatte, aber die Sprache nicht sprach. Also mein Vater hat in Brasilien noch also kein Wort Deutsch gesprochen, bevor er hierher kam.
0: Okay.
1: Und dann sind sie hergekommen. Ich denke, sie wollten eigentlich nur studieren und dann wieder zurück, aber wie das Leben dann so sich verhält.
0: Ja, wenn man in Freiburg landet, dann ist es ja fast wie Brasilien.
1: Quasi.
0: Aber zumindest ist das Wetter halbwegs ordentlich im Vergleich zu Norddeutschland zum Beispiel. Und dann kann man da vielleicht schon hängen bleiben. Und ist ja nicht so selten, dass man nach dem Studium dann doch aus verschiedenen Gründen vielleicht an dem Ort bleibt, wenn man sich wohlfühlt.
1: Genau, ja, ja.
0: Das heißt, du bist auf jeden Fall eine Deutsche?
1: Ja.
0: Aber bist du auch Brasilianerin?
1: Ja, auf jeden Fall.
0: Du hast also zwei Staatsbürgerschaften auch tatsächlich?
1: Ja. Mhm.
0: Und wir werden es gleich hören. Oder vielleicht sollen wir überhaupt erstmal
1: vielleicht, ja,
0: Musik
1: wenn du
0: hören,
1: möchtest.
0: Oder?
1: Ja, sehr gerne.
0: Das ist sonst so trocken, wenn wir...
1: Ja, genau. Lass uns ein bisschen Musik hören.
0: Wie oft ist das Stück, was wir jetzt gleich spielen, mit dem Titel Morgensonne auf Deutsch? Das ist meine Ansage quasi.
1: Sol de manhã, ja.
0: Ich hätte es nicht versucht. Ist das schon oft im Radio gelaufen?
1: Ist es noch gar nicht im Radio gelaufen. Es hat auch eigentlich quasi noch niemand gehört, außer die Leute, die mitgespielt haben und die Personen, die den Song gemischt und gemastert haben. Weil das ist ein unveröffentlichter Song von meinem neuen Album, das im September veröffentlicht wird. Und das ist der erste Song des Albums und jetzt zum ersten Mal an die Öffentlichkeit geht. Und ich bin schon ganz aufgeregt.
0: Fantastisch. Ich habe es schon gehört.
1: Sehr gut.
0: Hat mir gut gefallen und deswegen spiele ich es jetzt nochmal.
1: Super.

0: Morgensonne heißt der Titel übersetzt. Genau. Und komm, sag's nochmal.
1: Sol de Manhã heißt der Song von meinem neuen Album Constellation Feminina, das dann im September herauskommt, also veröffentlicht wird. So rum.
0: Portugiesisch, keine einfache Sprache, hat einen schönen Duktus und eine schöne Sprachmelodie, muss man sagen. Ich kann aber nicht beurteilen, ob du so richtig gut Portugiesisch sprichst und singst. Habe aber so eine Vermutung, du bist schon als Kleinkind mit der Sprache vertraut gewesen.
1: Genau, meine Eltern haben zu Hause mit uns Portugiesisch gesprochen, also mit meinen Geschwistern und mir und unter sich natürlich auch. Und genau, deswegen war das auf jeden Fall eine Sprache, die ich schon früh gesprochen habe.
0: Du hast ja auch schon auf vorherigen Tonträgern Portugiesisch gesungen, teilweise aber auch Englisch. Ich glaube, auf der neuen CD, LP, soll es, glaube ich, auch geben.
1: Genau, es soll beides geben.
0: Super.
1: Wenn das Crowdfunding erfolgreich wird, dann kommen wir gleich dazu.
0: Auf dem neuen Tonträger sind dann nur noch portugiesische Songs, richtig?
1: Ja, genau. Ja, dieses Album ist eigentlich ein Konzeptalbum und hat als Thema Frauen, die komponiert haben, die Songs geschrieben haben.
0: Aber
1: und in diesem Fall aber nur brasilianische Frauen, genau.
0: War das schon immer so, dass du dich musikalisch auch für die brasilianische Musikszene und für Sängerinnen aus dem Bereich interessiert hast? Also oder ist das was, was du jetzt frisch als Projekt quasi dir vorgenommen hast?
1: Nee, es war auf jeden Fall, Mannheim ist laut. Ja. Ich weiß nicht, ob man das über,
0: ich glaub schon,
1: über die Mikros hört.
0: Das gehört aber dazu.
1: Aber ein bisschen Mannheim-Flair muss dabei sein.
0: Der Krankenwagen.
1: Genau, der Krankenwagen gehört auch dazu. Wo waren wir?
0: Wir waren bei der Frage, ob du dich schon immer mit diesem Thema beschäftigt hast oder ob du jetzt für dieses spezielle Projekt dich da besonders in die brasilianische Musikszene reingeworfen hast.
1: Nee, das war lange Thema. Also auch als Kind gab es auf jeden Fall Künstlerinnen, die ich gerne gehört habe, aus brasilianischer Musik. Eigentlich hat auch die brasilianische Musik mich überhaupt zur Jazzmusik gebracht, weil ich habe dann Jazzgesang studiert. Und das war auf jeden Fall erstmal über mein Interesse an brasilianischer Musik, weil es da ja natürlich irgendwie eine Verbindung gibt und auch viele brasilianische Musikerinnen irgendwie über die Jahre irgendwie auch Kontakt hatten zu Jazz. Musik oder zu den USA und diese Verbindung einfach irgendwie da war. Und ich habe 2015 auch einen Austausch gemacht zur Universität in Salvador da Bahia im Nordosten Brasiliens und habe dort ein Semester studiert, weil die Mannheimer Musikhochschule hat seit 20 Jahren circa einen Austausch zwischen diesen zwei Städten. Und seitdem bin ich auch regelmäßig, also ich war auch als Kind natürlich regelmäßig in Brasilien bei der Familie, aber seit 2015 quasi jetzt eher musikalisch dann an dieser Küstenstadt Salvador da Bahia, wo die Musik auch sehr afro-brasilianisch geprägt ist und einfach sehr reichhaltig ist. Und das ist auch auf jeden Fall, da habe ich das natürlich vertieft, dann auch meine Liebe zur brasilianischen Musik und in den letzten Jahren mich dann eben auch mehr damit beschäftigt, was es auch abseits von Interpretinnen, weil es gab natürlich viele Interpretinnen in der brasilianischen Musik, die bekannt sind, auch international, habe ich mich damit beschäftigt, wer eigentlich von den Frauen so über die Jahre eigene Musik geschrieben hat. Mhm. Weil diese Interpretinnen waren nicht immer unbedingt Songwriterinnen oder Komponistinnen. Und mir ist einfach aufgefallen, dass ich da so eine Lücke habe und dass viele Leute auch ein paar dieser Namen gar nicht kennen. Also selbst dort nicht so gut oder weniger gut oder einfach weniger prominent sind. Es gibt natürlich auch Komponistinnen, die bekannt sind, aber im Vergleich dann doch einfach viel zu wenig gehört werden, vor allem für die Menge an Sachen, die sie geschafft haben. Ja. Daher kam die Idee, ja.
0: Wie hat sich denn die Musik, also diese Art von Musik in Brasilien entwickelt? Ist es was ich sag mal, endemisch entstanden ist, oder ist es befruchtet worden tatsächlich auch von Jazz oder von anderen Musikrichtungen? Also wenn ich Titel von dir höre, dann höre ich ja bestimmte typische Merkmale für meinen Geschmack. Das sind rhythmische Spezialitäten, sage ich mal. Es kommt viel Flöte drin vor. Mhm. Es ist eher Percussion, finde ich, als Schlagzeug, wie man es jetzt aus dem Jazz zum Beispiel kennt. Das sind so ganz typische Merkmale, und ich weiß aber nicht, wie diese Art von Musik entstanden ist. Du hast dich mit Sicherheit auseinandergesetzt.
1: Ja, ich meine, die brasilianische Musik ist sehr vielfältig. Da gibt es einfach unglaublich viele Stilistiken innerhalb.
0: Ist auch ein großes Land.
1: Genau, ist ein großes Land. Von Süden bis Norden, große Strecke und einfach unterschiedliche Arten, Musik zu machen. Und klar kennt man halt bestimmte Genre mehr, auch im internationalen Kontext. Mhm. Und durch meine Verbindung zur Jazzmusik, dadurch, dass ich das studiert habe und natürlich auch Jazz singe, war ich schon auch hingezogen zu denen, die auch irgendwie diese Verbindung auch schaffen. Also es gibt schon auch Samba-Jazz oder
0: das ist ja das,
1: bestimmte,
0: was man so
1: Schnittstellen,
0: typisch,
1: genau.
0: Verbindet. Ne?
1: Und deswegen ist auch die Musik, die man auf diesem Album hören wird, schon auch irgendwie von dieser Seite geprägt. Aber da sind viele unterschiedliche Genres dabei. Also von Chorinho, was einer der ersten Genres war, die populär geworden sind, noch vorm Samba. Die europäische Salonmusik mit afrikanischen Rhythmen verbunden hat und quasi so ein neues Genre entstanden ist, bis hin über traditionelleren Samba, bis eben zu Sachen, die eher so Bossa Nova, Samba Jazz, Sachen sind, die man so ein bisschen moderner irgendwie im Ohr hat.
0: Ja, was man halt auch, wenn man sich mit Jazz auseinandersetzt, eher kennt.
1: Genau, ja. Und auch Musik, die nur geskettet ist, also ohne Text, also die Stimme rein als Instrument mit Silben, genau, was ja auch ein Einfluss ist vom Jazz und auch in Brasilien irgendwie seinen Weg gefunden hat und sich neu entwickelt hat. Ja, also da ist alles irgendwie dabei, aber klar, da gibt es natürlich Stilistiken auch, die nichts mit Jazz zu tun haben, die jetzt hier auf diesem Album nicht vorzufinden sind, die es aber natürlich in Brasilien gibt, Axé Music oder Funk oder ja, es gibt auf jeden Fall noch viel mehr.
0: Also das müsste man eigentlich alles musikalisch vorstellen, weil...
1: Genau, vom Namen weiß man nicht genau, was man...
0: So ist es. Ich habe die Namen noch nicht mal gehört, gebe ich zu. Und dann lass uns doch mal wieder zu deinem praktischen, aktuellen Projekt kommen. Wie hat sich das überhaupt entwickelt? Also in der Praxis. Du hast mit Musikerinnen in Brasilien zusammengearbeitet. Es gibt, du machst ja auch viele Social Media, kann man auch mal sagen.
1: Ich versuch's.
0: Ja, und dann sieht man manchmal so kleine Clips, wo du mit drei anderen jungen Damen fröhlich irgendwo in Brasilien herumspringst und aus Kneipen rausgeworfen wirst, weil ihr zu laut seid oder so, wenn ich das richtig mitgekriegt habe.
1: Ja, sehr gut, du verfolgst. Sehr gut, ja.
0: Wie hast du begonnen? Wie hast du deine Mitmusikerin gefunden? Was war da überhaupt der Ansatz? Wann hast du damit oder wann hast du das Projekt eigentlich begonnen? Da kommen ja erstmal so Überlegungen und dann kommt es erst in die Gänge. Ne?
1: Ja, also die Idee gibt es vielleicht schon so seit 2,5 Jahren, wo ich darüber spreche. Mhm. Und letztes Jahr habe ich mich dann entschieden, mal einen Antrag zu stellen für eine Förderung, um einen Teil der Produktion zu finanzieren. Oder der Versuch war natürlich, die ganze Produktion erstmal zu finanzieren. Und dann habe ich es ein bisschen konkretisiert. Also ich habe überlegt, dass ich gerne mit meinem Quintett, mit dem ich schon seit 2018 zusammenarbeite, das sind Musiker von hier, von Mannheim und von Deutschland, mit denen ich einfach schon lange Musik mache, die auch einfach schon viel brasilianische Musik mit mir gespielt haben, wo auch teilweise welche auch diesen Austausch gemacht haben zwischen Mannheim und Salvador, also auch dort waren. Und diese Band zu nehmen, mit der ich eben schon ein Album veröffentlicht habe, und das zu verbinden mit Sängerinnen und aktuellen Künstlerinnen aus Salvador dabei hier, die ich eben teilweise durch diesen Austausch kennengelernt habe. Also eigentlich habe ich alle drei über diesen Austausch kennengelernt. Ayasi, da hören wir vielleicht auch gleich den ersten Song, den ich mit ihr zusammen geschrieben habe, habe ich als erste kennengelernt, direkt 2015, als ich den Austausch gemacht habe, als ich das Semester dort studiert habe. Und Angela Veloso, die kam 2019, 2020 nach Deutschland, war hier ein Jahr, hat hier studiert. Mhm. Und Isa Meirelles kam dann 2022 auf 2023 und hat hier ein Jahr studiert. Und die habe ich kennengelernt und bewundere alle drei musikalisch sehr. Und alle drei schreiben Musik und, wie ich finde, sehr gut. Und dadurch, dass es auch darum ging, Frauen eine Plattform zu geben, die meiner Meinung nach zu wenig bekannt sind, war das natürlich naheliegend, weil das sind aktuelle Künstlerinnen, die einfach noch viel mehr Plattform verdienen, einfach durch ihr künstlerisches Sein. Sowohl dort als auch hier kennt natürlich niemand sie. Das heißt, das ist für mich hier eine schöne Möglichkeit, die hier auch vorzustellen im Publikum, weil Ayasi will total gerne mal nach Deutschland kommen. Angela, Isa waren beide schon in Deutschland und haben auch vor, immer wieder zu kommen. Angela war jetzt nach 5 Jahren Austausch endlich wieder in Deutschland. Letztes Jahr hat auch hier in Mannheim Konzerte gegeben. Und das soll ja weitergehen, so über die Jahre. Und das ist zumindest unser Plan. Und deswegen fand ich es so schön, zusammen mit diesen Frauen jeweils einen Song zu schreiben. Und das haben wir gemacht.
0: Ihr seid doch alle so im gleichen Alter vermutlich dann.
1: Ja. Ungefähr, genau. Mhm. Ja. Ayasi ist ein bisschen älter als ich und Angela ist die Jüngste im Bunde.
0: Was steckt dahinter, dass man so ein Projekt unbedingt mit Frauen machen will?
1: Also in den letzten Jahren war ich einfach, glaube ich, also ich wurde schon auch einfach immer feministischer in meinem persönlichen Umfeld, also was mich interessiert hat und auch mehr einzutauchen in Frauenperspektiven und Geschichten von Frauen, weil einfach dadurch, wie ich sozialisiert war, habe ich einfach die erste Hälfte meines Lebens einfach unglaublich viel Sachen von Männern konsumiert, was jetzt ich gar nicht als negativ darstelle, nur war halt einfach die weibliche Perspektive doch einfach weniger präsent in meinem Leben. Und ich habe einfach gemerkt, dass es mich immer mehr dahin zieht, also in allen möglichen Medien, sei es Filme, Bücher, Serien, Musik. Und eben, also es hat mich dann einfach auch traurig gemacht, wie, obwohl ich schon so viel brasilianische Musik kenne, wie wenig ich eigentlich von Frauen Sachen kenne, die sie geschrieben haben oder, ne, also es war dann einfach so ein, okay, dann dieses Projekt ist eine Möglichkeit auch, damit ich mich damit beschäftige. Ja, genau.
0: Ist es in Brasilien eigentlich noch problematischer oder genauso problematisch wie in Deutschland? Also was heißt problematisch? Ich will es auch gar nicht dramatisieren, aber es gibt ja schon diese Thematik, dass Frauen im Jazz, und da hast du ja auch einige Mitstreiterinnen, die da sich sehr drauf konzentrieren auf das Thema, Alexandra Lehmler zum Beispiel, um eine zu nennen jetzt aus der Region. Ist es in Brasilien auch ein Thema? Oder
1: großes Thema und auch die Frauen, die mit mir eben hier an diesem Album teilgenommen haben, im Projekt teilgenommen haben, sind auch alle drei sehr aktiv. Besonders Ayasi ist politisch auch sehr aktiv und spricht da auch sehr viel darüber und hat auch viel eigene Erfahrungen. In ihrem Fall auch doppelt, weil sie auch eine schwarze Frau ist und setzt sich da einfach auch, also setzt ihre Plattform da auch fürs ein. Und auch dort ist es natürlich Thema. Es gibt natürlich auch in jedem Land ist das ein bisschen anders und andere Fokus hier und da, aber die Thematik ist natürlich überall die gleiche.
0: Ich habe es befürchtet, dass das so ist, ja. Schlägt sich das eigentlich auch auf die Songtexte durch? Also dass das politische Themen sind oder, weil ich weiß es nicht. Das ist ja so ein bisschen das Problem für mich als weißen Mitteleuropäer, der nicht aus Portugal kommt, dass ich primär erstmal nichts verstehe. Also ich muss sagen, du hast mir die Files geschickt und das Erste, was ich dann mal gemacht habe, ist, dass ich einen Translator genutzt habe, um überhaupt die Titel zu verstehen. Ich meine, wenn einer Pass heißt, dann weiß ich noch, dass das Frieden ist, aber alles sehr andere gut. War für mich dann schon sehr, also ich glaube, so, das war schon das Einzige, was ich dann entziffern konnte. Aber ich kenne die Texte natürlich trotzdem nicht. Und ich denke mal, so ein Titel wie Morgensonne ist jetzt wahrscheinlich nicht explizit politisch, aber könnte natürlich durchaus so sein, ohne dass ich davon weiß.
1: Genau, also es gibt auf jeden Fall Songs, die politisch sind oder politisch auch angehaucht sind. Sau du Moyen ist jetzt eher aus einer persönlichen Gefühlsperspektive entstanden. Neu anzufangen oder neu aufzubrechen oder alte Sachen hinter sich zu lassen. Aber vielleicht, wenn wir jetzt gleich den Song mit Ayasi hören, das heißt Com duas estrelas se faz constelação. Und das ist auf jeden Fall auch, hat eine politische Ebene, je nachdem, wie man es interpretieren möchte oder reinlesen möchte. Wir waren auf jeden Fall inspiriert. Also mein Ziel mit den drei Künstlerinnen war, dass alle drei Songs nach denen klingen, also so wie ich sie als Künstlerinnen wahrnehme und auch denen erstmal Platz zu geben, mir Ideen zu geben und daraus, dass wir dann zusammen was schaffen. Und das, ich meine, ihr kennt die Künstlerinnen noch nicht, ich habe aber auch Songs unabhängig von mir, auch von den dreien, auch für heute dabei für die Sendung, dass man vielleicht nochmal auch in deren künstlerisches Schaffen reinhört. Und wie ich finde, ist mir das sehr gut gelungen, wenn man die kennt, die drei Frauen kennt. Und dieses Stück Com duas estrelas se faz constelação, da hatte sich Ayasi gerade im letzten Jahr sehr viel mit der griechischen Mythologie beschäftigt. Mhm. Und wir sind ein bisschen eingetaucht in die Figur Hera. Ich glaube, so sagt man das auf Deutsch. Ja, Hera, ja. Genau. Es heißt, dass sie hat Herkules gestillt. Also Herkules war nicht ihr Sohn. Und es heißt, dass sie ihm durch die Muttermilch seine Kraft gegeben hat und dass er so stark an der Brust gesaugt hat, dass die Milch quasi geflogen ist und so die Milchstraße entstanden ist. Genau, und wir haben quasi so die Frau als Kraftgeberin der Welt und wie viel Frauen tragen in der Gesellschaft und auch, dass wir auf unebenem Boden laufen. Also für uns war es auch einfach Thema, weil sie eine schwarze Sängerin ist und ich eine weiße Sängerin bin, dass wir natürlich nicht auf dem gleichen Boden laufen. Ja. Und genau, also das heißt, es ist irgendwo politische Sachen fließen damit ein, aber wenn ihr den Song gleich hört, werdet ihr merken, da ist total, also man spürt einfach diese Verbundenheit und die Übersetzung dieses Songs ist mit zwei Sternen macht sich eine schon eine Konstellation. Und das war auch ein, es hat auch den Namen des Albums beeinflusst, weil das Album heißt Constellation Feminina, also weibliche Konstellationen. Und genau, mit zwei Sternen macht man schon eine Konstellation von Ayasi und mir.

0: finde ja, dass so brasilianische Musik immer fröhlich klingt. Also ich weiß nicht, ob es da auch traurige Songs gibt auf dieser Aufnahme. Ich habe sie nicht entdeckt bisher. Und selbst wenn es ernste Texte sein sollten oder sind, dann haben die immer noch so eine, ja, ich weiß nicht, so eine heitere Gelassenheit akustisch. Oder liege ich da falsch?
1: Nee, gar nicht. Das ist auch, glaube ich, ein Merkmal auch von brasilianischer Musik. Also ich glaube, so gehen die Brasilianer auch damit so um, die Brasilianerinnen. Also die Musik oder der Text kann ernst sein oder auf bestimmte Sachen aufmerksam machen. Und die Musik klingt trotzdem fröhlich.
0: Und wenn man dann das Glück hat, den Text nicht mal zu verstehen, ja, genau, dann ist es natürlich speziell nochmal. Lass uns doch mal zum Thema Crowdfunding kommen. Es ist ja immer schwierig, Musik zu finanzieren in jeder Hinsicht. Kultur ist, man braucht's, aber man will oft nicht dafür bezahlen. Und es geht oft nicht ohne Förderung. Und so eine Produktion von einem Tonträger, der auch noch als EP vielleicht rauskommen soll oder rauskommt, ist nicht billig.
1: Das stimmt, ja.
0: Du hast vorhin schon angesprochen, es gibt schon Möglichkeiten zur Förderung, Musikfonds und irgendwelche Stiftungen, die da reingreifen. Wird aber auch immer schwieriger. Und ich glaube, in den letzten Jahren hat sich das Thema Crowdfunding auch für solche Themen ziemlich etabliert. Ne?
1: Ja, auf jeden Fall. Also für mein erstes Album habe ich auf jeden Fall auch das Crowdfunding genutzt. Für dieses Album jetzt konnte ich die erste Hälfte erstmal über eine Förderung finanzieren. Mhm. Das war über die Initiative Musik. Das ist ein Bundestopf. Nur ist es einfach nach Corona der Stand einfach, dass sie fast keine Anträge mehr komplett fördern. Also meistens muss man irgendwo kürzen, aber die Kosten hat man ja trotzdem. Also, also die gehen ja nicht weg. Also wenn man dann halt einfach natürlich irgendwie eine Förderung kriegt, um Aufnahmen in einem professionellen Tonstudio zu machen und die irgendwie professionell mixen und mastern zu lassen, will man die ja dann trotzdem irgendwie noch veröffentlichen und vielleicht auf Tour eben auch physische Tonträger dabei haben, wenn man davon Fan ist. Und ich bin auf jeden Fall Fan davon, dass es noch gibt. Ja. auch wenn wir natürlich wissen, dass viele Leute so nicht mehr Musik konsumieren. Und nichtsdestotrotz gibt es diese Leute und für die machen wir das.
0: Also es ist so, diese Förderung hat im Prinzip bei der Produktion die Aufnahme finanziert.
1: Genau, also es ist eine Teilfinanzierung, das heißt, das bedeutet, dass die übernehmen einen Teil und ich muss aber genauso viel, also fast genauso viel quasi selber reinstecken. Und da muss man natürlich überlegen, wo man diese Eigenmittel herkommt. Und da kommt natürlich ein Crowdfunding ganz gut, weil erstens finde ich die Idee dahinter sehr schön, dass man als Gemeinschaft, also als Community, also es ist einfach Community bindend irgendwie zusammen das was schafft oder was ermöglicht als Gruppe, und man kann da eben auch einfach bestimmte Sachen auch schon vorkaufen, also entweder das Album als CD, Vinyl oder auch digital, aber auch andere Sachen, die man vielleicht im Rahmen eines Projektes anbietet.
0: Also es gibt natürlich eine Seite dazu. Ich hatte es im Newsletter, man findet es auf deiner Website.
1: Genau, es ist über Startnext heißt die Seite, also startnext.com, Juliana Blumenschein-Feminine. Und darüber kann man eben was spenden einfach, oder eben es gibt bestimmte Dankeschöns, die man...
0: Perks, wie genau, die Perks, Fachleute sagen.
1: Genau, oder also, auf der Seite heißt es wirklich Dankeschöns, und da habe ich alles Mögliche drin. Also von eben, wir haben es darüber gesprochen, dass es auf Portugiesisch ist. Also ich habe extra, biete dort auch ein digitales Lyrics-Booklet, wo alle Texte drin sind und Übersetzungen. Das heißt auch für die Leute, die vielleicht dann das Album streamen werden, aber trotzdem verstehen wollen, um was es geht. Die können das dann zum Beispiel schon erwerben, so ein Lyrics-Booklet, oder eben Mitbringsel aus Brasilien. Ich habe Armbänder aus Salvador.
0: Bilder,
1: genau, also von der brasilianischen Künstlerin von Salvador, die ich mitgebracht habe. Die waren auch sehr beliebt. Die gibt es auch nicht mehr, da gibt es nur noch drei.
0: Sollte man auf die Idee kommen, selber zu singen, kann man auch eine Stunde bei dir.
1: Genau, davon gibt es auch nur noch vier. Vier Gesangsstunden bei mir gibt es noch im Crowdfunding oder auch Garten-Wohnzimmer-Konzert biete ich auch an im Crowdfunding. Und also es gibt verschiedene Sachen, die man auch suchen kann, und das ist noch bis zum 26. Juni möglich.
0: Und das ist nicht mehr lange hin. Das heißt, genau, man sollte die Gelegenheit nutzen, ja, wenn man diese Sendung hört, sofort ins Internet springen. Nach der Sendung natürlich, kurz nach 23 Uhr kann man das machen. Oder auch während der Sendung schon eigentlich.
1: Ja, genau, währenddessen. Und das Wichtige da auch zu sagen ist, dass es nach dem Alles-oder-Nichts-Prinzip eigentlich funktioniert. Also die Summe, die ich als Ziel gesetzt habe, was 7.000 Euro war, die muss erreicht werden, damit die Kampagne erfolgreich wird und das Geld dann auch von den UnterstützerInnen eingezogen wird. Und wir haben jetzt quasi noch 11 Tage Zeit und wir sind jetzt bei 75%, was natürlich schon sehr schön ist, da freue ich mich sehr.
0: Klingt ja erfreulich. Also da habe ich schon andere Crowdfunding-Aktionen gesehen, die größere Schwierigkeiten hatten gegen Ende zu schon. Also das sieht doch ganz gut aus. Wenn man von 7.000 Euro spricht, ist ja schon mal eine ganz ordentliche Summe. Kaufen manche Leute einen Kleinwagen dafür, zumindest einen Gebrauchtwagen. Das sind aber die Kosten natürlich. Also verteilt sich das oder was kommt denn da alles dazu? Das weiß man ja normalerweise nicht, wenn man nicht selber so einen Tonträger macht. Ja. Klar, du gehst ins Studio, da gibt es einen Studiotechniker, der das ganze Zeug aufnimmt. Man muss diese Aufnahmen mixen, mastern und dann hat man erstmal nur die Musik.
1: Genau, und das, in dem Projekt waren ja auch viele Leute aus Brasilien involviert. Das heißt auch die Initiative Musik achtet zum Beispiel darauf, dass die Leute auch fair bezahlt werden. Das heißt, sie werden auch bezahlt fürs Schreiben zum Beispiel und auch für die Aufnahmen. Und die Band natürlich, meine Band, Johannes Hamm am Schlagzeug, Florin Küppers an der Gitarre, Jan Dittmann am Kontrabass und Benedikt Jeckler an der Flöte und am Saxophon, die sind involviert. Und dann gibt es noch so Sachen wie Fotos machen. Das habe ich in Brasilien gemacht im Februar, März. Also ich habe ja auch schon viel vorausgezahlt aus eigener Tasche. Und Artwork wird gerade...
0: Grafik.
1: Die Grafik. Und dann sowas wie GEMA-Lizenz und natürlich auch die Distribution, also damit es auf allen Streaming-Plattformen ist.
0: Ja, und vorher wird noch Presswerk.
1: Ja, und dann kommt natürlich, wenn man das physische Produkt will, natürlich CD-Presswerk und Vinyl-Presswerk. Und genau, also da sind einfach viele, viele Kosten involviert.
0: Es läppert sich und dann kommen einem die 7.000 auf einmal ganz, also sie sind weg wie nichts, ja.

0: beim Ella und Louis und machen da ein Release-Konzert und
1: Heimspiel.
0: Heimspiel natürlich.
1: Und da sind deine Freundinnen aus Brasilien mit dabei?
0: Nein, leider.
1: Schade.
0: Nicht. Das wäre natürlich traumhaft. Eine Sängerin ist dabei, die auch auf dem Album mitsingt. Da haben wir aber keinen eigenen Song geschrieben, sondern wir haben einen Song von ihr arrangiert. Aber genau, die können nicht aus Brasilien für so eine kleine.
1: Ich meine, das wäre natürlich so.
0: Da bräuchte man dann nochmal ein Crowdfunding.
1: Ja, oder ein Goethe-Institut.
0: Oder ein Goethe-Institut, der sowas, ja. Langfristig ist das auf jeden Fall ein Plan. Also die hätten total Lust zu kommen und dass wir hier mal was zusammen machen. Aber ja, das muss man natürlich dann vielleicht mit einer anderen Förderung dann noch versuchen.
1: Ja, im Grunde genommen bietet es sich ja auch einfach an. Es ist Musik, es spricht viele Menschen an, es ist eine Kooperation länderübergreifend mit einem Land, auch Brasilien gehört zu einer aufstrebenden Nation, ja, also oder ist eine aufstrebende Nation, sollte man meinen, ist natürlich mit allen Schwierigkeiten verbunden, aber das Land hat ja ein Riesenpotenzial eigentlich, ja, und wenn es um kulturelle Verbindung geht, was wäre besser als gegenseitig durch die Lande zu touren mit so einem Projekt, ne?
0: Genau, ja.
1: Also ich weiß es. Aber wer hört schon auf mich, ja?
0: Genau. Ich habe natürlich auch den Plan, dort dann auch das Album nochmal vollständig vorzustellen. Also ich habe ein Konzert gegeben, als ich jetzt dort war, jetzt im Februar, März. Und da haben wir dann quasi schon so ein Pre-Release-Konzert gemacht. Mhm. Und die Sängerinnen haben dann mit mir dort dann auch gesungen.
1: Wie ist denn die Infrastruktur in Bezug auf Musik in Brasilien überhaupt? Also ich habe da keine Ahnung. Hört man da auch Schallplatten noch oder wieder? Oder gibt es da eine kleine Schicht von Leuten, die sowas macht? Oder ist es ganz anders als zum Beispiel in Deutschland?
0: Also genau, das zum Thema Markt. Also dort ist Streaming auf jeden Fall noch viel stärker.
1: Weil und die moderner sind in Brasilien.
0: Oder einfach chronischer online, ich weiß es nicht.
1: Geht es,
0: Auch, genau, Social Media sind sie auf jeden Fall aktiver. Aber CD wirklich gar nicht mehr, würde ich sagen. Und ganz wenig Vinyl vielleicht. Also so einen kleinen Markt gibt es natürlich vielleicht noch von Leuten. Aber dort physische Tonträger macht eigentlich fast niemand mehr. Deswegen war auch die Grafikerin, mit der ich aus Brasilien gearbeitet habe, die war total happy, dass sie sowas machen kann. Endlich mal wieder wirklich was dann später ein physisches Ding, was man in der Hand hält. So, da war sie total happy, weil sie das eben dort kaum noch
1: nicht
0: macht.
1: Erlebt. Ja.
0: Ja, genau.
1: Das ist ja genau eine der Sachen, die das Überleben von Vinyl bei uns mitbedingen, ja, dass man sowas in die Hand nehmen kann. Ist vielleicht auch einfach eine Frage von Tradition und von Verbreitung, dass man es in unseren Breiten oder in Amerika auch noch anders gewöhnt ist, als es vielleicht in Brasilien war, weil es einfach von vornherein eine kritischere Masse gab zu dem Thema.
0: Ja, ich denke, meine Erfahrung jetzt in Konzerten heutzutage, also ich meine, je nachdem, was das für ein Publikum ist, ich hatte auf jeden Fall das Gefühl, über die letzten Jahre, wo ich auch mit dem ersten Album gespielt habe und auch im Duo mit Florin Küppers, wo ich auch ein Album im Duo veröffentlicht habe, dass eine jüngere Generation eher mich angesprochen hat, so, ah, hast du es nicht vielleicht auf Vinyl? Ich habe jetzt mittlerweile Vinyl und kann man die Platte nicht auf... Genau, deswegen ist es auf jeden Fall spannend. Und nichts, obwohl Leute streamen, gibt es einfach trotzdem einige KonzertgängerInnen, die einfach gerne was mitnehmen wollen. Und das ist auch die direkteste Unterstützung für einen Künstler oder eine Künstlerin, einfach die CD zu kaufen. Ich meine, auch wenn es nicht physisch ist, es gibt mittlerweile Seiten wie Bandcamp, da wird natürlich mein Album auch hochgeladen sein. Da kann man auch das Album kaufen, also die als Download, und damit unterstützt man halt einfach Künstler und Künstlerinnen einfach direkter, weil über Streaming läuft halt einfach nichts. Also es ist
1: finanziell total uninteressant bei solchen Abrufzahlen, die man da erreichen kann mit dieser Musik. Nichts gegen die Musik natürlich, aber
0: nee, es ist halt eine Nische. Ja, klar, genau.
1: Keine Chance.
0: Genau, die Leute, die das halt gerne hören, hören das gerne und werden das auch weiterhin hören. Und auf Konzerten gibt es halt einfach Leute, die gerne eine CD oder ein Album oder irgendwas dann halt mit heimnehmen. Das kann auch manchmal ein Merch sein oder

0: Oder so, aber ich finde es halt einfach schön, selbst wenn die CD dann als Deko im Schrank sitzt und man es dann streamt, ist das nett, weil man hat einfach auch eben auch ein Booklet, man kann da reingucken und ja, es ist schön, wie ich finde.
1: Erstens habe ich schon Künstler von der Bühne runter genau die Argumentation gehört. Kauft euch als Souvenir, egal ob ihr einen CD-Player habt, und das passiert auch tatsächlich. Und ich habe kürzlich irgendwo, ich glaube auf Reddit oder so, ein Projekt gesehen, da hat jemand sowas gebaut, also im Prinzip eine Art von elektronischen Vinylständer, und der hatte automatischen Scanner dabei, das heißt, der hat, das kennt man ja, man stellt die auf so einen kleinen Absteller, um sie abzufotografieren oder was auch immer, um sich anzugucken, wenn man es hört, und der hat es so gemacht, dass quasi das Cover gescannt wurde und dann das Streaming automatisch abgespielt wurde, das heißt, man muss die, auch seine LP kann man quasi original verpackt lassen und kriegt die, wenn man die da reinstellt, automatisch per Spotify oder einem anderen Drecksanbieter, der das macht.
0: okay,
1: ja,
0: spannend.
1: Apropos Anbieter, aber kein Dreck, sondern Musik. Wollen wir noch was vielleicht mal von der Musik, die du mir geschickt hast, von deinen Kolleginnen spielen? Dann mach doch mal einen Vorschlag
0: gerne.
1: Am besten.
0: Dann hören wir doch am besten Partide. Das ist mit Angela Veloso.
1: Das ist die
0: Nummer 5.
1: Aha.
0: Partide ist ein Wort, das kann viele Sachen bedeuten auf Deutsch. Also du hast es übersetzt hier als Abschied, aber es kann auch Abflug, es kann ein Kartenspiel sein, es kann auch ein Match sein, wie im Sinne von einem Fußballmatch, wenn wir gerade bei der WM sind. Also Partide können viele Sachen sein.
1: Sag's nochmal, bitte.
0: Partide.
1: Ja, also wenn ich das hier sehe am Rechner, dann steht da für mich Partida.
0: Auch
1: und deswegen habe ich dann schon Schwierigkeiten, wenn du das sagst, den Titel zu finden. Aber jetzt mit Zahlen immerhin funktioniert es dann. Also
0: sehr
1: das
0: gut.
1: Spielen wir mal.

0: Jetzt musst du noch mal die Absage machen von dem Titel.
1: Partida war das mit Angela Veloso am Gesang und mir am Gesang.
0: Und um was ging es in dem Song? Kurz übersetzt.
1: Genau, ohne Text, mit brasilianischen Skat-Silben, die wir zusammen erfunden haben. Und Partida bedeutet so viel wie Abschied oder Abflug. Und natürlich mit dem Gedanken, dass zwischen uns ein Ozean ist und wir immer wieder in dieser Situation sind, dass sie hier ist und ich dort bin und wir uns sehen und dann aber wieder abfliegen müssen. Und genau, das steckt so dahinter.
0: Es ist auch ein Freundschaftsprojekt, habe ich den Eindruck irgendwie, oder? Ihr seid wirklich alle befreundet, die an dem Projekt da mitgearbeitet haben.
1: Alle sind miteinander befreundet, ja. Ist auf jeden Fall ein Freundschaftsprojekt.
0: Mein heutiger Gast im Bermuda-Funkstudio bei Jazzology im Freien Radio Rhein-Neckar ist Juliana Blumenschein. Man hat es gehört schon mehrfach in der ersten Stunde, eine fantastische Sängerin mit einem neuen Projekt, mit einem neuen Tonträger, der bei Crowdfunding finanziert wird. Wie heißt der Tonträger nochmal?
1: Constellation Feminina.
0: Das ist was, was man sich raufschaffen könnte, auch mit als Deutscher.
1: Ja.
0: Also wenn man das zum Beispiel im Plattenhandel seines Vertrauens direkt kaufen möchte, was nicht ganz so einfach ist. Aber ich weiß nicht, in Mannheim gibt ja schon noch ein paar Plattenläden.
1: Hier auch in der Neckarstadt gibt es auch einen in der Nähe von der Mittelstraße.
0: Ja. Da gehst du dann hin und bringst die einfach vorbei, oder?
1: Ja. Mal gucken, bestimmt.
0: Das muss so sein, mit der Autogrammstunde und allem, was dazugehört. Das
1: genau.
0: Ist eigentlich das, was man erwartet dann von Locals, die ihre Platten auf den Markt werfen. Weißt du schon, welche Stückzahlen du produzieren möchtest, oder ist das noch in der Schwebe?
1: Nee, das sollen so 200 Exemplare sein jeweils.
0: CD 200 und CDs und 200 LPs. Mhm. Das ist nicht mutig. Nein, aber realistisch vielleicht.
1: Realistisch, ja.
0: Nein, man muss auch das rare Gut irgendwie wirklich rar halten und verknappen. Also 200 finde ich ist eine vernünftige Zahl, muss man einfach realistisch sehen.
1: Ja. Und, die erste CD waren 300 und die sind auf jeden Fall weg.
0: Genau, und dann wohl dem, der sich 10 Exemplare gesichert hat und die jetzt als Alterssicherung zu Hause liegen hat. Das ist eine fantastische Sache. Ich will da jetzt keine Tipps geben. Das ist ich darf ja keine Anlageberatung hier im Freien Radio machen, schon mal gar nicht. 10 Sekunden und dann sind wir bei 22 Uhr und wir haben noch eine ganze Stunde. Draußen ist es noch hell, es ist Sommer. Das ist eine gute Sache. Und jetzt sind wir schon in der zweiten Stunde der Jazzology-Sendung vom 15.06.2026. Ich mache diese Ansage. Und wenn kein Jingle läuft, heißt es immer, es ist die zweite Stunde einer zweistündigen Sendung. Und in dieser zweistündigen Sendung wissen alle, die schon eine Stunde dabei sind, Bescheid. Juliana, diesmal war es, glaube ich, nicht so gut. Blumenschein ist Mannheim, oder?
1: Momentan würde ich sagen aus Mannheim, ja.
0: Mit Freiburger und brasilianischen Wurzeln. Wir haben schon in der ersten Stunde über die Crowdfunding-Aktion für deinen neuen Tonträger gesprochen. Wir werden es auch in der Stunde nochmal ansprechen, damit auch die Leute, die sich jetzt erst einschalten, Bescheid wissen.
1: Ja, man kann das Album unterstützen auf startnext.com.
0: Sollte man auf jeden Fall tun. Und sag doch mal die URL deiner eigenen Website.
1: Blumenschein.de.
0: In einem Wort.
1: In einem Wort. Alles ohne Punkt.
0: Wie man spricht.
1: www.lernerblumenschein.de. Genau.
0: Ja, und da ist nämlich auf der Hauptseite natürlich auch gleich der Link zur Startnext. Und
1: genau.
0: Eigentlich empfehle ich den Besuch der Website und gar nicht zu Startnext zuerst, sondern erstmal informieren.
1: Sehr gut.
0: Damit man Bescheid weiß.
1: Ja.
0: Auch für die Leute, die sich jetzt erst einschalten, muss ich nämlich die ganzen biografischen Details jetzt nicht mehr wiederholen. Die stehen nämlich alle auch auf der Website.
1: Ne? Genau.
0: Hervorragend. Wir haben die letzte Stunde beschlossen mit Musik eines Duos, nämlich du und
1: Angela Veloso.
0: Und wir machen jetzt gleich mal mit Musik weiter, weil wir in der ersten Stunde schon so viel gesprochen haben.
1: Ja, machen
0: und,
1: wir.
0: Du hast noch einen anderen Titel vorgeschlagen, zu dem du was sagen musst.
1: Genau, wir schließen jetzt nämlich noch den Kreis mit den Gastsängerinnen mit denen ich, drei Sängerinnen, mit denen ich jeweils einen Song geschrieben habe für dieses Album. Und wir hören jetzt den dritten, nämlich Horda Gigantschi, das heißt Riesenrad. Und das ist ein Song mit Isa Meirelis, die auch hier in Mannheim studiert hat für ein Jahr, von 2022 bis 2023 und aus Salvador kommt, aus Brasilien. Und den hören wir jetzt.
0: Das hast du auch schön formuliert mit Kreis geschlossen und Riesenrad. Das ist einfach perfekt.

0: So, das war Feminine, ein Stück von Joyce Moreno. Das ist eine Singer, Songwriterin, Gitarristin aus Brasilien, die mich sehr inspiriert hat und auch eine Inspiration für dieses Projekt war, weil sie schon sehr lange Musik schreibt und auch tolle Alben, also sie hat über 30 Alben produziert und sie tourt gerade sogar mit 78 und feiert 50-jähriges Jubiläum ihres Albums Passarinho Urbano. Und Feminina heißt der Song und auch ein Album von ihr, und mein Album heißt Constellation Feminina, also diese, ihre Musik und auch dieses Album, dieser Song waren auf jeden Fall eine große Inspiration auch für dieses Projekt.
1: Das heißt, wir sind wieder bei der, ja, bei der Grundlage dieses Projekts eigentlich. Das ist der, ja, dieser auch feministische Ansatz, bezogen auf Musik vor allem.
0: Genau, und Joyce war auch eine, die sehr bekannt dafür war, dass sie einfach weibliche Perspektiven in Musik reingebracht hat, also einfach auch von ihren Texten.
1: So wie ich mir die brasilianische Gesellschaft und auch die brasilianische Gesellschaft von früher vorstelle, war die ja schon auch, wie fast alle, ziemlich männlich orientiert, vielleicht da aber noch stärker. Das heißt, war das aus deiner Sicht so, dass sich die Frauen, die sich da musikalisch durchsetzen mussten, in Brasilien zum Beispiel, dass sie eine erheblich größere Anstrengung unternehmen mussten, oder war das vielleicht durch das Exotische vielleicht sogar einfacher, oder gibt's da, kann man das irgendwie fassen?
0: Also ich glaube, da waren auf jeden Fall viele Hürden, auch also so wie Sie darüber sprechen. Die Komponistinnen und Songwriterinnen, die ich ausgesucht habe, haben alle irgendwie auch gegen Grenzen, die ihnen gesetzt wurde, sei es, weil sie Frauen sind oder weil sie schwarz sind, dagegen angekämpft haben. Und ich glaube, also ernst genommen zu werden, war auf jeden Fall eine Hürde für alle.
1: Ja. War das auch so, das hat ja auch so einen historischen Aspekt, die Geschichte. Und auch die Sängerin, 78-jährige, die du gerade erwähnt hast, hast du auch über die, ich meine, du machst das Projekt mit Zeitgenössinnen, Genossinnen.
0: Ja.
1: Hast du versucht, auch mit den älteren Musikern irgendwie, Musikerinnen, muss ich natürlich sagen, ja, ich, Nordenschänder, mit den älteren Musikerinnen Kontakt zu haben oder in Kontakt zu kommen, um dich mit denen irgendwie auszutauschen, oder ist das schwierig?
0: Das ist bisher noch nicht passiert, also das ist, aber... Ja, wer weiß, also vielleicht...
1: Eigentlich müsstest du denen die Platte schicken, natürlich, ne?
0: Ja, genau.
1: Ja,
0: nicht? Auf jeden Fall, ja. Ja, ein paar eben leben noch, also das ist Joyce Moreno. Tania Maria ist auch eine Komponistin, Pianistin und Sängerin, die auch viel vom Jazz beeinflusst war und auch viel mit Scat-Silben gemacht hat. Da habe ich einen Song von ihr arrangiert, das heißt Lemon Cuica. Und dann gibt es Fatima Gedges, ist eine Sängerin, die lebt auch noch. Die, von ihr habe ich einen Song arrangiert, der heißt Onze Fitas, 11 Bänder. Und dann gibt es noch diejenigen, die nicht mehr leben. Das ist Chiquinha Gonzaga, das ist die Älteste im Bunde. Die war die erste Dirigentin, also Frau, die dirigiert hat in Brasilien, war sehr aktivistisch auch, hat für das Frauenwahlrecht in Brasilien auch gekämpft und war auch Vorreiterin darin, dass es ein, wie sagt man, eine Institution gibt für Songrechte, also sowas wie die GEMA. Genau. Ja, und dann gibt es noch Dona Ivone Lara, das war eine, die im Genre Samba eine Vorreiterin war und auch neben der Musik auch sehr aktivistisch war. Sie hat in der Psychiatrie auch gearbeitet und als Sozialarbeiterin gearbeitet und hat dort auch das ganze System reformiert, also war mit dabei als jemand, die das System reformiert hat in der Psychiatrie in Rio de Janeiro, wo sie herkommt.
1: Was ich spannend daran finde, ist, dass das Thema so, es geht nicht nur um die Musik. Also es sind nicht so nur so singuläre Begabungen, sondern es sind auch tatsächlich engagierte Frauen, die auf ganz anderen Gebieten ja dann auch tätig waren. Und das scheint mir irgendwie typisch zu sein, dass man ja solche Musik machen kann oder schreiben kann und open-minded ist und sich auf allen möglichen gesellschaftlichen Ebenen engagiert. Vielleicht war das damals sogar noch stärker, als es heute ist. Ja,
0: weiß ich gar nicht, weil ich glaube, da gibt's halt natürlich auch eine Wechselwirkung. Also ich glaube, das war sowohl damals so als auch, glaube ich, heute auch noch so. Und auch damals notwendig, so wie es heute auch noch notwendig ist.
1: Dieser Song hier.
0: Corta Jacca, ja.
1: Ja, das ist der super alte ist.
0: Der ist, genau, der ist komponiert worden 1895.
1: Ja, also vor deutlich über 100 Jahren.
0: Ja, genau.
1: Und da würde ich vorschlagen, den spielen wir einfach mal, mal zu hören, wie der sich im Laufe der Zeit gehalten hat.
0: Genau, der Song ist original, instrumental und später wurde ein Text dazu geschrieben und Corta Jacca ist ein Tanz.
1: Ah ja.

0: Bei diesem Song ist es mir wieder deutlich aufgefallen und bei vielen Stücken auch. Es ist die Flöte ziemlich präsent. Ist das was, was jetzt speziell ihr für das Album so gemacht habt, oder ist das was, was auch in der brasilianischen Musik typisch ist?
1: Ist auf jeden Fall auch typisch für die brasilianische Musik, also zumindest für die Art Musik. Also wenn man auch bei Joyce Moreno die Alben hört, total oft kommt die Flöte. Oder auch bei Acereia Guiomar, bei Dona Ivone Lara zum Beispiel, die Samba gemacht hat, ist die Flöte auch ein sehr präsentes Instrument. Und bei der Stilistik, die wir gerade gehört haben, das ist Chorinho, das ist der erste populäre Stil, der in Brasilien entstanden ist, als Mischung von europäischer Salonmusik mit afro-brasilianischen Rhythmen. Und da ist auch die Flöte ein sehr präsentes Instrument. Da auch die Klarinette, aber wie gesagt auch die Flöte. Und ich mag auch einfach die Flöte sehr gerne. Und der Bene Jekle, der in der Band spielt, der ist Saxophonist, aber der war auch zweimal sogar in Brasilien, sowohl im Bachelor als auch im Master für diesen Austausch. Und auch seine eigene Musik, er hat ein Flute Project gemacht für sein Master-Abschlusskonzert, wo er über Komposition und Arrangement, und da war total viel Einfluss aus Brasilien und eben Sachen für vier Flöten geschrieben und so. Also genau, da haben wir uns gut verstanden.
0: Ich wollte gerade sagen, da haben sich natürlich auch die Richtigen dann zusammengefunden.
1: Genau.
0: Und Flöte ist ja ein schönes Instrument. Ich mag das auch sehr gerne. Es ist bloß, wenn man jetzt so amerikanischen oder europäischen Jazz hört, ist es eigentlich ein Instrument, was es ein bisschen schwer hat, einfach von sich gegen die anderen Instrumente durchzusetzen. Ja, also gegen einen Tenorsax oder einen Altsax hat eine Flöte ist halt ein vergleichsweise vom Volumen und vom Umfang, nicht vom Tonumfang, aber so vom Soundvolumen her tatsächlich schwierig, wenn es nicht gerade verstärkt wird. Es gibt auch tolle Flötisten davon ab, aber es gibt wenig Platten im Vergleich zu den anderen. Das ist für mich auffällig. Bei der Musik passt das. Ich glaube, das passt auch sehr gut, weil einfach die Flöte hervorragend geeignet ist, um die Frauenstimmen zu begleiten, oder?
1: Ja, also es ist auch bei männlichen Sängern, also es ist wirklich auch einfach in der Stilistik, egal jetzt, ob wer auch immer singt, ob weiblich oder männlich, aber genau, ich glaube einfach durch die Leichtigkeit, die Flöte bringt, und auch ist in dieser Art von Musik ein guter Gegenpunkt zu irgendeiner gesanglichen Melodie und kann sehr schön auffüllen, kann sehr gut rhythmisch sein und perkussiv auch arbeiten hat einfach nochmal einen anderen Stellenwert als Saxophon. Also Saxophon kam dann auch eher über, glaube ich, so Einflüsse wie Stan Getz Jazz oder so nach Brasilien als Die Flöte war einfach schon viel früher präsent in dieser Musik.
0: Ja, das wäre auch meine nächste Frage gewesen, ob das auch historisch nachzuvollziehen ist, dass es einfach Flöte ist ja im Prinzip auch frühe Flöten, da gibt es ja, ich glaube, mit die allerersten Instrumente waren ja irgendwelche Flöten, wo sie aus der Steinzeithöhle schon Sachen rausgefischt haben. Das hat sich einfach im Laufe der Jahrtausende, kann man schon fast sagen, entwickelt. Und Saxophon ist, glaube ich, erst 1865 oder wann erfunden worden.
1: Ja, also
0: und dann war das ja eher so im Militär- und Marschbereich. Und das passte, würde nicht gut passen zu diesem luftig leichten, schönen Gesang.
1: Genau, und aber auch dieses Militärische, das war auch ein Einfluss, der eben nach Brasilien kam durch die ganze Kolonialgeschichte. Und deswegen ist das auch präsent. Also es gab auch eben in dieser Zeit von Chorinho eben viele Märsche und so weiter. Das ist genau dieser Einfluss, den du gerade benannt hast.
0: Auch den gibt's halt.
1: Ja.
0: Wollen wir noch mal was spielen von dem Sampler, den du mir geschickt hast?
1: Ja, gerne.
0: Interessante Songs und für mich auch, also die regelmäßigen Jazzology-Hörer wissen es natürlich, dass sie solche Sachen eher selten zu hören bekommen in dieser Sendung. Da gibt es mehr so den etwas rauere Musik. Ist halt so, aber es ist eine wunderbare Abwechslung, ist auch hervorragende Musik. Aber schlag doch mal was vor aus diesem kleinen Konvolut, was du da geschickt hast, und erzähl mir auch, warum du das vorschlägst.
1: Du meintest vorhin, dass dir irgendein Song sehr aufgefallen ist. Erinnerst du dich noch, welcher
0: Ich überlege, ich glaube, der Blume des Abschieds hat mir sehr gut gefallen.
1: Ja, das können wir gerne spielen. Das ist nämlich von Fatima Gergis, und sie also sie ist eben Songwriterin gewesen und hat sehr viel geschrieben und hat ihre eigenen Songs natürlich gesungen und hat einfach auch eine sehr besondere Stimmfarbe, die ich sehr eigen finde.
0: Ich habe es gesagt, Blume des Abschieds, aber der Titel heißt natürlich ganz anders.
1: Eigentlich heißt er Flow de Iringbora.

0: So, das war Onze Fitas von Fatima Geddes. Wir hatten zuerst einen Song von ihr gehört, mit ihr, und jetzt den Song, den ich von ihr arrangiert und aufgenommen habe für die Platte Onze Fitas. Das bedeutet so viel wie 11 Bänder, und das ist ein sehr kritischer Text. Es geht dabei um Gewaltverherrlichung und um einen toten Mann, der da liegt mit 11 Schüssen. Und sie sich fragt, also da ist so eine Normalisierung, so Alltag, ah, da liegt jemand tot mit 11 Schüssen, als wäre es quasi nichts Besonderes mehr. Und das hinterfragt sie einfach und sagt sehr oft, die Wahrheit reimt sich nicht. Also ein Mantra, der in diesem Song vorkommt. Mhm. Und sie war einfach sehr bekannt dafür, gesellschaftskritisch zu schreiben, aber auch sehr poetisch zu schreiben.
1: Wie bist du denn überhaupt auf die inspirierenden Musikerin gekommen? Hast du zu Hause eine riesige Plattensammlung oder ist es was, was zum Beispiel noch über deine Eltern gekommen ist? Haben die oder dein Vater, kennt der auch diese ganzen Musikerinnen, oder ist es was, was du dir selber erarbeitet hast oder auch empfohlen bekommen hast, zum Beispiel von deinen brasilianischen Freundinnen?
0: Genau, das würde ich eher sagen. Also empfohlen von Freundinnen, Freunden, auch spezifisch aus Brasilien. Klar, mein Vater vielleicht eher noch, er ist klassischer Musiker, Chiquinha Gonzaga sagt ihm auf jeden Fall was, weil sie eben auch aus dieser Zeit kommt, wo auch einfach der klassische Einfluss noch sehr in der brasilianischen Musik war. Aber Fátima Guedes kannte ich vor 1,5 Jahren gar nicht. Und Dona Ivone Lara auch nicht. Also das waren dann Empfehlungen. Als ich diese Idee hatte, ist mir eben aufgefallen, dass ich ein paar gar nicht kenne, und dann habe ich natürlich gefragt, wen gibt es denn? Und dann, ich habe natürlich noch viel mehr, also ich musste ein paar Leute, ich musste eine Auswahl treffen, und es war dann einfach ein Bauchgefühl, und ich bin dann nach meiner Intuition gegangen, aber da sind auch noch Leute wie Dani Gurgel, Deborah Gurgel, Vanessa Moreno, da gab es noch ein paar Kandidatinnen, wo ich total gerne auch einen Song gemacht hätte, das dann vielleicht für Volume 2 oder so Jahren.
1: Nicht mehr aus dem Mund, natürlich, klar, bietet sich dann an, aber war das dann eher eine Frage von der Musik oder von den Texten her, was die Auswahl letztlich dann bestimmt hat?
0: Beides. Also das fließt für mich zusammen. Bei manchen, also der Song muss irgendwas mit mir machen. Also erstmal habe ich recherchiert, wen es gibt, und dann habe ich natürlich einfach Musik von denen gehört, und manchmal kennt man das, man fängt an, einen Song zu hören, und man bleibt so stehen, egal was man gerade macht oder so. Man ist so, was höre ich denn da gerade? Ja. Also das ist was mit einem macht, und dann guckt man vielleicht und dann entdeckt man eigentlich, um was es geht, oder hört nochmal genauer auf den Text und guckt dann eigentlich, was die Musik mit sich bringt, und dann denkt man noch mehr, oh wow, wie toll. Und dann ist es klar, dass es der Song ist, zum Beispiel, oder so.
1: Im besten Fall verschränkt sich ja auch, und du hast sowohl einen melodisch tollen Song, der noch einen fantastischen Text hat. Ich kann, wenn ich jetzt von mir selber ausgehe, wäre wahrscheinlich immer die Melodie im Vordergrund. Mm. Und natürlich sowieso, wenn ich jetzt eine Auswahl treffen müsste und den Text im Grunde genommen sowieso nicht verstehe, ohne dass ich durch einen Übersetzer laufen lasse, wäre ich ja darauf angewiesen. Ja. Und von daher kam meine Frage, ob das bei dir anders ist. Und natürlich ist es bei dir anders, weil du einfach die Texte auch verstehst.
0: Ja, klar. Und auch als Sängerin. Es gibt natürlich Leute, die weniger auf die Texte hören oder gar nicht so sehr drauf achten. Und dann gibt es Leute, die komplett auf den Text.
1: Ja, natürlich. Aber dann würde ich jetzt sagen, einfach aus logischen Gründen würde ich sagen, es geht um Musik.
0: Genau.
1: Ja, und dann wäre für mich der Text natürlich, es soll nicht ein völliger Schrotttext sein. Und es ist ja tatsächlich so, es gibt jetzt, ich kenne das aus dem Rockbereich, da gibt es fantastische Bands, die tolle Musik machen und einfach nicht in der Lage sind, gescheite Texte zu schreiben. Ja. Und dann ist es trotzdem halt noch ziemlich gute Musik. Ja. Und dann werden halt irgendwelche Schuhe besungen oder was und hat keinen tieferen Sinn. Ja,
0: ja, mir fiel das auch, ehrlich gesagt, auch immer sehr schwer. Also es ist immer noch eine Hürde, aber immer weniger, weil je mehr man was macht, desto einfacher wird es meistens. Übung macht den Meister. Und am Anfang war das ganz, ganz schlimm für mich. Also ich habe in dem ersten Jahr, wo ich Komposition in der Musikhochschule als Fach hatte und wir mussten alle natürlich zum Ende dieses Kurses einen Song schreiben. Und weil ich Sängerin war, war dann auch relativ, also zumindest in meinem Kopf damals, klar, dass ich ja natürlich dann auch einen Text schreiben muss. Und das war der am Anfang sehr schwierig für mich, weil ich sehr perfektionistisch bin und mir das nicht leicht fiel oder das nicht so von mir aus rausgesprudelt kam. Und ich dachte, ich kann nicht was machen, wenn ich das nicht gut mache. Und warum soll ich jetzt plötzlich einen guten Text schreiben können, nur weil ich singe oder gerne singe oder vielleicht gut singe oder wie auch immer und hier an dieser Hochschule studiere Gesang und interpretiere, aber warum wird von mir erwartet, dass ich einen Text schreiben kann? Und das hat sehr viel in mir, also mit mir gemacht. Und dann habe ich aber irgendwie durch die Unterstützung meines Lehrers, und der war einfach sehr geduldig mit mir und hat mir immer gut zugesprochen, und auch mein Vater hat mir da sehr gut zugesprochen und hat mir geholfen und auch gesagt, man muss halt was anfangen. Also
1: ich wollte es, das ist nämlich genau der Punkt wahrscheinlich bei so einer Geschichte, man muss einfach machen.
0: Genau.
1: Und dann kann es immer noch schlecht werden, theoretisch, aber meistens wird es ja durch das Machen, wenn man was wirklich will, gut.
0: Und am Ende. Der erste Song, den ich geschrieben habe, wurde dann der Titelsong von meinem Debütalbum. Das war A Vida, auch ein Song, den du kennst. Ja, das heißt im Endeffekt wirklich hat die Geschichte angefangen, und seitdem mache ich das mehr und fühle mich immer wohler mit dem Schreiben. Wobei ich immer noch die Schwierigkeit habe, weil wir hatten es vorhin kurz darüber, nicht in der Sendung, aber zwischen uns hier, dass meine Texte oft sehr direkt sind und weniger poetisch. Also poetisch schreiben fällt mir viel schwerer als direkt. Und in der brasilianischen Musik ist es schon auch ein Merkmal, dass die Texte sehr poetisch
1: lyrisch
0: sind. Lyrisch. Und ich bin einfach so, und so ist es und so fühle ich mich. aber das ist auch ein sehr interessanter Kontrast.
1: Ich könnte mir auch vorstellen, dass es natürlich eine Frage der Entwicklung ist, ja. So wie du vor einigen Jahren noch gar keine Texte geschrieben hast. Ja? Wir haben über dein jugendliches Alter schon gesprochen. Ja?
0: Genau.
1: Es sind ja auch immer Prozesse, ja. Und ich könnte mir auch vorstellen, dass man durch die Arbeit an so einem Projekt, wo man ja mit den Texten von Kolleginnen arbeitet, da auch inspiriert wird und einen das dann
0: und
1: weiterbringt.
0: In das der ist auch passiert. Also diese Inspiration war auf jeden Fall da, und ich habe auch den nächsten Song, den wir hören werden, einen Song über meine Mutter. Mhm. Es gab auch, wir haben vorhin schon drüber geredet, meine Mutter ist vor 13 Jahren verstorben, und auch schon in meinem ersten Album gab es ein Album über sie oder über diese Erfahrung, jemanden zu verlieren. Und über die Jahre schreibe ich immer wieder neue Songs über diese Erfahrung, weil jemanden zu verlieren bedeutet immer, dass man irgendwas darüber mitträgt. Also am Anfang ist die Trauer, und dann entwickelt sich das auch weiter, diese Trauer. Mhm. Und auf diesen Song bin ich besonders stolz, und auf den Text, weil er spricht darüber, dass wenn man jemanden verliert und es vergehen Jahre, dann irgendwann merkt man, dass es fast so normal ist, dass die Person nicht mehr da ist. Also da ist so eine Normalisierung da und gleichzeitig eine Angst, Erinnerungen zu verlieren und die Essenz der Person. Und man denkt, ach Gott, wie klang sie eigentlich? Und wie hat sie eigentlich gerochen? Und wie waren eigentlich nochmal ihre Hände? Oder man versucht sich zu erinnern und es verblasst. Und darüber habe ich einen Song geschrieben, und ich bin sehr stolz, weil ich habe mich sehr nackt gemacht in diesem Song, und bisher alle Leuten, denen ich diesen Song gezeigt habe, sowohl diejenigen, die Portugiesisch sprechen,

0: verantwortlich ist, dass ich die portugiesische Sprache spreche. Sie war immer sehr verbunden mit Brasilien. Mhm. Sie hat ihr Heimatland geliebt und ich liebe es eben auch und diese Musik und die Sprache und ja.
1: Das ich finde auch diesen Aspekt, den du da genannt hast, dass es so im Prinzip so ein Teil des Puzzles der Erinnerung ist, ja. So wie man Fotos hat oder wie man andere Arten von Erinnerungen haben kann oder irgendwelche Dinge, die sie berührt hat und die noch da sind, ja. Ist natürlich so ein Song eigentlich was Fantastisches. Und ich finde es, da wollte ich jetzt eben auch mal fragen, wie reagierte dein Vater auf deine Musik? Ja, also ich meine, der wird es ja sicher mit größtem Interesse verfolgen, nehme ich an, oder?
0: Ja, also ich habe den letztens auch hier beim Session Opener von der IG Jazz gespielt und ich hatte vergessen, meinen Vater vorzuwarnen, dass dieser Song kommt. Und es ist natürlich dann auch sehr emotional für alle Beteiligten.
1: Dann
0: hören wir ihn jetzt. O minha mãe.

0: Ja, was soll man sagen? Das wäre jetzt eigentlich auch ein schöner Abschlusssong für die Sendung gewesen. Wir haben noch ungefähr 10 Minuten in der heutigen Jazzology-Sendung. Mein Gast Juliana Blumenschein mit einem Song deiner Mutter gewidmet.
1: Ja.
0: Und du musst trotzdem noch mal den Song
1: ansagen.
0: Auf Portugiesisch,
1: ja, genau,
0: richtig ansagen.
1: Also der Song heißt O Minha Mãe, O meine Mutter, übersetzt, genau, aus dem neuen Album Constellação Feminina.
0: Und dieses Album kommt im September raus.
1: Genau, am 25. September kommt er raus. Und
0: wichtig ist, dass man auch am Crowdfunding teilnimmt, um diese ganze Sache zu finanzieren. Wir haben ja heute viele Titel von dem Album schon gespielt, das heißt, es ist fertig.
1: Genau.
0: Ist denn das Drumherum auch schon fertig? Also gibt es zum Beispiel schon das Cover?
1: Da sind wir gerade, wir haben es gerade fertig gemacht. Gestern Abend hatte ich die letzte Sitzung fürs Booklet. Also genau, es läuft gerade parallel eben.
0: Ist das auch was du ihr im Dialog macht? Oder ist das, also ich kenne das mit Covern und sowas. Wenn ich Grafik mache, mache ich es am liebsten allein. Mhm. weil mir da keiner reinquatscht. Mhm. Ich mag auch so Abstimmungsprozesse nicht so super gern. Mhm. Aber das ist bei dir dann anders. Also dir geht es auch darum, dass es dann ein Gemeinschaftsprojekt ist, wo sich alle wiederfinden?
1: Jein. Ich habe jemanden ausgesucht, eine Brasilianerin auch, die ich jetzt dort im Februar, März kennengelernt habe, die Grafik macht.
0: Verrat doch mal.
1: Ihr Name heißt Bel Abreu, genau. Und ich mochte einfach ihre Sachen, die sie bisher gemacht hat, und habe ihr vor dem Projekt erzählt, und sie hat ihre Ideen reingebracht von dem, was ich ihr geschickt habe. Ich habe ihr die Musik geschickt und die Texte und so weiter und so fort und die Idee hinter dem Projekt, und ich hatte natürlich schon auch Vorstellungen, und dann haben wir quasi zusammen vorgearbeitet.
0: Ist es dann quasi eine Grafik oder ein gemaltes Bild, oder was kommt da drauf?
1: Also es ist schon auch mit einem Bild im Fotoshooting. Also ich habe in Brasilien ein Fotoshooting für das Album gemacht. Da sieht man auch auf der Crowdfunding-Seite auf Startnext oder auch auf meiner Webseite julianablumenschein.de auch schon die Bilder. Wir waren am Strandabschnitt von der Göttin des Meeres. Also in Salvador praktizieren viele die Religion Candomblé, und es ist eine Meergötterreligion, und da gibt es die Göttin des Meeres, und sie heißt Iemanjá. Und wir waren an dem Strandabschnitt, wo das Haus von Iemanjá ist, und am Tag von Iemanjá wird genau an diesem Strandabschnitt auch Blumen ins Meer gelegt, und es gibt ein Riesenfest, und die Farben von Iemanjá sind weiß und blau, und mein Kleid auch in den Bildern ist weiß und blau, und wir sind an diesem Strandabschnitt, und wir waren quasi zum Sonnenaufgang im Strand und haben da Bilder gemacht, und eins dieser Bilder ist vorne drauf, aber natürlich ist nicht nur das, weil es heißt ja auch Constellation Feminina, also weibliche Konstellationen. Und dann sind auch so ein bisschen, sie hat selber auch was gemalt dann da drin. Mhm. Also es ist so eine Mischung aus Foto und ja.
0: Das Gute ist, dass man das auf einem Plattencover wahrscheinlich sehen kann.
1: Genau.
0: In einer gescheiten Größe von 30x30 cm. Falls es nicht noch Poster gibt sogar, wer weiß.
1: Ja, genau. Ja, auf jeden Fall. Und wer sich noch beteiligen will beim Crowdfunding, der kann das noch bis zum 26. Juni. Und also es fehlen noch so 25%, um das Ziel zu erreichen. Und ich hoffe, dass das alles klappt in den nächsten 10 Tagen.
0: Ich hoffe, dass irgendwelche Hörer, die da jetzt dabei sind, sich haben überzeugen lassen, aber man weiß es nicht.
1: Ja, genau. Ich freue mich auf jeden Fall. Wir sind schon 105 oder 106 Personen, die mitmachen und auf dieser Reise dabei sind.
0: Im Prinzip ist es ja schon fast wie ein Verein.
1: Ja, genau.
0: Nein, ich glaube wirklich, dass sich über solche Crowdfunding-Aktionen natürlich einfach eine Gemeinschaft nochmal verfestigt oder sogar bildet,
1: ja,
0: die sonst vielleicht gar nicht so zusammengekommen wäre. Und eigentlich, also das mit dem Verein finde ich gar nicht so völlig falsch.
1: Ja, auf jeden Fall.
0: Weil im Grunde genommen tut man sich ja zusammen, um ein bestimmtes Ziel zu erreichen, und ist auch eine Art von Gemeinschaft. Also ist es eigentlich so, dass du merkst, dass da auch eine bestimmte portugiesische Community reagiert? die ja, du speziell ansprichst, die du sonst vielleicht gar nicht erreichen würdest?
1: Also für dieses Crowdfunding ist natürlich, also in Brasilien durch den Wechselkurs macht es natürlich jetzt nicht unbedingt viel Sinn, dass die sich an Euros beteiligen, weil das für die natürlich viel teurer wäre. Aber die brasilianische Community hier, die ich kenne, natürlich, da gibt es Leute, die eben auch zu meinen Konzerten kommen oder so und da immer auch dabei sind. Und klar, die sind dann auch da. Ja.
0: Sprich, das jetzt, du hast speziell von der brasilianischen Community gesprochen, ist natürlich logisch. Spricht es auch Portugiesen an?
1: Manchmal, aber eher
0: jetzt
1: weniger.
0: Nicht so. Also ja, einfach, nee, nicht so. Es ist nicht die Sprache, sondern es ist die Musik und die Sprache.
1: Ja, ja, genau, auf jeden Fall. Ja.
0: Ja, wir nähern uns wirklich dem Ende und eigentlich können wir jetzt schon mit Musik beenden,
1: ja,
0: weil was auch immer wir jetzt anspielen, wir werden es nicht mehr zu Ende spielen, aber das ist ja auch das Ziel der Sache, damit man sich dann den Tonträger kauft und man kann sich jetzt schon kaufen über das Crowdfunding und mit bestimmten Boni, die es auf dieser Crowdfunding-Seite zu sehen gibt, lohnt sich auf jeden Fall mal reinzugucken und sich zu beteiligen
1: im besten
0: Fall.
1: Ja, sehr gerne, genau. Und jetzt hören wir vielleicht zum Schluss noch einen Song, wo ich eine tolle Gastsängerin habe, Suani Borges, die Nummer 10, Mulher de Banda. Es geht um Frauen in Bands und Frauen im Samba und die Liebe, die Frauen verbindet untereinander. Und damit verabschieden wir uns und vielen Dank für die Einladung.
0: Ich danke, dass du da warst. Hat mir großen Spaß gemacht und wird nicht das letzte Mal gewesen sein, hoffe ich doch.

Ja, herzlich willkommen bei Rüdigers Rund um die Beatles. Einleitend habt ihr die Instrumentalnummer von Girl, interpretiert von Sangha Nuna, gehört. Und das alles, wie gesagt, auch was jetzt folgt, hört ihr unter dem Freien Radio Rhein-Neckar unter 89,6 MHz in Mannheim oder 105,4 MHz in Heidelberg beziehungsweise unter bermudafunk.org. Komme ich zu George Harrison und zu seinem Song aus der 66er Album Revolver, I Want to Tell You. Hier hat George Harrison einen neuen Akkord auf der Gitarre in die Rock-Pop-Musik eingebracht. Und dazu schrieb die Zeitschrift Guitar World, dass Harrison einen Wendepunkt im Spiel der Beatles und in der Geschichte des Schreibens der Rockmusik markierte. Am Ende jeder Zeile gibt es einen seltsamen, schrillen Akkord, der das gestörte Gefühl des Songs widerspiegelt. Das macht heute jeder. Aber dies war das erste Mal, dass wir das in einem Rocksong gehört haben. Und Harrison antwortete darauf: Ich freue mich sehr, dass Ihnen das aufgefallen ist. Das ist ein E7 mit einem F obendrauf, gespielt auf dem Klavier. Darauf bin ich wirklich stolz, weil ich diesen Akkord buchstäblich erfunden habe, so George Harrison. Der Song handelte von der Frustration, die wir alle empfinden, wenn wir versuchen, bestimmte Dinge nur mit Worten zu kommunizieren. Mir wurde klar, dass die Akkorde, die ich damals kannte, dieses Gefühl einfach nicht einfangen konnten. Nachdem ich also das Gitarrenriff bekommen hatte, experimentierte ich, bis ich auf diesen dissonanten Akkord kam, der wirklich dieses Gefühl der Frustration für mich widerspiegelte. Und jetzt Beatles mit I Want to Tell You.

Harrisons Akkord wurde später von John Lennon übernommen, der ihn bei der Entstehung von Abbey Road verwendete. Wenn Sie sich I Want You anhören, so George Harrison, es ist direkt nachdem John It's Driving Me Mad gesungen hat. Meines Wissens gab es nur einen anderen Song, bei dem jemand diesen Akkord kopiert hat. Back on the Chain Gang von den Pretenders. Also hören wir uns beide Beispiele an. Zunächst I Want You von Beatles und dann die Pretenders mit Back on the Chain Gang.

Nun, ich hoffe, ihr habt diesen Akkord, den E7-Akkord mit einem F obendrauf, den George Harrison in die Rock- und Popmusik eingeführt hat, gehört. Was mich betrifft, ja, mir haben die Nummern gefallen, das ist immer das Wichtigste. Komme ich jetzt zu Chris Stein, ehemaliger oder noch aktueller Gitarrist bei Blondie. Er sprach einmal darüber, wie die Beatles einen von Blondies beliebtesten Hits beeinflussten. Er sprach: Sogar Heart of Glass war eine subversive Sache für eine sogenannte Punkband. So sprach Stein zu der Zeitung The Sun. Daher habe ich die Quelle. Aber gleichzeitig waren unsere Vorbilder Bowie und die Beatles. Man muss nie wirklich, wusste nie wirklich, was man von ihnen erwarten konnte. Die Ramones hatten ihren Sound und ihre Identität und sie blieben dabei. Das haben wir uns nicht vorgenommen. Wir haben eine breitere musikalische Palette. Aber die Punk-Attitüde überwiegt. Und so als kleine Hommage haben Blondie den Song Please, Please Me gecovert.

Bleiben wir noch bei Please Please Me. Niemand kennt die genaue Anzahl der Nummer 1 Hits, die die Beatles erreichten. Das liegt nicht an fehlenden Informationen. Der wirkliche Knackpunkt ist, dass sich die Gesamtzahl der Nummer 1 Songs, dass diese Gesamtzahl sich variiert, je nachdem, welche Hitparadentabellen ihr euch anschaut. Heute sind die Popcharts sowohl in Amerika als auch in Großbritannien standardisiert, wobei die Billboard die amerikanischen Pop-Singles zusammenstellen und die Official UK Charts Company die herausgeben oder die Herausgabe von der britischen Musikindustrie erledigt. Aber in den frühen 60er Jahren wurden Hitparadenlisten, also jetzt in England, von zahlreichen verschiedenen Publikationen zusammengestellt, die alle leicht unterschiedliche Kriterien anführten und somit gab es auch unterschiedliche Ranglisten in der jeweiligen Hitparade. Der Produzent der Beatles, George Martin, sagte der Band bekanntermaßen, nachdem sie den letzten Take von Please Please Me eingespielt hatten, dass sie gerade ihre erste Nummer 1 Single aufgenommen hätten. Und Martin sollte auch recht behalten, aber nur, wenn man sich die Hitlisten von Melody Maker, New Musical Express und Discs anschaute. Sie alle hatten Please Please Me, Please Please Me auf Platz 1 gesetzt. Aber in der Record Retailer Tabelle, die später zu der Liste wurde, die die Official Charts Company rückwirkend als ihre standardisierte Sammlung verwendete, erreichte der Song lediglich Platz 2. Da ich gerade Please Please Me aufgelegt habe von Blondie, hier die erste offizielle Nummer 1 Hit-Single der Beatles von 63, die Nachfolge-Single von Please Please Me, From Me to You.

John Lennon gilt nicht als der beste Gitarrist der Beatles. Lennon konzentrierte sich stattdessen auf solides Rhythmusgitarrenspiel und versuchte dabei, prägende Riffs zu artikulieren. Und Lennon begann nach Möglichkeiten zu suchen, die Rolle mit weniger konventionellen Rhythmusparts aufzupeppen. Das ist wahrscheinlich am besten in den schnellen Triolen von All My Loving zu hören. Aber Lennon selbst zitierte einen anderen Beatles-Track aus der Frühzeit als perfekte Darstellung für sein ungewöhnliches Rhythmusspiel. You Can't Do That. Lennon dazu 1964 zu einem Reporter des Melody Makers: Ich fand es mühsam, die ganze Zeit Rhythmus zu spielen, also suche ich mir immer etwas Interessantes zum Spielen aus. Das beste Beispiel, das mir einfällt, ist das von eben You Can't Do That. Da gibt es wirklich keinen Lead-Gitarristen und keinen Rhythmusgitarristen, weil ich finde, dass die Rolle des Rhythmusgitarristen zu dünn für Schallplatten klingt. Jedenfalls hat es mich verrückt gemacht, die ganze Zeit Chung-Chung-Rhythmus zu spielen. Als Lead-Gitarrist spiele ich nie etwas, was George nicht besser machen könnte. Aber ich spielte manchmal gerne Lead, also tue ich es. Beatles, All My Loving und You Can't Do That.

Ein anderes Beispiel bei einer Nummer, bei der John Lennon den Gitarrenpart übernommen hat, während der Get Back Session Januar 1969, die zu Let It Be LP führte, hat für einige Tage George Harrison im Streit mit Paul McCartney das Studio und die Band verlassen. Just in dem Moment, als die Beatles Get Back aufnehmen wollten. Und damit Harrison, nun der Leadgitarrist, fehlte, übernahm Lennon die Leadgitarre. Und als Harrison später zurückkehrte, blieb ihm nur mehr den Platz oder der Part des Rhythmusgitarristen vorbehalten. Hier jetzt Beatles Get Back mit John Lennon an der Leadgitarre.

kommen wir oder ich zu Ozzy Osbourne. Denn Ozzy Osbourne hatte mal erklärt, dass er abends ins Bett ging, am nächsten Tag aufstand, die Beatles hörte und sich die Welt für ihn von einer Schwarz-Weiß-Erscheinung in eine farbig-bunte Welt veränderte. Und auf die Frage, welchen Song er sich zu seiner Beerdigung wünscht, der gespielt werden soll, antwortete Ozzy Osbourne: A Day in the Life. Auf dass es noch viele Jahre dauert, bis ihm zu Ehren A Day in the Life gespielt wird. Aber jetzt spiele ich trotzdem schon mal nicht zu seiner Beerdigung, sondern zu unserem Vergnügen A Day in the Life.

Nun, ich war jetzt so frei, den Schlussakkord auszublenden, der hätte ja noch über eine Minute gedauert. Zeit, einige Solowerke der Vier zu spielen. Leider lassen es die Regeln nicht zu, dass vier Songs hintereinander gespielt werden dürfen, ohne dazwischen zu reden, zu sprechen, seinen Senf dazuzugeben. Also quatsche ich ein wenig dazu. Ich hatte vor einiger Zeit einige Solo-Songs der Vier gespielt, die sich mit der Trennung bzw. mit dem Verhältnis der Vier untereinander beschäftigte. Dabei hatte ich leider Ringos Early 1970 übersehen. Das hole ich jetzt nach. Während oft böse Kommentare der Einzelnen untereinander ausgetauscht wurden, blieb Ringo bei seiner liebenswerten Art und betonte in diesem Song seine gute Beziehung zu all seinen Ex-Kollegen. Ringo Starr mit Early 1970.

Paul McCartney arbeitete und arbeitet immer wieder gerne mit anderen Musikern zusammen. Und wenn dann noch die Möglichkeit besteht, mit einer seiner Rock-and-Roll-Idole zu musizieren, dann schlug er natürlich zu. So wie bei der Zusammenarbeit Paul McCartney together mit Carl Perkins mit seinem Song Get It.

George Harrison fand seine Passion nach der Trennung der Beatles und auch schon davor neben der Musik und Spiritualität auch im Filmbusiness. Bestes Beispiel, Harrison rettete den Film Das Leben des Brian vor dem Aus, weil er war dann der Produzent und gab das Geld, dass der Film laufen konnte. Mit der Bemerkung, den Film will ich im Kino sehen. Eine andere Monty Python-Produktion im weiteren Sinne war Time Bandits, zu der Harrison den Song Dream Away beisteuert, der dann im Abspann abgespielt worden ist.

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2: Bleibt noch John Lennon. Einer meiner Lieblingssongs von ihm ist Oh Yoko. Ein einfach gestrickter Song, den Lennon selbst als Autoradios-Hit bezeichnete. Wenn man abends nach Hause zu seiner Liebsten fährt, wäre genau das der richtige Track, der es aus dem Lautsprecher klingen lassen sollte. Hier John Lennon mit Oh Yoko.

Und das war es ja auch schon fast wieder mit Rund um die Beatles beim Bermuda-Funk, dem freien Radio Rhein-Neckar, unter den Frequenzen 89,6 MHz für Mannheim oder 105,4 MHz für Heidelberg, bermudafunk.org. Und zum Schluss noch einmal, wie ich angefangen habe, mit Changha Nuna und ihre Version von A Day in the Life. Ich hoffe, es hat euch Spaß gemacht. Bis zum nächsten Mal.

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0: Hallo und herzlich willkommen zur aktuellen Ausgabe der Sendung Einfach reden bei Bermudafunk. Am Mikrofon begrüßt euch André und er führt euch auch durch die nächste Sendestunde. Am 5. Mai war der Europäische Protesttag zur Gleichstellung von Menschen mit Behinderung. In mehreren Städten der Republik fanden unter dem Motto Menschenrechte sind nicht verhandelbar Demonstrationen statt. Unter anderem in Berlin, Trier, Hamburg, Halle, München, Potsdam und Stuttgart. Zentrale Forderungen der Organisatorinnen und Teilnehmenden an politische Entscheidungsträgerinnen waren im Groben das Festhalten an echter inklusiver Politik und damit verbunden das Einhalten der UN-Behindertenrechtskonvention. In der heutigen Sendung hören wir verschiedene Beiträge mit Themen rund um den Aktionstag. Wir haben für euch zwei Auszüge von der Kundgebung Inklusion ist kein Sparmodell in Stuttgart vorbereitet. Hierzu hatte die Landesbehindertenbeauftragte von Baden-Württemberg, Frau Nora Welsch, eingeladen. Die Kundgebung sollte deutlich machen, dass Inklusion kein optionales politisches Ziel ist, sondern ein grundlegendes Recht. Wir hören hier einen Auszug aus der Rede von Jürgen Dusel, dem Bundesbehindertenbeauftragten.
1: Und es ist mir wichtig, da immer wieder zu sagen, dass der Inklusion fast zu einem Modewort geworden ist. Alle sprechen von Inklusion, alle leben die Inklusion, selbst in explodierenden Strukturen lebt man die Inklusion. Es ist aber nicht modisch. Es ist nicht modisch, von Inklusion zu reden. Bei Inklusion geht es nicht um was Modisches, sondern es geht um was Wichtiges. Es geht um was Urdemokratisches. Es geht darum, dass Menschen mit Behinderungen in ihrer Vielfalt Bürgerinnen und Bürger dieser Stadt, dieses Landes und des Bundes ist. Und sie haben genau die gleichen Rechte wie alle anderen Menschen auch. Es geht also nicht um was Besonderes, sondern es ist gleich viel wert sind, dass alle Menschen sich gleich entwickeln können. Und es ist Aufgabe des Staates, da nicht nur zu sagen, ja, ja, das sehen wir auch so, sondern es ist Aufgabe des Staates, des Bundes, der Länder und Kommunen, das zu gewährleisten. Das ist die Aufgabe des Staates. Bravo. Inklusion, meine Damen und Herren, Inklusion und Demokratie gehören untrennbar zusammen. Ein Land ist nur dann demokratisch verfasst, wenn es inklusiv denkt und wenn es inklusiv handelt. Und das merkt man auch ganz deutlich bei den politischen Kräften, die ein Problem mit unserer Demokratie haben. Die haben dann meistens auch ein Problem mit der Inklusion. Genau. Und ich sage den Leuten, die von Schlaraffen dann reden, die von Leistungskürzungen reden, wer Inklusion in Frage stellt oder wer Inklusion zurückfahren will, der beschädigt zentrale Werte unserer Demokratie und das lassen wir nicht zu. Yeah. Und gerade in den Zeiten, wo jetzt der Wind wieder rauer wird, wo die Kassen angeblich leer sind, wo man wieder darüber diskutiert, was man sich angeblich leisten kann und was man sich nicht leisten kann, wird es deutlich, dass man eben nicht an den Worten gemessen wird, sondern an den Taten. Und ich will da auch eine klare Position vertreten. Wir diskutieren zurzeit zwei Dinge ziemlich hart. Das eine ist das Thema des Behindertengleichstellungsgesetzes und das andere ist das Thema, das jetzt vor ein paar Wochen richtig hochgekocht ist, weil nämlich ein Sozialverband eine Liste geleakt hat, also durchgestochen hat, wie man so schön sagt, in der massive Sparmaßnahmen im Bereich der Eingliederungshilfe und auch der Kinder- und Jugendhilfe aufgeschrieben wurden. Und es ist gut, dass wir dieses Thema tatsächlich jetzt auch mal deutlich benennen können und diskutieren können. Ich will vielleicht zur Eingliederungshilfe Folgendes sagen. Das Bundesteilhabegesetz, und ich war dabei, als es entwickelt wurde, wurde von vielen abgelehnt, die sich gewehrt haben, dass dieses Gesetz überhaupt in Kraft getreten ist. Der Umstand, dass es dann in Kraft getreten ist, hat dann dazu geführt, dass es 1000 Gründe gab, warum man dieses Gesetz angeblich nicht umsetzen kann. Zunächst war es ein neues Gesetz. Das heißt, man hat gesagt, mein Gott, das ist ja ein neues Gesetz, da müssen wir uns ja erstmal aufschlauen, wir müssen erstmal Fortbildungen machen. Das wurde dann alles auch gemacht. Dann hat, oh, jetzt haben wir die Pandemie. Wie wollen wir denn eine Teilhabeplanung machen, wenn da die Pandemie ist? Das können wir auch nicht machen. Geld knapper wird. Es ist zwar Geld da, um die Spritpreise zu senken, ja, aber komischerweise ist kein Geld da, wenn es um Menschenrechte geht, ja, nämlich genau. Von Menschen mit Behinderungen. Richtig. Wenn wir jetzt nicht Vorschläge hätten. Ich finde es ja im Grunde in Ordnung, wenn man sagt, es gibt irgendwie in der Eingliederungshilfe, auch in der Kinder- und Jugendhilfe, Kostensteigerung. Da muss man doch mal drauf gucken. Und ich finde, ich bin ja hier bei vielen Schwaben, das könnt ihr sicher auch nachvollziehen, das macht, wenn es teurer wird, da gucken wir mal drauf, woran liegt es denn? Mhm. Und wenn man sich die Kosten in der Eingliederungshilfe mal anschaut, warum die steigen, dann kann man das sehr gut. Relativ hohe Energiekosten gehabt, wir haben eine Preissteigerung gehabt, Gott sei Dank werden die Leute nach Tarif bezahlt und die Tarife steigen. Und meine Damen und Herren, das muss man auch in Deutschland deutlich sagen, mit unserer Geschichte, wir haben Gott sei Dank wieder Menschen mit Behinderungen, die alt werden und alt werden dürfen, weil sie nämlich bis 1945 ermordet wurden. Yeah. Und die Leute haben tatsächlich höheren Bedarfe. Es ist völlig normal, dass die Bedarfe steigen. Yeah. Und jetzt ist doch, was machen wir denn? Was machen wir denn, wenn die Kosten steigen? Und da gibt es ein paar Leute, die ziemlich fantasielos stiegen, also kürzen wir die Leistungen um 30%. Und das ist deutlich, das wird nicht das Problem lösen. Sondern es gibt andere Möglichkeiten, wo man vielleicht mal als Land und als auch Kommune, und ich nehme den Bund auch nicht aus, vielleicht mal so einen Switch machen, sparen, sondern lasst uns mal sparen bei der völlig überbordenden, die Leute fertig machenden und demotivierten Bürokratie in diesem Land. Damit fangen wir doch mal an. Lasst uns doch mal darüber diskutieren, ob es wirklich richtig ist, dass denn jemand in der Werkstatt arbeitet und noch keine Erwerbsminderungsrente bekommt, also Grundsicherung. Dass der jeden Monat, wenn der Lohn schwankt, und es geht da wirklich nur um ein paar Euro, dass er jeden Monat damit zum Amt rennen muss, damit angerechnet werden muss, ob das sich auf die Grundsicherung auswirkt oder nicht. Das ist doch komplett Gaga und das nervt auch die Leute in den Behörden, die das prüfen müssen. Das wäre das Erste, was man ändern könnte. Lass uns darüber mal nachdenken, ob es wirklich richtig ist, dass wir hier eine Vielfalt an Rehabilitationsträger haben, die im Grunde eher ihre Unzuständigkeit prüfen als ihre Zuständigkeit. Die Leute hin und her schieben, das macht die Leute doch wirklich fertig und das motiviert natürlich auch nicht besonders. Also, der Abbau der Bürokratie wäre das Erste. Das Zweite, was ich auch hier in Baden-Württemberg mal deutlich sagen möchte, und nicht nur in Baden-Württemberg, vielleicht kommt ja jemand mal auf die Idee, der jetzt sparen will, darüber nachzudenken, ob es auch Möglichkeiten gibt, Maßnahmen zu ergreifen, damit Menschen mit Behinderungen auch mal eine realistische Chance haben, aus dem Bezug der Eingliederungshilfe rausleben muss, sondern in einer bezahlbaren, wo ich herkomme. Oder wenn es darum geht, tatsächlich, da braucht es auch nicht so Assistenz, und damit würde man auch Kosten der Eingliederungshilfe sparen, aber komischerweise denken die Leute nur an Leistungskürzungen und nicht an das, was schwierig ist, ja, nämlich das System mal zu verändern.
2: Richtig.
1: Und deswegen ist es wichtig, dass wir deutlich machen, dass es eben nicht geht, dass man Menschen mit Behinderungen dadurch stigmatisiert, indem man sagt, die würden im Schlaraffenland leben und sie würden sozusagen Gold- und Platin-Standard bekommen. Wenn wir wissen, wie die Gewaltsituation gerade für Menschen mit Behinderungen ist, wenn wir wissen, dass Frauen mit Behinderungen, gerade auch in Einrichtungen der Behindertenhilfe, ein dreifach höheres Risiko haben, Opfer von Gewalt, auch von sexualisierter Gewalt zu sein, als Frauen ohne Behinderung, dann ist mit Verlaub der Begriff Schlaraffenland unredlich und zynisch. Und ganz zum Schluss will ich ganz kurz noch auf eine Sache eingehen, und das ist das Behindertengleichstellungsgesetz, das jetzt auf Bundesebene gerade übermorgen wird es zum ersten Mal im Bundestag gelesen. Das heißt, es geht darum, dass dieses Behindertengleichstellungsgesetz zum ersten Mal versucht, und leider nur versucht, etwas in die Wege zu bringen, was eigentlich schon lange gemacht werden müsste, weil sich Deutschland dazu durch die UN-Behindertenrechtskonvention ratifiziert sozusagen auch verpflichtet hat. Und es geht mir darum, dass die Barrierefreiheit nicht nur im öffentlichen Bereich vorgeschrieben wird, sondern endlich auch im privaten Bereich, weil dort die Menschen leben. Ihr geht ab und zu mal ins Rathaus, für Menschen mit Behinderungen zugänglich ist. Wenn Menschen mit Behinderungen im gleichen Maße in die gesetzliche Krankenversicherung einzahlen, eben Stuhl. Finde mal ökologische Praxis, die für Frauen im Rollstuhl barrierefrei zugänglich ist, was das Handlungssetting betrifft. Für Leute mit komplexen Behinderungen, findet mal tatsächlich ambulante medizinische Strukturen, die zugänglich ist. Und das ist nicht nur unfair, das ist ein Verstoß gegen fundamentale Grundrechte. Und deswegen ist es wichtig, dass wir im privaten Bereich wirklich da weiterkommen. Zum Schluss. Es ist gut, dass ihr alle hier seid. Es ist gut, dass ihr laut seid. Es ist gut, dass ihr euch einbringt. Das ist das Wesen unserer Demokratie. Und ich will es nochmal sagen, weil man hört teilweise auch gute Dinge, dass angeblich leichte Sprache, so hat es ein Abgeordneter gesagt, bei der Tagesschau etwas für Idioten sei, dass man das Schulsystem von der Inklusion, von diesem Projekt, von diesem Ideologieprojekt befreien müsse, weil das nicht gut für unsere Kinder sei. Und dann frage ich mich immer, wen meint er denn mit unseren Kindern? Unsere Antwort auf diese Angriffe muss sein, mehr Barrierefreiheit, mehr Teilhabe und mehr Umsetzung von Menschenrechten von Menschen mit Behinderungen, damit sie eben nicht im Regen stehen bleiben. Vielen herzlichen Dank. Bis bald. Ciao.
2: Vielen Dank. Verstehen Sie denn?

0: Ja, und das war Musik von dem Berliner Rapper Graffiti. Der Song Up and Down aus dem aktuellen Album Schlimmer Finger. Und Graffiti ist unter anderem auch auf der Kundgebung in Stuttgart aufgetreten. Wir hören nun einen Beitrag von Radio Korax mit Dominik Peter. Er ist Vorstandsvorsitzender des Paritätischen Landeswohlfahrtsverbandes in Berlin. In dem Beitrag geht es um den Zusammenhang der geplanten Reformen des Bundesteilhabegesetzes und die bereits im Bundeskabinett beschlossenen Reformen im Behindertengleichstellungsgesetz.
1: Blicken wir zunächst mal auf das Bundesteilhabegesetz. In der aktuellen Reformdebatte geht es darum, dass Behörden, also die sogenannten Träger der Eingliederungshilfe, stärker entscheiden sollen, welche Unterstützung Menschen mit Behinderung bekommen und wie diese organisiert werden. KritikerInnen befürchten, dass dadurch weniger Raum für individuelle Wünsche bleiben. Konkret geht es dabei unter anderem um das sogenannte Belegungsrecht. Können Sie vielleicht zunächst mal schildern, wie dieses denn zurzeit gehandhabt wird und welche Folgen eine Reform zur Folge hätte, die jetzt eben für eben die Menschen, die heute zwischen schon verschiedenen Wohnformen wählen können?
2: Das Wichtige ist ja, dass wir uns in Deutschland darauf geeinigt haben, dass wir behinderte Menschen so leben lassen wollen, wie sie es wünschen, ob in einem Heim oder in ihrer eigenen Wohnung. Und diese Bedarfe, die sie dann benötigen, dass wir sie da unterstützen. Aber ich möchte noch eine Ebene höher gehen, weil das ist, glaube ich, ganz, ganz wichtig. Was man jetzt versucht zu ändern, soll Kosten sparen. Und diese Kostendiskussion ist eine ganz unsägliche Diskussion, weil, und das ist das A und O, wir haben hier durch das BTHG ein ganz kompliziertes Verfahren in Deutschland aufgebaut, was enorm viel Bürokratie erfordert. Ob in der Gemeinde, überall sind Kosten entstanden, die in den letzten Jahren förmlich explodiert sind. Was kein Mensch versteht, ist, dass man darüber relativ wenig sprechen will. Wenn wir uns die Diskussion in der Wirtschaft anhören, die klagt auch über Bürokratie und über Bürokratiekosten. Das ist genau hier auch der Fall. Das heißt also, wenn wir in eine Diskussion über einzelne Bedarfe sprechen, wie Belegung, dann ist das eine Ebene, worum es der Politik eigentlich gar nicht geht.
1: Das verstehe ich und vielleicht können Sie ja mal genau über diesen Bedarf was erklären, also über dieses Belegungsrecht.
2: Ja, da muss der Zuhörer aber verstehen, wir haben jetzt hier einen behinderten Menschen, der muss jetzt erstmal Kontakt aufnehmen zur Sozialverwaltung. Die führt ein Verfahren durch mit ihm, wo sie sich mit ihm trifft, wo sie die Bedarfe analysiert. Er formuliert, er möchte in eine eigene Wohnung und dann müssen diese Bedarfe umgerechnet werden, wie viel Geld er zur Verfügung bekommt. Und dieses Verfahren muss jeder Behinderte dann durchlaufen. Und das kann, glaube ich, jeder nachvollziehen. Das ist extrem, extrem aufwendig und es ist nicht unbedingt fördernd, den Willen der Behinderten zu eruieren.
1: Ein weiterer Kritikpunkt in eben dieser Reform des Bundesteilhabegesetzes ist die Komplexitätsreduzierung im Vertragsrecht. Also Wohn- und Betreuungseinrichtungen schließen selbstverständlich Verträge mit eben diesen Behörden darüber, welche Bedarfe bei einzelnen BewohnerInnen bestehen oder welche Leistungen bezahlt werden. Und dabei geht es um detaillierte Leistungsvereinbarungen, die laut KritikerInnen des Reformpapiers eben die Grundlage von personenzentrierter Leistungen sind. Wie blicken Sie auf eben diese Komplexitätsreduzierung im Verhältnis zur jetzigen Regelung?
2: Also, als ich Ihnen eben gerade zugehört habe, wie Sie es geschildert haben, ist jedem klar geworden, Komplexität ist hier das A- und O-Schlüsselwort. Es ist so absurd mittlerweile geworden, wie komplex solche Vertragswerke sind, solche Bedarfsermittlungen sind, dass wir davon wegkommen müssen. Es muss vereinfacht werden. Es muss vor allem, und das ist eine ganz große Forderung von vielen Verbänden, pauschalisiert werden. Ich kann nicht jede Minute in einen Vertragstext festhalten, jede Minute, die ein Behinderter an Unterstützungsleistung bedarf. Das ist absurd. Das können wir uns nicht leisten, dass da die Kosten explodieren, ist wieder ganz klar. Da komme ich zu meinem ersten Punkt wieder zurück.
1: Okay, also Sie sind durchaus für eine solche Komplexitätsreduzierung, wenn ich das richtig verstehe. Es ist ja jetzt so, dass Menschen, die mit Behinderungen leben, Petitionen starten, um eben sich dagegen zu wehren, weil sie eben befürchten, dass dadurch diese Pauschalisierung ihrer Bedarfe eben wieder zurückkehrt.
2: Das muss man völlig neutral sehen. Was bedeutet eine Pauschalisierung? Wenn eine Pauschalisierung bedeutet, dass wir Bürokratie abbauen, dann wäre ich dafür. Wenn es das nicht bedeutet, sondern eine Pauschalisierung, ein Herabsenken der Leistungen, die ein behinderter Mensch zur Verfügung gestellt bekommt, dann bin ich dagegen.
1: Und wie blicken Sie denn darauf, also wie wird es denn jetzt in diesem aktuellen Reformpapier Ihrer Meinung nach gehandhabt? Würden Sie sagen, dass das ein fairer Umgang ist, eine faire Neuerung ist?
2: Nein, da komme ich zum Ausgangspunkt zurück. Es ist eine Diskussion, die da geführt wird. Im Hintergrund steht eigentlich die Kostenreduzierung. Und Kostenreduzierung heißt im Prinzip für den Staat, Leistungen abzubauen. Und dagegen wehren wir uns, weil wir haben Rechte zugesprochen bekommen. Wir heißt behinderte Menschen. Und diese Rechte kann man jetzt nicht einfach aushöhlen, indem man sagt, wir haben das Geld nicht zur Verfügung. Wie das Geld zur Verfügung kommen könnte, wie man das wieder haben könnte, das habe ich vorhin gesagt, indem man zum Beispiel Bürokratie abbaut.
1: Okay, dann geht es weiterhin in dem Bundesteilhabegesetz, in dem Reformpapier, um eben eine theoriereduzierte Ausbildung von Assistenzkräften. Das wird mit einem Fachkräftemangel begründet, dem sozusagen mit einer vereinfachten Ausbildung entgegengewirkt werden soll. Welche fachlichen Mindeststandards sind aber dadurch dann bedroht auch?
2: Das ist ein ganz, ganz großes Feld. Wir sind jetzt hier in Berlin. Hier in Berlin hat es nochmal, also im Land Berlin, nochmal einen ganz anderen Punkt aufgebracht, dass hier die Kräfte, die als Arbeitsassistenz arbeiten, auch noch völlig unterschiedlich entlohnt werden. Also einheitlich für die ganze Bundesrepublik etwas vorzugeben, wie eine Fachkraft ausgebildet werden muss, hört sich auf dem Papier relativ gut an, ist aber sehr schwierig dann im Einzelfall umzusetzen. Also auch das sehe ich alles sehr, sehr kritisch. Zumal viele Behinderte ihre Assistenz selber anstellen und nicht irgendwo vom Staat gestellt bekommen. Und die wissen sehr wohl, die behinderten Menschen, was sie benötigen, was sie eine Person brauchen, die besondere Leistungen anbieten kann, die sie benötigen, die wissen das am besten. Und da jetzt nochmal ein Gesetz drüber zu setzen, finde ich völlig kontraproduktiv, macht das Ganze auch wieder viel zu kompliziert, viel zu komplex. Das bisherige System hat wunderbar funktioniert.
1: Okay, dann sprechen wir jetzt mal über das Behindertengleichstellungsgesetz. Ich habe es mir gestern so bei der Recherche so zusammengereimt, also ganz unterkomplex gesprochen, das BGG soll so funktionieren, dass eben die Umwelt für Menschen mit Behinderungen so angepasst wird, dass sie sich eben gleichgestellt darin bewegen können, unter anderem. Also konkret geht es da um den Ausbau von Barrierefreiheit. Der Deutsche genau. Behindertenverband und auch ja Behindertenrechtsaktivisten kritisieren jetzt in der Neuerung des Gesetzes vor allem die Ausnahmeregelungen in der Privatwirtschaft. Also ein Unternehmen kann sich auf Unverhältnismäßigkeit berufen und somit echte Barrierefreiheit umgehen. Wie ordnen Sie das ein?
2: Sie haben das wunderbar zusammengefasst. Genau darum geht es. Der Staat ist ein Vorbild. Er hat für sich geregelt, wo Barrierefreiheit umgesetzt werden muss. Also wenn ich in ein Bürgeramt gehen muss zum Beispiel, dass das barrierefrei ist. Und wir fordern auch, dass die Privatwirtschaft, also damit meine ich zum Beispiel Arztpraxen, Friseure, all das, was privatwirtschaftlich angeboten wird, endlich auch unter dem Level Barrierefreiheit zusammengefasst wird und dass die auch dazu verpflichtet werden, ihre Angebote an behinderten Menschen auszurichten. Es kann nicht angehen, dass wir hier einen riesen Bereich in der Bundesrepublik ausnehmen, die sich nicht um Barrierefreiheit kümmern. Das muss endlich passieren. Und da muss ich auch zurückblicken und sagen, darum kämpfen wir schon seit 30 Jahren. Und dass wir im Jahr 2026 darum immer noch diskutieren müssen mit der Politik, das ist sowas von absurd und auch nicht nachvollziehbar.
1: Es werden außerdem ausbleibende rechtliche Folgen bei Diskriminierungen, beispielsweise am Arbeitsplatz, bemängelt. Die Beweislast würde jedes Mal aufs Neue bei den Betroffenen liegen. In Österreich beispielsweise gibt es in solchen Fällen Schlichtungsverfahren. Vielleicht können Sie die beiden unterschiedlichen Vorgehensweisen mal so ein bisschen gegeneinander auffächern.
2: Ja, das österreichische Modell kenne ich gar nicht, muss ich Ihnen jetzt passen. Also das kann ich Ihnen jetzt nicht auseinandernehmen, aber ich kann Ihnen zum deutschen Modell was sagen. Das zieht sich ja wie ein roter Faden durch unser ganzes Gespräch gerade durch. Wir müssen alles sehr viel einfacher gestalten. Einfacher gestalten heißt, wir müssen ein Barrierefreiheitsgesetz für alle haben und nicht mit Tausenden von Ausnahmen. Tausende von Ausnahmen heißt in diesem Fall, in dem Moment, wo eine Firma sagt, ja, der Arbeitsplatz ist nicht barrierefrei, dann brauche ich auch keine Behinderten anzustellen. Das springt einfach viel zu kurz. Wenn wir Barrierefreiheit vorgeben, dann müssen wir das auch verlangen können als Behinderte, dass der ein Arbeitsplatz barrierefrei sein wird. Und da kommen wir nicht dran vorbei, der Wahrheit ins Gesicht zu gucken und zu sagen, da ist die Politik viel zu kurzatmig und viel zu zögerlich, endlich, nachdem uns viele, viele, viele andere Länder überholt haben, Barrierefreiheit vorzugeben. Sei es am Arbeitsplatz, sei es, wenn ich auf die Bank gehe, um Geld abzuheben, sei es, wenn ich einen Arzt besuchen will. Überall stoße ich als Rollstuhlfahrer auf massive Barrieren und die müssen abgebaut werden.
1: Heute ist der Europäische Protesttag zur Gleichstellung von Menschen mit Behinderung. Sie treten später auch als Redner in Berlin auf, ist das richtig?
2: Ja, natürlich.
1: Und geben Sie uns doch gerne einen kleinen Ausblick auf die Veranstaltung heute in Berlin.
2: Also, es ist wie, wir haben zuerst eine Demonstration, die wird vom Brandenburger Tor bis zum Roten Rathaus ziehen. Das Rote Rathaus für alle Nicht-Berliner, das ist da, wo der Senat, wo unser regierender Bürgermeister seinen Sitz hat. Da haben wir eine große Bühne, da erwarten wir Tausende von Behinderten. Und da wird unter anderem eine Petition überreicht, die rund 100.000 Unterschriften erreicht hat. Und diese Petition richtet sich dafür an die Politik, dass endlich Barrierefreiheit auch für die Privatwirtschaft in dieses Bundesbehindertengleichstellungsgesetz aufgenommen wird. Und dazu kommen auch namhafte Politiker von fast allen Parteien. Und denen werden wir das unter anderem übergeben.

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So, ihr Lieben, einen habe ich noch im ersten Set und brauche ich gar nicht viele Worte drüber verlieren. Der Song heißt Alle sind gleich. Ich denke, das sehen wir hier und er kommt jetzt.

0: einen Applaus für Graffini! Hallo Stuttgart! Hallo, schön, dass ihr heute alle hier seid. Und das ist diesmal nicht nur so eine Floskel, schön, dass ihr alle hier seid, sondern das meine ich wirklich ganz, ganz ernst. Denn für manche von uns ist der Weg hierher recht einfach und für manche ist das vielleicht nicht. Denn für viele Menschen ist es nicht selbstverständlich, dass sie so einfach hierher kommen können, dass sie sich so einfach und so frei durch diese Stadt bewegen können. Nicht selbstverständlich, einfach so da zu sein. Und deswegen freue ich mich, dass so viele trotz des Wetters heute hier sind. Herzlich willkommen. Fidi, in meiner Vorbereitung für diese Moderation habe ich mir zwei Sätze von dir geklaut, von einem Song, den du nachher hier als Weltpremiere extra für euch vortragen wirst. Und die Sätze heißen wie folgt. Ich kann es nicht so gut rappen, aber willkommen in meiner Welt voller Hindernisse. Fahrstühle und Rampen meist nicht inbegriffen. Sie sagten, bleib mal ruhig, wir regeln das mal eben. Also warte ich mal eben mehrere Jahrzehnte. Ja, dieser Songtext, der zeigt eigentlich, worin das Problem liegt. Und wir wollen heute aber nicht über das Problem so viel sprechen, sondern wir wollen über die Problemlösungen sprechen. Und deswegen sind wir heute da. Mein Name ist Stefanie Walli und ich begleite euch ein bisschen durch den heutigen Nachmittag. Bei dieser ganz besonderen Kundgebung, du hast gesagt, zum Protesttag zur Gleichstellung von Menschen mit Behinderung. Zum europäischen Protesttag. Also das heißt, die Menschen in Europa, viele Menschen in Europa sagen, so wie es ist, reicht's nicht. Wir brauchen nicht weniger, sondern wir brauchen mehr. Und wenn ich hier so... Und wenn ich auf die Plakate hier gucke, dann wird das sehr deutlich, nämlich Qualität statt Quantität steht da. Individuelle Förderung statt Einheitsbrei. Bürokratieabbau statt Teilhabekürzungen. Oder anders gesagt, Inklusion ist kein Sparmodell. Inklusion ist kein Extra. Inklusion ist ein Menschenrecht. Und trotzdem erleben viele Menschen jeden Tag Einschränkungen, weil sie eine Behinderung haben. Sie stoßen auf Hindernisse und Barrieren, auf Treppen statt auf Rampen, auf Vorurteile statt auf Offenheit, auf Sparpläne statt auf Unterstützung. Und deswegen stehen wir heute hier, mitten in der Stadt, mitten in der Gesellschaft, weil Menschen mit Behinderung genau dahin gehören, in die Mitte. Wir freuen uns sehr, dass diese Veranstaltung hier heute möglich ist durch diejenige, die die Veranstaltung heute organisiert hat. Und sie wird nachher zu euch sprechen, nämlich die Landesbehindertenbeauftragte Nora Welsch. Und sie hat diesen Titel auch ganz bewusst gewählt, weil sie sagen wollte, es geht hier nicht um irgendwelche Wünsche, um kein nice to have, sondern es geht hier um Rechte, die gerade extrem unter Druck geraten. Denn wenn gespart wird, dann trifft es die, und das wisst ihr alle, die sowieso schon kämpfen müssen. Und das akzeptieren wir nicht. Wir wollen heute viele Stimmen zu Wort kommen lassen und wir wollen vor allen Dingen, dass diese Stimmen gehört werden. Diese Kundgebung ist für uns alle, denn das bedeutet letzten Endes Inklusion, nämlich dass alle Menschen selbstverständlich dazugehören.
1: Ja, und das war ein Tonmitschnitt von dem Auftritt des Rappers Graffiti auf der Kundgebung Inklusion ist kein Sparmodell am 5. Mai 2026 in Stuttgart. Entschuldigt die Tonqualität, aber ich fand, die Stimmung kommt so ein bisschen rüber auf der Veranstaltung. Und weil es so schön war, habe ich euch noch ein Stück von Graffiti rausgesucht, ein Synonym für Scheiße.
2: 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Ich bin behindert.

0: Synonym für
1: Hallo Basti, ich habe gehört, dass es für Menschen mit Beeinträchtigungen zu große Schwierigkeiten gekommen ist, um in den Herzogenriedpark oder in den Luisenpark zu kommen. Das hängt zum einen mit dem Zahlungssystem zusammen und zum anderen haben wir mitbekommen, dass bei der Toilette für alle auch Probleme vorhanden sind. Ich würde dich einfach mal bitten, erzähl uns mal ganz kurz, was die Probleme für dich sind im Luisenpark bzw. im Herzogenriedpark.
0: Okay, also wenn es nicht in Ordnung ist, würde ich mit der Kassenkartenproblematik erstmal anfangen. Also es ist so, ich habe ja eine Karte, eine Jahreskarte, die ist gesperrt, weil ich neu zahlen muss. Ich habe grundsätzlich keine Probleme, was dafür zu zahlen. Das Problem an der ganzen Sache liegt einfach daran, dass du die Ermäßigung dir nicht holen kannst im Internet. Dafür musst du zu Geschäftszeiten zum Park kommen. Und das sehe ich problematisch, weil das ist nur noch eine Kasse, die dafür zur Verfügung steht. Dahin zu kommen ist speziell für mich auch eine streckenmäßige Herausforderung, aber ich habe Assistenz. Das ginge noch, aber meiner Meinung nach geht es nicht klar, dass man quasi extra wegen der Ermäßigung, um den Behindertenausweis vorzuzeigen, extra nochmal zum Luisenpark, zum normalen Bürozeit quasi hingehen muss. Obwohl man ja die Karte gekriegt hat aufgrund seiner Schwerbehinderung und die Karte ja so programmiert ist, dass zum Beispiel die Tür, wenn man die Karte benutzt, länger aufbleibt, dass man mit dem Rolli durchkommt. Das ist tatsächlich so. Die ist so programmiert und dass man jetzt quasi extra nochmal zu einem Menschen hin muss, um die Behinderung zu bestätigen, da ist das Zahlungssystem bzw. der Umgang damit absolut nicht barrierefrei gestaltet. Es geht nicht um das Problem, dass man über grundsätzlich was zahlen muss, das ist nicht das Thema, sondern einfach, jeder kann sich das online besorgen, machen, wie auch immer, kann auch andere Leute vorbeischicken und der Behinderte muss extra persönlich mit seinem Behindertenausweis da auftauchen und kann dann teilweise oder muss dann extra mit dem Fahrdienst wohin fahren, wo er von zu Hause aus gar nicht hinkommen würde. Und das ist quasi für Behinderte meiner Meinung nach nochmal extra eine Barriere geschaffen.
1: Ja, das würde ich auch so sehen. Also du hast eigentlich jetzt einen Riesenaufwand, um im Endeffekt ja, das mit deiner Eintrittskarte irgendwie klären zu können. Beziehungsweise der Herzogenriedpark ist jetzt, so wie ich das auch verstehe, ja, damit quasi auch nicht mehr

0: Was macht ihr da oder was habt ihr vor? Ihr wolltet euch jetzt direkt an die Parkleitung auch wenden und das Problem nochmal schildern und hoffen, dass auch andere Organisationen, wie zum Beispiel auch die Arbeitsgemeinschaft Barrierefreiheit, dann nochmal versuchen, mit den Verantwortlichen zu sprechen.
1: Genau, beziehungsweise seit die Geschäftsführung in den Stadtpark gewechselt hat, gestaltet sich die Kommunikation eh sehr schwierig, sodass ich mir denke, ohne solche Organisationen wie eben die AG Barrierefreiheit und noch einige andere hat man da gar keine Chance. Er hat ja auch schon letztes Jahr, oder die Parkverwaltung hat ja auch schon letztes Jahr die vergünstigten Karten, dass man Karten vergünstigt bekommt, wenn man Sozialempfänger ist oder so, für die Seebühne und so. Die ist ja schon letztes Jahr direkt nach der Buga ist das ja auch abgeschafft worden mit diesem Kulturpass, genau eben ist der Begriff mir wieder eingefallen. Die Ermäßigung, also der Luisenpark bzw. die Stadtpark GmbH beteiligt sich nicht mehr an dem Kulturpass-System. Und das ist für manche Leute auch eine Katastrophe. Und die AG Barrierefreiheit, man hat ja letztes Jahr versucht, da einen extra Schlüssel zu kriegen, dass man jederzeit rein und raus kann. Das ist mittlerweile geschehen, kommt man durch den Euro-Schlüssel. Das hat gut funktioniert, deswegen dachte ich eigentlich, wir wären auf einem guten Weg und sie hätten es jetzt verstanden, aber nach dem Kassentheater, denke ich, da habe ich mich geirrt.
0: Okay, kannst du nur ganz kurz beschreiben, was die anderen Probleme momentan im Herzogenriedpark sind? Ich habe gehört, dass bei den Toiletten da auf jeden Fall noch Probleme sind. Es gibt ja eine Toilette für alle und es gibt auch noch eine sogenannte barrierefreie Toilette im Herzogenriedpark im Gelände.
1: Da will ich im Moment noch nichts dazu sagen, weil wir die Stadtparkgesellschaft darauf hingewiesen haben. Man hat noch eine Begehung und ich würde gern Ihnen noch 2, 3 Wochen Zeit geben, ob Sie sich dem Problem annehmen oder nicht.
0: Alles klar. Okay, dann habe ich noch eine andere Frage. Wie würdest du das jetzt bewerten, ja, dass tatsächlich die Stadt sich hinstellt und sagt, wir haben insgesamt weniger Geld und damit auch weniger Geld für die Barrierefreiheit? Was denkst du darüber?
1: Also ganz persönlich denke ich glaube Ihnen, dass Sie weniger Geld haben. Das ist nicht das Problem. Aber, also ganz persönlich denke ich glaube Ihnen, dass Sie weniger Geld haben. Das ist nicht das Problem. Aber im Endeffekt finde ich halt es scheiße, als allererstes oder als einer der ersten Sachen da dann versuchen, an der Barrierefreiheit zu sparen. Ich weiß zwar nicht, wo man als erstes anfangen soll, um fair zu bleiben, aber da an der Barrierefreiheit als erstes anzufangen, ist einfach, spricht gegen sämtliche Menschen.
0: Okay.
1: Also im Endeffekt, die Leute tun, die das jetzt so entscheiden, schneiden sie sich irgendwann selber ins Fleisch, weil sie werden auch mal alt und brauchen über kurz oder lang sowas wie Rollator, Rollstühle etc. pp. Aber da denkt jetzt keiner drüber nach.
0: Okay. Ja, danke für deine offenen Worte.

Das war der Song Wer ist schon normal von dem Berliner Rapper Graf Fiddy. Ja, danke fürs Zuhören. Das war die Mai-Ausgabe der Sendung Einfach Reden hier beim Freien Radio bei Bermudafunk. Wir senden einmal im Monat dieses inklusive Radioformat und wir freuen uns auf neue Mitstreiterinnen. Danke auch an alle Menschen, die diese Radiosendung unterstützen und dazu auch Beiträge machen. Wir hören uns wieder im Juli 2026, denn im Juni bin ich tatsächlich in Urlaub. Deswegen müsst ihr nochmal eine Wiederholung dieser Radiosendung hören. Macht's gut, bis bald, eine schöne Zeit und zum Abschluss noch ein Song. Von den Scherben, lass uns ein Wunder sein.

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wow, toller Rhythm and Blues Song, finde ich. Und wir mussten mehr als 50 Jahre darauf warten, bis dieses Lied veröffentlicht wurde. Vor 10 Jahren ist es dann endlich soweit gewesen und der Song erschien auf einer Platte, die hieß The Early Years, einer Band, die also später wesentlich erfolgreicher geworden ist und hier nochmal ihre frühen Werke versammelt hat. Und die Rede ist von der Band Pink Floyd. Dieses Stück Lucy Leaf, das wir gerade gehört haben, ist aus dem Jahr 1965 und eine der ersten Veröffentlichungen von Pink Floyd, die damals noch eine Rhythm and Blues Band gewesen sind, bevor sie später dann auch eine Psychedelic Rock Band und eine Progressive Rock Band wurden. Aber wir werden uns heute ausschließlich mit dem Frühwerk beschäftigen, denn wir feiern heute ein Jubiläum. Vor 20 Jahren ist Syd Barrett gestorben, der Sänger und Gründer der Band Pink Floyd, der die ersten Songs verantwortet hat, der quasi das Mastermind dieser Band war und ja uns ein großartiges Erbe hinterlassen hat in den 5 Jahren, in denen er musikalisch wirkte, bis zu seiner mentalen Zerrüttung. Und ja, heute nochmal eine kleine Zusammenstellung meiner Lieblingssongs von Syd Barrett und den frühen Pink Floyd. Das gibt es heute in der Sendung Toposkop im Bermuda Funk im freien Radio Rhein-Neckar auf den Frequenzen 89,6 für Mannheim und 105,4 für Heidelberg, auch im Netz unter www.bermudafunk.org und auch im Querfunk als Austauschsendung. Mein Name ist Erik Zyber.

Und das war die erste Single von Pink Floyd, die wir eben gehört haben. Arnold Lane aus dem Jahr 1967. Ein Song über einen Transvestiten oder Crossdresser, der damals im Cambridge, wo Syd Barrett und Roger Waters herstammen, Damenunterwäsche von Wäschelein geklaut hat, also nachts. Ich glaube, die Mutter von Syd Barrett hatte ein Zimmer in ihrem Haus an eine Studentin untervermietet und auch die Mutter von Roger Waters hatte an eine Studentin ein Zimmer untervermietet und damals hat es sich also zugetragen, dass den jungen Damen häufiger Damenkleidungsstücke und Damenunterwäsche gestohlen wurde und das war vermutlich, so heißt es zumindest in diesem Song, jemand, der das eben für seine persönlichen Fetische zusammengesammelt hat damals. Im Cambridge der 60er Jahre, Arnold Lane ist eine fiktive Figur, der reale Täter oder die reale Vorlage ist nicht bekannt, also der Täter ist niemals erwischt worden, aber auf jeden Fall ist es eine super Story für einen Song, der damals allerdings als sittenwidrig empfunden wurde und deshalb nicht gespielt wurde, also von einigen Londoner Radiostationen mit einem Verbot belegt wurde. Trotzdem großartige Single, Arnold Lane und schon ein Beispiel für die frühen Pink Floyd, die Psychedelic-Phase der Band, die ursprünglich als Blues-Band angefangen hat. Wir hatten eben ja Lucy Leaf gehört. Das war noch 2 Jahre vorher erschienen und innerhalb eines Jahres kann man sagen, dass diese Blues-Geschichte von Pink Floyd wieder Geschichte war und sie jetzt in eine andere musikalische Richtung gedriftet sind, in den Psychedelic nämlich. Und das Einzige, was noch an ihr Blues-Erbe erinnert, ist quasi ihr Bandname, der sich zusammensetzt aus den Namen der Blues-Musiker Pink Anderson und Floyd Council. Auch der Bandname geht auf Syd Barrett zurück, wie überhaupt die Bandgründung und die meisten Songs des Frühwerks, die von Syd Barrett stammen. Ursprünglich Roger Keith Barrett, der sich dann irgendwann Syd Barrett nannte. Und ja, der frühe Kopf der Pink Floyd war, bis er dann mental völlig destabilisiert seine frühe Musikkarriere aufgeben musste. Aber bevor ich dazu komme, spielen wir jetzt noch ein paar Stücke aus der Debütplatte von Pink Floyd, The Piper at the Gates of Dawn. Aber vorher muss ich noch kurz was zu dem anderen Stück sagen. Candy and the Current Bun haben wir davor gehört, aus das Stück vor Arnold Lane und ist auf der Single auch die B-Seite gewesen. Auch ein toller Song aus dem Jahr 1967. Der ursprünglich Let's Roll Another One hieß, also der auf Marihuana-Konsum anspielte, dann aber aufgrund dessen umgeschrieben werden musste und auch ja ein ganz lustiges Sujet behandelt, nämlich Süßigkeiten, Candy and the Current Bun. Ich glaube, Current Bun ist sowas wie ein Johannisbeerteilchen, Johannisbeer weg oder irgendwie sowas in der Richtung. Naja, aber ich glaube, die Anspielung ist trotzdem noch deutlich. Na gut, jetzt jedenfalls zur ersten Platte von Pink Floyd, The Piper at the Gates of Dawn, aus der wir jetzt ein paar Stücke hören. Heute eine Sendung zum 20-jährigen Todestag von Syd Barrett. Ihr hört die Sendung Toposcope, ihr hört den Bermuda-Funk.

Scarecrow klingt ja aus von der ersten Platte von Pink Floyd, The Piper at the Gates of Dawn, aus der wir jetzt ein paar Stücke gehört haben, davor Astronomy Domine und davor ganz am Anfang Lucifer Sam. Lucifer Sam ist wohl eine Katze in dem Stück und tatsächlich hieß die Katze von Syd Barrett auch Sam, aber ich glaube, darüber hinaus gibt es auch einige Anspielungen, die darauf schließen lassen, dass es hier nicht nur um ein Haustier geht. Wie auch immer, als diese Platte erschienen ist, irgendwann Mitte des Jahres 1967, hatte Syd Barrett schon seinen ersten Nervenzusammenbruch hinter sich und 2 Jahre zuvor, glaube ich, naja, wahrscheinlich noch zur Blueszeit oder kurz danach zumindest, hat er angefangen, ja, mit LSD zu experimentieren, also auch ziemlich große Mengen LSD zu konsumieren, sodass man nicht genau weiß, ob das ja ein erhöhter Drogenkonsum gewesen ist oder eine andere Form von psychischer Krankheit, Schizophrenie, Depression, die letztlich dazu geführt hat, dass er ja im Laufe weniger Jahre komplett, ja, psychisch abgestürzt ist und im Endeffekt auch aus der Band mehr oder weniger geschmissen wurde. Ich glaube, das lief noch relativ human ab, aber er war einfach unzurechnungsfähig geworden und konnte nicht weiter bei Live-Konzerten dabei sein, brach Konzerte nach wenigen Minuten ab, spielte oft nur eine einzige Seite den ganzen Abend lang oder stand regungslos auf der Bühne und bewegte sich nicht. Das war auf Dauer kein Zustand und deshalb wurde er dann durch einen Jugendfreund ersetzt, einen anderen Jugendfreund, der dann zum eigentlichen Gitarristen und Sänger der Band Pink Floyd werden sollte, David Gilmour nämlich, der auch später immer wieder gesagt hat, dass ihn das irgendwie nie losgelassen hat, weil er auch ganz am Anfang schon mit Syd Barrett befreundet gewesen ist und sie sich gegenseitig das Gitarrespielen beigebracht haben, dass er immer ein schlechtes Gewissen gehabt hat, obwohl es wohl auch nicht anders ging, dass er diesen Platz einnehmen musste. Wie auch immer, nach Pink Floyd, nach der Piper at the Gates of Dawn gab es noch ein paar Soloplatten von Syd Barrett, die wir uns in der zweiten halben Stunde der Sendung anhören können, aber jetzt rufe ich noch ein paar Stücke aus dem Frühwerk ab. Ein paar, ja, schöne Sachen, die, glaube ich, auch auf wenigen Platten nur zu finden sind. Eins davon ist das Stück Apples and Oranges, das wir uns jetzt anhören.

Ja, See Emily Play haben wir gerade gehört von Pink Floyd. Das hat David Bowie mal gecovert auf seiner Platte Pin-Ups. Die ist, glaube ich, Anfang der 70er erschienen. Ist auch nicht seine beste Platte gewesen. Da sind es sind ausschließlich Coverstücke darauf. See Emily Play vermutlich noch eines der besten insgesamt. Wie gesagt, jetzt nicht das beste Album von David Bowie, aber ein sehr schöner Song von Pink Floyd. Hier noch mit dem Syd Barrett, dem frühen Sänger der Anfangstage. Und davor hörten wir auch ein Stück aus dem Frühwerk Apple and Oranges, alles so um die Jahre 1966, 67 erschienen, und damit haben wir auch die erste halbe Stunde vollendet, in der wir uns mit dem Frühwerk von Pink Floyd befasst haben. Heute zum 20-jährigen Todestag von Syd Barrett werde ich in der zweiten halben Stunde noch einige Sachen aus seinen Soloplatten spielen. Er hat noch zwei Platten produziert, nachdem er bei Pink Floyd ausgestiegen ist oder rausgeschmissen wurde, je nachdem. Und diese Platten sind auch sehr hörenswert, obwohl die Produktionsbedingungen denkbar ungünstig waren. Also das war eine sehr zähe Sache, ihn nochmal dazu zu bewegen, im Studio einigermaßen konzentriert zu arbeiten und die Songs aufzunehmen. Das Ergebnis ist trotzdem toll, finde ich, und wir hören uns jetzt ein paar Songs an, jetzt aus seiner zweiten Platte Barrett. Ich glaube, die erste Platte, The Madcap Loves, ist auch im Jahr 1970 erschienen. Also das waren noch so zwei Sachen, die dann zusammengestellt wurden, bevor Syd dann vollständig von der Bildfläche verschwunden ist. Und wir hören jetzt das Stück Gigolo Arndt aus seinem zweiten Album Barrett.

Waving My Arms in the Air von Syd Barrett haben wir gehört, aus dem zweiten Soloalbum Barrett im Jahr 1970 erschienen und davor ebenso auf diesem Album das Stück Gigolo Aunt, das wir gehört haben. Und ja, wir widmen uns jetzt dem Solowerk von Syd Barrett und hören auch gleich aus seiner Debütplatte noch seine erste Single und ich weiß gar nicht, möglicherweise auch seine einzige Single Octopus von der Platte The Madcap Loves.

Late Night von Syd Barretts Debütalbum The Madcap Loves und heute eine Sendung über Syd Barrett zu seinem 20. Todestag und ja, das war eine kleine Zusammenstellung meiner Lieblingsstücke. Ich spiele jetzt noch ein bisschen was und zwar so diese Kindersongs, von denen Syd Barrett auch viele großartige Stücke geschrieben hat und das nächste Stück ist der, muss ich nochmal nachgucken, der Elephant, der Everesting Elephant, glaube ich, auch von seiner zweiten Platte Barrett, den wir uns jetzt anhören. Bevor ich dann noch mal ein paar ältere Songs spiele.

Ja, und jetzt spiele ich noch mal eins aus der Frühphase, ein Stück von Pink Floyd von der Platte The Early Years, mit der wir eingestiegen sind. Diesmal allerdings den Song Walk With Me Sydney, um noch mal den Bogen zu spannen von den frühen Tagen bis zum Spätwerk. Das letzte Stück des Abends ist dann dem Jugband Blues vorbehalten, dem einzigen Stück auf der zweiten Platte von Pink Floyd, glaube ich zumindest, auf dem Syd Barrett noch vertreten ist. A Saucer Full of Secrets heißt die Platte und das hören wir anschließend. Ja, und damit wäre die Sendung auch zu Ende. Ihr hört den Bermuda-Funk, das freie Radio Rhein-Neckar auf den Frequenzen 89,6 für Mannheim und 105,4 für Heidelberg, auch im Netz unter www.bermudafunk.org und auch im Querfunk als Austauschsendung, heute mit einer Sendung über Syd Barrett und jetzt nochmal zwei Stücke von Pink Floyd aus der ganz, ganz frühen Phase und aus der späteren Frühphase. Ich wünsche euch eine gute Nacht und hoffe, es hat euch gefallen.

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0: Ja, hallo liebe HörerInnen des Bermudafunk zur heutigen Ausgabe von Sonar. 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Ja, heute zusammengestellt von Michael Rasenspieler für die Erstausstrahlung am 24.06.2026. Hört ihr die Sendung zu einem anderen Zeitpunkt, dann hört ihr die Sendung in der Wiederholung. Ja, eine Stunde Informationen und Musik. Ja, Mitte der Woche wird es wieder Meldungen aus der Rhein-Neckar-Region geben, alles was so nah passiert ist. Ja, los geht's aber mit einem Beitrag zu Afghanistan, denn in Freiburg findet am 10. und 11. Juli die Afghanistan-Konferenz statt und dazu hat Radio Dreieckland mit dem Soziologen Professor Dr. Uwe Bittingmeier gesprochen und das gibt's nun.
1: Afghanistan spielt in den deutschen Medien kaum noch eine Rolle, es sei denn, es geht um Abschiebungen. Weshalb verschwindet ein Land auf diese Weise aus der öffentlichen Aufmerksamkeit?
2: Das ist eine komplexe Frage. Ich würde zunächst mal denken, dass Afghanistan mit diesem Schicksal nicht ganz alleine ist. Also wenn Sie an Jemen, Südsudan, Venezuela und so weiter denken, dann kann man sich auch dort die Frage stellen. In Afghanistan, könnte man sagen, gibt es aber noch eine Reihe zusätzlicher Gründe. Zum einen das Desaster nach 20 Jahren NATO-Besetzung Afghanistans, um dann den Taliban wieder den Schlüssel der Herrschaft zurückzugeben, nachdem sie militärisch vertrieben worden sind. Zum anderen, weil sich die Lage seitdem, wie Sie gesagt haben in der Anmoderation, immer weiter verschlechtert hat und das ein noch schlechteres Licht auf unser sozusagen Afghanistan-Engagement wirft.
1: Sie haben schon das Taliban-Regime erwähnt. Wenn Afghanistan nämlich heute in den Medien vorkommt, dann fast nur noch als Taliban-Staat oder Taliban-Regime. Was geht dabei verloren, wenn ein ganzes Land auf die Taliban reduziert wird?
2: Zunächst muss man sagen, dass die Taliban ihre Herrschaft tatsächlich sehr stark konsolidiert haben und es nicht danach aussieht, dass es Massenbewegungen gegen die aktuelle Taliban-Regierung gibt. Auf der anderen Seite muss man natürlich sehen, dass Afghanistan ein sehr regional differentes Land ist, ein multiethnisches Land, eine zum Teil sehr schwer zugängliche Region. Insofern ist es auch so, dass die Taliban nicht in allen Regionen gleichermaßen das Sagen haben, sondern es gibt eine Reihe von ganz unterschiedlichen kulturellen Traditionen.
1: Hatten Sie da ein Beispiel für unsere Hörerinnen und Hörer, was Sie damit meinen?
2: Naja, in Zentralafghanistan beispielsweise, also in Balch und Rasni, gibt es Meldungen darüber, dass ohne sozusagen offizielle Zustimmung der Taliban Männer und Frauen gerade dabei sind, eine große Straße zu bauen, weil sonst einfach da absoluter Stillstand wäre. Und insofern gibt es eine ganze Reihe von lokalen Kooperationen oder auch zum Teil überregionalen Kooperationen, die dann gar nicht hier irgendwie in unseren deutschen Medien erwähnt werden, aber die durchaus in anderen Nachrichtenkanälen immer wieder für Schlagzeilen sorgen.
1: Wer in deutschen Medien ja immer mal wieder zum Glück vorkommt, sind Frauen. Und wenn Frauen thematisiert werden, besteht da nicht die Gefahr, dass deren Situation lediglich beschrieben wird und die Stimmen afghanischer Frauen selbst zu selten gehört werden?
2: Ja, das ist ganz bestimmt so. Auf der anderen Seite muss man sehen, dass die Lage ein bisschen komplexer ist, als sozusagen, dass alle Frauen jetzt irgendwie zu Hause eingesperrt sind. Wir haben selbst vor drei Jahren eine Arbeitsmarktanalyse gemacht und da gab es zum Beispiel 25% der Stellenausschreibungen für Akademikerinnen und Akademiker waren ausschließlich für Frauen. Das passt gar nicht so richtig zum Bild, was wir haben, aber man muss sehen, dass es schon auch viel komplexere Situationen da sind. Es gibt nach wie vor bestimmte Bereiche, in denen Frauen arbeiten, Gesundheit beispielsweise, auch akademisch arbeiten. Aber Sie haben natürlich recht, dass die Menschenrechtslage von Frauen in Afghanistan absolut katastrophal ist. Und die Frage ist dann aber, was kann man genau tun, um dem entgegenzuwirken?
1: Ja, was kann man tun?
2: Ich würde denken, zunächst erstmal Aufmerksamkeit erzeugen, eine gewisse Beharrlichkeit haben bei dem Thema, damit Afghanistan immer wieder und die Rechte, die sozusagen stark beschnittenen Frauenrechte in den Medien auftauchen. Auf der anderen Seite muss man sich ein bisschen davor hüten, dass weiße Männer, in ihrem Fall indische braune Frauen, vor braunen Männern retten. Das ist immer so ein sehr ambivalent. Wenn man da nicht aufpasst, tappt man in ganz fürchterliche Fallen. Aber man kann natürlich auf die systematischen Verletzungen von Frauenrechten hinweisen. Sima Samar beispielsweise, eine sehr bekannte Menschenrechtlerin, die auch nach freigekommen wird, spricht von Gender Apartheid, die Taliban installiert haben. Und das ist schon ernst zu nehmen und darauf ist hinzuweisen. Und dann muss man schauen, wie man konkret vor Ort Leute unterstützen kann über NGOs, humanitäre Hilfe, Zugang zu Bildung.
1: Welche Folgen hat es für die Situation, die Menschen in Afghanistan konkret, wenn unabhängige Menschenrechtsarbeit zunehmend ins Exil gedrängt wird und viel zu selten innerhalb des Landes vor Ort stattfinden kann?
2: Was Sie schon benannt haben, die verschwinden sozusagen. Das Thema verschwindet mehr und mehr. Es gibt ja viele Versuche, also jetzt von einer Shahzad Akbar, ist die Nachfolgerin von Sima Samar in der Menschenrechtskommission. Und sowohl sie als auch Sima Samar haben jetzt jüngst Berichte vorgelegt über die Situation afghanischer Frauen und versuchen aus dem Exil immer wieder Aufmerksamkeit zu erzeugen und Politikerinnen und Politiker zu überzeugen, hier gegenüber den Taliban klare Kante zu zeigen, zum Beispiel nicht mit ihnen zusammenzuarbeiten und sie international weiterhin zu ächten.
1: Was wurde in dem Bericht über die Situation der Frauen in Afghanistan thematisiert?
2: Dass sie immer schlechter wird in den letzten Jahren. Also dass die viele Bereiche, die im Arbeitsmarkt noch zugänglich waren, weiter beschnitten worden sind. Der Zugang zu Bildung immer weiter zurückgefahren worden ist. Und dass sich die Situation aktuell so darstellt, dass überhaupt keine Trendwende in Sicht ist.
1: Viele afghanische Menschen in der Diaspora versuchen, politische und soziale Arbeit aus dem Ausland weiterzuführen. Welche Rolle, welche Bedeutung spielt dieser transnationale Aspekt?
2: Einen sehr bedeutenden in vielerlei Hinsicht. Zum einen geht es um die berühmten Remittances, also Rücküberweisungen von afghanischen Exilantinnen und Exilanten oder der afghanischen Diaspora nach Afghanistan zurück, um die Menschen dort, die vor allem die Verwandten, die Dörfer, mit finanziellen Ressourcen zu unterstützen. Auf der anderen Seite nach wie vor das Erzeugen von einer kritischen Öffentlichkeit. Es gibt immer wieder Afghanistan-Konferenzen, Workshops, Experten, Expertinnenanhörungen, Positionspaper und so weiter, die auf Afghanistan sozusagen hinweisen, die Situation dort, jetzt nicht nur der Frauen, und es gibt ja auch ganz, also Unterdrückung von beispielsweise ethnischen Minderheiten wie den Hazara oder anderen. Und insofern spielen die Leute im Exil eine sehr große Rolle. Es wird allerdings jetzt in Deutschland mindestens politisch nicht sehr stark aufgegriffen.
1: Ein Teil der internationalen Politik steht ja scheinbar vor einem Dilemma, einerseits humanitäre Hilfe leisten wollen, ohne dabei zugleich die Taliban politisch aufzuwerten. Sie haben ja auch gerade erwähnt, dass es darum geht, dem Taliban-Regime keine Autorität durch Drittstaaten zu verleihen. Gibt es aus Ihrer Sicht einen gelingenden, einen sinnvollen Umgang innerhalb dieses Spannungsfeldes?
2: Also dieses Dilemma ist der humanitären Hilfe sehr präsent und sehr bekannt. Ich glaube nicht, dass es einen Ausweg gibt. Es wird sozusagen diskutiert entlang unterschiedlicher normativer Rahmungen. Bis wann, wo sind die roten Linien, bis wann kann man das machen oder kann man das nicht machen? Man kann sagen, dass Deutschland, die deutsche Regierung sich aktuell ganz schlecht anstellt, weil sie Geheimverhandlungen, die jetzt herausgekommen sind, mit den Taliban-Vertretern führen, um afghanische Kriminelle, wie es heißt, die also im Gefängnis sitzen, nach Afghanistan abschieben zu können. Daraufhin haben die Taliban jetzt gefordert, mehr diplomatisches Personal nach Deutschland schicken zu dürfen, um das abwickeln zu können. Wenn man sich auf diese Weise erpressbar macht, ist das das Schlechteste, was man machen kann.
1: Sie haben vom Thema Abschiebung gesprochen und wenn in Deutschland von Afghanistan die Rede ist, das gilt aber auch oft für andere europäische Staaten, dann wird ja ein Land mit reichhaltiger Kultur einseitig verkürzt. Warum ist das so? Warum wird so einseitig über Afghanistan gesprochen, Ihrer Ansicht nach?
2: Ich glaube wirklich, dass die Geschichte des 20-jährigen Militäreinsatzes in Afghanistan eine große Rolle spielt. Also wenn wir schauen, was die Ziele der Intervention waren, aus meiner Sicht eine völkerrechtlich fragwürdige Intervention, aber wenn wir uns die seinerzeitigen Ziele anschauen, dann kann man sagen, haben wir gar nichts erreicht. Das, was erreicht worden ist in den 20 Jahren, ist Hoffnung zu geben, Bildung, Gesundheit aufzubauen. Das war vor allem die deutsche Rolle. Und das ist jetzt systematisch wieder abgebaut worden. Und ich glaube, dass diese Geschichte des Scheiterns einfach dazu führt, da nicht genau hinschauen zu wollen.
1: Von der Geschichte des Scheiterns zur Hoffnung. Zum Schluss gefragt, Herr Professor Bittlingmeier, wenn wir Afghanistan mal nicht nur als Krisengebiet betrachten, sondern als Gesellschaft mit Menschen eben voller Hoffnungen, was könnte sich dadurch an unserem Blick auf das Land und vor allem auch an unserem Handeln verändern?
2: Ich würde denken, es ist das, was Sie schon angesprochen haben, dass Afghanistan mehr ist als ein Land, in dem islamistische Extremisten herrschen, die Frauen unterdrücken. Also es ist deutlich vielfältiger. Es ist auch eine ganze Reihe von Aktivitäten in Afghanistan, jetzt und hier im Gange, die dazu führen, dass beispielsweise nach wie vor Frauen Zugang zu Tertiärbildung kriegen und darüber weiterhin Hoffnung weitergetragen wird, wenn Sie so wollen.
0: Ja, soweit Dr. Uwe Bittlingmeier, Soziologe und Professor, über die Lage in Afghanistan.

0: Ja, von Afghanistan geht es nun in die Rhein-Neckar-Region. Alles, was so nah passiert ist, gesprochen von Tat Tak Tara.
1: Es ist eine Nachricht, die in den vergangenen Wochen kaum Aufmerksamkeit erregte. Dabei könnte sie für die verkehrliche Zukunft der Metropolregion Rhein-Neckar weitreichende Folgen haben. Anlass war eine Antwort der Bundesregierung auf eine Anfrage der Grünen zum Stand von Neu- und Ausbauprojekten im Schienenverkehr. Zwischen den Zeilen offenbarte sich jedoch ein deutlich größeres Problem. Die Verkehrswende in Mannheim und der gesamten Rhein-Neckar-Region steht inzwischen auf der Kippe. Wie das Redaktionsnetzwerk Deutschland zuerst berichtete, droht mehr als 90 von bundesweit 112 Bahnprojekten der Stillstand. Betroffen sind Vorhaben in unterschiedlichen Planungsstadien, teilweise sogar Projekte, die bereits begonnen wurden. Hintergrund ist die offenbar unzureichende Finanzierung durch den Bund. Damit geraten ausgerechnet jene Infrastrukturmaßnahmen ins Wanken, die seit Jahren als Voraussetzung für mehr Kapazität auf der Schiene gelten. Die für die Region entscheidende Frage lautet nun: Gehört auch der Schienenknoten Rhein-Neckar zu den Verlierern dieser Prioritätensetzung? Spätestens am Freitag erreichte die Debatte den Mannheimer Gemeinderat und die Verbandsversammlung des Verkehrsbundes Rhein-Neckar, VRN. Dort sprach Mannheims Oberbürgermeister Christian Specht, CDU, als Vorsitzender des Zweckverbands von einer, Zitat, dramatischen Situation. Die Wortwahl kommt nicht von ungefähr. Der Schienenknoten Rhein-Neckar gilt seit Jahren als einer der größten Engpässe im deutschen Bahnnetz. Trotz zahlloser Gutachten, Planungen und politischer Ankündigungen ist es bis heute nicht gelungen, die strukturellen Kapazitätsprobleme nachhaltig zu lösen. Die Ursachen sind bekannt. Die künftige Neubaustrecke Frankfurt-Mannheim soll am Mannheimer Norden enden. Südlich des Hauptbahnhofs ist ein Ausbau der Güterverkehrsverbindungen vorgesehen. Ausgerechnet der zentrale Abschnitt zwischen Mannheim und Heidelberg, das Herzstück der S-Bahn Rhein-Neckar, blieb dagegen bislang weitgehend von grundlegenden Ausbauplänen ausgenommen. Die Folgen erleben Pendler täglich. Verspätung, ausfallende Züge, Personalmangel in Stellwerken und Baustellen prägen eine Verbindung, die inzwischen zu den störanfälligsten Deutschlands zählt. Dass die Situation weit über die Region hinausreicht, macht der VRN seit Jahren geltend. Im Rhein-Neckar-Raum treffen Fernverkehr, Güterverkehr, Regionalverkehr auf engstem Raum aufeinander. Jeder Engpass wirkt sich auf Verbindungen in weiten Teilen Süd- und Westdeutschlands aus. VRN-Geschäftsführer Michael Winnes spricht deshalb von einem Netz, das seit Jahrzehnten an seiner Belastungsgrenze operiere, mit Folgen für Pünktlichkeit, Kapazität und letztlich auch für die Umsetzung des Deutschlandtakts. Vor diesem Hintergrund wirkt die Diskussion um die Finanzierung der Schieneninfrastruktur wie ein Lackmustest für die Verkehrspolitik des Bundes. Denn politische Ziele wie die Verkehrswende lassen sich kaum glaubwürdig vertreten, wenn gleichzeitig die Voraussetzungen für einen attraktiven Bahnverkehr fehlen. Specht brachte dieses Dilemma auf den Punkt. Solange die S-Bahn nicht zuverlässig funktioniere, werde es schwer sein, Menschen dauerhaft vom Auto auf die Schiene zu bringen. Besonders brisant ist die neue Konkurrenzsituation. Wenn tatsächlich nur noch 22 der bislang vorgesehenen Projekte umgesetzt werden sollen, steht der Rhein-Neckar-Raum im direkten Wettbewerb mit anderen Regionen um begrenzte Mittel. Vertreter des VRN kritisieren dabei indirekt auch die politische Fokussierung auf Großprojekte wie Stuttgart 21, die über Jahre öffentliche Aufmerksamkeit und Ressourcen gebunden hätten. Umso stärker richten sich die Hoffnungen nun auf ein Vorhaben, das bislang eher als langfristige Vision galt. Ein Tunnel unter dem Mannheimer Hauptbahnhof. Güter und Fernverkehr könnten dort künftig unterirdisch abgewickelt werden, während oberirdisch zusätzliche Kapazitäten für den Regionalverkehr entstünden. Für Winnes und Specht ist das mittlerweile keine Zukunftsmusik mehr, sondern eine Priorität. Ob diese Forderung in Berlin Gehör dürfte mitentscheiden, ob der Schienenknoten Rhein-Neckar endlich entlastet wird oder ob die Region weiter auf Verschleiß fährt. Am Freitag tagte die Verbandsversammlung des VRN, das höchste Entscheidungsgremium des Verkehrsbundes, öffentlich im Stadthaus Mannheim. Auf der Tagesordnung stand unter anderem die Wahl des Vorsitzenden für die kommende zweijährige Amtszeit. Turnusmäßig wird der Mannheimer OB als Vertreter des größten Mitglieds im Bund in dieses Amt bestimmt und seine Vertreter aus dem Rhein-Neckar-Kreis ausgewählt. Was als wiederkehrende Formalie abgehandelt wird, hätte eigentlich mehr Aufmerksamkeit verdient. Wer den Vorsitz des Verkehrsverbundes übernimmt, prägt maßgeblich die strategische Ausrichtung des öffentlichen Nahverkehrs in der gesamten Rhein-Neckar-Region und damit die Frage, ob der ÖPNV konsequent ausgebaut oder weiterhin hinter den Anforderungen der Verkehrswende zurückbleibt. KritikerInnen werfen Specht, der zuvor Mannheimer Verkehrsdezernent war, seit Jahren vor, den motorisierten Individualverkehr zu bevorzugen und notwendige Reformen im ÖPNV nicht mit der erforderlichen Konsequenz voranzutreiben. Die erneute Wahl von Specht ist aus ihrer Sicht daher ein Signal für Kontinuität statt Aufbruch und könnte die Verkehrswende in der Region weiter ausbremsen. Gerade deshalb verdient diese Entscheidung eigentlich eine kompetent geführte Auseinandersetzung und eine Auswahl, die einen Bewerber durch seinen verkehrspolitischen Hintergrund bestimmt. Mannheim verabschiedet sich von einem seiner wichtigsten klimapolitischen Versprechen. Knapp 4 Jahre, nachdem der Gemeinderat den Klimaschutzaktionsplan beschlossen hat, räumt die Stadtverwaltung erstmals offiziell ein, dass das Ziel der Klimaneutralität bis 2030 nicht mehr erreichbar ist. Aus dem einstigen nachhaltigen Anspruch wird nun eine weitgehende Klimaneutralität, was nicht nur einen sprachlichen Rückzug bedeutet. 2023 befand sich Mannheim noch auf einem guten Weg, waren doch die Treibhausgase um 7,5% gesunken und lagen damit rund 40% unter dem Niveau von 1990, wohl auch, weil damals noch die Nachwirkungen der Pandemie eine Rolle spielten. Doch selbst diese Zahlen waren nicht ausreichend, um den notwendigen Zeitplan einzuhalten. Die Ursachen dafür liegen weniger bei den angeblich ambitionierten Klimazielen selbst als bei deren Umsetzung. Von 321 Maßnahmen des Klimaschutzaktionsplans wurden nach Angaben der Stadt bislang lediglich 37 vollständig umgesetzt. Bei einer vertieften Analyse zeigte sich, dass nur 43% der Maßnahmen im Zeitplan liegen. 41% kommen langsamer voran als vorgesehen, weitere 16% gelten sogar als kritisch. Statt dem gegenzusteuern und eventuelle Ziele zu überarbeiten, wird der Plan komplett verworfen. Besonders auffällig ist die Begründung. Neben Geld- und Personalmangel nennt die Verwaltung ausdrücklich einen fehlenden politischen Mehrheitswillen als Hindernis für die Umsetzung. Damit benennt sie nicht nur äußere Zwänge, sondern auch ein hausgemachtes Problem. Das Ziel scheitert demnach nicht allein an internationalen Krisen, gesetzlichen Rahmenbedingungen oder knappen Kassen, sondern auch daran, dass sich wissenschaftliche Kausalitäten politisch nicht konsequent durchsetzen lassen. Bei einer in Teilen als gesicherte rechtsextremistischen Mehrheit im Mannheimer Gemeinderat und der fehlenden Rückendeckung aus der Bundespolitik kann der Beschluss fast schon nicht mehr überraschen. Die Grünen tragen die Neubewertung trotz ihres klimapolitischen Anspruchs mit. Die klimapolitische Sprecherin Nina Wellenreuther verweist darauf, dass das Ziel von Anfang an außerordentlich ambitioniert gewesen sei. Zugleich hebt sie Projekte hervor, die in den vergangenen Jahren entstanden sind, etwa den Local Green Deal, die Klimaschutzagentur oder die Wärmewendeakademie. Tatsächlich hat Mannheim wichtige Strukturen aufgebaut und einzelne Vorhaben angestoßen. Dennoch bleibt die zentrale Erkenntnis ernüchternd. Die Stadt hat sich ein Ziel gesetzt, das sie nun offiziell aufgibt. Dabei war der Zeitpunkt 2030 nicht zufällig gewählt, fallen doch einige sogenannte Kipppunkte in diesen Zeitraum. Eine groß angelegte Studie der Universitäten von Exeter, Stockholm und Potsdam hat 2020 die Irreversibilität des Schmelzens von grönländischen und westarktischen Eisschilds sowie das Auftauen von Permafrostböden mit einer Abschwächung der Ozeanzirkulation im Atlantik prognostiziert, wenn das Klimaziel, die Absenkung der globalen Erwärmung unter 1,5 Grad zu halten, nicht erreicht wird. Zudem könnte die Gefahr bestehen, dass durch Rückkopplungseffekte beim Überschreiten eines Kipppunkts eine dominoartige Kettenreaktion ausgelöst wird und weitere Kippelemente den Kipppunkt überschreiten. Die daraus resultierenden Folgen können für Deutschland dramatische Folgen nach sich ziehen, wie noch mehr Extremwetterereignisse mit Hitzeperioden, Starkregen und Sturmfluten und ein ansteigender Meeresspiegel mit Gefahren für die Küstenregionen. Diese Erkenntnisse führten schließlich auf kommunaler Ebene zum gesteckten Klimaziel. Die nun erfolgte Absage zeigt deutlich, wie groß die Lücke zwischen zukunftsorientiertem Anspruch und politischem Opportunismus inzwischen geworden ist. Bereits 9 Hitzetage mit Temperaturen über 30 Grad wurden dieses Jahr in Mannheim gemessen, mit einem Anstieg im Schatten auf fast 40 Grad am letzten Wochenende. Besonders betroffen sind alte, kranke, pflegebedürftige Menschen. Im dicht bebauten Stadtgebiet von Mannheim verschärft die ausbleibende nächtliche Abkühlung die Situation zusätzlich. Gesundheitsbehörden warnen eindringlich vor den Risiken und raten dazu, die Hitze zu meiden, ausreichend zu trinken und Innenräume möglichst kühl zu halten. Während die Temperaturen steigen, sorgt eine aktuelle Untersuchung der Deutschen Umwelthilfe, DUH, für Diskussionen. Analysiert wurden 195 Städte mit mehr als 50.000 EinwohnerInnen. Im Mittelpunkt standen die Baumüberschirmung, also der Anteil der von Bäumen mit mehr als 2,5 Metern Höhe beschatteten Flächen, sowie die Entwicklung der Flächenversiegelung in den vergangenen 7 Jahren. Beides sind entscheidende Faktoren dafür, wie stark sich Städte im Sommer aufheizen. Die Ergebnisse sind deshalb brisant, weil die Baumüberschirmung längst nicht mehr nur eine Umweltkennzahl ist. Sie ist ein Bestandteil der EU-Verordnung zur Wiederherstellung der Natur. Bis 2030 sollen Städte keinen Nettoverlust an Grünflächen und Baumüberschirmung mehr verzeichnen. Danach soll der Anteil sogar kontinuierlich wachsen. Statt über die alarmierenden Befunde zu diskutieren, richten die betroffenen Städte ihren Fokus jedoch nahezu ausschließlich auf die Methodik der Untersuchung. Die Stadt Mannheim verweist darauf, dass der per Satellit ermittelte Rückgang der Baumüberschirmung keinen direkten Rückschluss auf tatsächlich gefällte Bäume zulasse. Die Umrechnung anhand einer durchschnittlichen Kronengröße sei nicht präzise, zudem würden Neuanpflanzungen nicht ausreichend berücksichtigt. Auch Worms kritisiert den Hitzecheck und spricht von methodischen Schwachstellen. Temperaturversiegelung, Grünvolumen und Bevölkerungsdichte würden gleichgewichtet, obwohl ihre Bedeutung für die tatsächliche Hitzebelastung unterschiedlich sei. Außerdem seien Teile der Datengrundlage veraltet. In Heidelberg heißt es, die der Studie zugrunde liegenden Annahmen seien, Zitat, nicht transparent und für uns nicht nachvollziehbar, Zitat Ende. Insbesondere die Hochrechnung der Baumverluste über durchschnittliche Kronengröße decke sich nicht mit den eigenen Erfahrungswerten. Die Reaktionen ähneln sich auffallend. Nicht die zunehmende Hitzebelastung steht im Mittelpunkt, sondern die Kritik an den Berechnungsmethoden. Hinzu kommt ein weiterer Erklärungsansatz der Kommunen. Mannheim und Ludwigshafen verweisen auf ihre historisch gewachsene Struktur mit einem hohen Anteil an Industrie- und Verkehrs- bzw. Gewerbeflächen. Mannheim argumentiert zudem mit seiner Funktion als Oberzentrum der Metropolregion Rhein-Neckar, die zwangsläufig einen höheren Bedarf an Infrastruktur und damit an versiegelten Flächen mit sich bringe. Ludwigshafen betont gleichzeitig, dass die Wohngebiete beim Versiegelungsgrad kaum von anderen Städten abwichen. Damit liefern die Städte zahlreiche Begründungen für ihre Platzierung im Hitzecheck. Was jedoch weitgehend fehlt, ist eine Antwort auf die entscheidende Frage. Wie soll die zunehmende Wärmebelastung in den dicht bebauten Quartieren künftig reduziert werden? Während die Warnungen an die Bevölkerung mittlerweile zum 4. Mal in Folge am 21.06. ausgesprochen wurden und der Klimawandel extreme Hitzeereignisse häufiger und intensiver werden lässt, bleibt die öffentliche Debatte vielerorts bei der Verteidigung der eigenen Statistik stehen. Die Diskrepanz zwischen den alarmierenden Ereignissen der DUH-Studie und den beschwichtigenden Reaktionen der Kommunen könnte kaum größer sein. Ein weiteres ökologisches Projekt soll ebenfalls dem Rotstift zum Opfer fallen. Die Renaturierung des Neckars. In diesem Punkt machen die Grünen noch Druck auf die Stadtspitze und drängen auf eine Absicherung des Projekts. Eine weitere Verzögerung könnte nach Ansicht der Partei nicht nur den Zeitplan gefährden, sondern auch bereits zugesagte Fördermittel kosten. Aus Sicht der Grünen wäre das ein teurer Fehler. Die Renaturierung des Neckars sei nicht alleine ein Naturschutzprojekt, sondern auch ein Baustein für die Klimaanpassung der Stadt. Sie verweisen auf positive Effekte für Artenvielfalt, Aufenthaltsqualität und den Umgang mit zunehmenden Hitze- und Starkregenereignissen. Wer die Maßnahme vor allem unter finanziellen Gesichtspunkten betrachtet, unterschätze die langfristigen Folgekosten eines Aufschubs. Vor diesem Hintergrund fordern die Grünen von Oberbürgermeister und Verwaltung ein klares Bekenntnis zum Projekt. Die Finanzierung müsse über die kommenden Jahre hinweg verlässlich gesichert und die Umsetzung konsequent vorangetrieben werden. Die Neckar-Renaturierung dürfe nicht zu den Vorhaben gehören, die bei knappen Kassen immer wieder in Frage gestellt werden. Der Streit um eine geplante Kita am Alwin-Mittasch-Park in Ludwigshafen wird von der Stadtspitze zunehmend als Entscheidung zwischen Kindern und Bäumen inszeniert. Wer gegen den Standort ist, so die implizite Botschaft, nimmt fehlende Kita-Plätze in Kauf. Doch genau diese Zuspitzung verstellt den Blick auf das eigentliche politische Versagen. Niemand bestreitet den dringenden Bedarf an zusätzlichen Betreuungsplätzen. Die Bürgerinitiative, Umweltverbände und zahlreiche Anwohner fordern keine Verhinderung neuer Kitas, sondern stellen die Frage, warum ausgerechnet eine gewachsene Grünfläche dafür geopfert werden soll, obwohl andere Standorte bereits vorgesehen sind und bestehende Einrichtungen ausgebaut werden können. Dass ausgerechnet in Ludwigshafen, einer der am stärksten versiegelten und hitzebelasteten Städte Deutschlands, ein Park zur Verfügungsmasse gestellt wird, sendet ein fatales Signal. Seit Jahren beschwören Politik und Verwaltung die Notwendigkeit von Klimaanpassung, Entsiegelung und mehr Stadtgrün. Im konkreten Konfliktfall scheint dieses Bekenntnis jedoch nachrangig zu sein. Besonders problematisch ist dabei die politische Erzählung, Umweltpolitik und Entwicklungspolitik bzw. soziale Infrastruktur gegeneinander auszuspielen. Kinder brauchen Kita-Plätze, aber sie brauchen ebenso gesunde Lebensräume, Schatten, Bäume und Parks, die ihre Stadt auch in den kommenden Jahrzehnten lebenswert machen. Klimaschutz ist kein Luxusprojekt für bessere Zeiten, sondern Teil öffentlicher Daseinsvorsorge. Gerade sozial benachteiligte Stadtteile sind auf frei zugängliche Grünflächen angewiesen. Wer dort Parkflächen reduziert, verschlechtert langfristig die Lebensqualität jener Familien, denen heute mit einer neuen Kita geholfen werden soll. Das ist kein Widerspruch zwischen Naturschutz und sozialer Gerechtigkeit, sondern ein Beispiel dafür, wie kurzfristig Problemlösungen langfristige Herausforderungen verschärfen. Hinzu kommt ein weiterer Aspekt. Die Stadt argumentiert mit einem akuten Mangel von 182 Kita-Plätzen. Gleichzeitig entstehen an anderen Standorten bereits neue Einrichtungen, bestehende Kitas werden erweitert und zahlreiche Erzieherstellen sind unbesetzt. Die Frage, ob zunächst diese Potenziale ausgeschöpft werden sollten, ist legitim und verdient eine ernsthafte Debatte statt moralischer Schuldzuweisung. Auch das Verfahren hinterlässt Zweifel. Mehr als 2700 BürgerInnen haben eine Petition unterzeichnet. Umweltverbände sprechen von einem Wortbruch der Stadtspitze und viele AnwohnerInnen beklagen einen Dialog, der eher der Legitimation einer bekannten, bereits getroffenen Entscheidung diente als einer echten Abwägung. Demokratie endet nicht mit einer Mehrheitsentscheidung im Ortsbeirat oder Stadtrat. Sie lebt davon, Argumente abzuwägen und Kompromisse zu suchen. Der Fall Mittasch-Park steht deshalb exemplarisch für eine grundsätzliche Frage kommunaler Politik. Sind Klimaanpassungen und Grünflächenschutz verbindliche Leitlinien oder nur Ziele, die gelten, solange sie niemanden etwas kosten? Die Ablehnung des Projekts wäre kein Votum gegen Kinder oder Familien. Sie wäre ein Signal dafür, dass eine nachhaltige Stadtentwicklung soziale und ökologische Interessen zusammenführen muss, anstatt sie gegeneinander auszuspielen. Wer heute einen Park opfert, weil der Druck groß ist, wird morgen den nächsten Park zur Disposition stellen. So entsteht keine zukunftsfähige Stadt, sondern eine Politik der kurzfristigen Kompromisse. Eine moderne Kommune sollte den Anspruch haben, sowohl ausreichend Kita-Plätze als auch intakte Grünflächen bereitzustellen. Beides sind Investitionen in die Zukunft der Kinder. Die eigentliche politische Aufgabe besteht darin, Lösungen zu entwickeln, die diesen Namen verdienen und nicht darin, die Bürger vor die Wahl zwischen Bildung und Klima zu stellen. Wie kann eine sichere Energieversorgung in Zeiten geopolitischer Spannungen, steigender Energiepreise und der Klimakrise gelingen? Mit dieser Frage beschäftigt sich der renommierte Energiewissenschaftler Volker Quaschning in seinem Vortrag Krisenfest durch Wind und Sonne, zu dem die Stadt Heidelberg gemeinsam mit dem Heidelberg Center for the Environment der Universität Heidelberg einlädt. Im Mittelpunkt des Vortrags steht das Potenzial erneuerbarer Energien für eine sichere, nachhaltige und widerstandsfähige Energieversorgung. Quaschning erläutert allgemein verständlich, wie ein Energiesystem auf Basis von Wind- und Solarenergie aussehen kann und welche Rolle dabei Wärmepumpen, grüner Wasserstoff, Speichertechnologien, E-Fuels und Gaskraftwerke spielen. Zudem zeigt er auf, welche Veränderungen in den Bereichen Strom, Wärme und Verkehr notwendig sind, um die Energiewende erfolgreich umzusetzen. Die Klimakrise gilt als eine der größten Herausforderungen unserer Zeit. Soll die Lebensgrundlage künftiger Generationen erhalten bleiben, muss die Energieversorgung innerhalb weniger Jahrzehnte vollständig auf erneuerbare Quellen umgestellt werden. Wissenschaft und Industrie haben dafür bereits zahlreiche Lösungen entwickelt. Nun kommt es auf deren konsequente Umsetzung an. Volker Quaschning zählt zu den bekanntesten Experten für erneuerbare Energien im deutschsprachigen Raum. Der promovierte Elektrotechniker habilitierte sich im Jahr 2000 zu Strukturen einer klimaverträglichen Energieversorgung und war anschließend Projektleiter für solare Systemanalyse am Deutschen Zentrum für Luft- und Raumfahrt DLR in Spanien. Seit 2004 ist er Professor für regenerative Energiesysteme an der HTW Berlin und Sprecher des Studiengangs Regenerative Energien. Darüber hinaus ist er Mitinitiator des The Scientists for Future sowie Autor zahlreicher Fachartikel, Bücher und wissenschaftlicher Beiträge. Mit seinen Vorträgen, Medienauftritten und Publikationen engagiert er sich seit Jahren für eine nachhaltige Energieversorgung und wirksame Maßnahmen gegen die Klimakrise. Termin am Donnerstag, den 25. Juni 26 um 19 Uhr im großen Physikersaal der Universität Heidelberg im Neuenheimer Feld 308. Thema: Krisenfest durch Wind und Sonne, das Potenzial erneuerbarer Energien in Zeiten globaler Krisen. Der Eintritt ist frei, eine Anmeldung ist nicht erforderlich. Am 14.06. veranstaltete die AfD einen Infostand auf dem Heidelberger Marktplatz, bei dem sie zum vorgeschobenen Thema Naturschutz ihre rassistischen Thesen verbreiten wollte. Im Vorfeld hatte das OAT Heidelberg angekündigt, den Stand kritisch begleiten zu wollen. Bereits am Vormittag war der Marktplatz an allen Zugängen durch Polizeikräfte präsent gesichert. Zudem waren vereinzelt zivil gekleidete BeamtInnen im Umfeld des Café Gegendruck zu beobachten. Im Verlauf des Tages versammelten sich etwa 50 Gegendemonstrierende in unmittelbarer Nähe des AfD-Standes und äußerten ihren Protest mit Bannern und Fahnen. In der Folge verließen mehrere zuvor anwesende PassantInnen den Bereich um den Stand. Die AfD zeigte sich nach Angaben von Beteiligten sichtlich irritiert über den Gegenprotest. Die Polizei forderte die Gruppe der Gegendemonstrierenden im weiteren Verlauf auf, den Bereich zu verlassen und setzte diese Maßnahme schließlich auch gewaltsam um. Mit einer polizeilichen Räumung des Platzes sowie der zeitweisen Einkesselung von etwa 30 Personen. Zu diesem Zeitpunkt befand sich nach übereinstimmenden Beobachtungen keine Person mehr direkt am AfD-Stand, während der Gegenprotest weiterhin von anwesenden Personen auf dem Marktplatz unterstützt wurde. Im Rahmen einer parallel stattfindenden angemeldeten Kundgebung von Fridays for Future wurde über Lautsprecher eine Rede verlesen, die sich kritisch mit der AfD sowie mit der gesellschaftlichen Macht und Verteilungsverhältnissen auseinandersetzte. Nach Darstellung von Beteiligten kam es hierbei zu einer polizeilichen Anordnung von Maßnahmen gegen den Redner, obwohl dieser im Rahmen der angemeldeten Veranstaltung sprach. Die Einkesselung dauerte mehrere Stunden an, begleitet von Sprechchören und Musik. Die betroffenen Personen wurden im Anschluss nach und nach in Polizeifahrzeugen zu einer Dienststelle gebracht. Teilweise wurden erkennungsdienstliche Maßnahmen durchgeführt. Zudem wurden Platzverweise für die Altstadt ausgesprochen, obwohl den Betroffenen nach eigenen Angaben lediglich Ordnungswidrigkeiten vorgeworfen wurden. Nach der Entlassung aus der Polizeidienststelle begleiteten Polizeikräfte und zivile BeamtInnen die Gruppe noch für eine gewisse Zeit. Aus Sicht der Beteiligten habe der Gegenprotest dazu geführt, dass der AfD-Stand im weiteren Verlauf nur wenig Zulauf erhielt und die Aufmerksamkeit auf dem Marktplatz überwiegend auf den Protestaktionen lag. Die OrganisatorInnen kündigten an, auch künftig gegen entsprechende Veranstaltungen aktiv zu bleiben. Am Samstag, den 13.06. gingen Heidelberg unter dem Motto Free Maya, Free All Antifas zahlreiche Menschen auf die Straße, um gegen die Verfolgung von AntifaschistInnen zu protestieren. Im Mittelpunkt der Demonstration stand die Situation von Maya, einer nicht-binären antifaschistischen Person aus Jena, die vor rund 2 Jahren von deutschen Behörden nach Ungarn ausgeliefert wurde. Das Bundesverfassungsgericht bewertete diese Auslieferung später als rechtswidrig. Nach Angaben von UnterstützerInnen ist Maya in Ungarn seitdem verschärften Haftbedingungen ausgesetzt, darunter Isolationshaft, umfassende Überwachung und regelmäßige entwürdigende Nacktkontrollen. Vor einem Jahr begann Maya aus Protest gegen die Haftbedingungen einen Hungerstreik und beschrieb die Situation im Gefängnis als ein lebendig begraben sein. Zitat Ende. Im Februar dieses Jahres wurde Maja im Zusammenhang mit dem sogenannten Budapest-Komplex zu 8 Jahren Haft verurteilt. Der Budapest-Komplex steht für eine umfangreiche grenzüberschreitende Strafverfolgung antifaschistischer Strukturen. Hintergrund sind die Proteste gegen den NS-verherrlichenden Tag der Ehre im Februar 2023 in der ungarischen Hauptstadt Budapest, der als größter jährlich stattfindender Neonazi-Aufmarsch Europas gilt. Den Beschuldigten wird vorgeworfen, an körperlichen Auseinandersetzungen beteiligt gewesen zu sein, bei denen mehrere Rechtsextreme verletzt wurden. In Deutschland befinden sich nach Angaben der VeranstalterInnen derzeit 10 AntifaschistInnen in Haft. Sie kritisieren insbesondere die Rolle deutscher Behörden, die Maja trotz bestehender rechtlicher Bedenken ausgeliefert hätten und sie bis heute nicht ausreichend für eine Rückführung oder eine Verbesserung der Haftbedingungen einsetzten. Die Auftaktkundgebung auf dem Wilhelmsplatz in der Weststadt eröffnete die antifaschistische Initiative Heidelberg mit einem Überblick über den Fall Maja und eine Einordnung der aktuellen Entwicklung im Kontext des gesellschaftlichen Rechtsrucks. Die VVN-BDA Heidelberg thematisierte anschließend den Tag der Ehre sowie die Einschränkung antifaschistischer Proteste in Ungarn. Dabei wurde darauf verwiesen, dass inzwischen selbst Gedenkveranstaltungen für die Opfer der Shoah von Verboten betroffen seien. Anschließend zog der Demonstrationszug unter lautstarken Parolen durch die Innenstadt bis zum Amtsgericht Heidelberg. Dort erinnerte ein Redebeitrag an die internationalen Solidaritätsaktionen während des Hungerstreiks von Maja. Zudem wurde auf ein laufendes Verfahren gegen vier AktivistInnen verwiesen, die sich im Juli 2025 mit einer symbolischen Protestaktion vor dem Heidelberger Rathaus für bessere Haftbedingungen eingesetzt hatten. Einer der Angeklagten sprach selbst auf der Kundgebung. Die Rote Hilfe Heidelberg-Mannheim griff in ihrem Beitrag die aus ihrer Sicht zunehmende Repression gegen antifaschistisches Engagement auf und rief zur Solidarität mit den Betroffenen auf. Zusätzliche Aktualität erhielt dieser Beitrag durch ein zeitgleiches Polizeivorgehen auf dem Heidelberger Marktplatz. Nach Angaben der Veranstalterinnen wurden dort rund 30 AntifaschistInnen über mehrere Stunden von der Polizei festgehalten, nachdem sie gegen einen Informationsstand der AfD protestiert hatten. Kritik richtete sich außerdem gegen das Heidelberger Ordnungsamt. Die VeranstalterInnen erklärten, ihnen seien in den vergangenen Jahren Kundgebungen auf dem Marktplatz wiederholt mit Verweis auf die Außengastronomie untersagt worden, während ein AfD-Stand dort stattfinden konnte. Dies werteten sie als Ausdruck einer unterschiedlichen Behandlung politischer Versammlungen. Zum Abschluss der Demonstration formierten sich die Teilnehmenden zu einem Solidaritätsfoto und beendeten die Veranstaltung mit Sprechchören wie Free Maja. Die OrganisatorInnen kündigten an, die Solidaritätskampagne fortzusetzen und den Druck für eine Rückkehr Majas sowie die Unterstützung weiterer beschuldigter AntifaschistInnen aufrechtzuerhalten.

0: In Kolumbien kam es gestern zu einer Präsidentschaftsstichwahl zwischen dem ultrarechten Politiker Espriella und dem linken Politiker Cepeda, der vom scheidenden Präsidenten Gustavo Petro als möglicher Nachfolger aufgestellt wurde. Jetzt sieht es so aus, dass anstatt Petros Kurs fortzusetzen, wie zum Beispiel den Sozialstaat auszubauen, Friedensverhandlungen voranzutreiben oder ein Augenmerk auf die Klimapolitik zu richten, der rechte Hardliner den politischen Kurs übernimmt. Er will beim Kampf gegen die Drogenkriminalität nach dem Modell El Salvador Megagefängnisse errichten sowie militärisch gegen die Coca-Plantagen vorgehen. Das Ganze mit Hilfe der USA. Auch im Wahlkampf wurde der rechte Hardliner von Trump unterstützt. Trumps Unterstützung hatte bereits im Vorfeld der Wahl Kritik in Kolumbien ausgelöst. Präsident Petro warf ihm Einmischung in innere Angelegenheiten des Landes vor. Diese Art, Wahlen zu manipulieren, kann man bereits in Argentinien, Chile, Honduras und Brasilien beobachten. In Argentinien hatte Trump sogar gedroht, das versprochene Finanzpaket einzustellen, würden die ArgentinierInnen nicht richtig wählen. Das Rennen zwischen den beiden Präsidentschaftskandidaten ist bisher so knapp entschieden, dass die noch amtlich ausstehenden Überprüfungen aller Wahlprotokolle entscheidend sein könnten. Außerdem gibt es Anfechtungen von fast 33.000 Wahlurnen. Onda sprach gestern mit der im Schwarzwald lebenden Kolumbianerin Adriana Vaca, die von Deutschland aus im Konsulat in Frankfurt am Main ihren Wahlbrief abgegeben hat.
1: Es ist das erste Mal, dass sich in Deutschland so viele Exil-KolumbianerInnen an der Wahl beteiligen. Es gibt jetzt auch mehr Konsulate, in denen man wählen kann. Hamburg, Bremen und Stuttgart. Zuvor war es nur in Frankfurt und Berlin möglich. Zusätzlich konnten die Menschen über eine Online-Registrierung Zugang zum Wahlsystem erhalten. Es gab mehr ehrenamtliche Wahlhelfer. So konnten mehr Wahllokale eingerichtet werden, um den Ablauf zu beschleunigen. Wichtig ist auch die Beteiligung der jungen Bevölkerung. Die jungen Menschen haben zahlreich gewählt. Es ist auch wichtig, die jungen Menschen der Bevölkerung zu wählen. Die jungen Menschen haben viel gewählt. Auch von hier gab es eine Solidaritätsgruppe, die gestern angereist ist, um bei den Wahlen zu helfen.
0: Neben den Aufgaben als Wahlhelfer und Zeugen kümmerten sich die Gruppen um Kolumbianerinnen, die aus anderen Teilen Deutschlands für die Wahl anreisten. Besorgten Unterkünfte und halfen dabei, sich in den Städten zurechtzufinden. Nun, das war die Arbeit, die insbesondere von den Solidaritätsgruppen geleistet wurde, erzählt Adriana. Und so war es eine Wahl mit recht hoher Beteiligung aus Deutschland. Adriana, was war deine Motivation, dich an der Wahl zu beteiligen?
1: Gerade jetzt halte ich es für sehr wichtig, dass wir die Demokratie verteidigen und die Geschichte Kolumbiens mit ihren Kriegen nicht wiederholen dürfen. Wir sind es leid, unschuldige Menschen zu begraben, die nie etwas mit den Konflikten zu tun hatten und nur, um das Ego der Machthaber zu befriedigen. Von der Basis aus, den indigenen Bewegungen und durch unser Handeln, glauben wir, dass es eine bessere Zukunft für Kolumbien geben kann und dass der Progressismus eine Alternative ist, die uns gezeigt hat, dass man einen Präsidentschaftswahlkampf führen kann, ohne sich gegenseitig anzugreifen.

Ja, das war die Solarsausgabe vom 24.06. aufgrund der Hitze vorproduziert. Ja, ich hoffe, es hat euch gefallen und ihr schaltet zum Beispiel morgen Solar wieder ein. Morgen Donnerstag, 25.06. geht's schon um 16 Uhr los. Bis dann. Tschüss.

0: Und damit hallo und herzlich willkommen zu einer neuen Ausgabe von Take 42. Wie immer hört ihr uns in Mannheim, im Bermudafunk auf der 89,6, in Heidelberg auf der 105,4, in Karlsruhe im Querfunk auf der 104,8, sowie bei Radio Unerhört in Marburg auf der 90,1. 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Und am Mikrofon ist der Marco. Und ich sage es vorneweg, heute wird es schwierig, heute wird es anstrengend. Also wahrscheinlich für euch zum Zuhören. Für mich ist das ein absolutes Heimspiel. Ich habe mich auch quasi null auf diese Sendung vorbereitet. Ihr könnt mich nachts schütteln, könnt mich was fragen. Ich weiß es, es geht heute mal wieder um Star Trek. So, aber nicht um irgendwas, sondern wir widmen uns ganz konkret den Titelmelodien der verschiedenen Serien. Und das heißt, wir spielen viel Musik, die ist aber im Regelfall ja immer recht kurz. Und ich hau eine ganze Menge Fakten dazu raus. Das heißt, wir haben heute sehr viel Jahreszahlen, wir haben sehr viel Namen und zwischendurch werde ich ein bisschen, ja, ich nenne es mal rumnerden. Es ist sonst niemand im Studio, außer die Aufnahmeleitung. Und das ist tatsächlich so, ich sitze nicht allein im Studio, das ist mal was ganz Neues für mich. Aber es ist niemand da, der mich stoppt. Von daher legen wir direkt los. Und die erste Melodie, die wir hören, ist eben das Intro zur Originalserie, die 1966 bis 1969 lief. Und bevor ich dazu jetzt noch mehr sage, da hören wir jetzt direkt rein, die Titelmelodie zur Originalserie Star Trek.
1: 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These are the voyages of the starship Enterprise. Its five-year mission, to explore strange new worlds, to seek out new life and new civilizations, to boldly go where no man has gone before.

1966 bis 1969, ich habe es gesagt, 3 Staffeln, insgesamt 79 Folgen. In der Maincast, ne? William Shatner, Leonard Nimoy, DeForest Kelly, die kennt man. George Takei, Nichelle Nichols, James Doohan, oder auch, Gott, jetzt habe ich seinen Namen vergessen. Chekhov, Walter Koenig, danke. Musik stammte, oder die Titelmelodie stammte von, oder stammt von Alexander Courage. Und was ja ursprünglich mal geplant war, ne, in der Titelmelodie wird es ja erwähnt, die 5-Jahres-Mission hat dann nicht funktioniert, weil ja, wie gesagt, oder allgemein bekannt, nach 3 Jahren wurde dann die Serie wegen schlechter Quoten eingestellt. So, dann war ja von, sagen wir, 1969 bis 1987 war ja nix. Also serientechnisch, wie gesagt, es gab ja die Filme. Und die kamen ja auch nur, oder die Filme waren ja dann auch nur erfolgreich, weil man ja quasi mit Star Trek The Motion Picture so ein bisschen auf der Welle von Star Wars oder auch die unheimliche Begegnung der dritten Art, Close Encounters, ein bisschen mitreiten wollte bei Paramount, und da hat man sich halt erinnert, da haben wir da was in der Mottenkiste. Und man muss natürlicherweise auch sagen, dass in der Syndication, also in der Wiederholung in den Staaten, dann die Originalserie durchaus erfolgreich war. Also Originalausstrahlung jetzt von 66 bis 69 jetzt nicht so wahnsinnig erfolgreich, aber später raus in den Wiederholungen dann durchaus erfolgreich. Wie gesagt, hat dann, ne, zum ersten Film geführt, Motion Picture, dann kam Wrath of Khan, dann kam The Search for Spock, der dritte Teil, der ja so, also wo man sich ja immer noch wundert, dass es tatsächlich noch mal weitere Filme gab, aber zumindest erfolgreich an der Kinokasse. Und eben dann gab es 1987 mit Star Trek The Next Generation die nächste Sendung. So. Und Star Trek The Next Generation ist im Endeffekt die neben Voyager, muss man fairerweise dazu sagen. Oder dann sind die zwei die einzigen Serien, die an ihrer Titelmelodie nie was geändert haben. Alle anderen Serien haben irgendwann mal eine überarbeitete Musik oder mal eine Sondersendung gemacht. Bei den zwei, also ne, TNG und Voyager, ist die Musik im Endeffekt immer gleich geblieben. Der Vorspann hat sich geändert, weil halt Leute rein und raus sind. Aber die Melodie als solches ist gleich. Und weil ich jetzt schon wieder so viel geplubbert habe, hören wir jetzt einfach mal die Titelmelodie zu Star Trek The Next Generation.

So, das Lied ne, kennt man. Die Musik oder beziehungsweise das Lied stammt von Jerry Goldsmith. Und natürlich haben wir in der Cast, wir haben Patrick Stewart, wir haben Jonathan Frakes, Brent Spiner, ne, Picard, Riker, Data. Wir haben Marina Sirtis, wir haben Gates McFadden, Michael Dorn, LeVar Burton. Dann haben wir noch Will Wheaton, der zumindest in Teilen noch Wesley Crusher gespielt hat. Wen haben wir noch? Diana Muldaur, die mal in der zweiten Staffel den Chief, also den Chefarzt, die Chefärztin, Entschuldigung, die Chefärztin gespielt hat. Und wir haben zig Nebendarsteller, Gastdarsteller, Hauptdarsteller. So, Showrunner waren ja damals, und das ist jetzt, das war für mich interessant, weil ich habe mich damit, also das ist tatsächlich, was ich für diese Sendung jetzt neu gelernt habe. Weil ich dachte ja immer, dass gerade am Anfang, als Gene Roddenberry noch gelebt hat, auch er Showrunner war. Das war er aber nie. Und auch Rick Berman, den wir ja, der so neben Jerry Goldsmith zumindest dann in den 80ern, 90ern für Star Trek verantwortlich war, auch der war nie Showrunner von TNG. Das waren Jerry Taylor, Michael Piller und Maurice Hurley. In lustigerweise umgedrehte Reihenfolge. Also eigentlich erst Maurice Hurley, dann war es Michael Piller und dann war es Jerry Taylor. Aber weder Rick Berman noch Gene Roddenberry waren jemals Showrunner. Immer Executive Producer, ganz klar, aber nie Showrunner. Insgesamt gab es 7 Seasons in 178 Folgen. Und ich habe in Vorbereitung zur Sendung, habe ich quasi mal ChatGPT gefragt, was ist denn so nach allgemeiner Auffassung, was sind denn so die besten Folgen zu jeder Serie? Und da gibt es jetzt bei TNG gibt es 5. Und da haben wir natürlich, ne, Best of Both Worlds oder halt im Deutschen Angriffsziel Erde und In den Händen der Borg. Also, sag mal, der Cliffhanger zwischen der dritten und der vierten Staffel, was ja bis heute als einer der besten Cliffhanger angesehen wird. Dann The Measure of a Man, in der Serie geht es darum, oder in der Folge geht es darum, ob Data jetzt Eigentum von der Föderation ist oder halt von der Sternenflotte ist oder halt ein bewusstes Wesen. Dann haben wir Yesterday's Enterprise, in der Tasha Yar zurückkehrt, also ne, wo die Enterprise C in die Timeline der Enterprise D geworfen wird und damit der Krieg mit den Klingonen noch läuft. Dann kam noch Damok. Das ist ja die Folge, wo Picard auf den Planeten gebeamt wird und quasi mit einem Alien reden muss, die quasi nur in Metaphern sprechen. Und dann last but not least natürlich All Good Things, das Finale von TNG, wo Picard durch die Zeit reist und dann quasi einmal in der Zukunft, einmal in der Gegenwart und einmal in der Vergangenheit ist. Und gerade die Vergangenheit ist sehr schön gemacht, weil wir dann Tasha Yar wieder haben, die wir ja auch in der ersten Staffel hatten, die ja quasi die Serie verlassen hat, weil sie wollte ja raus, hat das dann später bereut. Und ist halt dann im Cliff oder im Abschluss der Serie wieder dabei, was ja sehr, sehr schön ist. Was ich jetzt noch interessant fand, war an dieser Liste, die jetzt hier ist, dass The Inner Light fehlt. Das ist so, ich weiß nicht, ob mich noch daran erinnert, aber Inner Light ist ja dann die Folge, in der Picard von dieser Sonde beeinflusst wird und dann quasi ein komplettes Leben innerhalb von 15, 20, 25 Minuten durchlebt. Und diese Sonde ist ja dafür da, dass quasi das Volk stirbt. Ich glaube, wegen der Supernova. Und dass halt das Volk oder dass die, diese diese dieses diese Alienrasse quasi nicht in Vergessenheit gerät, haben sie diese Sonde gestartet. Und es gibt wenig Folgen von Star Trek gesamthaft, die für einen Charakter, und in dem Fall halt den Charakter von Picard, so beeinflussend und so richtungsweisend sind wie eben The Inner Light. Ich
Und deswegen hat es mich dann gewundert, dass das quasi, das nach allgemeiner Ansicht eben das gar nicht hier mit auf der Liste ist. Was auch noch für mich ein persönliches Highlight ist, war dann die Folge, ich glaube, Trumphead, wo ja eine ich nenne es mal Richterin, Anwältin versucht, eine Verschwörung auf der Enterprise irgendwie zusammenzudichten. Oder halt auch die Doppelfolge Chain of Command, die ja auch sehr stark an Amnesty International-Fälle erinnert, also na, wo Picard gefoltert wird. Also das ist auch, das sind für mich auch noch zwei Folgen, die für die Serie wirklich einschneidend waren und auch Charakterstudien letztendlich darstellen. Immer mit Picard im Vordergrund, aber das war ja und ist ja zumindest für TNG die prägende Rolle. So, jetzt habe ich genug gesabbelt. Wir hören jetzt die Titelmelodie. The Next Generation.

So. 1993 bis 1999 lief, und da, also damit 2 Jahre überschneidend mit TNG, lief Deep Space Nine. Da haben wir Avery Brooks, Nana Visitor, René Aubergenois. Wir haben Terry Farrell. Wir haben Alexander Siddig, Call Meany, den wir ja uns von der Enterprise geliehen haben. Und apropos geliehen haben, dann kam ja auch Michael Dorn dazu, ab der 4. Staffel, der dann ebenfalls seinen Charakter Worf weiterspielte. Und Cedric Lofton als Sohn von Avery Brooks, also von Commander oder später Captain Sisko. Und natürlich Armin Shimerman als den Ferengi Quark. Die Musik, also sprich die Titelmelodie, stammte von Dennis McCarthy. Der hat beide Versionen der Titelmelodie quasi gemacht. Und die eine ist in der Überarbeitung. Wir hören jetzt direkt am Anfang erstmal die Original, was quasi die ersten 3 Staffeln von Deep Space Nine war. Also wie gesagt, die ersten 3 Staffeln, die Musik, jetzt Deep Space Nine.

So, wie gesagt, ich habe es ja gesagt, ne, es wird rumgenördet, das habt ihr jetzt davon. Weil auch hier haben wir die Frage, was sind so die wichtigsten Folgen? Und da ist ganz, ganz vorne In the Pale Moonlight. Und da gehe ich absolut d'accord mit. Das ist auch eine für mich eine der stärksten Folgen, die wir bei Deep Space Nine haben. Und ganz kurz, es geht ja darum, dass quasi Sisko sich einen Weg überlegt, wie er die Romulaner dazu bringen kann, in den Dominion-Krieg einzusteigen. Und was sehr schön ist, die Serie oder die Folge, Entschuldigung, die Folge durchbricht die sogenannte vierte Wand. Also Sisko spricht direkt in die Kamera. Und er erzählt, wie es dazu kam. Also das ist quasi eine Retrospektive und das Ganze ist aufgebaut, dass Sisko quasi einen Logbucheintrag schreibt oder erzählt. Und dann hat man halt immer wieder diese Flashbacks, wie es dazu kommt. Garak spielt eine große Rolle, unfassbar gut verkörpert von Andrew Robinson, der ja an sich in der Serie im Lauf der Zeit immer wichtigere Rolle bekommt und eigentlich, fairerweise müsste man sagen, fast schon einer der ja, Nebendarsteller oder Hauptdarsteller ist, also zumindest mal gerade hinten raus, sagen wir mal, vierte, fünfte, sechste, siebte Staffel, also wenn es dann um Dominion-Krieg geht, hat man ja kaum eine Folge, in der Garak nicht dabei ist. Also, ne, In the Pale Moonlight, eine sehr, sehr starke Folge. Wir haben aber auch zum Beispiel Duet. Und da, das ist, glaube ich, eine Folge der ersten Staffel direkt, in der Kira und ein cardassianischer Ghoul, glaube ich, war es, sich mit den Kriegsverbrechen der Cardassianer auseinandersetzen. Und der Cardassianer ist ja einer der wenigen, der quasi Stellung bezieht und dem das auch direkt am Anfang der Serie, was er kurz nach Beendigung des Kriegs ist, ihm alles leid tut und er sich aber opfert, damit quasi, also er opfert sich, damit man sich an sich mit der ganzen Thematik mal auseinandersetzt. Und es ist halt, wie gesagt, das ist so ein Stück zwischen den zwei Charakteren. Und es ist auch da wahnsinnig gut gespielt, mit Nana Visitor als Kira. Und es ist, also die Folge, also macht Spaß, ist das falsche Wort. Oder es ist falsch, aber sie ist wirklich extremst gut. Was wir natürlich auch haben, ist Trials and Tribulations. Und das war ja war eine Folge zum 30. Geburtstag von Star Trek. Und ganz kurz bei Trials and Tribulations geht es quasi darum, dass die Crew der Deep Space Nine durch einen Zeitriss oder durch einen, nee, Entschuldigung, durch einen, gar nicht durch einen Zeitriss, sondern durch einen Drehkörper in die Vergangenheit geschickt wird, nämlich zur Zeit, wo die Enterprise, also noch ohne Buchstaben, als mal Kirks Enterprise, an einer Raumstation gedockt ist. Ich weiß auch, wie sie heißt. K9, also so viel zum Thema Nerd. Was bei Trials and Tribulations der Fall ist, ist, dass die alten, oder dass viele Szenen aus der alten TOS-Folge extremst gut in oder extremst gut mit neuen Aufnahmen verbunden ist. Also die Folge, es macht einfach Spaß, diese Folge zu gucken. Das ist der Wahnsinn. Und wir machen dann gleich weiter. Wir hören uns aber jetzt erstmal die Titelmelodie zu Deep Space Nine an, die es ab der vierten Staffel gab. Wie gesagt, mit der vierten Staffel kam Michael Dorn dazu als Worf. Und da wurde dann auch Dann wurde der Klingonenkrieg eingeführt, beziehungsweise die heiße Phase des Dominionkriegs kam dann mit der fünften Staffel, aber vierte Staffel mit The Way of the Warrior. Das kann man eigentlich quasi nochmal wie so einen kleinen Pilotfilm sehen,
der hat dann auch nochmal einschneidende Erlebnisse oder einschneidende Veränderungen gebracht, eben mit Worf. Und da wurde eben auch die Titelmelodie ein bisschen überarbeitet und die hören wir uns eben jetzt noch schnell an.

die letzte Folge, die ich noch, die es jetzt hier gibt, quasi auf dieser Liste, und dann komme ich zu meiner persönlichen Einschätzung, ist noch Far Beyond the Stars, in der Sisko ja träumt oder auch halt auch eine Erfahrung hat und eben in das in die Erde, ins 1950 der Erde geworfen wird und ist ein Sci-Fi-Drehbuch oder ein Sci-Fi-Buchautor oder halt so für diese, ich nenne es mal diese Groschenromane, die es ja damals gab. Und er erlebt halt Rassismus und muss sich mit diesem ganzen Thema auseinandersetzen. Und am Ende kommt halt, also am Ende ist so die Frage, hat er sich das alles nur ausgedacht? Also hat er sich Deep Space Nine komplett nur ausgedacht? Hat er natürlich nicht, wissen wir. Aber das ist auch eine der Folgen, die halt quasi als mit am besten angesehen werden. Was mir persönlich in der Liste fehlt, und dann sind wir mit Deep Space Nine auch durch, ist wirklich der, ich würde mal sagen, der letzte Zweiteiler, also mit What You Leave Behind, was ja im Endeffekt, also rein technisch ist es der letzte, ist es ein Zweiteiler. Fairerweise muss man natürlich sagen, dass die letzten 7 oder 8 Deep Space Nine Folgen im Endeffekt eine durchgängige Geschichte sind. Also da wird, die haben zwar irgendwie alle verschiedene Titel, aber letztendlich ist das eine große Story, die, die eine Folge hört auf und die andere geht nahtlos weiter. Was zum damaligen Zeitpunkt, das war ja wie gesagt 94, Entschuldigung, nein, stimmt gar nicht. 99. Das war 99. Was sage ich denn? Jetzt nicht revolutionär war, aber schon ungewöhnlich war. Und also für mich ist, wie gesagt, What You Leave Behind somit eine der besten Deep Space Nine Folgen. Ja. Und damit kommen wir zu Voyager. Die lief von, oder die Serie, ebenfalls 7 Staffeln, 172 Folgen. Lief von 1995 bis 2001. Kate Mulgrew, Robert Beltran, Roxanne Dawson, Robert Picardo, Robert Duncan McNeil, Tim Russ, Garrett Wong und dann später Jerry Ryan als eben Seven of Nine, was auch gleichzeitig einer der einschneidendsten Punkte dieser Serie ist. Und die Titelmelodie, hier wieder Jerry Goldsmith, der letztendlich auch, sag mal, für das komplette Star Trek Theme, ne, das war heute das Ikonische ist, was wir quasi alle kennen und lieben, das stammt ja aus seiner Feder. Also auch hier die Musik von Jerry Goldsmith. Und wie gesagt, war ja Voyager neben TNG die Serie, wo die Titelmelodie sich quasi nicht verändert hat.

einschneidende Folgen oder na, nach offizieller, also nicht offizieller, aber nach einhelliger Meinung aus dem Netz. Die besten Folgen haben wir Scorpion, Teil 1 und Teil 2. Na, wo die, wo auch gleichzeitig der Cliffhanger zur, ich glaube, vierten Staffel, also dritte, vierte Staffel, wo Seven of Nine eingeführt wird, wo Cass von Bord geht, und wo ebenfalls, also wo halt die Voyager eine Allianz mit den Borg eingeht, um eben Spezies 8472 zu stoppen. Was auch noch sehr, also da gehe ich mit, ob das jetzt ganz vorne auf der Liste ist, weiß ich nicht, aber gehe ich mit. Year of Hell, auch Teil 1 und 2, also auch ein Zweiteiler, ist auch eine sehr, sehr gute Doppelfolge und spielt eben über den Zeitraum von einem ganzen Jahr, deswegen halt logischerweise Year of Hell, also ein Jahr Hölle, und handelt eben davon, dass ja, man versucht, einem, wie nennt man das, Raumschiff aus dem Weg zu gehen, das die Zeit verändert. Oder versucht eine alte Zeitleiste wiederherzustellen, die aber einfach nicht wiederherstellbar ist. Das kommt so im Lauf der Zeit raus. Und ist auch eine Charakterfolge, hat sehr viele Action-Elemente, das macht die Folge gut. Und ist auch der schöne Neben oder der Kontrast zu den dann durchaus auch gewichtigen, wie ich finde, Charakterentwicklungen. Also wir haben ganz viel mit Captain Janeway, die sich ganz viel miteinander aussetzt und halt auch mit Verlust klarkommen muss. Und das sieht man, also das erlebt man mit ihr. Und es konterkariert es halt so ein bisschen, weil am Ende der Folge, Achtung Spoiler, natürlich die alte Timeline wiederhergestellt wird und damit dieses Jahr nie stattgefunden hat. Da sind wir dann auch bei der nächsten Folge mit Timeless. Und das war, ich glaube, jetzt der Anlass war die 100. Voyager-Folge, wenn ich das richtig im Kopf habe. Und auch da geht es um eine Zeitreise. Und das ist eine meiner Meinung nach mit einer der besten Intros für eine für Voyager, also ne, bevor der Vorspann losgeht, der Opening, wo wir quasi die Voyager sehen, wie sie auf dem Planeten crasht, und zwar so richtig auf dem Planeten crasht. Und das ist so, also das ist nicht, da bleibst du dran, das willst du sehen. Gab's übrigens schon mal in TNG. Opener ist die Enterprise fliegt in die Luft und dann kommt diese Kausalitätsschleife, also Cause and Effect ist die Folge, aber anyway, es geht um Voyager. Wie gesagt, Timeless, wo ein alter Harry Kim dann versucht, einen seiner Fehler zu korrigieren, was ihm dann logischerweise auch gelingt. Aber auch eine tolle Folge, wo auch Garrett Wong als eben Kim mal zeigen kann, dass er eigentlich viel mehr ist und viel mehr kann als nur der kleine Fähnrich an seinem Pult, und zeigt so ein bisschen, dass man eigentlich aus diesem Charakter Harry Kim hätte wesentlich mehr machen können. Blink of an Eye ist eine Folge, wo Voyager ist im Orbit um einen Planeten, und auf diesem Planeten vergeht die Zeit viel, viel schneller. Und so entwickelt sich quasi um Voyager, was auf dem Planeten als neuer Fixstern am Himmel wahrgenommen wird, darum entwickelt sich eine komplette Religion. Bis eben dann halt auch jemand Kontakt mit ihnen aufnimmt. Also es ist eine tolle Folge, macht Spaß. Und ist meiner Meinung nach auch zu Recht auf dieser Liste. Womit ich persönlich ein Problem habe auf dieser Liste, ist Pride of Chaotica. Und das ist ja diese, ich nenne es mal Parodie. Also, ne, wo
Tom Paris für diese Captain Proton-Geschichte, glaube ich, ist. Also ich glaube, Captain, ich weiß nicht, ob es Captain Proton wirklich jetzt war, aber auf alle Fälle führt er so eine wiederkehrende Holodeck-Geschichte ein. Und irgendwann muss dann Captain Janeway als Königin Arachnia damit rein. Und weil das Programm, also so genau weiß ich nicht, habe die Folge einmal gesehen, dachte mir so, nö. Also Pride of Chaotica, wie gesagt, hier auf der Liste, nach einhelliger Internetmeinung, eine der besten Folgen von Voyager. Weiß ich jetzt nicht. Aber sei es drum. So, damit haben wir Voyager abgeschlossen. So, damit haben wir Voyager abgeschlossen und kommen jetzt zu Enterprise. Und da war ja zwischen Voyager, also Voyager lief bis 2001. Und dann ging es ja im Endeffekt nahtlos weiter zu Star Trek Enterprise. Oder halt am Anfang nur Enterprise. Und hier zum Beispiel haben wir zum ersten Mal, dass Rick Berman tatsächlich Showrunner war. Und das ist auch die erste Serie seit der Originalserie, die wieder abgesetzt wurde, wegen schlechter Quoten. Und es gab insgesamt 4 Staffeln mit dann 98 Folgen. Wir haben Scott Bakula, wir haben Julian Blalock, wir haben Conor Trenier in den Hauptrollen. Und wie gesagt, wurde nach vier Staffeln abgesetzt. Und gerade die 4. Staffel zeigt eigentlich das Potenzial der Serie. Also es geht ja am Anfang geht ja dann sehr um diesen Krieg mit den Sindhi, was ja nie so wirklich gezündet hat, muss man ja sagen. Das war nie so die spannende Geschichte. Also die Sindhi wollten ja die Erde zerstören und klar, ne, jetzt spielt Enterprise quasi in der eigenen Vergangenheit von Star Trek. Und da es ja, keine Ahnung, zu TNG oder selbst zu Kirks Zeiten die Erde gibt, wusste man ja, dass die Sindhi im Endeffekt nicht erfolgreich sein konnten. Und ich glaube, das war auch so mit einer der Fehler, warum dieses Konstrukt nie so wirklich gezündet hat. Also es ist halt immer das Blöde, wenn du halt, ne, eine Serie rausbringst, die in der Vergangenheit von sich selbst spielt, weil vieles ist einfach schon gegeben. Aber gerade, wie gesagt, die 4. Staffel hat sehr stark mit Doppelfolgen, mit Storybögen gespielt. Und daraus will ich gleich auf einen Bezug nehmen. Bevor wir das allerdings tun, hören wir jetzt erst einmal die Titelmelodie, beziehungsweise den Titelsong, weil das war bei Enterprise neu, dass es eben einen Song gab. Der wurde gesungen von Russell Watson und heißt Faith of the Heart, und genau den hören wir jetzt.

Das, wie gesagt, war Russell Watson mit Face of the Heart. Und wie gesagt, ich hab's ja erwähnt, die Serie wurde nach der vierten Staffel abgesetzt, hatte sehr mit Quotenproblemen zu kämpfen, was auch dann dazu geführt hat, dass man quasi mit der dritten Staffel den Titel Star Trek wieder eingeführt hat. Also vorher hieß die Serie quasi nur Enterprise. Und mit der dritten Staffel wurde es dann quasi umbenannt in Star Trek Enterprise. Und dann eben hat man sich erhofft, dass da ein bisschen was, dass da Leute wieder dazukommen, so, oh, guck mal, eine neue Star Trek-Serie hat bekannterweise nur bedingt funktioniert. Aber auch in dem Zuge wurde der Titelsong von Russell Watson noch mal ein bisschen überarbeitet. Wurde ein bisschen poppiger gemacht, also ne, so ein bisschen Percussion hinterlegt. Und genau das hören wir jetzt.

So, das war jetzt die überarbeitete Version von der Titelmelodie. Und auch hier haben wir quasi nochmal nach einhelliger Internetmeinung die wichtigsten Folgen oder die besten Folgen. Und da haben wir lustigerweise direkt mal den Pilotfilm Broken Bow. Und das ist so, also das ist ja eher ungewöhnlich, dass man direkt mal eine Pilotfolge hat, weil normalerweise sind die Pilotfolgen ja eher, ich sag mal, durchwachsen. Aber hier, und also stimmt, ist mit einer der besten, was sie zu bieten haben, was jetzt nicht daran liegt, dass der Rest so schlecht ist, sondern weil es ein wirklich guter Pilotfilm ist. Wir haben aber auch Carbon Creek. Und Carbon Creek erzählt quasi eine Geschichte, in der die Vulkanier bereits 1950 auf der Erde notgelandet sind. Und T'Pol war, erzählt diese Geschichte, wie gesagt, dass sich Vulkanier in Carbon Creek, so heißt ein Ort, in den USA in den 1950ern eben schon mal aufgehalten hat und dann dementsprechend sich da anpassen musste. Dann gab es auch noch The Andorian Incident und da wurde Shran das erste Mal oder ja eingeführt und der wurde ja gespielt von Jeffrey Combs, den man ja als Star Trek Fan als Viyun aus Deep Space Nine kennt. Immer noch meiner Meinung nach einer der coolsten Bösewichte ever oder einer der sympathischsten Bösewichte ever. Der wurde da eingeführt als Andorianer und da wurde dieser Konflikt zwischen Vulkaniern und Andorianern nochmal so richtig beleuchtet und auch so ein bisschen Doppelmoral der Vulkanier nochmal so nochmal so schön eigentlich an die Oberfläche gebracht. Und bevor wir jetzt weitermachen, wir bleiben bei Enterprise, weil da gab es eine Doppelfolge, die hat's in sich und die hat ihre eigene Musik gehabt. Und die hören wir jetzt.

Das war die Titelmelodie zu der Doppelfolge Mirror Mirror. Nee, Entschuldigung, In a Mirror Darkly. Entschuldigung, In a Mirror Darkly. Mirror Mirror hieß die Folge von TOS. In a Mirror Darkly. Und es gibt ja dann bei, also Originalserie hat es vorgemacht. Deep Space Nine hat dann das Paralleluniversum oder dieses Spiegeluniversum mit dem Terranischen Imperium wieder aufgegriffen. Also eingeführt wurde das dann in der Originalserie. Und wie gesagt, Deep Space Nine hat es wieder aufgegriffen. Und dann hat's Enterprise mit dieser Doppelfolge richtig gut auf die Spitze getrieben. Und das Ganze fängt halt damit an. Man sieht Szenen aus dem Film First Contact. Also im Film First Contact sind die ganz zum Schluss. Man sieht Saffron Cochrane, wie er quasi seine Hand ausstreckt und einem Vulkanier die Hand gibt, sprich der erste Kontakt der Menschheit mit einer ausländischen Rasse, ebenfalls mit den Vulkaniern, dann eben mit den Vulkaniern. Und in der Folge oder in der Doppelfolge in Mirror Darkly, man sieht das Raumschiff der Vulkanier landen, man sieht Saffron Cochrane, aber anstatt dass er die Hand gibt, greift quasi Saffron Cochrane in seine Manteltasche, holt einen Phaser raus und erschießt die Vulkanier. Und damit wird klar, also dann sind wir beim Terranischen Imperium, wie das Terranische Imperium gegründet wird und alles drum und dran. Und also eine richtig tolle Folge, die ja dann noch vor der Zeit von

ein komplett neues Intro machte. Also das ist komplett so Spiegeluniversum-mäßig. Also es war toll gemacht und es war damals definitiv der Hingucker schlechthin. Hat dann der Serie leider dann tatsächlich ja nichts gebracht, ne? Das weiß man ja inzwischen. Aber was ich ja persönlich sehr, sehr schade finde, weil, also ich habe am Anfang auch mit Enterprise gehadert. Ich gebe es zu, als dann hieß, hey, wir machen eine Serie, die noch vor Shatner und vor Kirk spielt, dachte ich mir so, oh, brauchst du das. Aber die Serie war gut. Die Serie hatte diesen Star Trek Flair. Und da kommen wir nochmal drauf, weil wir gleich leider auch über Discovery reden werden müssen. Und also das hat einfach Spaß gemacht im Lauf der Zeit. Und gerade wenn man weiß, in der fünften Staffel wäre zum Beispiel dann Shran oder halt Jeffrey Combs als weiterer Hauptcharakter dazugekommen. Man hätte sich den Krieg mit den Romulanern vorgenommen. Also es wären tolle Punkte und tolle Folgen hätten kommen können. Wie gesagt, ist ja leider nicht passiert. Aber also die Serie hatte durchaus Potenzial und damit kommen wir dann auch direkt mal zu Discovery. Also zwischen Enterprise, also bis 2005 und jetzt mal, wann, ich glaube Discovery lief 2018 oder 19, war ja einfach schlicht und ergreifend nichts. Hätten wir vielleicht auch so lassen sollen. Also gerade, weil dann kam ja Discovery und die Serie sieht ja so komplett anders aus als der Rest, was man so kannte. Wir machen es anders. Wir hören jetzt erstmal die Titelmelodie zu Discovery und dann reden wir über Discovery.

So, das war die Titelmelodie und die wurde von Jeff Russo geschrieben. Das ist jetzt ein Name, der ab jetzt dann öfters vorkommt. Und ja, was soll ich zu Discovery sagen? Also, es sah ja irgendwie alles anders aus. Und das hatte hauptsächlich rechtliche Gründe. Also jetzt muss man wissen, oder ich erkläre es euch jetzt einfach mal so ein bisschen, ob ihr es wissen wollt oder nicht. Wie gesagt, ich nerde, also da müsst ihr durch. Paramount hatte ja sowohl die Rechte an Star Trek fürs Kino und fürs Fernsehen. Dann wurde irgendwann also Paramount gehört ja zu Viacom und Viacom hat sich irgendwann aufgesplittet in zwei Firmen. Dann war es Viacom und CBS. Und CBS hatte quasi die Rechte an den Serien, weil CBS Fernsehen war. Und Paramount, eben Viacom, hatte dann die Rechte an den Kinofilmen und an einer Kinoverwertung. Und dann gibt es ja quasi die Punkte. Es müssen ja, wenn du ein neues Werk machst, muss ja so und so viel Prozent unterschiedlich sein, damit du dann keine Lizenzgebühren an den anderen zahlen musst. Und das hat halt dann zur Folge, dass die Klingonen komplett anders aussahen und dass das halt viele Punkte einfach, gerade was das Visuelle betrifft, so komplett

am Original Star Trek oder vom Original Star Trek weg waren. Wir hatten das ja schon mit der Kelvin Timeline, mit den drei Filmen mit Zachary Quinto und Chris Pine. Und dann halt eben gesagt, wie ab 2017 dann mit Discovery. Und das war halt so ein bisschen, ich nenne es mal schade. Also weil da wurde einfach, also ich verstehe den rechtlichen Aspekt, aber ja, und das ist halt, was ja heute als Kurtzman Track bezeichnet wird und wo Discovery dazu gehört und Picard dazu gehört, wobei das nehme ich ein bisschen raus, weil Picard ist für mich kommen wir gleich zu, machen wir gleich. Oder jetzt auch Starfleet Academy, was zu Recht, wie ich finde, komplett versagt und komplett untergeht und einfach nur grauenhaft zu gucken ist. Anyway, genau, Discovery, also wie gesagt, die Musik von Jeff Russo. Und man muss einfach sagen, ganz effektiv, das ist keine gute Serie. Ich bleib dabei. Also wir haben völlig unrealistische Charakterentwicklung. Wir haben völlig unrealistische Beförderung. Also wer sich daran erinnern kann, Tilly in der ersten Folge irgendwie fähnrich und zwischendurch zum ersten Offizier befördert. Und dann irgendwie an der Starfleet Academy unterwegs, was ja hoffentlich nicht dazu führt, oder wahrscheinlich nicht, dass sie irgendwie noch bei der neuen Serie eine Rolle bekommt. Gut, wäre mir auch egal. Aber halt diese ganze Spore-Drive-Geschichte, das hat nicht funktioniert. Das einzig Gute, was Discovery quasi vorgebracht hat, ist Strange New Worlds. Also die zweite Staffel von Discovery, was ja im Endeffekt die erste Staffel von Strange New Worlds ist, weil wir haben dann Christopher Pike, wir haben dann Spock, die Enterprise vor Kirk. Strange New Worlds ist ja die Spin-off quasi zu dieser Staffel und Strange New Worlds hat Spaß gemacht. Dann machen wir so, wir springen zu Strange New Worlds und kommen dann zu Picard. Ich wollte es andersrum machen, aber jetzt sind wir mittendrin. Genau, dann machen wir jetzt einfach mal ganz schnell die Titelmelodie zu Strange New Worlds. So, Titelmelodie Strange New Worlds, wie gesagt, ebenfalls aus der Feder von Jeff Russo. Und wie gesagt, wir verlassen das Discovery-Thema, weil das ist ein trauriges Thema an sich. Also, nee, was ich mal sagen will, da ist keine gute Charakterentwicklung, völlig unrealistische ja, also wie mit Punkten gegangen wird und dann

0: Das war die schöne Stunde mit Cheval Noir. J'adore Cheval Noir.
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Ja, willkommen zu einer neuen Sendung Ohrenschmaus im Radio Bermudafunk. Und zwar wird das Ganze ausgestrahlt per UKW aus dem Radio auf den UKW-Frequenzen 89,6 und 105,4 MHz oder aber per Livestream Internet www.bermudafunk.org. Ich bin Alexander und jetzt eine Stunde nur Musik. Und ich hoffe, ihr habt euren Spaß dabei.

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So, endlich mal ein feministisches Lied gespielt hier im Ohrenschmaus. Ja, und zwar war das von dem guten Abwänger. Und ihr habt gehört, die Sendung Ohrenschmaus in 89,6 und 105,4 Megahertz im UKW Radio. Oder ihr habt es aber aus dem Rechner gehört per Livestream www.bermudafunk.org. Und ich bin der Alexander und sag tschüss, bis zum nächsten Mal. Jetzt kommt noch ein kurzer Song und dann ist Zappeduster. Nee, Quatsch, dann geht's weiter, dann kommt die nächste Sendung im Radio Bermudafunk. Bleibt dran.

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1: Herzlich willkommen zur Sendung Bermuda Music Spezial beim Bermudafunk in Mannheim auf der 95,4. Ihr könnt auch im Livestream zuhören unter www.bermudafunk.org. Am Mikrofon ist der Markus heute mit einer Stunde Jazz am Mittag. Und ich steige heute ein in die Sendung mit Musik von Shabaka Hutchins, ein britischer Jazzmusiker, der ja in vielen, vielen Projekten involviert ist. Und man kann schon so sagen, dass er in den letzten 10 Jahren der britischen Jazz-Szene schon seinen Stempel aufgedrückt hat. Und er wechselt auch immer wieder mal so ein bisschen seinen Stil. Das letzte Album, das er rausgebracht hat, das hat mich ziemlich überrascht. Das war ein Flötenalbum. Ja, jetzt geht's wieder zurück Richtung Jazz, aber auch da geht es mit in Richtung Hip-Hop, Spoken Word Parts. Und ich hatte das Album ja in einer der letzten Sendungen schon mal mit dabei. Das heißt übrigens Off the Earth, am 6. März erschienen unter seinem Vornamen Shabaka. Ja, und jetzt habe ich es heute nochmal mitgebracht. Letzte Woche habe ich eher so 2 Stücke gespielt, die ja auch so Hip-Hop-Elemente haben. Und jetzt stelle ich euch mal ein Stück vor, das auch wiederum so ein bisschen mit Beats arbeitet. Also auch das aktuelle Album ist wieder wirklich gut geworden und man merkt, dass er immer noch Ideen hat. Er ist ja sonst noch involviert bei seinen Gruppen Sons of Kemet und The Comet is Coming. Und jetzt, wie gesagt, wieder ein Album unter seinem Namen. Wir hören rein. Das Stück, das ich heute hier noch eingestellt habe, heißt Step Lightly.

I am so tired of these wars, so hieß dieses Stück von Yamiras Solar Explorers. So heißt dieses Jazz-Trio um die Berkeley-Absolventin und Gitarristin Yamira Gerke, geborene Bostonerin. Ja, und sie hat am renommierten Berkeley College studiert und da auch ihren Abschluss gemacht. Und hat auch schon einiges an Musik veröffentlicht, also einige Soloplatten, war auch in verschiedenen Band-Musikprojekten involviert. Ja, und ihr aktuelles Trio, da kommen noch dazu der Pianist Sascha Lhadi und die Schlagzeugerin Ria Rother. Ja, und die haben ein feines Album rausgebracht auf dem eigenen Label von Yamira Gerke, Fat Banshee Records, so heißt das Label, und das Album heißt Andromeda Galaxy. Ja, und wenn man mich fragen würde, wie man diese Art von Jazz hier bezeichnet, die von dem Trio gespielt wird, dann würde ich am ehesten wohl antworten, es hat sowas Space-Jazziges. Also wir hören weiter rein in dieses schöne Album von Yamiras Solar Explorers. Das nächste Stück, das ich hier eingestellt habe, heißt Ode to Jürgen.

Ihr hört immer noch die Sendung Bermuda Music Spezial beim Bermudafunk in Mannheim auf der 89,6, in Heidelberg auf der 105,4. Am Mikrofon ist der Markus. Ihr könnt natürlich auch im Livestream zuhören unter www.bermudafunk.org. So, das eben war Jazzmusik aus Luxemburg, aus unserem Nachbarland, aus einem von 9 Nachbarländern, die Deutschland hat, wie ich heute bei einer Quizfrage wieder dazugelernt habe. Ja, die Musiker heißen Vince. Nein, ich fange erstmal mit dem eigentlichen Jazz-Trio an. Michel Reiß am Klavier, Marc Demuth am Bass, Paul Wilken am Schlagzeug. Ja, die sind in ihrem Heimatland in Luxemburg schon recht bekannte Jazzmusiker, hier vielleicht auch bei den Jazz-Gourmets. Ja, und sie haben sich an der Highschool kennengelernt und haben dieses Trio Reiß, Demuth, Wilken 1998 gegründet, haben seitdem viele, viele Konzerte gespielt. Zwischendrin lag das Projekt auch mal auf Eis. 2011 haben sie wieder zusammengefunden, haben auch Platten rausgebracht inzwischen. Und nun brandaktuell ein neues Album, das genau heute, wenn ihr live zuhört, am 19. Juni 2026 erscheint, und zwar auf einem italienischen Label, Cam Jazz. Und ihr habt es ja eben gehört, das war hier wohl mehr Musik als nur eine reine Trio-Besetzung. Ganz klar, im Hintergrund habt ihr ein Orchester gehört. Und zwar haben sie diese Platte aufgenommen zusammen mit Luxembourg Philharmonic unter der Leitung als Dirigent von Vince Mendoza. Und ihr habt sicherlich auch ein Saxophon gehört, und da muss man natürlich erwähnen, dass bei diesem Album ein prominenter Gast mitgewirkt hat, nämlich der Saxophonist Joshua Redman, bei 3 Stücken am Saxophon zu hören. Ja, und wie sie ihn kennengelernt haben oder woher diese Bekanntschaft rührt, das erzähle ich euch gleich. Zunächst hören wir uns noch ein Stück an von Reiß, Demuth, Wilken zusammen mit Luxembourg Philharmonic with Vince Mendoza featuring Joshua Redman. So heißt das ganze Musikprojekt. Das nächste Stück heißt Cross Country, und das erste Stück, was ihr gehört habt, das hieß Freedom Trail. So heißt auch das Album.

Das war das Musikstück Cross Country vom Jazz-Trio Michel Reis am Klavier, Marc Demuth am Bass, Paul Wilken am Schlagzeug. Und die haben zusammen aufgenommen mit Luxemburg Philharmonic unter der Leitung von Vince Mendoza. Und sie haben genau heute, wenn ihr live dabei seid, am 19. Juni das Album Freedom Trail veröffentlicht. Und natürlich sollte man einen Stargast, ja, den sollte man nicht unerwähnt lassen. Habt ihr eben hier auch gehört bei Cross Country am Saxophon, nämlich Joshua Redman, der bei drei Stücken dabei ist. Und ich bin euch noch die Erklärung schuldig, warum hier Joshua Redman mit dabei ist, woher der Kontakt kommt. Ja, sie sind sich bei einem Festival das erste Mal begegnet. 2014 war das beim Charlie Free Festival in Frankreich. Ja, und Joshua Redman hat sich mit der Musik von Reis, Demuth, Wilken verbunden gefühlt, hat also die wirklich gut gefunden und hat tatsächlich auch Kompositionen von ihnen mit anderen Bands auch oder mit seiner Band auch live gespielt, und die Musiker haben immer wieder zusammengearbeitet. Es gab dann sogar eine Europa-Tour im Jahr 2018 als Quartett. Ja, und jetzt eben dieses von mir hier erwähnte und vorgestellte Projekt. Und da hören wir jetzt noch ein letztes Stück daraus, diesmal ohne Joshua Redman am Saxophon. Das Stück heißt Where the Heart Beats. Und hört mal hin, also mich hatte so ein bisschen von den Orchestermelodien und von den Sounds an den großen Komponisten Ennio Morricone erinnert.

C'est comme ça, c'est la vie, so hieß dieses Stück des französischen Jazz-Posaunisten Daniel Zimmermann und seinen Mitstreitern. Ja, und die Mitstreiter und Mitstreiterinnen, das sind namentlich Pierre Durand an der Gitarre, Elise Blanchard am Bass und Julien Charlet am Schlagzeug. Und dann gibt es noch Gäste, Son Severino am Gesang und Thomas de Pourquery am Saxophon. Und das Album, das Daniel Zimmermann mit seinem Quartett veröffentlicht hat, heißt Snapshots, ist schon zu Beginn des Jahres rausgekommen, geht eher so ein bisschen in die Fusion-Richtung. Ja, und mit seiner Musik werde ich die Sendung jetzt auch beenden. Das war eine Stunde Bermuda Music Spezial beim Bermuda-Funk in Mannheim auf der 89,6, in Heidelberg auf der 105,4 zu hören. Am Mikrofon war der Markus, schön, dass ihr mit dabei wart. Und jetzt nochmal Musik von Daniel Zimmermann, Yellow Moon, eine Coverversion eines Stücks von den Neville Brothers. Und dann bleiben vielleicht noch eine Minute Zeit und dann hören wir nochmal in das Stück Papillon rein. Ja, und ich sage tschüss, bis bald.

Einen schönen guten Abend. Willkommen zur Sendung Leonardo auf Bermudafunk. 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Ja, diese Sendung, ich bin so ein bisschen reingestolpert, weil die Bahn mich dann doch in Schwierigkeiten gebracht hat. Ich habe es dann also 8:02 zur Sendung geschafft. Wunderbar, ankommen tut man ja eigentlich immer, nur oft etwas später. Ja, was gibt es heute Abend zu hören? Heute Abend geht es um Seifenkisten. Das ist ja eine ziemlich alte, mittlerweile etwas angestaubte Sportart, wird hier und da sogar noch durchgeführt, aber sie hatte eine ganze große Zeit in den 1950er, 1960er Jahren. Da gab es also unheimlich viel Teilnehmer bei Seifenkistenrennen. Es gab eine deutsche Meisterschaft, der Sieger der deutschen Meisterschaft ist dann nach Amerika zur amerikanischen Meisterschaft geschickt worden. Das war also für junge Menschen, hauptsächlich Jungs, ein Riesending. Und ich habe das wohl gerade so am Rande noch in meiner Kindheit mitbekommen. Im Nachbardorf gab es manchmal Seifenkistenrennen und ich glaube, ich war ein oder zweimal dort und fand das schon irgendwie auch spannend. Irgendwie ist es natürlich auch unspannend. Das Ganze geht natürlich ohne Motor, macht keinen Krach. Also man rollt im Prinzip einfach nur so schnell wie möglich Berg runter, aber trotzdem war das höchst interessant und auch der Start ist ja interessant, weil da stehen die Seifenkisten mit Insassen ja auf so einer schrägen Rampe und dann wird plötzlich dann ein Brett weggeschoben und dann rollen die dann los und dann geht's um Geschwindigkeit. Also ich habe das mitbekommen, aber wahrscheinlich so am Ende des großen Booms, weil vor allem Anfang der 1970er Jahre gab es dann ein relativ schnelles Ende dieses Volkssports, kann man fast sagen, weil lange Zeit wurde das von General Motors in Amerika und in Deutschland von Opel unheimlich stark unterstützt, natürlich nicht nur eigenmächtig, sondern auch zu Werbezwecken. Und 1972 hat Opel sich dann relativ abrupt aus der Förderung zurückgezogen. Also das ist das Thema heute und jetzt gibt's aber erstmal wieder etwas Musik.

Ja, wie lange gibt es schon Seifenkistenrennen? Da muss man sich erstmal fragen, wie lange gibt es Autorennen? Und dann kann man sich fragen, wie lange gibt es schon Autos? Ja, das ist jetzt ja schon über 100, genauer gesagt über 120, 125 Jahre her, dass die Autos erfunden wurden. Und dann gab es auch relativ schnell das erste Rennen, und zwar 1894 von Paris nach Rouen in Frankreich. Und im Anschluss daran hat sich das dann, ja, das war eine Sensation, hat sich das ausgebreitet, es gab mehr Rennen und die Kinder haben dann wohl angefangen, einfach auch diese faszinierenden Rennautos nachzubauen, ohne Motor natürlich, und haben dann Kinderrennen gemacht. 1902 ist das erste Mal belegt worden in der Nähe von Paris. Und kurz darauf kam das nach Deutschland, und zwar gar nicht weit weg von hier. Das hatte folgende Bewandtnis. Es gab dann ein sehr berühmtes Autorennen, das Gordon-Bennett-Rennen. Das wurde übrigens von einem Verleger aus Amerika veranstaltet. Und was im Internet steht, dass der also nicht sonderlich an Motorsport interessiert war, hat aber dieses Rennen sehr häufig ausgerichtet. Das war also eine Weltsensation. Und er hat aber auch kein einziges seiner Rennen angeguckt. Also eine sehr merkwürdige Geschichte. Auf jeden Fall, diese Rennen waren berühmt, die haben dann in verschiedenen Ländern stattgefunden und jedes Mal musste die Automarke oder das Land der Automarke, die gewonnen hatte, musste das dann das nächste Mal ausrichten. 1903 hat Mercedes gewonnen und dann musste es in Deutschland ausgerichtet werden und man hat den Taunus ausgewählt, eine Rundstrecke von der Saalburg in Oberursel, Weilburg, durch den Taunus, eine Strecke von 150 Kilometern. Die mussten natürlich auch erst hergerichtet werden. Und das war aber trotz allem eine Riesensensation. Und im Anschluss daran haben sich dann in den Taunusgemeinden, die da betroffen waren von der Durchfahrt der Automobile, haben sich also wahrscheinlich relativ spontan Kinderautomobilrennen dann etabliert entlang dieser eigenen Rennstrecke. Und das war also dann ein großes Vergnügen. Die Rennen waren, also die richtigen Autorennen waren auch große Sensationen besucht. Tausende Menschen waren da. Und kurz darauf, 1907, gab es dann wieder ein großes Rennen, das große Kaiserpreisrennen, fast die identische Rennstrecke wieder im Taunus, bisschen weiter südlich dann auch gelegen. Aber das war dann nochmal eine ähnliche Sensation. Auch da im Anschluss haben sich dann wieder diese Kinderautomobilrennen gebildet. Also man war einfach erpicht, den großen Männern in diesen verrückten Kisten nachzuahmen und dann diese kleinen Rennen zu gestalten. Aber das hieß damals noch nicht Seifenkiste. Das waren also Kinderautomobilrennen. Und ja, der Begriff Seifenkiste, der kommt aus Amerika und tatsächlich habe ich verschiedene Geschichten dazu gefunden. Aber die wahrscheinlichste scheint so zu sein, dass also eine Seifenfabrik hat die Kisten, mit denen die Seifen ausgeliefert wurden, außen mit der Silhouette eines Rennautos ja, bestückt und hat auch sogar irgendwie Achsenteile mitgeliefert, sodass man aus der Kiste, wenn die Seifen raus waren, wohl ein kleines Kinderautomobil bauen konnte. Die Silhouette war also, wie gesagt, vorgezeichnet. Und aus dieser Aktion hat sich dann in Amerika, kann man sagen, ein Volkssport entwickelt. Schon im nächsten Jahr gab es dann eine Organisation und seit 1934 oder 35 wird also jedes Jahr in einer Stadt in Amerika, Namen habe ich gerade vergessen, dieses Rennen ausgerichtet. Und also auch eine große Sensation. Und das ist dann auch das Rennen, wo nach dem Zweiten Weltkrieg, als die Seifenkisten in Europa, speziell in Deutschland, populär wurden, wo dann auch die deutschen Sieger und andere Sieger dort dann an dem Entscheidungslauf teilnehmen konnten. Also das ist grob die Entstehungsgeschichte des Namens Soapbox oder Seifenkiste und dann hat also den sperrigen Titel Kinderautomobilrennen abgelöst. Aber zwischendrin gab es auch eine große Pause. Also 1907 war diese erste Begeisterung dann nach diesem Kaiserpreisrennen verschwunden und hat dann gedauert bis nach dem Zweiten Weltkrieg, bis es dann also eine riesengroße Seifenkistenwelle, kann man sagen, gab.

Ja, nach dem Zweiten Weltkrieg ging es in Deutschland, Europa mit den Seifenkisten los. Warum? Weil die Amerikaner in ihren Besatzungszonen in Deutschland nach Wegen suchten, die deutsche Jugend mal auf andere, bessere Gedanken, kann man sagen, zu bringen nach dem Drill und dem Gehorsam und dem Militarismus der Hitlerzeit. Hat man versucht, denen was Kreatives und was Gemeinschaftsstiftendes anzubieten. Und dann ist man also auf diese in Amerika schon etablierten Seifenkistenrennen gekommen und hat das also auch in den amerikanischen Besatzungszonen eingeführt. 1948, die Organisation hieß German Youth Activities. Die hat es also zunächst organisiert. Am Anfang war das noch relativ wild. Man konnte also im Prinzip frei sich eine Seifenkiste bauen. Die konnte unter Umständen auch nur drei Räder haben. Also es war noch kein strenges Reglement, wie es dann später sehr streng wurde. 1949 gab es dann das erste richtig organisierte Rennen. Und das fand in den sogenannten 12 Hauptstädten der amerikanischen Besatzungszone statt. Es hatten sich schon 2000 Jungs beteiligt. Stichwort Jungs, was ich interessant fand, also in Deutschland waren das hauptsächlich Jungs und später auch Väter, aber in Amerika schon von Beginn an waren auch schon Mädchen dabei. Ja, zurück nach Deutschland, schon 1949 gab es dann diesen großen Preis, dass der Sieger, der Deutschlandsieger, nach Amerika fliegen darf, 2 Wochen lang Amerika begutachten kann, besuchen kann und auch dort an dem Endausscheid teilnehmen kann. 1950 hat sich dann Opel eingeklinkt, wahrscheinlich auch ein bisschen aus Amerika angeschubst von General Motors, die Organisation zu unterstützen. Das ging so weit, dass also in Rüsselsheim am Opel-Stammsitz eine sogenannte Organisationszentrale eingeführt wurde. Es wurde von Opel wurden spezielle Regeln bestimmt, an die man sich halten muss beim Bau, aber auch beim Fahren. Es wurden vor allem aber Bausätze ausgegeben für 10 Mark. Die enthielten dann schon Räder, Achsen, Lager, Lenkung und so weiter. Und es wurde empfohlen, dass der Rest nicht teurer als 50 Mark sein durfte, um einfach das alles so ein bisschen gleich zu halten, dass also auch Leute, die nicht so reich waren, dann vielleicht entsprechende Chancen hatten. Was gab es dann noch? Es gab den großen Opel-Preis und also die der Sieger durfte ja nach Amerika, aber die 25 Besten aus Deutschland, die durften dann auch 2 Wochen lang von Opel geführt durch das schöne Deutschland fahren mit einem Abschluss in Rüsselsheim mit einer Werksführung. Und für die ersten 3 Platzierten gab es dann auch noch Geldspenden von 2000 bis 5000 Mark. Und das ist auch interessant. Es war also ausschließlich für die Ausbildung, die Unterstützung der Ausbildung vorgesehen. Und über die Verwaltung der Gelder wachten die Eltern und auch die Organisationszentrale in Rüsselsheim. Also dann, da hat man Wert drauf gelegt, dass das nicht sofort verschleudert wurde. Ja, großer Opelpreis, den hatte ich erwähnt. Also das war lange Zeit wirklich dann eine von Opel geförderte Veranstaltungen, die lokalen Opel-Händler waren da eingebunden. Ich lese nachher noch gleich einen Bericht von einem Jungen, der damals Anfang der 50er Jahre teilgenommen hat. Sein Vater war auch ein Opel-Händler. Das war also auch eine riesen Werbeaktion für die Firma. Bis 1972, und ich habe keinen richtigen Grund gefunden, warum dann abrupt die Förderung und die Organisation aufhörte. Das war also wirklich ein ganz krasses Ende. 1943 gab es dann nur noch eine ganz, ganz kleine deutsche Meisterschaft. Von 44 Vereinen waren 16 übrig und im Prinzip war das eine Handvoll Freiwillige, die dann in den 70er Jahren überhaupt diesen Sport, diese Wettrennen noch weitergeführt haben.

Ja, es gibt ganz klare Regeln mittlerweile oder schon seit langer Zeit. Und das ist natürlich auch wichtig, damit die Chancen gleich verteilt sind. Und man hat ja kein Motor als Hilfe. Es gibt nur die Gewichtskraft, die er nach unten zieht. Also da muss man genau darauf achten, dass sich da nicht jemand spezielle Vorteile verschafft. Es geht also um die Maße der Fahrzeuge. Es geht um die verbauten Bauteile. Die müssen genormt sein. Wie gesagt, das waren lange Zeit diese Baukästensätze von Opel. Und dann geht es auch darum, dass die Strecken natürlich genormt sind. Die dürfen zum Beispiel kein zu starkes, zu schwaches Gefälle haben. Man darf eine Höchstgeschwindigkeit von 60 km/h nicht überschreiten. Normalerweise sind so 50 km/h so das Optimum. Die Strecken sind typischerweise zwischen 250 und 500 Meter lang. Zu Beginn gab es auch zum Beispiel in München und Stuttgart bei den Deutschlandentscheiden dann riesengroße Rampen, die 100 Meter lang einfach bergrunter gingen und dann auf der Straße weitergeführt haben. Also zum Teil ganz imposant, also fast so ein bisschen die Anmutung von einer Skisprungschanze gehabt. Ja, dann werden die Geräte auch, die Seifenkisten, kontrolliert. Es gibt spezielle Prüfstellen zur Kontrolle der Achsen, der Bremskabel, der Lenkräder, der Lenksäulen, der Radeinschläge und der Spurweite. Und das muss also alles erfüllt sein, bevor man teilnehmen kann. Es muss ein Schutzhelm getragen werden. Das versteht man, glaube ich, ganz schnell, wenn man überlegt, wie schnell die sein können und wie wenig Knautschzone da natürlich vorhanden ist. Am Anfang gab es dann eine Klasse, später wurde das Ganze ein bisschen aufgefächert. Es gibt jetzt die Juniorklasse von 8 bis 12 Jahren, Gewicht bis 90 Kilogramm, inklusive Fahrzeug und Fahrer, Fahrerin. Master ab 11 Jahren, Gewicht dann 113 und die Eliteklasse ab 12 Jahren bis 150 Kilogramm. Es gibt dann noch leichte Unterteilung. Und dann gibt es aber vor allem auch so eine Art Spaßklasse, die heißt die offene Klasse. Da gibt es eigentlich so gut wie keine Vorschriften und da geht es im Gegensatz zu den anderen Klassen auch nicht darum, so schnell wie möglich zu sein, sondern man muss möglichst gleichmäßig fahren. Das heißt, es gibt ja immer mehrere Läufe. Wenn es um die Geschwindigkeit geht, wird dann der Mittelwert aus den einzelnen Läufen gebildet und dann muss man am schnellsten sein über alle Läufe gemittelt. Bei dieser offenen Klasse, übrigens Gewicht bis 160 Kilogramm und minimale Vorschriften nur, da kommt es darauf an, dass bei zwei Läufen die Zeitdifferenz möglichst gering ist. Also da sieht man schon, da geht es mehr um einen Spaßfaktor.

Ich lese jetzt aus den Aufzeichnungen eines Jungbieder, der das also lange Zeit später dann aufgeschrieben hat. Also das Ganze, der Bericht ist 65 Jahre alt und das Ganze ist aus einem sogenannten Opel-Jahrbuch von 2015. Also er schreibt, und zwar bezeichnet er sich als Seifenkistel-Zeitzeuge auf schnellen Opel-Rädern. 2 Wochen nach Amerika, 1950, nicht nur ein Traum für Jungen im Alter von 10 bis 15 Jahren. Aber genau diese Zielgruppe wollte man bei GM und Opel erreichen. Zur Pflege späterer Käufergruppen. Schon das Plakat beim örtlichen Opel-Händler motivierte zum Mitmachen. Meldet euch an zur Teilnahme an deutschen Seifenkistelrennen. Das war neu für uns Jungen im Nachkriegsdeutschland. Die Jugend in den USA kannte schon seit 1933 das All-American Soapbox Derby unter der Schirmherrschaft von General Motors. 1950 war ich mit 12 im besten Bewerbungsalter und außerdem, mein Vater war Opel-Händler in Landshut. Damit standen alle Vorzeichen auf Teilnahme, selbst wenn mir bekannt war, dass nur ein Sieger aus allen deutschen Rennen als Gast in die USA reisen würde. Dabei sein, das war das Wichtigste. Noch heute erinnere ich mich gern an meine Bergabfahrten und die zuvor gemachten Erfahrungen beim Bau und Testen einer rollenden Seifenkiste. Angeblich rollten schon 1904 in Oberursel Kinder mit ihren Handwagen und selbstgebastelten Holzkisten mit Rädern die Wege im Taunus bergab, animiert durch das Spektakel der ersten automobilen Wettfahrten, denn Oberursel lag an der Strecke der Herkommerfahrt. Organisierte Seifenkistenrennen nach einheitlichen Vorschriften begannen in Westdeutschland aber erst 1949 in den amerikanischen Besatzungszonen. Sie waren Teil der politischen Initiative der Besatzer zur Neuorientierung der zuvor vom NS-Regime indoktrinierten Jugend. Die ersten Läufe der deutschen Seifenkistenrennen wurden deshalb auch durch die German Youth Activities organisiert. Da in den USA dieser nur von Jungen ausgeübte Sport bereits nationale Bedeutung unter Mitfinanzierung durch die Automobilkonzern GM erreicht hatte, musste auch Opel die Betreuung dieser sportlichen Aktivitäten in den 3 Westzonen übernehmen. Schon im ersten Jahr der deutschen Ausscheidungsläufe galten für die kleinen Rennwagen genaue Bauvorschriften. Die Knaben sollten beim Bau der Rennwagen ihre handwerklichen und technischen Fähigkeiten entwickeln, selbst wenn man später immer wieder erkennen konnte, dass manche Seifenkiste auch durch die Mitwirkung ehrgeiziger Väter entstanden war. Aber bei den Rädern endete anfangs die Hoffnung auf einen Sieg, die Räder und Achsen von Kinderwagen nur selten für Strecke und Geschwindigkeit geeignet. Deshalb stellte die Adam Opel AG einen industriell gefertigten Radsatz mit Achsen und Radlagern sowie gummibereiften Rädern mit Opel-Prägung gegen Kostenbeteiligung von 10 Mark über ihre Händlerorganisationen zur Verfügung. Ein solcher Radsatz wurde dann auch Bedingung für die Teilnahme. Für mich gab es den Radsatz vom Vater kostenlos. Auch ein altes Lenkrad vom Opel P4 kam zum Einsatz bei meiner Seifenkiste. Das erste Seifenkistelrennen in Landshut fand an einem Sonntag, den 10. Juli 1949, noch ohne mich statt. Damals sperrte das US-amerikanische Militär von 11 bis 18 Uhr die abschüssige Strecke der Einfallstraße von Vilsbiburg und Altötting für den Durchgangsverkehr. Von 14 bis 18 Uhr fanden die eigentlichen Wettkämpfe statt, davor die Trainingsläufe. So sollte es unverändert auch im Sommer 1950 sein, nachdem beim ersten Rennen über 1000 Besucher gekommen waren. Der Sieger sollte die Stadt Landshut bei den Bundesmeisterschaften vertreten, ein durchaus ehrenwertes Ziel für einen jungen Knaben. Jetzt begann für mich die Herausforderung, neben Schule, Hausaufgaben und anderen Freizeitbeschäftigungen hatte ich als Schüler des humanistischen Gymnasiums in Landshut plötzlich eine zusätzliche, wichtige Aufgabe. Der Bau einer Seifenkiste musste bis zur Abnahme am Sonntagmorgen, dem 18. Juni 1950, erfolgt sein. Natürlich wollte ich früher fertig werden, um meine Kiste auch auf der Originalstrecke der neuen Bergstraße insgeheim auszuprobieren. Ich schaffte dies genau eine Woche vor dem überall angekündigten Rennen. In der Firma hatte ich einen Freund, den Kundendienstmann Edward Fleck. Er war mein Schmiermaxe, wie man damals den technisch versierten Beifahrer aus der Frühzeit der Automobilrennen nannte. Ihm habe ich viel zu verdanken. Gemeinsam interpretierten wir die Bauvorschriften,
besorgten Holz und Teile und bei jedem für mich unlösbaren Problem zeigte er mir Lösungen aus seiner gewaltigen Erfahrung. Seine Hilfe wurde besonders wertvoll, als es um die Probefahrten ging. Abends packte er meine Seifenkiste auf das Dach eines alten Opels und wir fuhren zur vorgesehenen Rennstrecke am Ortseingang von Landshut. Natürlich war für meine Probefahrten die normale Landstraße nicht abgesperrt, aber es ging ja auch um Erfahrung, wie fährt sich die Kiste bergab über die vorgegebenen 800 Meter mit einer starken Rechtskurve. Am Mittwoch vor dem Entscheidungsrennen wollte ich noch eine letzte Fahrt als Streckentest absolvieren. Wieder klemmten wir meinen Renner auf das Dach der Vorkriegslimousine. Diesmal wollte ich nicht nur die Teilstrecke der neuen Bergstraße hinabrollen, sondern das gesamte Gefälle bis zum Kupfereck. Hier wollten wir dann die Seifenkiste wieder aufladen und zurück in die heimische Garage bringen. Bei dem damals noch geringen Verkehr auf der Einfallstraße fanden wir auch bei Kilometer 3 unsere Lücke für den Start. Schon abenteuerlich. Die vorgesehenen 800 Meter liefen großartig. Mein Schwung blieb auch die weiteren 100 Meter ungebremst bis zur nächsten, jetzt nach links, fast rechtswinklig abknickenden Straße. Genau da, wo ich den Platz für eine geschmeidige Kurvenfahrt benötigte, kam ein weit ausholender Linienbus entgegen. Es kam, was kommen musste. Der vergrößerte Bogen endete abrupt am fest verankerten Kilometerstein Nummer 2. Die Wucht des Aufpralls milderte nur wenig die Blechfront. Den Rest übernahm mein amerikanischer Sturzhelm und das alte Lenkrad. Noch heute besitze ich den verbeulten Helm als Dank an ein sonst unbekanntes Schicksal. Nach dem Schock und Schmerz die Ernüchterung. Übermorgen ist Prüfung der Seifenkisten. Der nächste Tag ein Donnerstag. Diente gleich nach der Schule der Reparatur der Seifenkiste. Ich brauchte eine neue Front und ein ausrangiertes Lenkrad. Die technische Abnahme meiner Kiste am Freitag verlief aber problemlos. Der Sonntag wurde mein Erfolgstag. Als Neuling nach mehreren Läufen errang ich Platz 8. Das ermöglichte mir weitere Teilnahmen bei Ausscheidungsläufen auf der Theresienwiese in München und in Waldmünchen im Bayerischen Wald. Zu diesen Rennen wurden wir Jungen mit unseren Kisten auf Militärlastwagen der US Army verladen und gut und sicher hin und her gebracht. Das ging damals so. Der Sieger in Landshut benötigte am 18. Juni 1950 für die 800 Meter Strecke nur 1 Minute und 12,2 Sekunden und bekam den ausgelobten Hauptpreis, ein nagelneues Fahrrad. Meine Zeit wurde mit 1:15,4 gestoppt. Die Gewinner der Plätze 2 bis 10 wurden mit einem Radioapparat, Armbanduhren, Boxhandschuhen und Fußbällen beglückt. Nun fühlte ich mich als Profi. Für 1951 verbesserte ich meine Kiste und meldete mich beim neuen Veranstalter an. Nach 2 Jahren verantwortlicher Leitung durch die amerikanische GYA übernahm nunmehr der Kreis Jugendring die Veranstaltung, Schirmherr blieb die Opel AG für die inzwischen bundesweit ausgetragenen Wettkämpfe. Vor Ort repräsentierte der jeweilige Opel-Händler. Der Besuch der abgesperrten Rennstrecke mit Fahrerlager kostete für Jugendliche 20 und für alle anderen 30 Pfennige. Ach ja, ich belegte in diesem Jahr Platz 15. Der Gewinner reiste als Vertreter der Stadt Landshut zu den Bundesausscheidungsrennen nach Hamburg. Sein Bestwert war 1 Minute 11,2 Sekunden, eine Sekunde besser als der Vorjahressieger. Sein persönlicher Gewinn war ein Fotoapparat plus Taschengeld für Film, Entwicklung und Fotoabzüge, damals ein teures Steckenpferd. Den Gewinn für Platz 2 spendierte mein Vater als Autodienst Markowski, eine Fahrt nach Rüsselsheim mit Werksbesichtigung bei Opel. 1952 wurde mein drittes Rennjahr und es sollte mein Jahr im Seifenkistensport werden. Wieder wurde die bewährte Gefällstrecke für das Landeshuter Seifenkistel-Derby vorbereitet, diesmal in der Regie des ADAC unter Mitwirkung des GYA und der Firma Opel. Hier erneut vertreten durch das Seifenkisten-Reparaturzelt meines Vaters. Wieder hatten sich viele Jungen aus Landshut, Dingolfing, Mainburg, Rottenburg angemeldet. Der Stadtsieger sollte diesmal an den Ausscheidungskämpfen in Duisburg teilnehmen. Meine Seifenkiste wurde nach allen Erfahrungen der vergangenen Jahre neu aufgebaut, besonders leicht und flach. Damit war ich aber zeitgemäß, denn inzwischen gab es schon viele neu geformte Seifenkisten. Statt klobig und kistenförmig sollten jetzt absolut windschnittige Karosserien den Sieg bringen. Die Bewertungen erfolgten in diesem Jahr nicht mehr mit der Stoppuhr, sondern nach einem K.O.-System immer 3 Wagen starteten
Ein Verlierer musste ausscheiden. Am Sonntag, 13. Juli 1952, sind schließlich 33 Wagen am Start. Neben dem Quäntchen Glück entscheidet wie immer auch das fahrerische Können. Die Strecke ist 850 Meter zwischen der Kurve Adelmannschloss und Einmündung und so weiter. Am Ende sollten wieder Strohballen die Kisten mit mangelhafter Bremse aufhalten. Überall standen entlang der Strecke Lautsprecheranlagen, die für richtige Rennatmosphäre sorgten. Wieder waren über 1000 Besucher bei den Läufen dabei. Und diesmal war ich am Ende der Sieger. Ich lese jetzt nicht bis zu Ende vor, aber zumindest durfte er dann auch nach Duisburg und hat an den deutschen Entscheidungswettkämpfen teilgenommen. Was ich aber witzig fand, ist, dass am Ende des Berichts nicht mehr stand, welchen Platz er gemacht hatte bei der deutschen Ausscheidung. Ich habe dann mal im Internet recherchiert, also er war zumindest nicht der Sieger im deutschen Wettkampf.

Ja, ich muss die Musik mal ausblenden. Die Zeit schreitet schnell voran. Ein paar Dinge möchte ich noch kurz loswerden. Ja, wie steht's denn heute um den Seifenkistensport? Relativ mager. Es gab immer wieder so kleine, ja, Zwischenhochs, aber das ist doch also sehr selten, dass heute noch Rennen stattfinden. Gestern gab's wohl eines in Raunberg, nicht so weit weg von uns. Mannerbergrennen heißt das. Später im Jahr gibt es noch ein Seifenkistenrennen in Moosbach am Neckar, also auch noch so ein bisschen in Reichweite. Hier in der Region, vielleicht auch, weil es hier weitgehend flach ist, findet wohl selten was statt. Es gibt Teambuilding-Events, aber das sind dann keine echten Seifenkistenrennen, wie man es vielleicht gerne hätte. Aber es lohnt sich vielleicht, wenn man mal einen Sonntag oder Wochenende vor sich hat und weiß nicht, was man machen soll, mal zu gucken, ob zufällig eines stattfindet, ist auf jeden Fall eine tolle Sache. Ja, es gibt noch Museen, die man vielleicht betrachten kann. Allerdings ist das Tollste dieser Museen im Moment nicht offen. Das wird renoviert in Oberursel, das Vortaunusmuseum, also dort, wo diese Kinderautomobilrennen zuerst stattgefunden haben. Das muss wirklich sehenswert sein, aber muss man sich informieren, wann das vielleicht wieder öffnet. Und dann gibt es noch ein kleines Museum ganz in Südbaden, in Buckingen, ist in der Nähe von Basel, habe ich gefunden. Ansonsten habe ich diesbezüglich nichts gefunden, aber vielleicht ergibt sich da ja auch noch das eine oder andere. Oder auch mal eine Sonderausstellung wie in Duisburg vor ein paar Jahren, was sich lohnt anzuschauen. Damit komme ich ans Ende der Sendung, obwohl eine Sache muss ich noch loswerden. Es gibt ja noch, neben den Spaß-Seifenkistenrennen gibt es ja auch noch Bobbycar-Rennen. Und manchmal werden die auch gemeinsam mit Seifenkistenrennen veranstaltet. Bobbycar, das sind diese ganz kleinen Mobile aus Plastik. Aber für diese richtigen Rennen werden die verstärkt mit Metall und meistens mit Beton ausgegossen und werden bis über 100 Stundenkilometer schnell. Man glaubt es kaum. Also eine sehr spezielle, moderne Abart. Damit komme ich aber zum Ende der heutigen Leonardo-Sendung. Mein Name ist Thomas Wagner und den Bermuda-Funk hört man, wie gesagt, auf den zwei Frequenzen 89,6 in Mannheim, 105,4 in Heidelberg oder über den Livestream www.bermudafunk.org. Ich verabschiede mich bis heute. Tschüss.